Six Moments Musicaux von Franz Schubert. Eine Aufnahme aus dem Chopin-Haus in Dushnitsky Stroe vom 8. August 2020. Am Klavier saß Piotr Aleksejewitsch.

Ein Hafenkonzert wurde von dem 1979 verstorbenen Nino Rota komponiert, der vor allem als Schöpfer von Filmmusik bekannt geworden ist. Erster Satz Allegro Moderato, zweiter Satz Andante, dritter Satz Allegro. Esther Peristakis spielt Harfe, Rasmus Baumann dirigiert das WDR-Funkhausorchester.

Sie hörten das Hafenkonzert von Nino Rota. Esther Peristerakis war die Solistin. Das WDR-Funkhausorchester wurde von Rasmus Baumann dirigiert. Am Ende des ersten Teils der Ö1-Nachtmusik spielt das Ensemble Hans Berger noch ein Menuett von Wolfgang Amadeus Mozart.

0: Das war der erste Teil der heutigen Ö1-Nachtmusik. Alle Angaben zu den Stücken und den Interpretinnen und Interpreten finden Sie auch auf der Ö1-Webseite. Auskünfte gibt es ebenso telefonisch beim Ö1-Service unter der Wiener Nummer 501 70 371. Nach den 3 Uhr Nachrichten folgt der zweite Teil.
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2: Im Studio ist Theresa Eder. Es ist 3 Uhr. Dreierspitze in der SPÖ bis Jahresende. Darauf haben sich Bundes- und Länderspitzen am Abend geeinigt. Klubobmann Philipp Kucher und Frauenministerin Eva-Maria Holzleitner werden Andreas Babler ab heute zur Seite stehen, bis sich dieser mit Jahresende als Parteichef zurückzieht. Die langfristige Nachfolge soll in den kommenden Monaten bei einem Parteitag geklärt werden. Kein Gesprächsthema mehr ist Gerhard Zeiler, der die ganze Sache ins Rollen gebracht hat. Dazu sagt SPÖ-Bundesgeschäftsführer Klaus Seltenheim in der ZIP2.
3: Wir haben auch den Namen Gerhard Zeiler heute intensiv diskutiert und sein Stimmungsbild aus den Bundesländern, aus der FSG und auch aus der Frauenorganisation geholt. Und ich muss sagen, dass eigentlich niemand der Meinung ist, dass Gerhard Zeiler die Partei übernehmen sollte. Ich denke, dass das Kapitel damit auch beendet ist.
2: Sagt Klaus Seltenheim am Abend in der ZIP2. Im Tiroler Kaisergebirge ist ein Wanderer tödlich verunglückt. Der Mann dürfte beim Abstieg etwa 60 Meter in die Tiefe gestürzt sein. Andere Wanderer haben den Notruf abgesetzt. Es konnte jedoch nur noch der Tod des Mannes festgestellt werden. Der Unfallhergang als auch die Identität des Wanderers ist noch unklar. Die Staatsanwaltschaft Innsbruck hat eine gerichtliche Obduktion angeordnet. Hitze, Trockenheit und vor allem die Kastanien-Miniermotte setzen den Kastanienbäumen ordentlich zu. Bei Wärme kann sich der Schädling bis zu 4-mal im Jahr vermehren. Die Stadtgärten versuchen deshalb, besonders wertvolle Bestände zu schützen. Nicola Corazza berichtet.
4: Kastanienbäume, die im Herbst ein zweites Mal blühen, sind jetzt vereinzelt zu sehen. Ein schöner Anblick, aber ein schlechtes Zeichen. Denn dabei verbrauchen die Bäume Reserven, die sie für den Winter benötigen. Dazu kommt noch, dass sich die Kastanienminiermotte in warmeren Perioden schneller entwickelt und es am Ende mehr von den Schädlingen gibt. Die Wiener Stadtgärten setzen vor allem auf das Entfernen von Laub, denn darin können die Puppen der Miniermotte überwintern. In historisch bedeutenden Beständen werden die Bäume auch mit einem biologischen Wirkstoff behandelt. 3600 Rosskastanien pro Jahr werden laut Wiener Stadtgärten gegen die erste und zweite Generation der Miniermotte behandelt, darunter Bäume in der Prater Hauptallee.
2: Und wir kommen zum Schluss noch zu den Wetteraussichten. Die hat jetzt Simon Köldörfer für Sie.
5: Ein Wolkenband nähert sich von Deutschland und bringt allmählich erste Regenschauer nach Vorarlberg und Nordtirol. Tagsüber breiten sich die Wolken bis zum Salzkammergut und bis Mittelkärnten aus und auch im Salzburger Pongau sind dann einzelne Schauer möglich. Im Tagesverlauf kommt ganz im Westen wieder die Sonne durch. In der Osthälfte Österreichs wird am Montag überwiegend sonnig mit nur dünnen Wolken. Der Wind ist schwach und die Temperaturen relativ hoch für Oktober, bei Höchstwerten von 16 bis 24 Grad.

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1: Herzlich willkommen. Ö1 begleitet Sie durch die Nacht mit Musikaufnahmen, die Sie nur bei uns finden können. 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Wir beginnen diesen zweiten Teil der Ö1 Nachtmusik mit dem Chorstück Musicians Wrestle Everywhere, komponiert von dem 2012 verstorbenen Elliot Carter. Marcus Creed dirigiert das nationale dänische Vokalensemble.

Wir bleiben in der Dreifaltigkeitskirche in Kopenhagen am 22. November 2024. Das nationale dänische Vokalensemble unter Marcus Creed interpretiert Domine Jesu Christe qui cognoscis von Orlando di Lasso.

Auf dem Programm steht nun ein Werk eines Zeitgenossen von Orlando di Lasso, Giovanni Pierluigi da Palestrina, der wie Orlando di Lasso 1594 gestorben ist. Cantatibus organis.

A Song for St. Cecilia's Day wurde von der 1958 geborenen Rona Clark geschrieben. Das nationale dänische Vokalensemble unter der Leitung von Marcus Creed.

Wir kehren zurück zur Renaissance-Musik. Tum aurora finem darit aus der Feder von Jacobus Gallus Carniolus.

Noch einmal das nationale dänische Vokalensemble unter Marcus Creed. Und noch einmal eine Vertonung von Cecilia Virgo. Dieses Mal von dem 1962 geborenen Gabriel Jackson.

Hymn to St. Cecilia wurde von Benjamin Britten komponiert. Anna Millmann und Christine Nonbo Sopran, Eva Wöllinger-Bengtson Alt, Adam Ries Tenor, David McCune Bass, das nationale dänische Vokalensemble, geleitet von Marcus Creed.

Als Zugabe war am 22. November 2024 in der Dreifaltigkeitskirche in Kopenhagen noch Musica Dei Donum Optimi von Orlando Di Lasso zu hören.

Friedrich Kuhlau ist der Komponist von Introduktion und Variationen über die romantische Oper Euryanthe. Wir hören das Duo Nanashi.

Die Sinfonie Nummer 3, Sinfonia Espansiva, wurde von Carl Nielsen geschrieben. Janne Berglund Sopran, Johannes Weise Bariton, Niklas Willen leitet die Stavanger Symphoniker.

0: Sie hörten das Chorwerk »Blühend wie ein Rosengarten«, komponiert von Johann Peter Emilius. Alice Granum dirigierte den Fionian Chamber Choir. Das war der zweite Teil von Ö1 Nachtmusik. Ein bunter Querschnitt durch die Musik- und Konzertproduktion unterschiedlichster Kulturradiosender in Europa, in den USA, in Kanada, Australien und im Fernen Osten. Alle Angaben zu den Stücken und den Interpretinnen und Interpreten finden Sie auch auf der Ö1-Webseite. Auskünfte gibt es ebenso telefonisch beim Ö1-Service unter der Wiener Nummer 501 70 371. Nach den 5 Uhr Nachrichten folgt der dritte und letzte Teil.
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2: Im Nachrichtenstudio begrüßt Sie Tom Brandenberger. Einen Monat vor dem UNO-Klimagipfel COP31 in der Türkei finden ab heute möglicherweise entscheidende Vorverhandlungen statt. Tagungsort der Unterhändler aus aller Welt sind die Fidschi-Inseln. Markus Langer berichtet.
3: An den viertägigen Beratungen nehmen auch mehrere Staats- und Regierungschefs der Pazifikregion teil. Sie wollen die Zusammenkunft nutzen, um auf die Gefahren des Klimawandels für ihre Länder hinzuweisen. Diese sind durch den nach UNO-Angaben im Rekordtempo steigenden Meeresspiegel besonders bedroht. Der diesjährige UNO-Klimagipfel findet von 9. bis 20. November in Antalya statt. Er wird von der Türkei gemeinsam mit Australien ausgerichtet. Bei der UNO-Klimakonferenz in Brasilien im vergangenen Jahr hatten sich die Teilnehmer nicht auf einen gemeinsamen Fahrplan zum Ausstieg aus fossilen Energien einigen können.
2: Jetzt ist es fix, die SPÖ stellt sich neu auf. Parteichef Andreas Babler zieht sich teilweise und schrittweise zurück. Nach dem Krisentreffen mit den Länderchefs und der Gewerkschaft kündigt er an, nur noch bis Jahresende Vizekanzler zu bleiben. Danach übergibt er an Finanzminister Markus Matterbauer. Zudem gibt es in der Partei ab sofort eine Dreierspitze. Babler holt sich Clubobmann Philipp Kucher und Frauenvorsitzende Eva-Maria Holzleitner an seine Seite. In Brasilien kommt es am 25. Oktober zur Stichwahl um das Präsidentenamt. Die Entscheidung fällt dabei zwischen dem rechten Senator Flavio Bolsonaro und dem linken Amtsinhaber Luiz Inácio Lula da Silva. In der ersten Runde liegt der 45-jährige Sohn des früheren Präsidenten Jair Bolsonaro nach Auszählung fast aller Stimmen mit rund 47% vor dem 80-jährigen Lula, der auf 44,9% kam. Mit der Bekanntgabe des Nobelpreises für Physiologie beginnt heute in Stockholm die Nobelpreiswoche. Die Auszeichnung ist heuer mit umgerechnet etwas mehr als 1 Million Euro dotiert. Morgen werden die Preisträger für Physik, Mittwoch die für Chemie mitgeteilt. Literatur folgt am Donnerstag und der Friedensnobelpreis am Freitag. Österreichs Fußballnationalteam hat im vierten Spiel der UEFA Nations League die Tabellenführung in der Gruppe B3 mit einem 1:1 im Kosovo erfolgreich verteidigt. Österreich gelangt der Ausgleich erst in der 85. Minute. Damit führt Österreich die Tabelle mit je 3 Punkten Vorsprung auf den Kosovo und Irland an. Die Entscheidung um den Aufstieg in Gruppe A fällt im November. Das waren die Nachrichten mit Tom Brandenberger. Zum Wetter.
4: Das sonnige und ruhige Hochdruckwetter macht heute Pause, zumindest im Westen Österreichs, und auch nach Osten hin wird es nicht mehr ungetrübt sonnig. Momentan hat es meist 7 bis 14 Grad und bis zum Sonnenaufgang sinken die Temperaturen noch ein wenig. In Vorarlberg und in Tirol starten wir teilweise nass in die neue Woche. Hier kann es bis zum mittleren Nachmittag immer wieder regnen, wobei die Schauer zur Mittagszeit allmählich seltener werden. Vereinzelt kann es auch kurz einmal blitzen und donnern. Einige Sonnenstunden gibt es hingegen von Oberösterreich und von Unterkärnten bis ins Burgenland. Hier ist die Regenwahrscheinlichkeit gering. Am ehesten kann es im Bergland kurz nass werden. Die Sonne zeigt sich am Nachmittag allerdings auch von Bregenz bis Innsbruck noch für ein paar Stunden. Und je nach Sonne richten sich heute die Temperaturen. Die reichen von 16 bis 24 Grad am Nachmittag. Der Dienstag wird im Großteil des Landes wieder verbreitet sonnig und ruhig, im Osten teilweise windig. Von Vorarlberg bis Kärnten können vor allem am Nachmittag auch immer wieder Wolken dabei sein, vereinzelt mit einem kurzen Schauer. So viel zum Wetter von Daniel. Jetzt danke.

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1: Herzlich willkommen zum dritten Teil der Ö1 Nachtmusik. Musikproduktionen und Aufnahmen von Rundfunkstationen aus ganz Europa, aus den USA, Kanada, Australien und aus dem Fernen Osten. Exklusiv zur Verfügung gestellt von der EBU, der European Broadcasting Union und kuratiert von der BBC. Alle Informationen zum Programm der Ö1 Nachtmusik finden Sie auch auf der Ö1 Webseite. Am Beginn dieser letzten Stunde steht die Klaviersonate in H-Moll von Franz Liszt. Interpretin ist Beatrice Rana.

Beatrice Rana spielte die Klaviersonate in H-Moll aus der Feder von Franz Liszt. Die Triosonate in G-Moll wurde von Georg Friedrich Händel komponiert. Wir hören das Ensemble Musica Alta Ripa.

Am Ende der heutigen Ö1-Nachtmusik erklingen noch Ausschnitte aus der Nussknacker-Suite von Piotr Ilyich Tschaikowski. Am Klavier sitzt Kotaro Fukuma.

0: Das war die Ö1 Nachtmusik mit Musikaufnahmen von Kulturradiosendern aus aller Welt. 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Auskünfte gibt es ebenso telefonisch beim Ö1 Service unter der Wiener Nummer 501 70 371. Fürs Zuhören bedankt sich Klaus Wienerreuther.
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1: Montag, der 5. Oktober. Aus dem Journalstudio begrüßt sie Arthur Treinacher. Das sind einige der Themen. SPÖ-Chef Babler zieht sich schrittweise zurück. In Brasilien kommt es Ende Oktober zur Präsidentenstichwahl. Die Nobelpreiswoche beginnt, heute die Bekanntgabe für Medizin. Und das Wetter wird zeitweise sonnig und warm. Nach wochenlangen Debatten ist seit gestern Abend klar, die SPÖ stellt sich personell neu auf. Andreas Babler zieht sich schrittweise in den kommenden Monaten zurück. Die Übergangslösung sieht eine Verteilung der Parteiführung auf mehrere Köpfe vor. Längerfristig soll ein Parteitag im Frühjahr Klarheit schaffen. Felix Nowak fasst zusammen.
2: Vorerst bleibt Babler zwar Vizekanzler und SPÖ-Chef, in der Partei gibt es künftig aber zwei weitere Vorsitzende, Frauen- und Wissenschaftsministerin Eva-Maria Holzleitner und Clubchef Philipp Kucher. Anfang 2027 legt Babler dann Parteivorsitz und Vizekanzleramt zurück. Kucher und Holzleitner sollen die Partei dann zu zweit weiterführen. Vizekanzler soll Finanzminister Markus Materbauer werden, der aktuell noch eine Krebsbehandlung durchläuft.
3: Ich bitte Sie um Verständnis, dass wir kein konkretes Datum nennen, weil wir Respekt haben auch vor seinem Gesundungsverlauf, den wir alle wünschen und von dem wir auch überzeugt sind,
2: sagt Babler, der dann auch weiterhin Minister bleiben soll. Er spricht vom ersten geordneten Übergabeprozess der SPÖ seit Jahrzehnten.
3: Unsere internen Debatten dürfen die Arbeit auch der aktuellen Regierung nicht überschatten. Deswegen habe ich in den letzten Wochen einen Entschluss gefasst, auch dazu beizutragen.
2: Wer langfristig den SPÖ-Vorsitz übernimmt und die Partei in die nächste Wahl führt, soll bei einem Parteitag im Frühjahr entschieden werden, sagt Bundesgeschäftsführer Klaus Seltenheim.
4: Das werden wir natürlich in den nächsten Wochen und Monaten intensiv diskutieren und uns auch diesen Prozess ganz genau anschauen.
2: Kanzler Christian Stocker von der ÖVP verweist am Abend in einem Statement auf das Regierungsprogramm. Parteiinterne Diskussionen dürften diese Arbeit nicht beeinträchtigen.
1: Mehr dazu dann im Morgenjournal um 7. Paul Schiefer spricht mit Frauenministerin Holzleitner, die ja ab heute vorerst an die SPÖ-Spitze aufrückt. Ins Ausland. In Brasilien gibt es bei der Präsidentenwahl ein Kopf-an-Kopf-Rennen. Der rechte Senator Flavio Bolsonaro kommt auf rund 47%, Amtsinhaber Lula da Silva auf rund 45%. Damit treten beide am 25. Oktober in einer Stichwahl gegeneinander an. Mehr von Ansgar Gersmann.
5: Nach der ersten Runde liegt Bolsonaro mit rund 47% der Stimmen knapp in Führung. Ich bin sehr zufrieden, sagt er in einer ersten Reaktion. Der 45-Jährige will in die Fußstapfen seines Vaters Jair treten. Dieser stand von 2019 bis 2020 an der Spitze des Landes. Nach einem Putschversuch sitzt er jedoch in Haft. Sein Sohn gibt sich moderater, will die Ausgaben des Staates zurückfahren und die Kriminalität bekämpfen. Amtsinhaber Lula da Silva steht für Sozialprogramme und strebt eine vierte Amtszeit an. Er sei vom Ergebnis überrascht, sagt der 80-Jährige nach der ersten Runde der Wahl. Umfragen hatten zuletzt ihn in Führung gesehen.
1: Gewählt wurde auch in Bosnien-Herzegowina. Dort haben die nationalistischen Kräfte gesiegt. Vor allem die Partei des abgesetzten bosnischen Serbenführers Dodik legte zu. Dieser bedankte sich in der Wahlnacht bei US-Präsident Trump und dem russischen Machthaber Putin. Aus Sarajevo, Cornelia Primosch.
6: Wie ein Wahlsieger lässt sich Milorad Dodik feiern. Seine Kandidaten haben stark abgeschnitten. Das Ziel seiner Partei, die Abspaltung des serbisch dominierten Landesteils von Bosnien-Herzegowina. Donald Trump und Wladimir Putin gilt Dodiks Dank. Kurz vor der Wahl wurde er im Kreml empfangen. Weder die Führung in den USA noch in Russland haben Interesse an einem geeinten bosnischen Gesamtstaat, der in die EU will. Doch auch die Kroaten stimmen für eine Kandidatin, die vor allem kroatische Interessen vertreten will. Bleibt nur der proeuropäische Wahlsieger der Bosniaken. Doch alle drei bilden die neue Staatsführung von Bosnien-Herzegowina, die kaum an einem Strang ziehen wird.
1: Seit 125 Jahren werden die Nobelpreise verliehen. Welche Leistungen heuer ausgezeichnet werden, wird im Lauf dieser Woche bekannt gegeben. Den Anfang macht heute Mittag der Medizin-Nobelpreis. Wer zu den Favoriten zählt und warum die Auswahl heuer kontrovers diskutiert wird, berichtet Marlene Nowotny.
7: Unter den fast 1000 Nobelpreisträgern bisher finden sich nur 67 Frauen. Das sorgte schon oft für Kritik, dürfte sich aber auch heuer nicht wesentlich ändern, denn zum Favoritenkreis werden vorwiegend männliche Forscher gezählt, in der Medizin etwa der kanadische Diabetologe Daniel J. Drucker, der für die Erforschung des Darmhormons GLP-1 und der damit verbundenen Entwicklung der Abnehmspritzen zur Adipositas- und Diabetestherapie ausgezeichnet werden könnte. Als preiswürdig gelten außerdem die Entdeckung eines Hormons, das den Schlaf-Wach-Rhythmus reguliert, oder die Erforschung wichtiger Immunzellen. In der Physik, dieser Nobelpreis wird am Dienstag verkündet, zählt auch ein Österreicher zu den Favoriten, der Physiker Peter Zoller, der an der Universität Innsbruck an der Entwicklung von leistungsstarken Quantencomputern arbeitet.
1: Für Menschen, die Deutsch lernen, ist unser Dialekt oft gar nicht so leicht zu verstehen. Deshalb gibt es in Oberösterreich jetzt kostenlose Dialektkurse. Wer den Dialekt versteht, kann leichter mitreden und sich besser integrieren. Jürgen Freimuth war bei einem Kursabend in Linz dabei.
8: Willkommen beim Kurs. Dann schauen wir mal, wie mache ich das mit dem Smalltalk.
9: Grüß Gott, ich bin der Alex.
10: Was machen Sie beruflich?
11: Ich arbeite als Programmiererin.
8: Hier im Kurs wird Hochdeutsch in oberösterreichischen Dialekt übersetzt und das hilft Anastasia im Berufs- und Privatleben ungemein.
11: Ich glaube, dass wenn man Dialekt spricht, es verkürzt ein bisschen die Distanz.
8: Vor allem Alltagssituationen sind es, die Menschen trotz guter Deutschkenntnisse oft vor Probleme stellen, sagt Dialekttrainer Dominik Klinger.
12: Wenn ich bei einem Geschäftsmeeting bin und es ist ein bisschen lockerer, die reden Dialekt. Beim Kaffeeautomaten in der Kantine, die reden Dialekt. Das heißt, wenn man dazugehören will, dann braucht man Dialekt.
8: Die Teilnehmer lernen daher nicht nur einzelne Wörter, sondern auch Regeln, mit denen sie Dialekt selbst entschlüsseln können.
13: Die Aussprache von A zu O.
8: Gefördert werden 40 Unterrichtseinheiten für Menschen, die nicht in Österreich geboren sind, vor Ort in Linz oder online.
11: Ich habe sehr wenig verstanden und jetzt geht es sicher besser.
1: Hitze und Trockenheit setzen Kastanienbäumen zu. Dazu kommt die Kastanienminiermotte, die bei Wärme bis zu 4 Generationen im Jahr hervorbringen kann. Die Wiener Stadtgärten schützen deshalb besonders wertvolle Bestände. Nicola Corazza.
14: Kastanienbäume, die im Herbst ein zweites Mal blühen, sind jetzt vereinzelt zu sehen. Ein schöner Anblick, aber ein schlechtes Zeichen. Denn dabei verbrauchen die Bäume Reserven, die sie für den Winter benötigen. Dazu kommt noch, dass sich die Kastanienminiermotte in warmeren Perioden schneller entwickelt und es am Ende mehr von den Schädlingen gibt. Die Wiener Stadtgärten setzen vor allem auf das Entfernen von Laub, denn darin können die Puppen der Miniermotte überwintern. In historisch bedeutenden Beständen werden die Bäume auch mit einem biologischen Wirkstoff behandelt. 3600 Rosskastanien pro Jahr werden laut Wiener Stadtgärten gegen die erste und zweite Generation der Miniermotte behandelt, darunter Bäume in der Prater Hauptallee.
1: Noch zum Fußball. Österreichs Nationalmannschaft bleibt in der Nations League ungeschlagen und vorerst Spitzenreiter. Das 1:1 im Kosovo war allerdings ein hartes Stück Arbeit, Daniel Kulowitz.
15: Wie schon gegen Irland ist das Team auch auswärts im Kosovo in Rückstand geraten, relativ spät in der 70. Minute 0:1. Zeit blieb nicht mehr viel, aber Ralf Rangnick zückt mal wieder ein Ass aus dem Ärmel. Namens Christoph Lang, der quirlige Lask-Spieler, erzielt per Kopf noch den Ausgleich.
16: Ja, ich glaube, ich habe die letzten 2-3 Jahre hart daran gearbeitet und ich glaube, dieses Jahr trage ich die Früchte meiner harten Arbeit, glaube ich.
17: Für mich auch kein Zufall, wenn Sie sich das Tor nochmal anschauen. Trotzdem musst du von 11 Meter erstmal so einen Kopfball setzen mit Anlauf, mit so viel Power dahinter, dass der Torwart keine Chance hatte, ihn zu halten. Also das ist schon, war schon kein ganz einfaches Tor, das so zu machen.
15: Beim Heimspiel gegen Irland Mitte November könnte Österreich schon den Aufstieg fixieren, denn Irland spielt nur 1:1 gegen Israel. Die Deutschen kommen auch nicht vom Fleck, 0:0 in Griechenland. Die Niederlande sind in dieser Gruppe nach einem 2:1 über Serbien Tabellenführer.
1: Zum Abschluss noch der Wetterbericht von und mit Nathalie Auer.
18: Westlich von Österreich zieht heute ein Tief durch und das bringt einige Wolken und vor allem von Vorarlberg bis Salzburg ein paar Regenschauer. Sonst sind Schauer aber die absolute Ausnahme und zumindest zeitweise ist Platz für Sonnenschein. Am längsten sonnig wird es in Niederösterreich, in Wien, im Burgenland und in der südlichen Steiermark. Der Wind ist kein Thema heute und die Temperaturen liegen jetzt in der Früh noch teilweise unter 10 Grad. In den Landeshauptstädten hat es derzeit in Wien 10 bis 14 Grad, in Eisenstadt und in St. Pölten 11, in Linz und Salzburg 12 Grad, in Innsbruck 14, in Bregenz 15 und in Graz und Klagenfurt 7 Grad. Tagsüber legen die Temperaturen dann spürbar zu und steigen je nach Sonnenscheindauer auf 16 bis 24 Grad. Morgen und auch übermorgen wird es dann noch eine Spur wärmer und oft scheint die Sonne. In der zweiten Wochenhälfte stellt sich das Wetter dann langsam um. Die Schauer werden nämlich häufiger und es kühlt spürbar ab.
1: Vielen Dank und das war das erste Journal am Montag. Es ist jetzt 6.10 Uhr.
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19: Und wir beginnen gleich mit einer bekannten Komposition von Sir Edward Elgar, Salut d'Amour, Guten Morgen am Montag.

Ein musikalischer Liebesgruß am Morgen von Edward Elgar, einst das Verlobungsgeschenk an seine Frau Caroline Alice, hier eine Einspielung von Maddalena Del Gobbo am Cello und Artem Jasinski am Klavier. 6.13 Uhr.

0: James Galway war hier an der Flöte zu hören, vertraute und beschwingte Barockklänge aus Johann Sebastian Bachs zweiter Ouvertüre mit den Isolisti di Zagreb. In Zagreb studierte auch der Musiker Slavko Ninic. Willi Resetaritz sagte einmal über ihn, er sei ein Aufklärer, Verbinder und Weltbürger als Wiener mit kroatischen Wurzeln. Sein halbes Leben widmet sich Slavko Ninic, unter anderem Mitbegründer der Wiener Tschuschenkapelle, der Verbindung der Kulturen.
1: Ich finde mich schon als einen Menschen, der gerne unter anderen Menschen ist. Es gibt Menschen, die gerne allein sind, bin ich auch manchmal, aber ich finde mich auch kommunikativ und höre auch gern zu, was die anderen zu sagen haben.
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0: Slavko Ninic und die Wiener Tschuschenkapelle mit dem Titel »Wir ein Hund« von Arik Brauer. Das neue Album »Einkehr« der Tschuschenkapelle erscheint am 14. Oktober. Präsentiert wird es da im Wiener Globe. Beim Kauf einer CD bekommt man von Slavko Ninic einen selbstgebrannten Slivo in Kombination mit einem Lammbraten oder Spanferkel, so die Ankündigung auf der Webseite. Kulinarische Schmankerl, die wahrscheinlich nicht Teil des ORF-Programmschwerpunktes bewusst gesund sein werden. Die ORF-Gesundheitsinitiative startet kommende Woche. Dieses Jahr dreht es sich um den Risikofaktor Stress. 70% der Österreicherinnen und Österreicher fühlen sich laut einer aktuellen Studie des Gesundheitsanbieters Mavi häufig gestresst. Ja, was macht das mit uns? Das erkundet der neue Gesundheitspodcast Unterdruck von Sandra Herbsthofer.
1: Ja genau, ich glaube, die 70% zeigen schon ganz deutlich, dass Stress was ist, was ganz, ganz viele Menschen beschäftigt. Und zwar wirklich über alle Generationen, Altersgruppen, Geschlechter hinweg. Ich glaube, was ganz, ganz wichtig zu wissen ist, ist, dass Stress

0: nicht unbedingt automatisch was Negatives ist. Der akute Stress kann uns sogar helfen. Also Stress, die Stressreaktion ist ja sowieso was, was evolutionsbiologisch uns vor Gefahren schützt zum Beispiel. Worum es uns in der Serie geht, ist der chronische Stress, also das, was passiert, wenn wir wirklich über einen langen Zeitraum überlastet und überfordert sind. 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
1: Danke, Sandra. 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Welchen hast du heute zum Wochenbeginn mitgebracht?
0: Stresssituationen können für viele von uns ja überfordernd und angsteinflößend sein. Und indem man sich zum Beispiel darauf konzentriert, okay, was spüre und höre und sehe ich jetzt gerade, da kann man Dinge aufzählen, die man jetzt eben gerade durch die Sinne erfassen kann, kann es gelingen, dass man sich wieder mehr ins Hier und Jetzt holt. Und genau solche Dinge haben wir versucht eben auch einzuarbeiten in die Serie. Und diese Tipps und Übungen kommen von Expertinnen und Experten, aber auch von SpitzensportlerInnen, von Bühnenpersonen. Und das ist, glaube ich, auch spannend zu sehen, wie die mit Stress umgehen.
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Der Apotheker aus Los Speziale von Josef Haydn. 6.25 Uhr und jetzt ein Genrewechsel. Bei der Kultband Deep Purple haben die meisten wohl das einprägsame Gitarrenriff von Smoke on the Water im Kopf. Erleben kann man es heute Abend in der Wiener Stadthalle. Die Rocklegenden treten dort auf. Beginn ist um 19.30 Uhr. Etwas sanftere Klänge werden wenige Kilometer entfernt heute Abend im Wiener Radio Kulturhaus

zu hören sein. Die georgische Pianistin Irma Gigani spielt Werke von Ludwig van Beethoven, Sergei Rachmaninow und Robert Schumann, ebenfalls um 19.30 Uhr. Und im Treibhaus in Innsbruck sind Florian Klenk und Florian Schäuber auf der Bühne zu erleben. Ein pointiertes Gespräch über die politische Realität und Aufreger der jüngeren Vergangenheit. Heute Abend um 19:30 Uhr.

0: Ein wenig Musik war zu hören, so der Titel dieses Stücks, komponiert von Sophie Carmen Eckert, Grammaté, hier mit Geiger Thomas Albertus Irrenberger, Cellist David Geringers und Barbara Moser am Klavier. Jetzt ist es gleich 6:30 und damit zu den Nachrichten mit Arthur Treinacher.
1: Guten Morgen. SPÖ-Chef Andreas Babler plant seinen Rückzug in Etappen. Bis Jahresende will er Vizekanzler bleiben. Danach soll Finanzminister Markus Marterbauer übernehmen, sobald er sich von seiner Krebserkrankung erholt hat. Auf dessen Wunsch würde Babler auch Minister bleiben. Als SPÖ-Chef holt sich Babler ab heute Philipp Kucher und Eva-Maria Holzleitner an seine Seite. Um die Präsidentschaft in Brasilien kommt es zur Stichwahl. Nach Auszählung fast aller Stimmen liegt der rechte Herausforderer Flavio Bolsonaro mit gut 47% vor dem linken Amtsinhaber Lula da Silva mit knapp 45%. Da keiner die absolute Mehrheit erreicht hat, treten beide am 25. Oktober in einer Stichwahl gegeneinander an. Nach jüngsten Geländegewinnen der pro-iranischen Houthi-Miliz hat die

0: Die Regierung eine Großoffensive angekündigt. Der von Saudi-Arabien unterstützte Präsidialrat will alle von den Houthis eroberten Gebiete zurückgewinnen und die Staatsgewalt wieder auf das gesamte Land ausdehnen. In der Region Taiz wurden Dutzende Menschen getötet. US-Präsident Trump hat Geheimdienstkoordinator Jay Clayton zum Sonderbeauftragten für künstliche Intelligenz ernannt. Clayton soll die Bemühungen der US-Regierung bündeln, um die führende Rolle der USA bei dieser Technologie zu sichern. Dazu leitet er die neu geschaffene Super Intelligence Force. In Stockholm beginnt heute die Nobelpreiswoche. Den Auftakt macht der Medizin-Nobelpreis. In den kommenden Tagen folgen Physik, Chemie, Literatur und Frieden. Mitte Oktober bildet der Wirtschaftspreis den Abschluss. Das Preisgeld beträgt je nach Kategorie umgerechnet gut 1 Million Euro. Das Wetter heute, zeitweise sonnig, vor allem in Vorarlberg und Nordtirol, aber auch ein paar mitunter gewittrige Regenschauer. Höchstwerte 16 bis 24 Grad, am wärmsten im Osten. Es ist jetzt gleich 6.32 Uhr.
1: Sah ein Knab ein Röslein stehen, Röslein auf der Heiden. So beginnt Goethes Heidenröslein, Franz Schubert hat's vertont.

Daria Chovora am Klavier musizierte hier mit Mischa Majski am Cello. Alle ausführlichen Infos zu den Werken und Interpreten der heutigen Sendung finden Sie übrigens auch in der Ö1-App unter Guten Morgen mit Ö1. Heute mit Till Köppel starten Sie gut in die Woche.

0: Galopp. Schwungvoll geht's in den Tag mit Ottorino Respighis Zauberladen. Und vom Zauberladen jetzt zur Republika, das größte europäische Festival für Digitales, Politik und Technologie. Die Republika machte am Freitag und Samstag einen Stopp in Wien, maßgeblich organisiert von Moment.at und dem Kulturhaus Brotfabrik. Die rund 100 Kurzvorträge, Podiumsdiskussionen und Workshops haben viel Programm geboten, rund um Demokratie, Feminismus, Aktivismus, künstliche Intelligenz und auch Desinformation, wie Anna Masona aus unserer Digital-Leben-Redaktion berichtet.
1: Es sind bekannte Gesichter und Namen, die in Online-Werbung für Nahrungsergänzungsmittel auftauchen, die angeblich gegen Diabetes, Herz-Kreislauf-Probleme, Arthrose oder beim Abnehmen helfen. Der deutsche Arzt, Wissenschaftsjournalist und Moderator Eckhard von Hirschhausen ist einer der Prominenten oder der aus dem ORF bekannte Arzt Siegfried Merin. Die Anbieter unterlegen dabei reale TV-Aufnahmen mit neuen KI-generierten Aussagen. Für den Zuseher ist das fast nicht zu erkennen. Oder sie kopieren Logos aus dem Internet und verwenden sie für die Anzeigen, sagt Valentine Auer. Sie leitet die Forschungsprojekte am ÖIAT, dem Österreichischen Institut für angewandte Telekommunikation. Und sie hat sich in einer Studie mit gefälschter Werbung für Nahrungsergänzungsmittel auf Facebook und Instagram befasst.
2: In diesen Werbeanzeigen haben wir extrem viel Desinformation gesehen. Also es geht jetzt nicht nur darum, dass die Anbieter dahinter betrügerisch, problematisch, dubios sind, sondern dass da wirklich Aussagen getroffen werden, wie zum Beispiel die Ärztinnen lügen euch alle an oder auch Big Pharma hält euch krank, die Wahrheit wird systematisch unterdrückt und so weiter und so fort. Und da ist das Problem, dass dadurch das Vertrauen auch in eben diese Ärztinnenschaft, in evidenzbasierte Medizin, in Gesundheitsorganisationen untergraben wird.
1: Die Pillen, die vom Team um Auer ebenfalls analysiert wurden, sind meistens wirkungslos. Das eigentliche Gift, so Valentine Auer, ist die Desinformation, die Menschen anregen kann, ein wirksames Medikament gegen ein unwirksames Nahrungsergänzungsmittel einzutauschen. Und Misstrauen in Institutionen zu sehen.
0: Ö1 war auf der Republika übrigens auch präsent mit einem Pub-Quiz am Freitag zum Thema künstliche Intelligenz. 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Wir haben am Samstag über unsere Recherche »Wer arbeitet morgen? Wie künstliche Intelligenz die Jobs verändert«

das Cello als Solist in diesem Konzert von Antonio Vivaldi mit der jungen Musikerin Anna Salzon-Stein und dem Orchestre Le Consort. 6.44 Uhr, guten Morgen, Mitte 1, wünscht Till Köppel.

Das Trio Vision mit einem Scherzo von Ludwig van Beethoven. Und jetzt geht's in die wohl berühmteste Scheune des Innviertels. Auf dem Biobauernhof von Paul Zauner in Diersbach steigt seit über 20 Jahren das Jazzfestival Intöne, auch vergangenen Sommer mit hochkarätigem Programm. Zu hören war dort das Trio Bleu, eine Formation in ungewöhnlicher Besetzung, Lorenz Raab an der Trompete, Ali Angerer an Tuba und elektrischem Hackbrett und Rainer Deixler am Schlagzeug. Einen Konzertmitschnitt hören Sie heute um 19.30 Uhr.

Rainbow, eine Jazzkomposition von Max Nagel mit einem Ensemble rund um den Trompeter Lorenz Raab, den Sie heute Abend auch in der Sendung On Stage hören. Im Morgenjournal hören Sie unter anderem von der Frankfurter Buchmesse. Heute wird dort der Deutsche Buchpreis verliehen. Morgen folgt dann die offizielle Eröffnung. Ehrengast ist heuer Tschechien. Einen ausführlichen Bericht dann in einer halben Stunde von Judith Hoffmann.

Laura's Waltz aus Tennessee Williams' Stück Die Glasmenagerie. Es spielte das Camerata Orchestra. 6.56 Uhr und damit zu Paulus Hochgatterer. Er ist Kinder- und Jugendpsychiater sowie Schriftsteller und kennt die Abgründe der menschlichen Psyche, ebenso wie die Kraft guter Geschichten. In seinen Gedanken für den Tag erzählt er diese Woche vom Frühstück mit Luise und großen Dingen, die man retten muss.

0: Es gibt Tage, da frühstücke ich mit Luise. Meistens an einem Donnerstag, da beginnt ihr Unterricht erst um 9:30. Manchmal muss es zusätzlich ein anderer Tag sein. Sie lässt dann die erste Stunde ausfallen, wenn es nötig ist, auch die zweite. Luise wird 16 und geht in die 6. Klasse Gymnasium. Wenn man sie fragt, was sie einmal werden möchte, sagt sie Retterin. Luise hat schon die Arktis gerettet, die Mädchen in Afghanistan und ihren Transgender-Freund Oskar. Luise wirft sich auf die Eckbank, auf der wir immer sitzen. Sie sagt, sie habe sich das ganze Wochenende über aufregen müssen. Lehrer sind das Letzte, sagt sie. So pauschal würde ich das nicht sehen, sage ich. Und sie sagt, pauschal sei manchmal die einzige Möglichkeit. Am Freitag habe sie versucht, mit ihrem Klassenvorstand über Gerechtigkeit zu reden. Der Klassenvorstand habe gesagt, Gerechtigkeit. Sie solle sich lieber mit den Französisch-Vokabeln beschäftigen. Um die großen Dinge kümmere sich heutzutage die KI. Die KI und kümmern, sagt Luise. Die KI und Gerechtigkeit, dass ich nicht lache. Du bist ja richtig empört, sage ich. Und wie, sagt sie. Was ist Gerechtigkeit? Sag es mir. Da muss ich überlegen, sage ich. Wie die KI, sagt Luise, überlegen. Du rechnest dir aus, was Gerechtigkeit ist. Ich sage dir, Gerechtigkeit ist, wenn Anna, die sich in Mathematik schwer tut, eine zweite Chance bekommt. Oder eine dritte, oder eine 17. Gerechtigkeit rechnet man sich nicht aus. Über Gerechtigkeit denkt man nach. Luise legt sich die Hand auf die Brust. Auch da drin, sagt sie. Die KI kann das nicht. Die hat kein da drin. Luise steht auf. Ich werde eine Liste machen, sagt sie. Was für eine Liste, frage ich. Eine Liste der großen Dinge, die man retten muss, sagt sie. Gerechtigkeit zum Beispiel. Dann geht sie.
1: Paulus Hochgatterer ist Kinder- und Jugendpsychiater und Schriftsteller. Vor wenigen Tagen ist sein jüngster Roman »Mio und die Unsterblichkeit« erschienen.

0: Der Biber Kirikwam war hier noch am Klavier zu hören. Und zur vollen Stunde hören Sie jetzt wieder einen umfassenden Informationsüberblick.
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2: Mit Paul Schiefer im Studio. Guten Morgen. Die SPÖ hat am Abend wichtige Personalentscheidungen getroffen. Andreas Babler wird schrittweise seine Funktionen als Vizekanzler und Parteichef abgeben. Dazu hören Sie ein Gespräch mit Frauen- und Wissenschaftsministerin Eva-Maria Holzleitner. In Brasilien wird es in 3 Wochen eine Stichwahl geben. In der ersten Runde der Präsidentschaftswahlen ist der rechte Kandidat Flavio Bolsonaro auf dem ersten Platz gelandet. Dazu meldet sich Rainer Mostbauer aus Brasilien. Auch in Bosnien ist gestern gewählt worden. Die nationalistischen Kräfte sind dabei gestärkt worden. Und heute beginnt die Nobelpreiswoche. Den Anfang macht zum Mittag der Bereich Medizin. Bei uns erfahren Sie, wer zu den Favoriten zählt. Das Wetter wird heute zeitweise sonnig. Nach wochenlangen Debatten ist seit dem Abend klar, die SPÖ stellt sich personell neu auf. Andreas Babler zieht sich zurück, allerdings nur schrittweise in den nächsten Monaten. Die Parteiführung wird vorerst auf mehrere Köpfe verteilt. Längerfristig soll ein Parteitag Klarheit schaffen. Felix Nowak berichtet.
3: Ein Parteivorsitz, den fast niemand will. Nur der aktuelle Vorsitzende Andreas Babler und Herausforderer Gerhard Zeiler. Und diese beiden Männer will wiederum die Partei nicht. Es ist eine schwierige Situation, mit der gestern die Landesparteivorsitzenden, der Gewerkschaftschef und die Frauenvorsitzende konfrontiert sind. 2 Stunden sprechen die Ländervertreter untereinander. 4 weitere Stunden wird in der größeren Runde verhandelt. Nach 21 Uhr verkündet Parteichef und Vizekanzler Babler seinen Rücktritt auf Raten.
4: Unsere internen Debatten dürfen die Arbeit auch der aktuellen Regierung nicht überschatten. Deswegen habe ich in den letzten Wochen einen Entschluss gefasst, auch dazu beizutragen.
3: Vorerst bleibt Babler zwar Vizekanzler und SPÖ-Chef, in der Partei gibt es künftig aber 2 weitere Vorsitzende, Frauen- und Wissenschaftsministerin Eva-Maria Holzleitner und Clubchef Philipp Kucher. Anfang 2027 legt Babler dann Parteivorsitz und Vizekanzleramt zurück, er bleibt aber als Minister in der Regierung. Kucher und Holzleitner sollen die Partei zu zweit weiterführen, Vizekanzler soll Finanzminister Markus Materbauer werden, der aktuell noch eine Krebsbehandlung durchläuft.
4: Ich bitte Sie um Verständnis, dass wir kein konkretes Datum nennen, weil wir Respekt haben auch vor seinem Gesundungsverlauf, den wir alle wünschen und von dem wir auch überzeugt sind.
3: Sowohl der künftige Vizekanzler als auch die beiden künftigen Parteichefs haben eine Nachfolge Bablers zuletzt eigentlich ausgeschlossen. Jetzt stehen sie zumindest für die Übergangslösung bereit. Wer langfristig den SPÖ-Vorsitz übernimmt und die Partei in die nächste Wahl führt, soll bei einem Parteitag im Frühjahr entschieden werden, sagt Bundesgeschäftsführer Klaus Seltenheim.
5: Das werden natürlich in den nächsten Wochen und Monaten intensiv diskutieren und uns auch diesen Prozess ganz genau anschauen.
3: Beim abendlichen Pressestatement sitzen in der ersten Reihe des Publikumsbereichs alle Teilnehmer der gestrigen Verhandlungen, mit einer Ausnahme. Der burgenländische Landeshauptmann Hans-Peter Doskozil ist eine halbe Stunde zuvor abgereist. Mittelfristig wolle Doskozil aber in die Parteigremien zurückkehren, sagt der Vorarlberger Landesparteichef Mario Leiter.
6: Wenn der Andreas Babler das Amt des Vizekanzlers zurücklegt und in die Hand des Markus Materbauer legt, am gleichen Tag den Parteivorsitz zurücklegt, dass der Hans-Peter Doskozil wie alle anderen 8 dann auch wieder in diese Parteigremien einsitzen wird.
3: Sowohl Doskozil als auch Zeiler und andere SPÖ-Mitglieder könnten sich im Frühjahr theoretisch um den Parteivorsitz bewerben. Die Folge wäre dann wohl eine Mitgliederabstimmung. Bundeskanzler Christian Stocker von der ÖVP verweist am Abend in einem Statement auf das Regierungsprogramm. Parteiinterne Diskussionen dürften diese Arbeit nicht beeinträchtigen.
2: Und dazu bin ich jetzt mit Frauen- und Wissenschaftsministerin Eva-Maria Holzleitner verbunden. Guten Morgen.
7: Schönen guten Morgen.
2: Frau Ministerin, es ist also ein Abschied auf Raten für Andreas Babler. Ist das wirklich die beste Lösung für die Partei?
7: Es ist ein geordneter Übergang. Wir haben ja bei den letzten Vorsitzwechseln immer wieder auch Situationen gehabt, wo von einem Tag auf den anderen Personen zurückgetreten sind und es eben nicht klar war, wer übernimmt, wie die Prozesse ausgestaltet sind. Und das wollen wir jetzt professionell abwickeln. Es ist offen gesprochen in jedem Verein oder Unternehmen auch so, dass es Fristen gibt, die man einzuhalten hat, dass wenn man ein Amt niederlegt, dann auch dennoch eine zeitweise auch vorsteht, eben zum Beispiel auch einem Unternehmen oder einem Verein. Und von dem her wollen wir einfach einen professionellen Prozess nun aufsetzen.
2: Dahinter steckt offenbar auch der Versuch und der Wunsch, eine gesichtswahrende Lösung für Andreas Babler zu finden. Aber um den Preis, dass sich viele Menschen jetzt vielleicht nicht ganz auskennen, dass das alles für Sie zu verwirrend klingt. Also noch einmal die Frage, ist das wirklich die beste Lösung?
7: Es ist, glaube ich, eine professionelle Abwicklung, weil am Samstag im Journal zu Gast habe ich schon davon gesprochen, Personen, Prozesse und auch Positionen müssen diskutiert werden. Und ich glaube, für eines dieser Ps haben wir jetzt sozusagen auch eine Lösung gefunden, die schrittweise Übergangsphase. Auch, dass mit Philipp Kucher und meiner Person ein Duo jetzt interimistisch zusätzlich übernimmt, geschäftsführend übernimmt, ist keine Besonderheit. Auch das gab es bereits in der Vergangenheit, geschäftsführende, interimistische Vorsitzende. Also von dem her, glaube ich, ist es ein Prozess, der die Partei wieder in geordnete Bahnen lenken kann. Gestern waren alle neuen Landesparteivorsitzenden dabei. Die Gewerkschaft, die Frauenorganisation, das hat es in dieser Zusammensetzung schon sehr lange nicht mehr gegeben und von dem her bin ich zuversichtlich, dass wir die Partei wieder einen können.
2: Sie haben das Dreier-Vorsitzteam schon angesprochen, dem auch Sie angehören werden. Auch Clubchef Philipp Kucher ist dabei. Manche politische Beobachter sprechen schon von zwei Aufpassern, die Andreas Babler jetzt zur Seite gestellt bekommen hat. Fühlen Sie sich als Aufpasserin?
7: Philipp Kucher und ich, wir sind da, um Brücken zu bauen. Das sind, glaube ich, Eigenschaften, die Philipp Kucher zugeschrieben werden, dass er durchaus einer ist, der verbindet, der einen guten Kontakt zu unterschiedlichen Personen in unserer Partei hat, der auch nicht müde wird, Gespräche zu suchen. Und für meine Person kann ich sagen, dass es mir auch sehr wichtig ist, diese Brücken zu bauen und eben letzten Endes an einer geeinten Partei zu arbeiten. Weil das ist das, was wir seit 10 Jahren eben nicht ganz geschafft haben. Und das muss endlich gelingen, um Vertrauen auch wieder zurückzugewinnen von der Bevölkerung. Es geht ja letzten Endes darum, eine stabile Sozialdemokratie wieder aufzubauen, um Vertrauen zu gewinnen, dass die Sozialdemokratie dieses Land gestaltet in der Zukunft, positiv entwickelt und jetzt auch in der Regierungsarbeit weiterhin kompetente Arbeit für dieses Land leistet.
2: Aber die Frage bleibt natürlich schon, wer jetzt in der SPÖ entscheidet. Das wird auch die Koalitionspartner ÖVP und Neos interessieren.
7: Ja, hier gibt es in der Koalition natürlich nach wie vor die Koordinierung, die vieles auch abwickelt, entscheidet, diskutiert, verhandelt. Und diese Prozesse ändern sich nicht.
2: Aber wenn der Christian Stocker jetzt jemanden anrufen möchte, um auf dem kurzen Weg was zu entscheiden, wen ruft er dann an?
7: Da haben wir nach wie vor bis Ende des Jahres auch ganz klare Zuständigkeiten. Andreas Babler ist ja Parteivorsitzender nach wie vor. Dass vieles in enger Abstimmung jetzt schon auch passiert ist mit Markus Marterbauer in seiner Funktion als Finanzminister, weil es immer letzten Endes auch Budgetfragen gegeben hat, gibt, die zu klären sind und das auch mit dem gesamten Regierungsteam besprochen hat. Also nicht nur mit Philipp Kucher als Klubobmann, mit mir als Ministerin, sondern auch mit Anna Sporer, Corinna Schumann etc., Peter Hanke. Das sind ja sowieso Abläufe, die auch in einer Regierungsarbeit immer passieren. Dass man sich mit dem eigenen Team abstimmt, bespricht. Wir treffen uns sowieso jede Woche zum Ministerrat und davor zu Fraktionen. Also das sind typische Abläufe sowieso. Und ja, natürlich, Christian Stocker hat recht, das Regierungsprogramm ist umzusetzen. Dem fühlen sich auch alle in der SPÖ verpflichtet. Das kann ich auf jeden Fall sagen.
2: Mit Jahresende soll also Finanzminister Markus Marterbauer das Amt des Vizekanzlers übernehmen, vorausgesetzt seine Gesundheit lässt das zu. Wir haben es im Vorbeitrag gehört. Was soll denn Markus Marterbauer besser machen als Andreas Babler?
7: Ich glaube, an sich ist Markus Marterbauer eine Person, die sehr hohes Vertrauen genießt, weil er tatsächlich das Budget im Blick hat, weil er hohe Kompetenz an den Tag legt, weil er Fragen gut aufklären kann und hier einfach wirklich eine sichere Ressortführung auch hat im Finanzministerium. Auch einer ist es sehr gut im Übrigen, mit der Staatssekretärin Barbara Aibinger-Miedl beispielsweise zusammenarbeitet im Finanzministerium. Und weil er eine Person ist, die in der Partei über alle unterschiedlichen Bundesländer und Gruppen hinweg sehr geschätzt wird für sein offenes Wort, für seine Kompetenz. Und von dem her ist er, glaube ich, einer, der genau eben dieses Zusammenführen, dieses Brückenbauen, dieses Einen für eine starke Sozialdemokratie auch in seiner Rolle dann mit Jahresanfang als Vizekanzler sehr, sehr gut machen können wird.
2: Bleibt die Frage, wer im neuen Jahr dann auch den Parteivorsitz übernimmt. Wir haben jetzt über die Funktion des Vizekanzlers gesprochen. Markus Matterbauer soll das machen. Es gibt aber auch viele in der Partei offenbar, die sich wünschen, dass Markus Matterbauer beides macht, also Vizekanzler und dann auch Parteichef. Hat er intern diesem Wunsch schon zugestimmt?
7: Also da, glaube ich, muss man wirklich auf das verweisen, was Markus Matterbauer ja auch letzte Woche bereits in der Zeit im Bild 2 gesagt hat, dass vorrangig jetzt unmittelbar das Ziel ist, gesund zu werden. Und in dem Sinne unterstütze ich ihn auch. Und deswegen, glaube ich, macht es ja auch Sinn, dass Philipp Kucher und ich eben geschäftsführend auch sozusagen diese Prozesse bis zu einem geordneten Parteitag auch leiten. Also von dem her, glaube ich, muss man Markus Matterbauer in seinem Gesundungsprozess unterstützen. Und da bin ich sicher, dass danach er auch in seinem Amt als Vizekanzler sehr geordnete Bahnen lenken können wird.
2: Aber Stand heute würden Sie es auch nicht ausschließen, dass Markus Matterbauer irgendwann dann beide Funktionen übernimmt?
7: Wie gesagt, das, glaube ich, kann man dann entscheiden, wenn er auch weiß, wie es um seinen Gesundheitszustand perspektivisch aussieht, und möchte dem nicht vorgreifen.
2: Bei all diesen Überlegungen gestern Abend hat offenbar Gerhard Zeiler überhaupt keine Rolle gespielt. Der aber hat die Diskussion eigentlich erst losgetreten, weil er Parteichef werden wollte, nämlich selbst SPÖ-Parteichef werden wollte. Und er hat auch diesen Wunsch noch nicht zurückgezogen. Wie soll denn die SPÖ jetzt mit Gerhard Zeiler umgehen?
7: Da wird es natürlich persönliche Gespräche auch mit Gerhard Zeiler benötigen. Auch das wurde gestern durchaus schon besprochen. Aber ja, es ist jetzt in der Runde gestern, wo alle Landesparteivorsitzenden dabei waren, die Gewerkschaft und die Frauenorganisation, sehr einhellig der Tenor, dass Gerhard Zeiler in den Sitzungen, Besprechungen, die davor stattgefunden haben, auch unterschiedliche Landesparteivorstände, jetzt nicht die Unterstützung genießen würde, um Parteivorsitzender zu werden.
2: Das heißt, aus Ihrer Sicht ist das Kapitel Gerhard Zeiler abgeschlossen?
7: Meiner Meinung nach ja.
2: Wir haben jetzt viel über Personen gesprochen. Das allein wird aber die SPÖ wohl in den Umfragen nicht nach vorne bringen. Wo will man denn inhaltlich hin? Was soll sich am Kurs der SPÖ ändern?
7: Naja, insgesamt glaube ich tatsächlich, dass ein großes Manko der letzten Jahre war, dass wir sehr viel öffentlich diskutiert haben und dadurch insgesamt Vertrauen verloren haben, weil durch diese internen Debatten, die medial geführt worden sind, ja vielfach gar niemand mehr Interesse daran gehabt hat, zu wissen oder zu erfahren, für was die SPÖ steht und welche Positionen die SPÖ nach außen vertritt. Sondern es war immer die erste Frage, was ist denn bei euch schon wieder los? Und das haben ja auch viele SPÖ-Mitglieder bei unterschiedlichen Hausbesuchstouren etc. und so weiter immer wieder mitbekommen. Von dem her wird eine ganz starke Frage natürlich sowieso sein: Wie geht es unserer Republik? Wie können wir in Zukunft auch gute, sichere Arbeitsplätze in unserem Land erhalten, stärken? Wie können wir vielleicht auch Ängste nehmen in Bezug auf künstliche Intelligenz? Wird es meinen Arbeitsplatz noch geben? Wie schaut die wirtschaftliche Entwicklung aus in diesem Land? Weil davon hängt ganz, ganz viel ab. Können wir eben ein gutes Bildungssystem auch aufstellen? Können wir das Gesundheitssystem fit machen? Wie sieht es eben aus? Da spreche ich auch ganz eigennützig für den Bereich, den ich jetzt verantworten darf, mit Wissenschaft und Forschung. Können wir hier in Zukunft investieren? Ganz klare Bereiche. Also von der wirtschaftlichen Lage, von stabilen, guten Arbeitsplätzen für die Menschen in Österreich, davon wird ganz viel abhängen. Und das, glaube ich, ist eine Priorität. Und da geht es natürlich auch ganz klar darum, dass Frauen selbstbestimmend entscheiden können, ob sie arbeiten gehen, wie viel sie arbeiten gehen und vor allem, dass sie gesund bis zum Pensionsantrittsalter arbeiten können.
2: Sagt Eva-Maria Holzleitner, Frauenministerin und auch Frauenvorsitzende der SPÖ, über den zukünftigen Kurs der SPÖ, die gestern wichtige Personalentscheidungen getroffen hat. Andreas Babler wird schrittweise an der Spitze der Partei abgelöst. Vielen Dank für das Gespräch.
7: Dankeschön und guten Start in die Woche.
2: Danke sehr. In Brasilien gibt es bei der Präsidentenwahl ein Kopf-an-Kopf-Rennen. Der rechte Senator Flavio Bolsonaro kommt auf rund 47% der Stimmen. Der linke Amtsinhaber Lula da Silva landet knapp dahinter auf dem zweiten Platz. Beide verpassen damit die absolute Mehrheit und müssen in 3 Wochen dann in die Stichwahl. Ansgar Gerstmann berichtet.
8: Seine Anhänger feiern Lula da Silva. Dreimal hat er bereits die Präsidentschaftswahl gewonnen. Nun strebt der 80-Jährige eine vierte Amtszeit an. Das Ergebnis sei überraschend, räumt er ein. Er sei überzeugt gewesen, die Wahl bereits im ersten Durchgang zu gewinnen. Umfragen hatten ihn leicht in Führung gesehen. Ab morgen beginne ein neuer Wahlkampf, so Lula da Silva. Vor allem die steigenden Preise machen den Menschen im Land Sorgen. Der linke Politiker steht für Sozialprogramme, die Arbeitslosigkeit sinkt, die Staatsverschuldung jedoch steigt. Sein Kontrahent Flavio Bolsonaro will den Staat verkleinern, Ausgaben kürzen und härter gegen Kriminalität vorgehen, mit teils radikalen Methoden, etwa chemischer Kastration für Sexualstraftäter. Wandel sei das entscheidende Wort, sagt er, nachdem er nun in der ersten Runde vorne liegt. Bisher war er Senator, doch nun will er in die Fußstapfen seines ultrarechten Vaters treten. Der stand von 2019 bis 2022 an der Spitze des Staates. Nach seiner Abwahl stürmten seine Anhänger das Regierungsviertel. Er selbst hatte Umsturzpläne. Später wurde er deswegen zu einer Haftstrafe verurteilt. Brasilien ist das bevölkerungsreichste Land der Region und ist gespalten. Ein Korruptionsskandal hat den Wahlkampf überschattet und viele dürften sich daher für einen Kandidaten entschieden haben, um den jeweils anderen zu verhindern.
2: Und dazu bin ich jetzt mit unserem Reporter Rainer Mostbauer in Sao Paulo verbunden. Guten Morgen.
9: Guten Morgen nach Österreich. Hallo.
2: Rainer, Flavio Bolsonaro liegt im ersten Wahlgang also überraschend vor Präsident Lula. Noch vor wenigen Tagen haben praktisch alle Umfragen Lula vorne gesehen. Wie ist das zu erklären?
9: Ja, das ist einerseits wieder einmal, muss man leider sagen, ein großes Versagen der brasilianischen Umfrageinstitute und auch der Meinungsforscher. Und auch wir Journalisten müssen uns andererseits selbstkritisch an die Nase fassen, denn auch 2022 bei den letzten Wahlen vor 4 Jahren hat Flavio Bolsonaros Vater, der ultrarechte Jair Bolsonaro, im ersten Durchgang viel besser abgeschnitten, als es die Umfragen vorausgesagt haben. 4 Jahre später jetzt wieder dieses Schlamassel. Und vor 4 Jahren hat es geheißen, man sei deshalb daneben gelegen, weil viele Bolsonaro-Anhänger sich bei den Befragungen nicht als solche deklarieren würden. Dieses Phänomen hat es ja auch in Österreich lange Jahre gegeben mit FPÖ-Wählern. Und dieses Bolsonaro-Phänomen habe man heuer eingepreist, haben die Umfrageinstitute beteuert. Naja, wie sieht man, wie das wirklich gut gelaufen ist, sieht man nicht wirklich. Und wir Journalisten haben das auch geglaubt und die Umfragen nicht hinterfragt. Leider, muss man sagen.
2: Da ist also offenbar nicht genug eingepreist worden in die Umfragen. Jetzt kommt es also zur Stichwahl in 3 Wochen. Hat da Lula überhaupt noch eine realistische Chance, das zu drehen?
9: Da fehlt mir ehrlich gesagt die Fantasie. Flavio Bolsonaro liegt mit mehr als 2 Millionen Stimmen vor Lula. Und wenn man bedenkt, dass von den insgesamt 12 Kandidaten Lula der einzige Linke war und die Wahlbeteiligung jetzt schon bei 80% gewesen ist, dann kann ich mir nicht vorstellen, woher Lula die Stimmen nehmen möchte, um dieses Ruder noch einmal herumzureißen. Denn die Mehrheit der Wählerinnen und Wähler der 10 anderen Kandidaten werden wohl in der Stichwahl vor allem für eben Flavio Bolsonaro stimmen. Also wenn da jetzt kein Riesenskandal mehr auftaucht, der Flavio Bolsonaro massiv schadet, dann wird es beinahe unmöglich für Lula sein, das Präsidentenamt zu verteidigen. Und Lula ist ein Kämpfer, ja, aber wie er das anstellen will, das ist sehr schwer vorstellbar.
2: Wenn Lula jetzt in 3 Wochen bei der Stichwahl verlieren sollte, inwiefern ist das dann nicht nur seine persönliche Niederlage, sondern auch eine Krise der gesamten Linken in Brasilien?
9: Ja, das ist nämlich sehr bitter, denn Lula ist einer der prägendsten Persönlichkeiten, auch eine Ikone der Linken in Lateinamerika. Er kommt aus einfachsten Verhältnissen und in den vergangenen Jahren, da sind in mehreren lateinamerikanischen Ländern rechte und konservative Politiker ja an die Macht gekommen, wie etwa in so wichtigen Volkswirtschaften wie Chile, Argentinien und Kolumbien. Und Brasilien war mit Lula bisher das wichtigste Gegengewicht sozusagen. Wird jetzt in Brasilien Flavio Bolsonaro Präsident, dann wird die politische Landkarte Lateinamerikas noch einmal ja deutlich rechter. Und auf der linken Seite bleiben dann eigentlich nur mehr Mexiko und Uruguay. Und das ist natürlich auch geopolitisch wichtig, denn ein Bolsonaro-Sieg würde den Einfluss Donald Trumps in der Region natürlich weiter stärken.
2: Mhm. Sie haben schon angesprochen, ein Bolsonaro-Sieg würde Brasilien nach rechts rücken. Wie sehr würde das dann sozusagen insgesamt die geopolitische Landkarte Lateinamerikas verändern, auch gerade im Verhältnis zu den USA unter Donald Trump?
9: Naja, das ist natürlich ein gewaltiger Rechtsruck in Lateinamerika dann, wenn nur mehr sozusagen Mexiko als großes Gegengewicht bleibt. Und Donald Trump, der hatte schon angekündigt, dass er sozusagen Lateinamerika als mehr oder weniger wieder so als Hinterhof betrachtet. Und wenn Brasilien jetzt wirklich sozusagen nach rechts geht, dann sozusagen bleibt Lateinamerika für Donald Trump jetzt ja ein Feld, wo er sich ausbreiten kann. Und das wird dann einfach Faktum sein.
2: Mhm. Schauen wir noch auf die Lebensrealitäten der Menschen in Brasilien. Wenn jetzt sozusagen Lula abgelöst werden sollte in der Stichwahl in 3 Wochen und sozusagen Flávio Bolsonaro dann die Politik des Landes bestimmt, ein rechter Politiker, was würde sich dann voraussichtlich für die Menschen ändern durch die Politik?
9: Das wäre ein deutlicher Kurswechsel und den würden die Menschen auch spüren. Vor allem in der Sicherheitspolitik. Bolsonaro fordert härtere, teils drakonische Strafen und ein schärferes Vorgehen gegen Kriminelle. Das würde vor allem natürlich den Alltag in den großen Städten prägen. Wirtschaftlich setzt Bolsonaro stärker auf Privatwirtschaft, weniger Bürokratie, weniger staatliche Ausgaben. Das wird Unternehmen entgegenkommen. Da stellt sich natürlich dann die Frage, was ist mit den Sozialleistungen und der staatlichen Unterstützung, eben vor allem für ärmere Familien. Und für die Menschen, die im Amazonasgebiet leben, wird sich wohl auch die Politik eines Flávio Bolsonaro auch auswirken. Unter dem Vater, dem ultrarechten Jair Bolsonaro, ist die Abholzung ja stark gestiegen. Lula hat diese Umweltbehörden wieder gestärkt und die Abholzung ist zurückgegangen. Und unter Flávio Bolsonaro dürften jetzt ja Landwirtschaft, Bergbau in der Amazonasregion wieder mehr Spielraum bekommen und damit auch die Abholzung. Und kurz gesagt, mit Flávio Bolsonaro als Präsident würde

0: Brasilien politisch, wirtschaftlich und gesellschaftlich deutlich nach rechts rücken.
1: Mhm. Vorher muss aber noch die Stichwahl geschlagen werden in 3 Wochen am 25. Oktober. Rainer Mostbauer war das über die Wahlen in Brasilien. Vielen Dank für diese Informationen live aus Sao Paulo.
0: Sehr gerne.
1: Auch in Bosnien hat es gestern Wahlen gegeben und die haben die nationalistischen Kräfte im Land gestärkt. Vor allem der abgesetzte bosnische Serbenführer Milorad Dodik feiert den Sieg seiner Partei und dankt dafür US-Präsident Donald Trump und dem russischen Präsidenten Putin. Geschwächt hingegen geht der bosnische Gesamtstaat aus der Wahl hervor. Mit diesem Ergebnis kommt kein frischer Schwung in den Beitrittsprozess zur Europäischen Union, berichtet aus Sarajevo Cornelia Primoš.
2: Applaus für den selbsterklärten Sieger, der gar nicht zur Wahl antreten durfte. Milorad Dodik, der abgesetzte Präsident der serbisch dominierten Republika Srpska, lässt sich feiern. Seine Partei will die Abspaltung von Bosnien-Herzegowina und sie bleibt in diesem Landesteil an der Macht, sogar noch stärker als bisher. Dodiks Dank gilt nicht nur seinen Wählerinnen und Wählern. Wäre da nicht Donald Trumps grandioser Sieg gewesen, wie er sagt, wäre seine Partei höchstwahrscheinlich am Ende. Dodik wolle auch Präsident Putin danken. Schließlich hat der russische Präsident ihn erst vor wenigen Tagen im Kreml empfangen. Weder Russland noch die USA unter Donald Trump haben Interesse an einem gestärkten bosnischen Gesamtstaat. Ziehen alle drei Volksgruppen an einem Strang, könnten sie Reformen durchziehen, um EU-fit zu werden. Doch nicht nur die Serben in Bosnien-Herzegowina stärken den Nationalismus. Auch die Kroaten wählen eine Kandidatin in das dreiköpfige Staatspräsidium, die vor allem kroatische Interessen vertreten will. Kroaten unterschiedlichster politischer Ausrichtung legen Wert auf die Gleichberechtigung der Kroaten und sie hätten sich bei dieser Wahl Gehör verschafft, erklärt Darijana Filipovic. Bleibt noch der Vertreter der Bosniaken im Staatspräsidium. Denis Bečirović, Pro-Europäer und klarer Verfechter des Gesamtstaates, wird wiedergewählt. Ein Zusammenrücken der drei Volksgruppen aber zeichnet sich nach diesen Wahlen nicht ab. Dennoch ist ein Demokratisierungsschub gelungen mit technischer Unterstützung. Erstmals wurden in den Wahllokalen Ausweise und Fingerabdrücke der Wählerinnen und Wähler gescannt und schließlich auch der ausgefüllte Stimmzettel. Wahlbetrug wird damit deutlich erschwert. Das neue System sorge für mehr Transparenz, sagt eine Dame nach ihrer Stimmabgabe. Durch das Scannen und Registrieren gebe es weniger Spielraum für Unregelmäßigkeiten wie bei der Stimmauszählung. Das neue System sei gut gemacht, sagt ein älterer Herr. Es gebe damit weniger Betrug und die Wahlen werden fairer als vorher. Die Modernisierung beschränkt sich auf die technische Ebene, denn politisch verharrt Bosnien-Herzegowina in seinen alten Strukturen.
1: Heute beginnt die Nobelpreiswoche. In den nächsten Tagen wird also bekannt gegeben, welche Errungenschaften aus den Bereichen Wissenschaft, Literatur oder auch welche Friedensbemühungen ausgezeichnet werden. Den Anfang macht wie immer zum Mittag der Bereich Medizin. Wer heuer zu den Favoriten zählt, darüber berichtet jetzt Marlene Nowotny.
3: Nicht viele medizinische Errungenschaften der letzten Jahre genießen so große Bekanntheit wie die Entwicklung der sogenannten Abnehmspritzen. Folglich verwundert es nicht, dass die dahinterstehende Erforschung des Darmhormons GLP-1 heuer von vielen für nobelpreiswürdig gehalten wird. Von Forschenden, Wettbüros, KI-Systemen oder wissenschaftlichen Datenbanken. Zu letzteren zählt das Analyseunternehmen Clarivate, das beim Medizin-Nobelpreis den kanadischen Diabetologen und Endokrinologen Daniel J. Drucker favorisiert.
4: Trying to understand what roles these hormones play has turned into a fantastic story of developing new medicines that have widespread benefits.
3: Aus dem Versuch, die Funktion der Hormone im menschlichen Körper zu verstehen, sei eine faszinierende Geschichte entstanden, so Drucker, über die Entwicklung neuer Medikamente, die vielen Menschen helfen, nämlich Patienten mit Diabetes, Adipositas und den damit verbundenen Folgeerkrankungen. Für den Medizin-Nobelpreis hochgehandelt werden aber auch die Entdeckung der Orexine, Hormone, die den Schlaf-Wach-Rhythmus regulieren, oder die Erforschung wichtiger Immunzellen. Dass, wie jedes Jahr, sehr viel mehr Männer als Frauen zu den Favoriten für die Nobelpreise zählen, wird auch im Vorfeld der diesjährigen Verkündungen kontrovers diskutiert. In den Kategorien Physik und Chemie

0: gab es seit der ersten Vergabe der Nobelpreise vor 125 Jahren jeweils weniger als 10 Preisträgerinnen. Trotz besserer Sichtbarkeit der Forschungsleistungen von Wissenschaftlerinnen war auch im Vorjahr nur eine einzige Frau, die US-amerikanische Mikrobiologin Mary Branco, unter den 9 Prämierten der naturwissenschaftlichen Nobelpreise.
1: Heute Abend wird in Frankfurt der Deutsche Buchpreis verliehen und morgen wird dort die Frankfurter Buchmesse eröffnet und da wird heuer einiges umgekrempelt. Es gibt ein neues Raumkonzept, neue Schwerpunkte und einen Abschied. Der langjährige Messechef Jürgen Boos gibt nach 20 Jahren das Zepter weiter. Mehr von Judith Hoffmann.
2: Noch stärker als bisher soll die Frankfurter Buchmesse als Ort der Begegnung Geschichten und ihre Leserinnen und Leser zusammenbringen.
3: 2026 gibt die Frankfurter Buchmesse diesen Begegnungen auch räumlich eine neue Ordnung,
2: sagt Messechef Jürgen Boos, und Ines Bachor, PR-Managerin der Buchmesse, ergänzt:
4: Die Verlage mit dem Fokus auf Business und auf den Rechte- und Lizenzhandel sind in den oberen Hallenebenen anzufinden. Und alle Verlage mit Publikumsfokus sind auf der Nuller-Ebene rund um die Agora angesiedelt. So schaffen wir am Messewochenende ein riesiges Literaturfestival.
2: Und hoffentlich auch Abhilfe gegen Gedränge und Überfüllung, die im Vorjahr sogar zur zeitweiligen Schließung mancher Hallen führten. Denn nicht nur die Themen, sondern auch die Dimensionen hätten sich stark verändert.
4: Es kommen auch sehr viele Content-Creatorinnen, die teilweise wirklich mehrere Millionen Follower haben, wie zum Beispiel Valentin Grüner.
2: Insgesamt geht der Trend noch deutlicher weg von Messeständen hin zu Erlebniswelten.
4: Zum Beispiel lädt die Crime Vault Krimi-Fans dazu ein, in 3 verschiedenen Bereichen einmal mit den Pfefferkörnern Rätsel zu lösen, in die Welt des Tatorts tiefer einzutauchen. Oder mit dem True-Crime-Podcast Prinzip Mord auf Spurensuche zu gehen.
2: Eine interaktive Erlebniswelt unter dem Motto Land an der Küste bietet auch der tschechische Gastland-Pavillon mit riesigen aufblasbaren Kieselsteinen und einem poetischen Leuchtturm in der Mitte. Gastland-Koordinatorin Simone Bühler:
5: An einem interaktiven Kiosk kommunizieren hier die Besucher und Besucherinnen mit einer KI. Sie verbindet dies mit Zitaten aus der tschechischen Literatur in Übersetzung. Und diese Zitate erscheinen im Raum und werden auf diese Kieselsteine projiziert. So entsteht ein sich ständig veränderndes Bild.
2: Neben Belletristik liegt der Schwerpunkt auf tschechischer Illustration und Comicliteratur, die insgesamt stärker in den Fokus der Messe rückt, erklärt Ines Bachor.
4: Das Comics Business Center ist so international wie nie zuvor. Ausstellungen laden dazu ein, Comics und Mangas zu erkunden. Und es gibt ein Kira Kira Pop Art Event am Wochenende mit Manga-Zeichenkursen und man kann dort Künstlerinnen treffen oder auch eigene Figuren entwickeln.
2: Daneben wartet das gute alte kulturpolitische Format Frankfurt Calling als Diskussions- und Streitplattform mit komplexen Themen und klingenden Namen auf.
3: Die Historikerin Jill Lepore eröffnet die Debatte über die Krise der amerikanischen Demokratie und der Science-Fiction-Autor Dietmar Dart widmet sich dem Recht zu denken im digitalen Zeitalter. Giselle Pellicot, Philip Sands und Wolf Biermann bringen weitere Perspektiven auf Würde, Recht und Erinnerung nach Frankfurt,
2: sagt der 65-jährige Jürgen Boos, für den es die 21. und zugleich letzte Frankfurter Buchmesse als Chef sein wird.
3: Ja, es ist seltsam. Ich werde es vermissen.
2: Nach Boos übernimmt der 53-jährige Verlagsmanager Joachim Kaufmann die Leitung der weltgrößten Buchmesse.
1: Und die Meldungen hat jetzt Arthur Treinacher.
6: SPÖ-Chef Andreas Babler plant seinen Rückzug in Etappen. Das ist das Ergebnis der gestrigen Krisensitzung. Bis Jahresende will Babler Vizekanzler bleiben. Danach soll Finanzminister Markus Marterbauer übernehmen, sobald er sich von seiner Krebserkrankung erholt hat. Auf dessen Wunsch würde Babler auch Minister bleiben. Als SPÖ-Chef holt sich Babler ab heute Philipp Kucher und Eva-Maria Holzleitner an seine Seite. Um die Präsidentschaft in Brasilien kommt es zur Stichwahl. Nach Auszählung fast aller Stimmen liegt der rechte Herausforderer Flavio Bolsonaro mit gut 47% überraschend vor dem linken Amtsinhaber Lula da Silva mit knapp 45%. Da keiner die absolute Mehrheit erreicht hat, treten beide am 25. Oktober in einer Stichwahl gegeneinander an. Bei den allgemeinen Wahlen in Bosnien-Herzegowina bleiben nationalistische Parteien bestimmende Kraft. Nach Auszählung von mehr als 90% der Stimmen liegt die bosniakische SDA vor der SNSD des bosnischen Serbenführers Milorad Dodik. Bei der Präsidentenwahl in der Republika Srpska konnte sich Dodiks Kandidat durchsetzen. In Stockholm beginnt heute die Nobelpreiswoche. Den Auftakt macht zum Mittag der Medizin-Nobelpreis. In den kommenden Tagen folgen Physik, Chemie, Literatur und Frieden. Mitte Oktober bildet der Wirtschaftspreis den Abschluss. Das Preisgeld beträgt je Kategorie umgerechnet gut 1 Million Euro. Und Skifahren wird auch in diesem Winter wieder teurer. So steigen etwa im Skiverbund Ski Amadee mit 25 Regionen in Salzburg und der Steiermark die Preise um durchschnittlich 3,5%. Am Kitzsteinhorn kostet die Tageskarte in der Hauptsaison 82 Euro.
1: Danke, Arthur Dreinacher. Jetzt schauen wir noch aufs Wetter mit Nathalie Auer bei mir im Studio. Ja, das abgelaufene Wochenende hat uns meist sonniges Wetter gebracht. Heute wird es aber nicht mehr ganz so sonnig.
7: Grund dafür ist ein Tiefdruckgebiet, das westlich von Österreich vorbeizieht und das bringt heute teilweise dichtere Wolken. Die meisten Wolken gibt es von Vorarlberg bis zu den Tauern. Hier können vor allem in den nächsten Stunden noch ein paar gewittrige Schauer niedergehen. Am Nachmittag haben wir es dann aber auch hier meist trocken und zumindest zeitweise ist heute Platz für Sonne. Noch zu den Temperaturen, die steigen heute auf 16 bis 24 Grad. Am wärmsten wird es östlich von Graz und von St. Pölten.
1: Es wird also überdurchschnittlich warm für Anfang Oktober. Kann man schon sagen, wann es wieder abkühlt?
7: Also morgen und übermorgen wird es noch warm und oft auch sonnig. Am Donnerstag stellt sich das Wetter dann mit einer Kaltfront langsam um. In der Nacht auf Freitag und am Freitag selbst wird dann übrigens auch Schneefall ein Thema. Die Schneefallgrenze sinkt nämlich bis auf 1200 Meter.
1: Also ein paar warme Tage gibt es noch in dieser Woche, dann wird es abkühlen. Danke Nathalie Auer, das war das Morgenjournal um 7. Wir melden uns wieder um 8 Uhr und damit wieder zu Till Köppel und guten Morgen mit Ö1.
8: Schönen guten Morgen. Heute am 5. Oktober ist Welttag der Lehrerinnen und Lehrer. Hervorgehoben wird die wesentliche Bedeutung des Berufs in der Gesellschaft. Und bevor die Schulglocke heute wieder läutet, geht sich noch etwas Ö1 Morgenmusik aus, Cotton Dance.

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0: Der helle Bach-Walzer von Dmitri Schostakowitsch, Theodor Kutscher am Pult des Nationalen Sinfonieorchesters der Ukraine. 7.41 Uhr ist es gleich am Montag, den 5. Oktober 2026. Auf den Tag genau 50 Jahre ist es her, dass die legendäre Fernsehsendung Club 2 zum ersten Mal im österreichischen Rundfunk ausgestrahlt wurde. Moderator der ersten Ausgabe war Günther Nenning.
1: Talkshow. Und das ist was, aber niemand weiß genau, was es ist. Die hier Sitzenden wissen es auch nicht. Das ist eine amerikanische Erfindung. Die Bundesdeutschen haben es übernommen. Es kommt schon langsam zu uns. Da ist es jetzt. Und es ist hier in einer Gestalt, wo also die Sendegewaltigen sagten, um Gottes Willen nicht so viel konzentrieren, sich auf Talkshow. Club reicht uns für unsere bescheidenen österreichischen Verhältnisse.
0: Erklärt der Moderator in der ersten Sendung des offenen und gerade deshalb populären Sendekonzept. Berüchtigt und berühmt wurde der Club 2 durch so manche hitzige Debatte und den einen oder anderen Aufreger. Zeitzeugen besonders in Erinnerung der Auftritt von Nina Hagen. 50 Jahre Club 2, Ende Oktober wird aus diesem Anlass Lou-Lorenz Dittelbacher zu einer Spezialsendung in ORF 3 Menschen einladen, die das Sendeformat geprägt haben.

0: Hey, Pippi Langstrumpf, Filmmusik der 70er mit den Philharmonics in dieser Aufnahme. Die Mitglieder Daniel Ottensamer und Christoph Draxler können Sie heute Abend bei einem Konzert im Wiener Mut erleben. Singen wird Romana Ammerling. 7.46 Uhr. Diese Woche ist es wieder soweit. In Stockholm werden die Nobelpreise vergeben, heute im Fach Medizin. Im Lauf der Woche folgen Physik, Chemie und Literatur. Und ähnlich wie bei den Oscars gibt es im Vorfeld alle möglichen Spekulationen, wer den höchsten aller wissenschaftlichen Preise bekommen wird. Mein Kollege Robert Czeppel hat sich umgehört. Robert, welche Themen oder Forschungsgebiete werden gerade heiß gehandelt?
1: Ja, also wie du sagst, da gibt es natürlich jede Menge Prognosen, manches davon auch statistisch unterfüttert, aber was quer durch alle Quellen wirklich immer wieder genannt wird, sind die sogenannten GLP-1-Medikamente, also das, was man landläufig als Abnehmspritze bezeichnet. Völlig berechtigt, weil diese Medikamente ja tatsächlich eine neue Möglichkeit bieten, um starkes Übergewicht zu bekämpfen. Warum ist das wichtig? Weil Übergewicht wiederum mit ganz vielen Wohlstandskrankheiten zusammenhängt, vom Herzinfarkt über Diabetes bis hin zu Krebs. Also medizinisch ist das absolut begründbar. Die Frage ist allerdings, wer den Nobelpreis dann bekommen würde, denn an der Entwicklung waren mehr als nur drei Personen beteiligt. Die Auswahl dürfte also nicht ganz einfach werden. Kurz noch ein Blick auf andere Fächer. In der Physik zum Beispiel

0: Beispiel wurden die organischen Leuchtdioden genannt und in der Chemie das sogenannte Prime Editing, also die gezielte Veränderung der DNA, was zum Beispiel in der Pflanzenforschung wichtig ist, Stichwort Klimawandel und hitzeresistente Nutzpflanzen.
1: Jetzt zum Gesellschaftlichen. Der Nobelpreis, der ist ja nach wie vor eher eine Männerdomäne, oder?
0: Also speziell, wenn man sich die Geschichte des Preises anschaut, kann man sagen, da sind schon ein paar Gemeinheiten passiert eigentlich. Man denke etwa an Lise Meitner oder an Rosalind Franklin, die den Preis absolut verdient, aber nie bekommen haben. Oder auch an Jocelyn Bell Burnell, die hat 1967 Pulsare entdeckt, also rotierende Neutronensterne, absolut revolutionäre Entdeckung, für die auch der Physiknobelpreis vergeben wurde, aber nicht an sie, sondern an ihren Doktorvater. Und in der Wissenschaftsforschung gibt es auch einen Namen dafür, man spricht vom Matilda-Effekt, wenn Frauen systematisch übergangen werden, benannt nach der Soziologin Matilda Gage, die solche Schieflagen schon im 19. Jahrhundert beschrieben hat. Man muss aber sagen, dass sich seitdem einiges verbessert hat. Gerade im männerdominierten Fach Physik gab es in den letzten Jahren einige Preisträgerinnen. Und getan hat sich nicht zuletzt auch etwas an der schwedischen Wissenschaftsakademie. Die Preise werden ab heuer nämlich von einer Frau präsentiert, von der Physikerin Ellen Moons.
1: Eine Neuerung bei den Nobelpreisen, also gibt es schon noch einen Geheimtipp von dir, Robert, der zum Beispiel in Fachjournalen oder auf einschlägigen Seiten nicht erwähnt wurde.
0: Ich hätte ein paar, einen davon sage ich. Mir fallen zum Beispiel die Arbeiten von Jacques Miller und Max Cooper ein. Die haben in den 1960ern die B- und die T-Zellen unseres Immunsystems entdeckt. Extrem grundlegend und heutzutage Schulbuchstoff eigentlich, aber bisher bloß mit dem Albert Lasker Award gewürdigt. Ich könnte mir vorstellen, da geht noch was.
1: Mit Spannung schauen wir in den kommenden Tagen also nach Stockholm. Die Sendung Wissen aktuell hält Sie auf dem Laufenden immer um 13.55 Uhr. Danke für die Prognosen, Robert Czeppel.
0: Sehr gerne.
1: Und damit wieder zur Musik.

Eine kleine Nachtmusik mit dem Tokarczuk-Quartett, ausgewählt heute von Martina Stummer und zum Finale der Ö1-Morgenmusik Presto von Francesco Durante.

Das Concerto Köln war hier zu hören. Und jetzt zu Bernhard Leitner, Pionier der Soundart. Seine begehbaren Tonskulpturen waren unter anderem bei der Documenta in Kassel und der Biennale in Venedig zu sehen. Die Wiener Sezession widmet ihm nun die Ausstellung Soundscape Sculpture. Kaspar Ahrens hat den Künstler für Leporello getroffen.

0: Es hat sich in der Sezession angeboten, in der Mitte unter dem großen quadratischen Glasdach eine neue Arbeit zu zeigen. Und das ist dieser Wasserwürfelwandwellen. Ein Holzgerüst, an dem zwei PVC-Schläuche jeweils auf einer linken und auf der rechten Wand dieses Würfels montiert sind. Jeder Schlauch ist 25 Meter lang und hat 24 Lautsprecher. Das heißt, es ist eine 48-Kanal-Komposition.
1: Als Bernhard Leitner 1969 von Wien nach New York übersiedelte, kam ihm der Gedanke, man müsse doch endlich eine Architektur aus Tönen bauen. Klangskulpturen und Räume schaffen, die sich nicht nur sehen, sondern vor allem hören lassen. Angekommen in der amerikanischen Metropole, machte er sich sofort ans Werk und entwickelte erste theoretische Überlegungen für seine Idee. Einer der frühesten und bis heute wohl wichtigsten Entwürfe war der Soundcube. Ein begehbarer Würfel mit 216 einzeln steuerbaren Lautsprechern an Wänden, Boden und Decke. Auf diese frühe Skizze geht auch der heute in der Wiener Sezession ausgestellte Wasserwürfel zurück.
0: Der Soundcube war 1969 eine utopisch-theoretische Grafik, aber ich konnte damals ja das überhaupt nicht ausführen. Und dann gab es einen Soundwürfel 1980, den ich im Museum für moderne Kunst damals im Palais Liechtenstein und dann auf der Documenta 7 gezeigt habe. Und dann gab es einen weiteren Tonwürfel, den ich in Innsbruck gezeigt habe, im Hofgarten, im Pavillon. Und das ist eine ganz andere Variation. Und sie ist auch im Maßstab größer und entspricht eben diesen Raumverhältnissen.
1: Der bei der Documenta 7 in Kassel ausgestellte Soundwürfel verhalf Leitner 1982 zu seinem internationalen Durchbruch. Mit rund 4,5 Metern Breite, 3,5 Metern Höhe und 8 Lautsprechern war diese Installation aber noch relativ kompakt. Der in der Sezession ausgestellte Wasserwürfel hingegen ist an jeder Kante um etwa 1 Meter gewachsen und verfügt über insgesamt 48 Klangquellen, durch die der Künstler Wasserrauschen auf- und absteigen lässt. Diese Bewegungen machen den Ton.
0: Habe am Anfang, Tonlinien gehen um uns herum, über uns, unter uns, aber sie gehen auch durch uns. Und da wird natürlich der Körper wieder hängen. Bei welcher Platte bleibt der Ton stehen sozusagen? Und welcher Ton geht weiter und geht durch?
1: Dieses ganzheitliche Hören wird besonders in Leitners körpernahen Arbeiten erfahrbar. Etwa in der 1975 entwickelten Tonliege, die in der Sezession in einer neuen Ausführung von 2022 zu sehen ist.
0: Da liege ich auf einer Liege, wo Lautsprecher unten im unteren Bereich der Beine und ein anderer Lautsprecher im oberen Bereich der Brust sind. Und der Klang bewegt sich langsam zwischen diesen beiden Orten und ich empfinde ihn im Körper.
1: Nur wenige Meter von der Tonliege entfernt ist eine weitere, im Körper spürbare Installation zu sehen. Die Skulptur Pulsierende Stille besteht aus 3 hintereinander angeordneten Paaren parallel aufgehängter Metallplatten. An jeder Platte sitzt ein Lautsprecher, der tiefe, von außen nicht hörbare Töne erzeugt.
0: Also man geht hinein, hat diese ganz starken, pulsierenden körperliche Erfahrung, der Klang dringt in den Körper ein. Also das ist eine interessante, wenn Sie wollen, architektonische Abfolge von einem pulsierenden Raum, Pause, pulsierender Raum, Pause und wieder ein pulsierender Raum.
1: Für seine 4. in der Sezession ausgestellte Arbeit lässt Leitner 3 rote Satellitenschüsseln von der Decke hängen. In ihrer Mitte sitzen kleine Lautsprecher, die akustische Strahlen Richtung Boden schicken.
0: Und das wird auf einem Reflektor aus Aluminium reflektiert und es entsteht auf dieser Fläche, ich nenne das ein akustisches Bild.
1: Die Ausstellung Sound Space Sculpture ist noch bis 22. November in der Wiener Sezession zu sehen.
2: Der Künstler Bernhard Leitner hat bereits in Venedig ausgestellt und ein Herbstausflug nach Venedig, der steht uns heute noch im Pasticcio bei Christoph Wagner Trenkwitz bevor. Guten Morgen.
3: Ja, wir fahren nicht so richtig nach Venedig, sondern wir lassen uns inspirieren, auch von denen, die sich von Venedig haben inspirieren lassen. Zum Beispiel das Venice in London und Venedig in Wien. Da gibt's viel Musik von Zira und Johann Strauss und Isaac Albenis und anderen.
2: Ein Ausflug nach Venedig, nur etwas anders, also im Pastitsch um 8.20 Uhr. Und das war Guten Morgen mit der 1, Moderation Till Köppel.
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5: Mit Paul Schäfer im Studio. Guten Morgen. Die SPÖ hat am Abend die Ablöse von Andreas Babler in Etappen beschlossen. Wie kann es jetzt weitergehen und welche Fragen sind noch offen? Dazu kommt Katja Arthofer aus unserer Innenpolitikredaktion live ins Studio. In Brasilien wird es in 3 Wochen eine Stichwahl geben. In der ersten Runde der Präsidentschaftswahlen ist der rechte Kandidat Flavio Bolsonaro auf dem ersten Platz gelandet. Auch in Bosnien ist gestern gewählt worden. Dazu schalten wir zu unserer Korrespondentin Cornelia Primosch nach Sarajevo. Das Wetter wird heute zeitweise sonnig. Wie geht es weiter in der SPÖ? Das ist am Abend bei einem Krisentreffen in Wien besprochen und auch entschieden worden. Allerdings wird es keinen klaren Schnitt, sondern eine schrittweise Ablöse von Andreas Babler in den nächsten Monaten geben. Vorläufig wird die Parteiführung auf mehrere Köpfe verteilt. Längerfristig soll ein Parteitag Klarheit schaffen. Felix Nowak berichtet.
6: Ein Parteivorsitz, den fast niemand will. Nur der aktuelle Vorsitzende Andreas Babler und Herausforderer Gerhard Zeiler. Und diese beiden Männer will wiederum die Partei nicht. Es ist eine schwierige Situation, mit der gestern die Landesparteivorsitzenden, der Gewerkschaftschef und die Frauenvorsitzende konfrontiert sind. 2 Stunden sprechen die Ländervertreter untereinander. 4 weitere Stunden wird in der größeren Runde verhandelt. Nach 21 Uhr verkündet Parteichef und Vizekanzler Babler seinen Rücktritt auf Raten.
7: Unsere internen Debatten dürfen die Arbeit auch der aktuellen Regierung nicht überschatten. Deswegen habe ich in den letzten Wochen einen Entschluss gefasst, auch dazu beizutragen.
6: Vorerst bleibt Babler zwar Vizekanzler und SPÖ-Chef, in der Partei gibt es künftig aber 2 weitere Vorsitzende, Frauen- und Wissenschaftsministerin Eva-Maria Holzleitner und Clubchef Philipp Kucher. Anfang 2027 legt Babler dann Parteivorsitz und Vizekanzleramt zurück, er bleibt aber als Minister in der Regierung. Kucher und Holzleitner

0: sollen die Partei zu zweit weiterführen. Vizekanzler soll Finanzminister Markus Marterbauer werden, der aktuell noch eine Krebsbehandlung durchläuft.
1: Ich bitte Sie um Verständnis, dass wir kein konkretes Datum nennen, weil wir Respekt haben auch vor seinem Gesundungsverlauf, den wir alle wünschen und von dem wir auch überzeugt sind.
0: Sowohl der künftige Vizekanzler als auch die beiden künftigen Parteichefs haben eine Nachfolge Bablers zuletzt eigentlich ausgeschlossen. Jetzt stehen sie zumindest für die Übergangslösung bereit. Wer langfristig den SPÖ-Vorsitz übernimmt und die Partei in die nächste Wahl führt, soll bei einem Parteitag im Frühjahr entschieden werden, sagt Bundesgeschäftsführer Klaus Seltenheim.
2: Das werden wir natürlich in den nächsten Wochen und Monaten intensiv diskutieren und uns auch diesen Prozess ganz genau anschauen.
0: Beim abendlichen Pressestatement sitzen in der ersten Reihe des Publikumsbereichs alle Teilnehmer der gestrigen Verhandlungen, mit einer Ausnahme. Der burgenländische Landeshauptmann Hans-Peter Doskozil ist eine halbe Stunde zuvor abgereist. Mittelfristig wolle Doskozil aber in die Parteigremien zurückkehren, sagt der Vorarlberger Landesparteichef Mario Leiter.
3: Wenn der Andreas Babler das Amt des Vizekanzlers zurücklegt und in die Hand des Markus Marterbauer legt, am gleichen Tag den Parteivorsitz zurücklegt, dass der Hans-Peter Doskozil wie alle anderen acht dann auch wieder in diese Parteigremien einsitzen wird.
0: Sowohl Doskozil als auch Zeiler und andere SPÖ-Mitglieder könnten sich im Frühjahr theoretisch um den Parteivorsitz bewerben. Die Folge wäre dann wohl eine Mitgliederabstimmung. Bundeskanzler Christian Stocker von der ÖVP verweist am Abend in einem Statement auf das Regierungsprogramm. Parteiinterne Diskussionen dürften diese Arbeit nicht beeinträchtigen.
4: Es wird also eine schrittweise Ablöse von Andreas Babler geben und bis auf Weiteres eine Dreierspitze in der SPÖ. Ob das wirklich die beste Lösung für die Partei ist, habe ich Frauenministerin und SPÖ-Frauenvorsitzende Eva-Maria Holzleitner im Morgenjournal um 7 gefragt.
5: Es ist, glaube ich, eine professionelle Abwicklung, weil am Samstag im Journal zu Gast habe ich schon davon gesprochen, Personenprozesse und auch Positionen müssen diskutiert werden. Und ich glaube, für eines dieser Ps haben wir jetzt sozusagen auch eine Lösung gefunden, die schrittweise Übergangsphase. Auch, dass mit Philipp Kucher und meiner Person ein Duo jetzt interimistisch zusätzlich übernimmt, geschäftsführend übernimmt, ist keine Besonderheit. Auch das gab es bereits in der Vergangenheit, geschäftsführende, interimistische Vorsitzende. Also von dem her, glaube ich, ist es ein Prozess, der die Partei wieder in geordnete Bahnen lenken kann.
4: Sagt Eva-Maria Holzleitner im Morgenjournal um 7. Und dazu ist jetzt Katja Arthofer aus unserer Innenpolitikredaktion bei mir im Studio. Guten Morgen.
6: Guten Morgen.
4: Katja, was war das gestern? Eine gesichtswahrende Ablöse oder ein Kompromiss, der die SPÖ nicht wirklich weiterbringt?
6: Je nachdem, wie man fragt, würde ich sagen. Wir haben ja gerade einer der zwei neuen geschäftsführenden SPÖ-Vorsitzenden, eben Eva-Maria Holzleitner, gehört. In der SPÖ spricht man da jetzt von einem geordneten Übergang. Man habe sich eben SPÖ-intern darauf ganz klar verständigt, dass Gerhard Zeiler nicht neuer Parteichef wird, weil aber der, auf den sich jedenfalls in der SPÖ-Krisensitzung gestern alle einigen konnten, nämlich Finanzminister Markus Marterbauer, weil sich Marterbauer bekanntlich in einer Krebsbehandlung ja befindet, liegen vor der SPÖ jetzt noch ein paar Monate bis zum nächsten Parteitag. Und für diese Monate hat man sich jetzt eben erst, Sie haben es gesagt, auf eine Dreierspitze, also Babler, Holzleitner und Kucher geeinigt. Mit jener zieht sich dann aber Babler als Vizekanzler und Parteichef zurück und bis zum Parteitag sind es dann nur mehr Holzleitner und Kucher und erst danach der die Partei dauerhaft übernehmen soll. Sie hören schon, alles sehr kompliziert und wie geordnet das ist, darüber kann man wohl streiten und klar ist damit auch, bis März, April, wo ein Parteitag sein kann, kann viel passieren, doch wieder Kritik aus den Bundesländern oder doch weitere Kandidaten wie zuletzt Gerhard Zeiler. Für all das hat man quasi jetzt extra ein monatelanges neues Zeitfenster geschaffen.
4: Sie haben Markus Marterbauer schon angesprochen, der soll in ein paar Monaten den Vizekanzler, die Funktion des Vizekanzlers übernehmen, vielleicht auch den Parteivorsitz, das wünschen sich einige in der Partei. Aber welche Fragen sind da noch offen?
6: Welche nicht, würde ich dazu sagen. Marterbauer soll den Vizekanzlerposten eben Anfang kommenden Jahres übernehmen. Aus Rücksicht auf seinen Genesungsprozess gibt es dafür aber, wie gesagt, keinen genauen Termin. Das wissen wir also noch nicht. Wir wissen noch nicht, wann genau der SPÖ-Parteitag sein wird, bei dem dann auch endgültig die Vorsitzfrage geklärt wird. Und auch Andreas Babler, der will ja Minister bleiben, wie er gestern gesagt hat. Er hat aber eben auch gesagt, dass sich Marterbauer dann im nächsten Jahr sein Team natürlich aussuchen kann. Aber welche Dynamiken dann auch entstehen, Bundesländer zum Beispiel, die die Regierungsumbildung nützen wollen, um schnell noch einen oder eine aus ihren Reihen in die Regierung zu bringen, all das ist offen. Ebenso, ob es nicht doch noch neue Kandidatinnen und Kandidaten für den

0: Parteivorsitz, wie eben zuletzt Gerhard Zeiler geben wird.
1: Gerhard Zeiler ist das Stichwort. Der hat ja die ganze Diskussion eigentlich ins Rollen gebracht, weil er Parteichef werden will. Wird er da draufbleiben oder wieder zurückziehen?
0: Ja, das werden wir am Mittwoch erfahren. Da kommt Zeiler aus den USA zurück, wo er gerade aus beruflichen Gründen ist. Und für Mittwoch, da hat Zeiler auch eine Stellungnahme angekündigt. Fakt ist aber, keine einzige Landespartei hat Zeiler ihre Unterstützung ausgesprochen. Auch die Gewerkschaft nicht, die Frauen nicht in der SPÖ. Er war gestern bei dieser Sitzung maximal Randthema, aber ob das auch dazu führt, dass Zeiler selbst gleich wieder aufgibt, also quasi noch bevor es für ihn so richtig begonnen hat, wir werden es, wie gesagt, erst am Mittwoch erfahren.
1: Wichtige Personalentscheidungen sind jetzt also einmal gefallen in der SPÖ, aber wie kann es inhaltlich weitergehen? Ist schon klar, wie die SPÖ aus dem Umfragetief von zuletzt 15% kommen will?
0: Nein, ganz klar, das ist es nicht. Und das ist ja eine weitere Tragik in der ohnehin, wie beschrieben, total verworrenen Situation in der SPÖ, würde ich sagen. Weil in den Bundesländern, in der Gewerkschaft, bei den Frauen, bei der Jugend, da gibt es in der SPÖ Kräfte, die deutlich mehr in Richtung Wirtschaft, Mitte, härterer Migrationspolitik wollen. Es gibt aber auch genau die andere Seite, die eher urbanen, städtischen Raum, also solche, die all das nicht wollen und eben weiter einen deutlich linken Kurs wollen. Also eben, es gibt nach wie vor in der SPÖ wie seit Jahren keinen stringenten Kurs.
1: Schauen wir uns noch an, was das für die anderen Koalitionsparteien in der Regierung bedeutet. Es gibt ja schon die Einschätzung von Beobachtern, dass jetzt auch in der ÖVP, also in der Kanzlerpartei, eine Führungsdebatte losgehen könnte, weil auch dort die Umfragewerte schlecht sind.
0: Ja, Sie sagen es, nicht nur in der SPÖ läuft es alles andere als rosig. Die Umfragen für die Kanzlerpartei, Sie haben es gesagt, die sind alles andere als gut. Das Umfrageminus der ÖVP im Bund ist ja eben auch nicht kleiner als das der SPÖ. Und außerdem fürchtet man sich bei den kommenden Wahlen Oberösterreich, Tirol davor, den Landeshauptmannsessel in Richtung an die Freiheitlichen zu verlieren. All das ist im Moment noch unter der Oberfläche sozusagen mit tatkräftiger Unterstützung eben der SPÖ und dem Schauspiel, das sie ja nicht erst seit gestern bietet. Aber bei eben Umfragen, die einen riesigen Vorsprung der FPÖ bundesweit vor der ÖVP ausweisen und der Nervosität der ÖVP-Länder, würde ich eine Obmann-Debatte auch in der ÖVP alles andere als ausschließen. Man könnte den Zeitpunkt der Marterbauer-Übernahme der SPÖ ja auch selbst nützen. Aber da heute zu sagen, ob das jetzt kurzfristig passieren kann und wird, das ist noch zu früh. Aber was man eben auch sagen muss, wie auch in der SPÖ, drängen sich auch in der ÖVP Traumkandidatinnen oder Kandidaten eben gerade nicht vor.
1: Katja Arthofer war das aus unserer Innenpolitikredaktion über die Personalentscheidungen in der SPÖ und mögliche Auswirkungen auch auf die Koalitionspartner. Vielen Dank für diese Einschätzungen.
0: Ich danke.
1: Bei der Präsidentschaftswahl in Brasilien wird es in 3 Wochen eine Stichwahl geben. Der rechte Kandidat Flavio Bolsonaro ist beim ersten Durchgang gestern auf dem ersten Platz gelandet. Er kommt auf 47% der Stimmen. Dahinter liegt Amtsinhaber Lula da Silva auf dem zweiten Platz. Bei der Stichwahl in 3 Wochen dürfte Lula wenig Chancen haben, berichtet Rainer Mostbauer aus Sao Paulo.
2: Flavio Bolsonaro liegt mit mehr als 2 Millionen Stimmen vor Lula. Und wenn man bedenkt, dass von den insgesamt 12 Kandidaten Lula der einzige Linke war und die Wahlbeteiligung jetzt schon bei 80% gewesen ist, dann kann ich mir nicht vorstellen, woher Lula die Stimmen nehmen möchte, um dieses Ruder noch einmal herumzureißen. Denn die Mehrheit der Wählerinnen und Wähler der 10 anderen Kandidaten werden wohl in der Stichwahl vor allem für eben Flavio Bolsonaro stimmen. Also wenn da jetzt kein Riesenskandal mehr auftaucht, der Flavio Bolsonaro massiv schadet, dann wird es beinahe unmöglich für Lula sein, das Präsidentenamt zu verteidigen. Und Lula ist ein Kämpfer, ja, aber wie er das anstellen will, das ist sehr schwer vorstellbar.
1: Berichtet aus Brasilien Rainer Mostbauer. In Bosnien ist gestern auch gewählt worden, und zwar ein neues Parlament und ein neues Staatspräsidium. Und dazu gehen wir jetzt zu unserer Korrespondentin Cornelia Primoš in Sarajevo. Guten Morgen.
3: Schönen guten Morgen.
1: Cornelia, Wahlen in Bosnien sind kompliziert. Es gibt einen serbischen Landesteil und einen kroatisch-bosniakischen Landesteil. Und über allem steht dann immer die Frage, in welche Richtung das Land gerade steuert. Was lässt sich denn darüber nach der gestrigen Wahl sagen?
3: Also in absehbarer Zeit eher nicht in Richtung EU, denn die nationalistischen Kräfte, die haben deutlich zugelegt und zwar vor allem bei den bosnischen Serben, aber, und das war das eigentlich Überraschende gestern Abend, vor allem auch bei den Kroaten. Die siegreiche Kandidatin, die hat betont, dass sie

0: Mehr Gleichberechtigung der Kroaten in Bosnien-Herzegowina will. Sie macht also eine recht entschlossene Ansage. Ganz anders ihr abgewählter Vorgänger Željko Komšić, der hat stark auf Dialog und die Überwindung der multiethnischen Spannungen gesetzt. Und darin war er sehr glaubwürdig. So hat er im Bosnienkrieg an der Seite der multiethnischen Armee gekämpft. Viele Kroaten haben ihn deshalb abgelehnt. In einigen Dörfern war er sogar persona non grata. Und jetzt ist er weg. Im Übrigen, er bleibt oder respektive in diesem dreiköpfigen Staatspräsidium, da bleibt der Vertreter der Bosniaken als einzig proeuropäischer Vertreter jetzt übrig. Und er ist der Letzte, der für einen starken Gesamtstaat eintritt und eben den bräuchte, um gemeinsame Reformen durchzuziehen, damit Bosnien EU-fit wird.
1: Schauen wir uns den serbischen Landesteil, die Republika Srpska, etwas genauer an. Dort heißt der starke Mann schon seit Jahren Milorad Dodik, aber der durfte dieses Mal gar nicht antreten. Er zieht aber trotzdem die Fäden im Hintergrund. Wie gut hat denn seine Partei dort abgeschnitten und welche Folgen kann das für Bosnien insgesamt haben?
0: Also Milorad Dodik, der lässt sich als der wahre Wahlsieger feiern, und das gar nicht zu Unrecht. Er war ja auf allen Wahlplakaten abgebildet, in der Republika Srpska, und seine Kandidaten, die exekutieren seine politische Linie sehr treu. In dieser Republika Srpska, da konnte Dodiks Partei ihre Vormachtstellung auf 52% ausbauen. Seine Kandidatin, die hat es auch wieder ins Staatspräsidium geschafft. Die Folgen für Bosnien insgesamt: Dodiks Ziel, das ist die Abspaltung des serbisch-dominierten Landesteils. Unterstützung bekommt er dafür von US-Präsident Trump und den russischen Präsidenten Putin, wo Dodik vergangene Woche im Kreml zu Gast war. Also unmittelbar dürfte vor allem jetzt für Bosnien eine politische Blockade die Folge sein.
1: Generell muss man sagen, dass der Frust bei den Menschen in Bosnien schon sehr lange sehr groß ist, auch weil bei den EU-Beitrittsgesprächen eben wenig weitergeht. Inwiefern spiegelt denn diese Wahl gestern und auch die Wahlbeteiligung diesen Frust wider?
0: Also ich habe in den vergangenen Tagen insgesamt viel Frust gehört. Übrigens besonders laut in Dodiks Republika Srpska beklagt werden das korrupte System, die anhaltende Blockade, der fehlende Wohlstand. Aber die Parteien, die haben auch keine Angebote gemacht, um das zu überwinden. Es werden immer wieder alte Ressentiments bedient, anstatt diese zu überwinden. Und die rückläufige Wahlbeteiligung, die muss jetzt nicht unbedingt mit dem Frust zusammenhängen. Denn diesmal hat es sehr strenge Regeln gegeben bei der Wahl. Da gab es biometrische Kontrollen, Fingerabdrücke und Ausweise, die wurden in den Wahllokalen gescannt. Und diesmal konnten keine bereits Verstorbenen ihre Stimme abgeben. Das ist wohl in der Vergangenheit öfter passiert. Und einer der Parlamentskandidaten, der meinte gestern, dass Bosnien jetzt endlich wissen werde, wie viele Menschen tatsächlich im Land leben. 3,4 Millionen, so hoch war die Zahl der eingetragenen Wähler. So viele leben nämlich gar nicht im Land. Ganz im Gegenteil, die Zahl, die dürfte deutlich unter 3 Millionen liegen.
1: Apropos Wahlbeteiligung, viele Menschen haben, wie Sie es gesagt haben, Bosnien längst verlassen. Sie könnten zum Beispiel als Bosnier, die in Österreich leben, aber in Bosnien wählen. Tatsächlich tun das nur sehr wenige. Warum eigentlich?
0: Ich habe am Abend in einem Kaffeehaus hier mit einem Bosnier gesprochen, der in der Schweiz lebt, und der hat mir erklärt, dass es ausgesprochen kompliziert sei, sich im Ausland, in seinem Fall in der Schweiz, für die Bosnienwahl eintragen zu lassen. Und diesen Weg haben ja insgesamt auch nur 48.000 Menschen beschritten. Zum anderen aber sehen die Auslandsbosnierinnen und Bosnier auch, dass seit Jahren in ihrem Herkunftsland nichts weitergeht. Und hier in Bosnien, da gibt es auch keine Zivilgesellschaft, die das ändern würde.
1: Unsere Korrespondentin Cornelia Primosch war das live aus Sarajevo über die Wahlen in Bosnien, die gestern stattgefunden haben. Vielen Dank für das Gespräch.
0: Schönen Tag, Dankeschön.
1: Jetzt noch Fußball im Morgenjournal. 2 Siege, 2 Unentschieden. Österreichs Fußballnationalmannschaft bleibt in der Nations League vorerst ungeschlagen. Spitzenreiter. Das 1:1 gestern Abend im Kosovo musste allerdings mühsamst erkämpft werden. Daniel Kulowitz.
2: Wie schon gegen Irland ist das Team auch auswärts im Kosovo in Rückstand geraten, relativ spät in der 70. Minute 0:1. Zeit blieb nicht mehr viel, aber Ralf Rangnick zückt mal wieder ein Ass aus dem Ärmel. Namens Christoph Lang, der quirlige Lask-Spieler, erzielt per Kopf noch den Ausgleich.
3: Ja, ich glaube, ich habe die letzten 2-3 Jahre hart daran gearbeitet und ich glaube, dieses Jahr trage ich die Früchte meiner harten Arbeit, glaube ich.
4: Für mich auch kein Zufall, wenn Sie sich das Tor nochmal anschauen. Trotzdem musst du von 11 Meter erstmal so einen Kopfball setzen mit Anlauf, mit so viel Power dahinter, dass der Torwart keine Chance hatte, ihn zu halten. Also das ist schon, war schon kein ganz einfaches Tor, das so zu machen.
2: Beim Heimspiel gegen Irland Mitte November könnte Österreich schon den Aufstieg fixieren, denn Irland spielt nur 1:1 gegen Israel. Die Deutschen kommen auch nicht vom Fleck, 0:0 in Griechenland. Die Niederlande sind in dieser Gruppe nach einem 2:1 über Serbien Tabellenführer.
1: Und die Meldungen hat jetzt Arthur Dreinacher.
5: Die USA haben nach einem verdächtigen Vorfall alle B-1-Bomber vom britischen Militärstützpunkt Fairford abgezogen. Das Pentagon bestätigte, dass die Bomber auf US-Basen zurückgekehrt sind. Laut New York Times gibt es neue Hinweise auf einen möglichen vom Iran unterstützten Anschlag auf den Stützpunkt. Die Polizei hatte dort vor einer Woche 3 verdächtige Lieferwagen entdeckt und 5 Menschen vorübergehend festgenommen. Nach jüngsten Geländegewinnen der pro-iranischen Houthi-Miliz hat die jemenitische Regierung eine Großoffensive angekündigt. Der von Saudi-Arabien unterstützte Präsidialrat will alle von den Houthis eroberten Gebiete zurückgewinnen und die Staatsgewalt wieder auf das gesamte Land ausdehnen. In der Region Taiz wurden Dutzende Menschen getötet. In Stockholm beginnt heute die Nobelpreiswoche. Den Auftakt macht zum Mittag der Medizin-Nobelpreis. In den kommenden Tagen folgen Physik, Chemie, Literatur und Frieden. Mitte Oktober bildet der Wirtschaftspreis den Abschluss. Das Preisgeld beträgt je Kategorie umgerechnet gut 1 Million Euro.
1: Und die Wetteraussichten hat jetzt noch Nathalie Auer für uns.
6: Das Wochenende hat uns meist sonniges Wetter gebracht. Heute gibt es eine Mischung aus Sonnenschein und Wolken. Dichter sind die Wolken zeitweise von Vorarlberg bis zu den Tauern. Hier gehen noch vor allem bis Mittag ein paar Schauer nieder. Stellenweise kann es auch blitzen und donnern. Am Nachmittag sind dann nur noch einzelne Schauer unterwegs und im Westen kommt immer häufiger die Sonne durch. Dazu gibt es heute Höchstwerte von 16 bis 24 Grad. Am wärmsten wird es im östlichen Flachland. Hier scheint auch am längsten die Sonne. Morgen erwartet uns dann in ganz Österreich viel Sonnenschein. In der Früh und am Vormittag hält sich stellenweise aber noch Nebel oder Hochnebel, zum Beispiel im nördlichen Flachgau. Regenschauer sind morgen aber höchstens einzelne dabei, am ehesten noch im Grenzbereich zwischen Vorarlberg und Nordtirol. Es bleibt für Anfang Oktober überdurchschnittlich warm. Die Temperaturen erreichen morgen 18 bis 25 Grad. Am Mittwoch geht es dann oft sonnig und ähnlich warm weiter.
1: Das war das Morgenjournal um 8. Christine Tönicke-Frenkenberger, Regie, Rainer Ploberger, Technik und am Mikrofon Paul Schiefer. Es ist genau 8:20 Uhr.
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8: Herzlich willkommen. Wir lassen uns heute von Venedig inspirieren. Dort stand zum Beispiel das erste öffentliche und kommerziell geführte Opernhaus, das Teatro San Cassiano. Und einer der ersten Meister dort, das war Francesco Cavalli ab den 1630er Jahren. Und von Cavalli wieder inspirieren ließ sich die Berliner Lautenkompanie für einen ja eigentlich modernen Schlager, Hit the Road Jack in barockem Kostüm.

Es muss nicht immer Ray Charles sein. Das war die Berliner Lautenkompanie unter der Leitung von Wolfgang Katschner mit Percy Mayfields Hit the Road Jack. Und ich kann mir es nicht verkneifen, das auf gut Wienerisch zu übersetzen mit Schleich dich, Jack. Von Venedig inspiriert war auch ein spektakulärer Vergnügungspark in London. Von Ende 1891 bis Anfang 1893 hatte er Bestand, also ein bisschen mehr als ein Jahr. Venice in London hieß das und wurde von ein paar sehr mutigen Impresari erfunden. Fast eine halbe Million Leute hat das im ersten Jahr besucht, dieses Venice in London. Und schauen wir uns an, wer das Musikleben damals dominiert hat. Ethel Smyth hat ihre einzige geistliche Komposition in dieser Zeit in London herausgebracht. Ethel Smyth, die morgen übrigens auch im Pasticcio vorkommen wird. Gilbert und Sullivan hatten im Savoy Theatre die Unterhaltungsmusik fest im Griff. Utopia Limited kam dort heraus und einige Opern von einem spanischen Komponisten wurden in diesen Jahren in London gezeigt, von Isaac Albeniz. Oh, Horror, Horror, eine Oper, The Magic Opal, ebenfalls eine Oper, Der arme Jonathan nach Karl Millöcker hat er herausgebracht. Aber so richtig berühmt wurde Albeniz mit einem Klavierwerk, seinem Zyklus Iberia, einer ganz umfangreichen Sammlung. Claude Debussy hat über das letzte Stück dieser Sammlung gesagt mit dem Namen Eritania: Niemals hat die Musik so vielfältige, so farbige Impressionen erreicht. Die Augen schließen sich wie vom Anschauen zu vieler Bilder geblendet.

Eine Taverne in der Umgebung von Sevilla, Eritania. Aldo Ciccolini spielte das letzte Stück aus dem Klavierzyklus Iberia von Isaac Albéniz. Und ich finde das faszinierend, ich bin ja so ein Freund von Jahreszahlen, dass Isaac Albéniz 1,5 Monate vor Gustav Mahler geboren wurde und verstorben ist er am 18. Mai 1909 und Gustav Mahler genau 2 Jahre später, am 18. Mai 1911. Mag nichts heißen, aber ich finde es toll. Venedig in Wien wurde inspiriert von Venice in London. Es war niemand anderer als Gabor Steiner, der im November 1894 einen bis vor ein paar Jahren noch dem Hof gehörigen Teil des Praters angemietet hat und dort seinen großen Vergnügungspark Venedig in Wien errichtet hat, und zwar unter Mitarbeit des Architekten Oskar Marmorek. Eine lange Liste von Gebäuden und Sehenswürdigkeiten hat der gebaut, auch den Nestreuhof und auch den Wiener Hochstrahlbrunnen. Er war da seinerseits inspirierter, Oskar Marmorek, von der Pariser Weltausstellung, wo er gearbeitet hatte. Eine Fontaine Lumineuse gab es dort und einen Hochstrahlbrunnen gab es dann in Wien. Und La Fontaine de la Villa Medici aus der Feder von Eugène Bozza hören wir jetzt.

Komponisten Eugène Bozza. Venedig in Wien, das war immer eng mit der Operette verbunden. Schon der Librettist Camillo Walzel hat als erster Generaldirektor des Englischen Gartens fungiert, der dort ursprünglich war. Dann hat Franz Steiner dieses Projekt übernommen. 1897 hat er im Park das Riesenrad erbaut. Das ist immer noch geblieben. Aber immer wieder Operette, Leha, Helmesberger, Komsak, Eisler, Oskar Strauss, Heuberg, Berger und so weiter, haben dort konzertiert. Und am 29. Juli ist in dem Sommertheater, und zwar am 29. Juli 1899, die heute noch berühmteste Operette von Karl Michael Zierer in Venedig, in Wien, uraufgeführt worden.

Peter Anders, das große Operettenorchester unter Franz Marschalek mit dem berühmtesten Lied aus der berühmtesten Operette von Karl Michael Ziehrer. Sei gepriesen, du lauschige Nacht, aus Die Landstreicher. Naja, ein bisschen ein Hund war dieser Karl Michael Ziehrer schon. Wenig zuvor war Johann Strauss verstorben. Johann Strauss' Sohn, der ihn nie so wirklich leiden konnte. Und wir könnten es vielleicht als Hommage bezeichnen, aber man kann es auch als Plagiat bezeichnen. Dass nämlich Ziehrer für das soeben verklungene Lied den Kopfwalzer eines längst vergangenen Johann Strauss-Walzers, benutzt hat.

Der originale Walzer von Johann Strauss Sohn ist 1858 entstanden, über 40 Jahre früher. Das war der Spiralenwalzer Opus 209. Und wenn das Vorspiel verklungen ist, hören wir gleich das Original der lauschigen Nacht.

Der Spiralenwalzer von Johann Strauss Sohn mit den Wiener Symphonikern unter Václav Neumann. Was blieb von Venedig in Wien zwei Kriege später? Das Riesenrad habe ich schon erwähnt. In der Praterstraße 70, der sogenannte Dogenhof. Das Ganze wurde natürlich demoliert. Und im Jahre 1964 wurde am Rand des Kaisergartens nahe der Hauptallee ein neues Planetarium eröffnet. Wir schließen quecksilbrig mit dem Götterboten Merkur.

0: Merkur, der geflügelte Bote aus den Planeten von Gustav Holst. André Previn dirigierte das Royal Philharmonic Orchestra. Morgen im Pasticcio präsentiert Ulla Pilz Musik unter anderem von Heinrich Ignaz Franz Bieber, Ethel Smyth und Johannes Brahms. Und für heute bedanken sich Sabine Heiner Technik, Christoph Wagner-Trenkwitz am Mikrofon. Noch einen schönen Tag mit Ö1.
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5: Vom Leben der Natur. Diese Woche Werkstoffinspirationen aus der Natur. Der Physiker und Materialwissenschaftler Peter Fratzl spricht über Biomaterialien mit ihrem vorbildhaften Anpassungsvermögen.
6: Holz, Gras, Wolle, Haare. Biomaterialien sind Materialien aus, für oder durch die Natur, so Knochen, Sehnen, Muskeln. Das zweite, für die Natur, das wären Materialien, die vielleicht künstlich hergestellt sind, aber die dann der Natur oder sagen wir zumindest dem Menschen helfen. Also Implantatmaterialien aus Titan oder Keramik. Und das dritte, das sind Materialien, die wir durch das Studium der Natur entwickelt haben. Also wo wir Vorbilder der Natur benutzen, um diese Materialien besser, nützlicher zu machen. Wenn Sie sich vorstellen, natürliche Materialien haben die Möglichkeit, sich anzupassen. Also wir versuchen heute, Materialien zu entwickeln, die sich auch an Anforderungen anpassen können. Also das ist sozusagen die Bio-Inspiration, die bio-inspirierten Materialien. Das bekannteste Beispiel ist der Lotus-Effekt, also das Blatt der Lotusblume. Das ist ein relativ großes Blatt, das typischerweise in Sümpfen zu Hause ist. Und natürlich, wenn so ein Blatt ständig mit Schmutz bedeckt ist, dann ist es nicht viel mit der Photosynthese. Das heißt, dieses Blatt hat eine Oberfläche, wo das Wasser völlig abperlen kann, das quasi selbstreinigende Eigenschaften hat. Und der Effekt, der dahinter steckt, ist ein physikalischer Effekt, hat einen sehr komplizierten Namen, Superhydrophobizität, also besonders starke Wasserabweisung, könnte man sagen. Dieser Effekt wurde schon 1910 oder 12 entdeckt von Physikern, die das als Kuriosität irgendwo publiziert haben und kein Mensch hat sich dafür interessiert. In den 90er Jahren des letzten Jahrhunderts haben dann Biologen entdeckt, dass durch winzig kleine, also Submikrometer große Noppen auf diesem Blatt das Wasser nicht haften kann und haben begriffen, dass die Superhydrophobizität der Grund ist, warum dieses Lotusblatt immer sauber ist. Und dann wurde die

0: diese alte Erkenntnis aufgegriffen, weil ja plötzlich klar war, wofür das nützlich sein könnte. Also zum Beispiel, um zu verhindern, dass sich Eis ablagert auf Oberflächen und möglichst zu verhindern, dass Schiffsrumpfe sich zu schnell mit Muscheln und sonstigen Meeresgetier verunreinigen und damit die Fortbewegung behindern in Kathetern, um den Blutfluss besser zu machen und so weiter und so fort. Viele andere Beispiele sind im Bereich von extrem bruchresistenten Materialien, inspiriert von Spinnenseide und ähnlichen Dingen. Also es gibt eine Reihe von Gründen, warum man sich auch von der Natur inspirieren kann. Nehmen wir zum Beispiel Zellulose. Das Gras, der Baumstamm, das Blatt, die sind alle aus Zellulose, haben aber dann doch unterschiedliche mechanische Eigenschaften. Nehmen Sie zum Beispiel den Schmetterling. Ich weiß nicht, ob Sie schon mal diese wunderschönen Schmetterlingsfarben bewundert haben. Das sind großteils keine chemischen Farben. Das sind sogenannte Strukturfarben, die dadurch zustande kommen, dass das völlig uninteressant aussehende Chitin mit winzigen Poren, die periodisch so angeordnet sind, dass sie gerade der Lichtwellenlänge entsprechen, dann das Licht so reflektieren, dass bestimmte Wellenlängen stärker reflektiert werden als andere. Das ist ein Struktureffekt. Das heißt, man kann Farbe natürlich durch chemische Stoffe herstellen, die dann unterschiedlich Licht absorbieren, aber auch durch Struktur. Und Strukturfarben sind dann auch eine Anpassung ein und desselben Materials für eine andere Farbe. Also man kann nicht nur Mechanik, man kann auch Farben anpassen und man kann viele andere Eigenschaften, Wärmedämmung und so weiter, lassen sich durch Porosität anpassen. Und das beherrscht die Natur in unglaublichem Maße.
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3: Am Mikrofon Arthur Treinacher. Seit gestern Abend ist es fix. Die SPÖ stellt sich personell neu auf. Andreas Babler zieht sich schrittweise in den kommenden Monaten zurück. Die Übergangslösung sieht eine Verteilung der Parteiführung auf mehrere Köpfe vor. Längerfristig soll ein Parteitag im Frühjahr Klarheit schaffen. Felix Nowak fasst zusammen.
4: Vorerst bleibt Babler zwar Vizekanzler und SPÖ-Chef, in der Partei gibt es künftig aber zwei weitere Vorsitzende. Frauen- und Wissenschaftsministerin Eva-Maria Holzleitner und Clubchef Philipp Kucher. Anfang 2027 legt Babler dann Parteivorsitz und Vizekanzleramt zurück. Neuer Vizekanzler soll Finanzminister Markus Materbauer werden, der aktuell noch eine Krebsbehandlung durchläuft.
5: Ich bitte Sie um Verständnis, dass wir kein konkretes Datum nennen, weil wir Respekt haben auch vor seinem Gesundungsverlauf, den wir alle wünschen und von dem wir auch überzeugt sind,
4: sagt Babler, der weiterhin Minister bleiben soll. Den Entschluss, sich schrittweise zurückzuziehen, habe er in den letzten Wochen gefasst.
5: Unsere internen Debatten dürfen die Arbeit auch der aktuellen Regierung nicht überschatten.
4: Kanzler Christian Stocker, ÖVP, verweist am Abend in einem Statement auf das Regierungsprogramm. Parteiinterne Diskussionen dürften diese Arbeit nicht beeinträchtigen.
3: Gerhard Zeiler, der die SPÖ-Führungsdebatte losgetreten hat, spielt offenbar keine personelle Rolle mehr. Das betonen Frauenministerin Holzleitner und SPÖ-Bundesgeschäftsführer Seltenheim. Katja Arthofer aus unserer Innenpolitik-Redaktion, ist dieses Kapitel jetzt tatsächlich beendet?
6: Ob es tatsächlich beendet ist, bevor es überhaupt richtig begonnen hat, wird uns Gerhard Zeiler selbst in 2 Tagen sagen. Er hat für Mittwoch ein Statement angekündigt. Fakt ist aber, niemand in der SPÖ hat ihm im Vorfeld der gestrigen Krisensitzung offen Unterstützung zugesagt. Kein Bundesland, auch die Babler-kritischen Länder nicht, die Gewerkschaft nicht, die SPÖ, Frauen nicht, die Jugend nicht. Dass Gerhard Zeiler neuer SPÖ-Chef wird, ist also wohl wirklich auszuschließen. Finanzminister Markus Materbauer, nicht nur als Vizekanzler, sondern auch als Parteichef. Darauf dürften sich, seine Genesung immer vorausgesetzt, zurzeit aber alle in der SPÖ einigen können.
3: Nach dem Angriff auf einen Piloten einer Fly-Dubai-Maschine gibt es neue Details. Ein Augenzeuge berichtet, das Cockpit sei zeitweise unbesetzt gewesen. 2 Passagiere, die selbst Piloten sind, hätten daraufhin die Kontrolle über das Flugzeug übernommen und es in Saudi-Arabien gelandet. Der Co-Pilot soll seinen Kollegen mit einer Axt angegriffen haben. Das Motiv ist weiter unklar. Israel geht von einem versuchten Terroranschlag aus. Die USA haben nach einem verdächtigen Vorfall alle B-1-Langstreckenbomber vom britischen Militärstützpunkt Fairford abgezogen. Das Pentagon bestätigte, dass die Bomber auf US-Basen zurückgekehrt sind. Laut New York Times gibt es neue Hinweise auf einen möglichen, vom Iran unterstützten Anschlag auf den Stützpunkt. Die Polizei hatte dort vor einer Woche 3 verdächtige Lieferwagen entdeckt und 5 Menschen vorübergehend festgenommen. In Stockholm beginnt heute die Nobelpreiswoche. Den Auftakt macht zum Mittag der Medizin-Nobelpreis. Wer zu den Favoriten zählt und warum die Auswahl heuer kontrovers diskutiert wird, berichtet Marlene Nowotny.
7: Unter den fast 1000 Nobelpreisträgern bisher finden sich nur 67 Frauen. Das sorgte schon oft für Kritik, dürfte sich aber auch heuer nicht wesentlich ändern, denn zum Favoritenkreis werden vorwiegend männliche Forscher gezählt, in der Medizin etwa der kanadische Diabetologe Daniel J. Drucker, der für die Erforschung des Darmhormons GLP-1 und der damit verbundenen Entwicklung der Abnehmspritzen zur Adipositas- und Diabetestherapie ausgezeichnet werden könnte. Als preiswürdig gelten außerdem die Entdeckung eines Hormons, das den Schlaf-Wach-Rhythmus reguliert, oder die Erforschung wichtiger Immunzellen. In der Physik, dieser Nobelpreis wird am Dienstag verkündet, zählt auch ein Österreicher zu den Favoriten, der Physiker Peter Zoller, der an der Universität Innsbruck an der Entwicklung von leistungsstarken Quantencomputern arbeitet.
3: Hitze und Dürre haben heuer die Almwirtschaft erheblich belastet. Auf zahlreichen Almen blieb der übliche Aufwuchs aus. Einige Betriebe mussten Futter liefern oder Tiere früher ins Tal treiben. Die Landwirtschaftskammer fordert angepasstes Weidemanagement und Investitionen in Wasserleitungen und Speicherteiche. Zum Wetter.
8: Gewittrige Regenschauer gibt es auch in den kommenden Stunden noch in Vorarlberg und in Nordtirol. Erst am Nachmittag werden die Schauer im Westen seltener. Sonst haben wir es heute aber fast überall trocken und zeitweise scheint die Sonne. Die Temperaturen, die liegen derzeit in den Landeshauptstädten zwischen 8 Grad in Klagenfurt und 15 Grad in Bregenz. Am Nachmittag wird es dann recht warm mit Höchstwerten von 16 bis 24 Grad. Morgen legen die Temperaturen dann noch eine Spur zu und die meiste Zeit scheint die Sonne. So viel zum Wetter von Nathalie Auer.
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9: Schönen Montag. Wir haben es in den Ö1-Nachrichten bereits gehört. Heute beginnt die Nobelwoche. Medizin, Physik, Chemie, Literatur und Frieden. Das sind die 5 Kategorien, die uns in den nächsten Tagen begleiten. In gut 2,5 Stunden um 11:30 wird am Karolinska-Institut in Stockholm bekannt gegeben, wer heuer den Nobelpreis für Medizin erhält. Gesundheit an der Schnittstelle von Körper und Psyche. Der Stress ist ein Thema, mit dem wir uns jetzt beschäftigen.
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9: Vier von 100 Songs, die gesellschaftliche Debatten geprägt, politische Bewegungen begleitet und die Popmusik verändert haben, stellen uns Stefan Niederwieser und Co-Host Robert Stadl-Ober in dieser Woche vor. Den Auftakt macht heute Respect von Aretha Franklin. Davor geht es auf eine Reise in den eigenen Körper. Warum sind wir so gestresst? Fragen Tom Kamener und Sandra Herbsthofer in ihrer Reihe Unter Druck. Und ein wenig geht es auch zu Beginn um Stress. Die Wipptaler, die am Brenner, dem meistbefahrenen Alpenübergang Europas leben, sind nämlich gestresst und genervt. Statt Sommerfrische und Wohlstand gibt es dort nämlich inzwischen vor allem Lärm, Abgase und Dauerstaus. Im Rahmen des Ö1-Jahresschwerpunkts Europa weiterdenken fragt Lisa Hintner heute, wie viel Transit verträgt eine Region? Die Menschen, die Tiere, die Landschaft. Und beginnt ihre Reportage bei einer Demonstration auf dem Brenner.
10: Die wohnen auch mal eine große oder sehr hohe Schmerzgrenze, aber die ist mittlerweile erreicht.
11: Kurz vor der italienischen Grenze auf der Brenner Autobahn. Dort, wo die Tiroler A13 hinter dem Pass nach Südtirol hinunterführt und in die italienische A22 übergeht. Normalerweise rauschen hier Lastwagen, Autos, Wohnmobile. Heute stehen Campingstühle auf dem Asphalt. Kinder sausen mit Rollern über die Fahrbahn.
10: Hier, die Bevölkerung, das nimmt alles vor der Autobahn hier.
11: Ein Traktoranhänger steht quer zur Fahrbahn. Improvisierte Bühne für einen Bürgermeister, der den Verkehr zum Politikum macht.
10: Wir kollabieren mittlerweile unter den extremen Abgasen, unter der extremen Belastung. So kann es einfach.

0: nicht mehr weitergehen.
1: Rund 5000 Menschen blockieren am 30. Mai 2026 eine der wichtigsten Verkehrsachsen Europas. Für den Mann auf dem Traktoranhänger ist das ein politisches Risiko. Sein Name Karl Mühlsteiger, 49 Jahre alt, parteiloser Bürgermeister der rund 1200 Seelengemeinde Gries am Brenner. Die Zahl der Teilnehmer würde über Erfolg oder Misserfolg entscheiden. Mühlsteiger überließ das nicht dem Zufall.
2: Ja, natürlich, wir haben das sehr stark beworben, auch über Social Media. Das ist ja kein Geheimnis, im Gegenteil. Wir haben natürlich geschaut, dass wir jetzt da nicht alleine droben stehen. Aber mit so vielen hätte man niemals gerechnet. Niemals.
1: Nach zwei Rückschlägen endlich die Genehmigung per Gerichtsurteil. Denn nicht irgendeine Straße steht hier für mehrere Stunden lang still, sagt Andreas Maurer, Politikwissenschaftler an der Universität Innsbruck. Es handelt sich um eine Hauptschlagader des europäischen Warenverkehrs.
3: Die Brennerroute ist auf der Nord-Süd-Achse im Rahmen der transeuropäischen Verkehrsnetze der wesentliche Übergang neben den Frisys-Tunnel. Und insofern hängen da sehr viele europäische Kerninteressen derjenigen, die im freien Warenverkehr interessiert sind, und an der Verbindung zwischen Nordfinnland und Süditalien und Griechenland auf der anderen Seite sehr viele Interessen dran.
1: Der Brenner ist Europas meistbefahrener Alpenübergang. 13,6 Millionen Fahrzeuge schoben sich im vergangenen Jahr durch das Nadelöhr. Das Wipptal ist ein schmaler Streifen zwischen den Bergen, an einigen Stellen nur wenige hundert Meter breit. Dazwischen Autobahn, Zugtrassen, eine Bundesstraße und rund 16.000 Menschen. Sie leben dort, wo Europa sich regelmäßig staut.
4: Den längsten Stau, was wir miterlebt haben, da sind sie 6 Stunden gestanden. Es ist dann schon ein Fahrzeug durchgefahren, die Leute versorgen mit Getränken. Es war ein sehr heißer Tag.
1: Und wenn auf der Autobahn alles steht, sucht sich der Verkehr einen anderen Weg. Er schlängelt sich ins Tal, vor die Häuser, durch die Dörfer.
5: Es war jetzt eigentlich Abfahrverbotswochenende. Die 282 war voll. Ich weiß nicht, wer das überwacht hat.
1: Der Transitstau bremst den Alltag der Anwohner.
6: Dann gibt es Tage, wo sie statt einer halben Stunde mit dem Auto 1,5 Stunden brauchen, von Mattheim bis nach Innsbruck wegen dem Stau.
7: Es ist ein Nadelöhr, da braucht man nicht reden. Und die Wirtschaft bringt Arbeitsplätze und die Menschen brauchen Gesundheit. Und da steht Transparenz, dass man sich offen mit diesen Dingen auseinandersetzt.
1: Ein Protestschild ragt aus dem Menschengewusel. Daneben ein zweites, ein drittes, Dutzende. Botschaften, die eigentlich höher reichen sollen als die Berge ringsum. Bis nach Wien, bis nach Brüssel. Denn was hier am Brenner passiert, ist längst mehr als ein Streit um eine Autobahn, sagt Politikwissenschaftler Andreas Maurer. Es ist die Frage, wie viel Verkehr Europa durch ein Tal schicken kann und wie viel ein Lebensraum aushalten kann.
3: Ich rate auch davon ab, es als Problem zwischen Südtiroler Frechtern und dem armen Nordtirol zu sehen. Also so regional ist es nicht. Diese Autobahn ist in den 60er, 70er Jahren gebaut worden, um Tirol, Südtirol zu industrialisieren, zu einer wichtigen Verkehrsader zu machen. Das war Absicht. Jetzt hat man den Salat und die Prioritäten haben sich geändert von dem, was man will.
0: Liebe Leute, wir haben ein wunderschönes Land Tirol. Wir dürfen uns das aber nicht von einer Frechterlobby oder von Duckreisen nehmen lassen.
1: Wochen sind vergangen. Italienische Zeitungen berichteten von einer Demonstration von Anarchisten. Bürgermeister Karl Mühlsteiger sitzt in seinem Rathaus in Gries am Brenner. Ein kleiner Raum, Holzmöbel, vor dem Fenster die Nordtiroler Berge und die Blechlawine. Wer ist dieser Mann, der mit dem Verkehr Politik zu machen weiß? Noch vor wenigen Monaten kannte ihn außerhalb Tirols kaum jemand. Jetzt kommen die Angebote.
2: Danke allen Parteien, es haben sich fast alle bei mir gemeldet und haben mir tolle Angebote gemacht, auf Landtagsebene, auf Bundesebene, auf Brüsseler Ebene, aber das ist nicht mein Lebensziel.
1: Sein Ziel sei ein anderes, sagt Mühlsteiger, dass die Menschen im Tal wieder Hoffnung schöpfen, dass aus Ohnmacht Widerstand wird, denn der Verkehr wächst weiter. 2,4 Millionen Lkw waren es im vergangenen Jahr. Sie kommen aus den großen europäischen Häfen, sagt Politikwissenschaftler Maurer. Rotterdam, Antwerpen, Hamburg, Genua.
3: Das sind die großen Häfen, an die Österreich auch angeschlossen ist und von denen Österreich sowohl im Import als auch Export abhängt. Und dieser Verkehr wird aller Wahrscheinlichkeit

0: Wahrscheinlichkeit nach noch zunehmen. Wenn wir mal sozusagen an die anstehende Erweiterung der Europäischen Union in die Staaten des westlichen Balkans denken, dann wird diese Nord-Süd-Achse natürlich insgesamt geschlossener und dann nimmt der Verkehr nochmals zu.
1: Warum gerade hier? Warum quälen sich Millionen Lastwagen durch dieses schmale Tal, wenn es andere Routen gäbe? Über Frankreich, über die Schweiz. Rund 30% des Schwerverkehrs am Brenner hätten dort sogar eine kürzere Fahrt. Doch der kürzeste Weg ist nicht immer der günstigste. Für einen Spediteur ist der Brenner eine Rechnung, sagt Politikwissenschaftler Andreas Maurer. Und die beginnt mit der Maut, Stand 2025.
0: Die mit Abstand teuerste Route ist der Gotthard. Da zahlt ein LKW, also ein Schwerlaster, 40 Tonnen beladen, um die 330 Euro pro Tour. Gefolgt vom Fréjus-Tunnel bei ungefähr 200 Euro. Und die A13, also die Brennerroute, sind für so einen Tonner gerade mal 36 Euro. Das ist sozusagen ein wesentlicher Punkt, dass man beim Brenner Kosten einspart.
1: Wer heute über den Brenner fährt, sieht vor allem Beton, Brücken, Leitplanken, Lastwagen. Doch Margaret Lanzinger, Historikerin an der Universität Wien, erinnert an die Straße unten im Tal, eine der ältesten Europas. Hier zogen Kaiser und Adelige entlang, Diplomaten und Soldaten, Künstler und Händler, alles, was Rang und Namen hatte. Denn während andere Alpenrouten wie der Gotthard erst durch die Eisenbahn zu großen europäischen Verkehrsachsen wurden, war der Brenner schon lange vorher ein Übergang.
2: Denn bereits in der Römerzeit war es eine sehr breit ausgebaute Straße, die eben ganzjährig mit Wagen befahrbar war. Also wir wissen, dass sie teilweise eine Breite von 6 bis 8 Metern hatte und wirklich einen sehr fundierten Untergrund. Das hatte fast ein Alleinstellungsmerkmal über lange Zeit.
1: Schon im Spätmittelalter ist der Brenner eine zentrale Nord-Süd-Verbindung. Wo heute Motoren brummen, klangen Hufe auf Stein. Wagenräder ratterten über die Schotterstraße. Pferde schnaubten in der kalten Winterluft.
2: Und was man oft nicht denkt, dass eben vor allem der Gütertransport sehr stark im Winter gelaufen ist. Und das haben eben vor allem bäuerliche Fuhrleute gemacht. Das heißt, die haben im Sommer die Tiere und die Zeit und die Arbeitskraft für ihre eigene Landwirtschaft gebraucht. Und deswegen war der Winter dann eigentlich die zentrale Transportzeit.
1: Bis ins 19. Jahrhundert hinein lebt das Wipptal vom Verkehr. Ein Wagen, der über den Brenner kommt, bedeutet Arbeit. Pferdewagen zahlen Weggeld, der Straßenunterhalt schafft Arbeit für Tagelöhner, Maurer und Tischler. Schmiede reparieren Wagen, Wirte wechseln Pferde. Der Transit ist damals kein Problem, das man aushalten muss. Er ist eine Lebensgrundlage.
3: Und die haben uns immer wieder gesagt bei jedem Interview, nein, da haben wir zu Hause gelebt. Aber es geht um die nächsten Generationen, um unsere Kinder, weil die brauchen auch eine Perspektive hier im Wipptal. Und genau das müssen wir mit solchen Zeichen, das ihr seid, wir alle, müssen wir dafür rufen.
1: Allein im ersten Halbjahr 2026 nimmt der Schwerverkehr am Brenner um 3,6% zu. Inzwischen passieren 3-mal so viele Lastwagen den Brenner wie alle 4 Schweizer Alpenrouten zusammen. Und damit neben der Maut zu Punkt 2, der sich für große Speditionsunternehmen rechnet. Politikwissenschaftler Andreas Maurer spricht von den Dieselpreisen in Österreich.
0: Wenn sich der Dieselpreis auf der Brennerachse 2025 im Schnitt bei ungefähr 1,55 bewegte, auf der Gotthardachse 1,90 und auf der Fréjus-Achse 1,64, dann wissen Sie, wo Sie dran sind. Dass es halt da wieder günstiger ist, auf dem Weg über den Brenner mit einem fast leeren Tank nach Österreich einzufahren, in Österreich zu tanken und dann weiterzufahren.
1: Für viele Menschen im Wipptal ist der Transitverkehr aber keine bloße Zahl. Er ist schwarzer Ruß auf dem Fensterbrett. Albert Sachs hört das Klappern der Brückenteile über seinem Dach. Wohnmobile mit Fahrrädern am Heck, Autos mit Dachboxen, Motorboote auf Anhängern. Jede LKW-Ladung tonnenschwer und spürbar.
4: Die Wirtschaft ist wichtig, aber momentan ist sie zu stark und zu wichtig für die Leute. Also, ist nicht gut.
1: Sachs ist pensionierter Polizeibeamter. Er wohnt unterhalb der Lueck-Brücke in Gries am Brenner, der längsten Autobahnbrücke Österreichs. Als sie gebaut wurde, war sie ein Versprechen, eines, das man nicht halten kann.
4: Wo die Autobahn Anfang 70er Jahre aufgegangen ist, war es eine wahnsinnige Entlastung. Es war einfach

0: im ganzen Sommer auf der Bundesstraße Stau. Damals hat es geheißen Traumstraße über die Alpen. Mittlerweile ist es halt die Albtraumstraße über die Alpen.
1: Wie mag der Brenner einmal ausgesehen haben, lange bevor Autobahn und Schiene das Tal durchzogen? Noch bevor Lastwagenkolonnen und Parkplätze das Bild prägten. Wenn Historikerin Margaret Lanzinger heute über den Brenner fährt, sucht sie nach Spuren dieser Vergangenheit und findet sie in alten Gasthäusern, auch wenn darin kein Licht mehr angeht.
2: Alle 15 bis 30 Kilometer braucht es mindestens so ein Gasthaus, wo man die Pferde wechseln konnte, wo man die Waren auf- und abgeladen hat. Aber auch viele Handwerker, also die Schmiede, die Wagner, die Rader, aber auch die Metzger, die Bäcker, alle, die Leder verarbeitet haben, also große Teile lokaler Ökonomien sind da dran gehangen.
1: Bis aus der alten Straße eine moderne Verkehrsachse wurde. 1867 fährt die erste Eisenbahn über den Brenner und plötzlich kommen Menschen nicht nur wegen des Transports. Sie kommen wegen der Berge, wegen der Sommerfrische, wegen der Kur. Gossensaß wird zum mondänen Ferienort. Bäderhotels entstehen. Die großen Namen Europas machen hier Urlaub. Doch auch diese Welt verschwindet, sagt Lanzinger, mit dem Ersten Weltkrieg, mit der Grenzziehung am Brenner, der faschistischen Ära in Südtirol.
2: Die Grenzziehung am Brenner war eine klare Zäsur, also gerade für Südtirol, wo praktisch diese internationale Klientel weggefallen ist, so sehr gutbürgerliche Touristen. Und vor allem scheint es so zu sein, dass die Grand Hotels, diese Bäderhotels, die am Land gewesen sind, diese Tourismusinfrastruktur sehr gelitten hat.
1: Zu Besuch auf der italienischen Seite der Brenner Autobahn, Gossensaß in Südtirol. Kaum vorstellbar, dass dieser Ort einst für seine Bäder- und Kurhotels bekannt war. Heute stemmen sich Betonpfeiler über das Dorf. Die Sorgen sind dieselben wie auf der Nordtiroler Seite. Nur die Regeln sind andere. In Tirol gibt es bei Stau ein Abfahrtsverbot. Der Verkehr soll auf der Autobahn bleiben. In Südtirol gilt diese Regel nicht. Anwohner Alexander Plattner ärgert sich.
3: Weil draußen zumindest haben sie die Regelung, dass der Abfahrverbot und so weiter, dann bleibt es halt auf der Autobahn. Heißt ja, bin's nächste, nicht? Also wenn die Autobahn zu ist, dann ist alles auf der Stadtstraße und dann ist halt diese Lano zu, nicht?
1: Dieselbe Autobahn, derselbe Verkehrsstrom, aber unterschiedliche politische Antworten. In Österreich dürfen Lkw nachts nicht fahren. Das sogenannte Nachtfahrverbot soll die Menschen in Tirol schützen. David Töni, Straßenarbeiter bei der italienischen Brenner-Autobahngesellschaft, sieht darin aber eine Verschiebung der Last. Südtirol bekomme die Rechnung. Was Tirol nachts erspart bleibt, kommt morgens in Südtirol an.
4: In der Früh um 5 Uhr starten. Es ist Stau, Staufenster. Durch den, dass noch alle eine bestimmte Stunden fahren müssen, natürlich verstopft sich der Atem viel schneller. Wenn der LKW mal fahren, vom Krawall, dann geht's. Und wenn da alle starten, bremsen, es ist viel mehr Abgas, es ist viel mehr Abtrieb und es ist viel mehr Krawall.
1: Auch Südtirol erstickt im Verkehr. Doch die politischen Stimmen bleiben leiser. Auch weil vorwiegend nur das Verkehrsministerium in Rom ändern kann, was Alexander Plattner aus Gossensaß fordert. Eine höhere Maut. Österreich kratze auf seinem Brennerabschnitt bereits am EU-rechtlichen Limit und verlangt mehr als einen Euro pro Kilometer. Italien nimmt nur 15 Cent.
3: Die Maut für den Durchzugsverkehr vervielfachen, das sind alles Sachen, wo du sagst, das passiert einfach nicht. Also ich fühle mich nicht gehört. Nicht. Und ein Lobby gibt es, glaube ich, da auch nicht. Also da ist der Tourismus und die Frechterlobby wesentlich stärker.
1: Dabei ließe das EU-Recht Spielraum, erklärt Peter Hilpold, Europarechtsexperte an der Universität Innsbruck. Die Maut könnte nicht nur nach Kilometern berechnet werden, sondern nach dem, was ein Lastwagen hinterlässt.
5: Also die Auswirkungen auf die Gesundheit der betroffenen Bevölkerung, auf die Umwelt, sogar eine Stauproblematik kann mit einbezogen werden in die Bemessung der Maut. In dem Zusammenhang sollte die EU vielleicht die Berücksichtigung der externen Effekte nachhaltiger einfordern.
1: Und diese externen Kosten summieren sich am Brenner laut einer Eusalp-Studie von 2026 auf rund 2 Milliarden Euro im Jahr. Ob Italien von selbst gegensteuern wird? Fraglich, denn zwischen Transit und Abhängigkeit verläuft eine schmale Linie.
5: Südtirol ist ja auf eine funktionierende Transportwirtschaft sehr stark angewiesen, vielleicht noch stärker als Tirol. weil sich kaum Alternativen bieten. Also haben wir schon das ganz klare Anliegen, dass der Binnenmarkt bestmöglich funktionieren soll.
1: Politisch weiß man die Frage in Tirol längst zuzuspitzen und daraus politisches Kalkül zu schlagen, meint Europarechtsexperte Hilpold. Was wiegt schwerer, der freie Warenverkehr oder die Gesundheit und der Lebensraum der Menschen?
6: Wir haben ja im eigenen Land bzw. mit den eigenen Liegenschaften, was wir besitzen, pflegen und hätten, ja überhaupt nichts mehr zu schaffen oder anzuschaffen. Nein, das darf und kann es nicht sein.
1: Zurück in Gries am Brenner, auf dem Jaggelerhof. Franz treibt seine Kühe auf die Weide. Viel Platz bleibt ihnen nicht. Nur wenige Meter trennen das Gras von der Autobahnbrücke, genau dort, wo die Lueckbrücke ansetzt.
0: Ja, die Kühe machen sich nicht aus. Die können 2 Meter neben der Autobahn zugehen. Sie haben sich gut gewöhnt. Wir auch.
1: Wegziehen würde Franz nie, sagt er. Dafür hängt er zu viel an seinem Hof. Aber die Autobahn hat sich tief in die Familiengeschichte geschnitten. Land wurde abgelöst. Die Aussicht hat sich verändert. Beton steht heute dort, wo früher Wiesen waren.
0: Das ist unser Grund gewesen, ja. Und da haben sie die 10 Meter, 15 Meter aufgefüllt, als die Autobahnbrücke gemacht worden ist. Und früher war das total eben alles so.
1: Da war sie also, die Autobahn, 1971 eröffnet. Nach dem Zweiten Weltkrieg wächst die Wirtschaft. Die Menschen werden mobil. Motorräder mit Beiwagen, später Privatautos rollen über den Brenner. Richtung Gardasee, Mittelmeer, Adria. Die Autobahn soll Platz schaffen für Europas Weg nach Süden, erzählt Historikerin Margaret Lanzinger. Doch niemand ahnt, wie sehr sie den Brenner verändern wird.
2: In einer gewissen Weise ist das ein Unort geworden. Also man kann sich da gar nicht mehr vorstellen, dass es da Bädertourismus gab. Wenn man Gemälde so aus dem Anfang des 19. Jahrhunderts ansieht, das ist eine völlig andere Landschaft gewesen.
1: Heute Motoren, Maschinen, Baustellen. Während der Verkehr pro Tag und Tonnen zunimmt, wird unter dem Berg der Brenner Basistunnel gebaut. Die Schiene soll übernehmen, was die Straße nicht mehr schafft. Doch auch oben wird erneuert. Die Autobahn. 380 Millionen für die Lueckbrücke, sagt die Asfinag. Baukräne ragen wie stählerne Giraffenhälse in den Himmel. Für Albert Sachs, den Polizeiinspektor, ist es ein Déjà-vu. Wieder Baustelle, wieder Ausnahmezustand, wie damals beim Bau der Autobahn.
0: Ich war damals 7, 8 Jahre. War super. Ich war bei jeder Baustelle dabei, bei jeder Maschine, jeder Brückenbaustelle. Mittlerweile kommt die nächste Brücke jetzt in Lurgau und bin ich wieder dabei. Jetzt bin ich alter Mann.
1: Der Mann, der die Lueckbrücke aus Gries am Brenner verbannen wollte, sitzt noch immer im Rathaus, Karl Mühlsteiger. Sein gescheiterter Plan? Die Autobahn raus aus dem Tal, hinein in den Berg. Ein Tunnel statt der Brücke. Kritiker sagen, damit habe er die dringend nötige Sanierung der A13 verzögert. Mühlsteiger sieht es anders.
7: Die Asfinag, Betreiber dieser Autobahn, wird immer davon sprechen, es ist nur eine Generalsanierung der A13. Wenn man sich das genau anschaut, von der alten Fahrbahn bleibt überhaupt nichts über. Das ist ein kompletter Neubau. Gleichzeitig aber auch eine Verbreiterung dieser Autobahn. Und deswegen war das sicherlich das größte Straßenbauprojektverbrechen der Zweiten Republik in Österreich.
1: Bis in die 2040er Jahre sollen alle Brücken der A13 saniert oder neu gebaut werden, inklusive der Europabrücke. Keine sichtbare Abkehr vom Straßenverkehr, meint Politikwissenschaftler Andreas Maurer. Und die Menschen protestieren gegen das, was einmal ihr eigenes Symbol des Fortschritts war. Er erinnert noch einmal.
8: Diese Autobahn hat kein Holländer gebaut und auch kein deutsches Unternehmen, sondern diese Autobahn ist von Österreich gebaut worden, um Westösterreich zu industrialisieren. Wenn man davon zurückkommen will, dann verstehe ich nicht, warum man die Autobahn jetzt, die Lueckbrücke und so weiter, modernisiert. Also wenn man den Verkehr mindern will, dann lässt man so eine Autobahn schlicht und einfach, jetzt mal dumm gesprochen, verkommen.
1: Provokant, zugespitzt. Doch dahinter steckt eine größere Frage. Wohin steuert Europa und was will Österreich?
8: In Österreich ist die Diskussion selber nicht komplett ausgefochten, was man eigentlich will. Möchte man sozusagen die sauberen, schönen Alpen oder möchte man, dass Österreich weiterhin sozusagen eine der großen, modernen Industrie- und Fortschrittsnationen innerhalb der Europäischen Union ist? Und das geht eben dann leider nicht ohne Mobilität.
1: Am Brenner treffen unterschiedliche Vorstellungen von Europa aufeinander. Die eine braucht den freien Warenverkehr, ein Grundprinzip der Europäischen Union. Die andere die Verkehrswende, den Schutz des Lebensraums, auch ein großes Ziel der EU. Lässt sich beides vereinen? Ja, signalisiert der Generalanwalt des Europäischen Gerichtshofes in einer ersten Stellungnahme. Denn im Hintergrund schwelt er an diesem 30. Mai 2026 mit. Der Transitstreit zwischen Italien und Österreich.
9: Der Streit um den Transit am Brenner beschäftigt inzwischen auch den Europäischen Gerichtshof. Noch in diesem Jahr könnte er klären, wie weit Tirol den Lkw-Verkehr beschränken darf. Um Verkehrsrecht sowie um die Frage, welche Belastung den Menschen und der Umwelt entlang dieser Route zugemutet werden kann, darum geht es dann morgen im zweiten Teil der Radiokolleg-Reihe Der Brenner, die Lisa Hintner gestaltet hat. Nach diesem Blick auf die Belastung durch den Verkehr geht es jetzt um eine andere Form von Belastung, die jeder Körper kennt. Stress. Stress braucht keinen Arbeitsplatz und kein bestimmtes Alter. Seine Auslöser können sehr unterschiedlich sein. Ab Samstag widmet sich die diesjährige ORF-Initiative Bewusst gesund dem Risikofaktor Stress. Und auch im Radiokolleg geht es diese Woche um dieses oft unterschätzte Gesundheitsproblem. In der ersten Folge ihrer Reihe Unter Druck, wie Stress uns krank macht, begeben sich Gestalterin Sandra Herbsthofer und Host Tom Kamener auf eine Reise durch den Körper und fragen, was passiert eigentlich mit uns und unserem Körper, wenn wir unter Stress stehen? Wann wird aus »Das schaffst du noch« ein »Ich halte das nicht mehr aus«?
10: Aus so einer Skala von 1 bis 10, wie gestresst seid ihr gerade?
11: 5.
12: 9.
13: 3.
14: So eine 6 oder 7.
15: Ja, jetzt im Moment würde ich schon 1 sagen.
16: Er ist Thema in Klassenräumen, am Unicampus und im Büro Alltag. Er begleitet uns aus der Arbeit mit nach Hause. Und verfolgt uns vielleicht sogar bis in den Schlaf. Und wenn wir Pech haben, fährt er sogar mit uns in den Urlaub. Der Stress. Eine aktuelle Befragung zeigt, 70% der Österreicherinnen und Österreicher fühlen sich oft bis sehr oft gestresst. Zum Vergleich, 2024 lag dieser Wert noch bei 56%. Unser Stresslevel hat seit 2024 also massiv zugenommen. Der größte Stressfaktor bei erwerbstätigen Menschen ist die Arbeit. Abgeschlagen auf Platz 2 folgen die eigenen Finanzen, die Familie und die Freizeit. Haben Sie derzeit Stress? Kommt euch dieser Satz bekannt vor? Täglich hören viele Menschen von ihren Ärztinnen und Ärzten. Oft ist es der erste Satz, der im Patientengespräch fällt. Und das ist kein Zufall, denn Stress beeinflusst unsere Gesundheit. Und es ist höchste Zeit, dass wir darüber sprechen.
17: Ich habe in Wien studiert. Und das AKH war meine erste wissenschaftliche Stätte. Und was mich dort interessiert hat, waren die Ärztinnen und Ärzte, die dort arbeiten, also nicht zwingend die Patientinnen, sondern das Personal. Und ich bin damals dort rein und habe die Anforderungen gesehen, die an diese Menschen gefordert werden. Und ich habe mir nur gedacht, wie halten die das aus?
16: Das ist Claudia Traunmüller. Sie ist Gesundheitspsychologin an der Universität Graz. Und sie kennt sich ziemlich gut mit Stress aus.
17: Das war eigentlich die Geburtsstunde von meiner wissenschaftlichen Orientierung, Stress, Stressdiagnostik und Ressourcenmanagement, weil für uns dann auch recht schnell klar war, die Rahmenbedingungen kann ich nicht ändern. Ja, wir können keine Patienten vor der Tür stehen lassen, wir können sie nicht abweisen, das geht alles nicht. Das heißt, die viel wichtigere Frage ist oder war damals, was können wir tun, damit die Ärztinnen und Ärzte dort das bestmöglich über längere Zeit gut aushalten.
16: Wenn wir über Stress sprechen,
11: dann sprechen wir auch von ausgelösten Reaktionen im Körper, die absolut notwendig und sinnvoll sind. Also wir brauchen Stress nicht wirklich, aber wir brauchen die Reaktionen, die ablaufen, und da spielt das Gehirn eine große Rolle.
16: Das ist Sonja Tesa. Sie ist Neurologin und Präsidentin der österreichischen Kopfschmerzgesellschaft.
11: Wir haben eine sogenannte Hypothalamus-Hypophysen-Nebennierenrindenachse. Das ist jetzt

0: Ein langes Wort.
1: Aber eines, das wir uns merken sollten. Denn diese Hypothalamus-Hypophysen-Neben-Nieren-Rindenachse ist das wichtigste hormonelle Stress- und Regelsystem unseres Körpers. Sie steuert die Freisetzung des Hauptstresshormons Cortisol und regelt den Energiestoffwechsel sowie unser Immunsystem.
0: Und das wiederum geht dann über das vegetative Nervensystem und da sind dann natürlich auch so Stoffe wie das Cortisol spielen hier eine große Rolle.
1: Okay, stellt euch mal Folgendes vor. Ihr sitzt im Auto und plötzlich läuft ein Fußgänger hinter einem parkenden Auto auf die Straße. Innerhalb von Sekunden ist der Körper im Alarmmodus. Das Herz schlägt schneller, die Atmung beschleunigt sich und wir sind hellwach. Dahinter stecken vor allem zwei Hormone. Adrenalin und Cortisol. Adrenalin sorgt für die schnelle Reaktion. Das Herz schlägt schneller, die Bronchien weiten sich und Energie wird mobilisiert. So bekommen Gehirn und Muskeln schnell mehr Sauerstoff und Zucker. Wir werden fokussiert und handlungsbereit. Etwas später kommt dann das Stresshormon Cortisol ins Spiel. Und Cortisol sorgt dafür, dass uns auch über längere Zeit genügend Energie zur Verfügung steht. Unter anderem erhöht es den Blutzuckerspiegel und hilft dabei, den Blutdruck zu stabilisieren. Vereinfacht gesagt, Adrenalin ist die schnelle Einsatztruppe und Cortisol sorgt für den längeren Atem. Wenn die Stresssituation vorbei ist, sollte auch der Cortisolspiegel wieder sinken. Solange Stress nur akut und nicht chronisch ist, sind wir dafür in der Regel gut gewappnet. Aber was, wenn unser Körper dauerhaft im Stressmodus bleibt?
2: Also es ist eine Anforderung-Nachfrage-Balance. Ist die in der Waage? Ist das langfristig überhaupt kein Problem? Ist die in einer Kippneigung? Kurzfristig überhaupt kein Problem? Langfristig ein großes Problem.
1: Das, was wir im Alltag erleben, wenn wir uns überfordert fühlen, ausgebrannt oder hilflos, wird negativer Stress oder auch Distress genannt. Im Unterschied dazu ist der sogenannte Eustress positiver Stress, also Stress, der uns hilft, uns zu steigern und uns motiviert. Aber auch wenn Eustress und Distress sich unterschiedlich für uns anfühlen, für unseren Körper spielt das keine Rolle.
2: Weil egal, ob ich einen positiven Stress habe oder einen negativen von meiner Bewertung her, im Körper passiert immer das Gleiche. Vom Gefühl her ist es was anderes.
1: Bestimmt wurden die beiden Arten von Stress, also Distress und Eustress, in den 1930er Jahren von Hans Selye, einem österreichisch-ungarisch-kanadischen Mediziner, Biochemiker und Hormonforscher. Selye veröffentlichte mehr als 1700 Arbeiten und 39 Bücher über das Thema Stress. Heute wird er als der Vater der Stressforschung bezeichnet. Stress ist also auch ein bisschen made in Austria.

0: Am Anfang dieser Folge haben wir bereits darüber gesprochen, wie uns Arbeit, Finanzen, Familie stressen können. Diese sogenannten Stressoren finden sich in allen Bereichen unseres Lebens. Aber versteckt zwischen diesen Schlagwörtern schlummern auch andere Begriffe, die als Stressoren auf uns einwirken. Care-Arbeit zum Beispiel, also die oft ökonomisch unsichtbare Zusatzbelastung in Form von Kinderbetreuung und Erziehung, die Pflege von Angehörigen oder auch die Belastung durch die Organisation des Haushalts.
1: Was aber auch noch dazu gehört, ist Beziehungsarbeit.
0: Das ist Beatrice Frasel. Sie ist Autorin, Podcasterin und Kolumnistin. Und 2022 erschien ihr Buch Patriarchale Belastungsstörung. Darin setzt sie sich mit der Ungleichheit in der Krankenversorgung auseinander.
1: Es ist ja ganz oft auch so, dass Frauen in Beziehungen, gerade in heterosexuellen Paarbeziehungen, diejenigen sind, die dafür verantwortlich sind, dass die Beziehung läuft, dass man sich um das Wohlergehen von anderen kümmert, dass sie in der Beziehung und in der Familie auch den Mental Load tragen, also die mentale Last. Das ist auch etwas, was sich in Studien zeigt, dass Mehrfachbelastung ein Risikofaktor ist für die Entstehung von psychischen Erkrankungen, weil es halt eben ein Stressfaktor ist. Ja, also vor allem Angsterkrankungen, Depressionen werden dadurch begünstigt.
0: Stress ist also nicht nur individuell. Es gibt auch eine strukturelle Ebene, die uns stressen kann und von der Frauen besonders betroffen sind. In diesem Zusammenhang müssen wir über ein weiteres gesellschaftliches Thema sprechen, das auch in der Befragung vorkommt, nämlich unsere finanzielle Situation. Und auch das ist leider ein Gender-Thema, weil aufgrund von zum Beispiel Gender Pay Gap Frauen oft deutlich weniger Geld

0: zur Verfügung haben als Männer.
1: Und das wiederum führt dazu, dass sie dann vor allem auch im Alter von Armut betroffen sind. Wir wissen auch, das ist auch etwas, was auch wahrscheinlich nicht sonderlich überrascht, dass Menschen, die weniger finanzielle Mittel verfügen, natürlich weniger partizipieren können.

0: zu den EU-Ländern mit dem größten Lohnunterschied zwischen Frauen und Männern. Hierzulande lag der Gender Pay Gap, also der Unterschied zwischen dem durchschnittlichen Einkommen von Frauen und Männern, laut Eurostat 2024 bei 17,6%. Und damit deutlich über dem EU-Schnitt, der 11,1% beträgt. Es geht uns nicht darum, die Geschlechter gegeneinander auszuspielen. Denn Stress ist kein Wettbewerb und er betrifft uns alle, wenn auch oft nicht gleichermaßen. Aber wir haben uns das Thema aus verschiedenen Blickwinkeln angeschaut und neben der medizinischen Ebene auch strukturelle und gesellschaftliche Fragen zum Thema Stress berücksichtigt.
1: Digitaler Stress ist dieser zusätzliche Druck und die Überforderung, die man spüren kann aufgrund digitaler Geräte.
0: Ingrid Brodnik ist Netzexpertin, Journalistin und Autorin.
1: Das kann reichen vom Smartphone, wo ich vielleicht mit Notifications zugemüllt werde. Es kann aber auch bedeuten, einfach der Stress, der kommt, weil ich im Berufsleben viel mehr Kanäle habe, die ich abarbeiten muss. Also, dass sich da etwas verschoben hat. Dass Menschen auch schon früher Stress gespürt haben, ist klar. Aber digitale Tools eignen sich besonders gut, diesen Stress zu intensivieren.
0: Vielleicht habt ihr auch oft das Gefühl, ständig erreichbar sein zu müssen.
1: Dadurch, dass ich permanent erreichbar bin, verändert sich natürlich auch gesellschaftlich was. Also früher ist man nach Hause gegangen, vielleicht hatte man ein Festnetz schon, gab auch Zeiten ohne Festnetz, da war man dann wirklich aus dem Büro weg. Also das heißt, diese ständige Erreichbarkeit ist auch eine Facette, denke ich, die zu digitalem Stress führen kann.
0: Aber nicht nur die vermeintlich ständige Erreichbarkeit kann uns herausfordern, sondern auch Mechanismen, die wir von Social Media kennen. Zum Beispiel der sogenannte Infinity Scroll. Also die Tatsache, dass wir anscheinend unendlich lange im Social Media Feed verschiedener Apps weiter scrollen können und uns dabei oft sagen, ach, ein Clip geht noch und noch einer und dann noch einer.
1: Es ist so, dass es auch Verhaltensweisen gibt, die eher Stress oder Druck allgemein begünstigen können. Und das Vergleichen zum Beispiel, das Vergleichen mit anderen, ist etwas, das durchaus riskant ist. Wir sehen zum Beispiel gerade bei jungen Mädchen, bei jungen Frauen, dass wenn sie auf Social Media gehen und sich mit anderen vergleichen, dass hier die Wahrscheinlichkeit höher ist, dass sie das belastet.
0: Das Thema Selbstoptimierung, also sehr vereinfacht gesagt, der Versuch, das Beste aus sich und seinem Leben zu machen, wird aktuell sehr kontrovers diskutiert. Wenn man Selbstoptimierung rein positiv verstehen will, also als Empowerment, das eigene Leben positiv zu gestalten und als Antrieb, das Beste aus sich selbst und seinem Körper und seinem Geist herauszuholen, dann kann sich das für uns sehr gut anfühlen, weil es uns selbst wirksam macht und für Motivation sorgt. Für viele Menschen führt es aber auch zu einer überwältigenden und unerreichbaren Erwartungshaltung an sich selbst und zu dem Gefühl, nie wirklich gut genug zu sein. Der Kabarettist Michael Buchinger veröffentlicht auf Social Media regelmäßig Videos zum Thema Anti-Selbstoptimierung. Für seine Videos erntet Michi Buchinger nicht nur Zuspruch, sondern auch Kritik, und zwar von eigenen Followern.
2: Und die meinten dann so, wie kann man Anti-Selbstoptimierung predigen, wenn man einen definierten Oberkörper hat, würde ich jetzt mal sagen. Sport hat bei mir, ist ein guter Ausgleich für den Stress, vorausgesetzt, ich track ihn nicht so akribisch. Das heißt, ich habe wirklich aufgehört, zum Beispiel beim Laufen, eine Fitnessuhr oder irgend so ein Armband zu tragen, das meine Performance misst. Und ich laufe halt einfach vor mich hin, solange ich Lust habe.
3: Wir haben so viele Möglichkeiten zu tracken.
0: Das ist noch einmal Gesundheitspsychologin Claudia Traunmüller.
3: Was mich erschreckt, ist, wenn ich Patientinnen frage, wie ist ihr Schlaf, dann sagen die, Moment, ich muss auf meine Uhr schauen. Und das ist zwar eine Entwicklung, die ja auch wirklich gut ist, aber die Leute haben irgendwie einen komischen Umgang damit, weil sie vertrauen dann der Uhr mehr als ihrem eigenen Gefühl, versuchen sich selbst zu optimieren, ohne einmal die Basis zu renovieren und die einmal wirklich auf ein gutes Fundament zu bearbeiten.
4: Unter Druck, wie Stress uns krank macht, ist der Titel der Reihe, die Sandra Herbsthofer gestaltet hat. Host Tom Kamener, Redaktion Monika Kalcic. Wer das Thema vertiefen möchte, findet online unter bewusstgesund.orf.at/gesundheitspodcast die ausführlichen Folgen mit zusätzlichen Hintergründen, was Stress im Körper auslöst, welche Folgen er haben kann und natürlich Erholungstipps. Morgen geht es dann weiter mit dem Kopf. Was passiert bei

0: Stress im Gehirn und welche Rolle spielt er bei Kopfschmerzen und Migräne? 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Mit Respect kehrt jetzt unsere Serie 100 Songs Geschichte wird gemacht aus der Sommerpause zurück und beschäftigt sich mit dem Song, der wie wenige andere Geschichte gemacht hat. Vor mittlerweile fast 60 Jahren singt die Tochter eines bekannten Detroiter Pastors, Aretha Franklin, Respect und dreht damit die Geschlechterrollen eines Otis Redding-Songs um. Stefan Niederwieser und Robert Stadelober, er ist übrigens frisch gebackener Preisträger des österreichischen Filmpreises sowie des deutschen Schauspielpreises, stellen uns Respect vor.
1: 1967. Detroit ist Dynamit. In den Ghettos ist Armut allgegenwärtig, Polizeigewalt ebenfalls. In der Hitze der Nacht schlägt ein Funke über, Unruhen brechen aus, die Nationalgarde rückt ein. Zeitgleich werden im Land die Rufe nach Black Power lauter. Da singt die Tochter eines bekannten Pastors, gib's mir, rück's raus, Respekt, nur ein bisschen. Das ist die Geschichte von Aretha, Rap und Revolte. Das ist die Geschichte von Respect.

0: Robert, Respekt, das wollen wir alle, oder?
1: Ja, wahrscheinlich in verschiedensten Formen. Deswegen ist wahrscheinlich das Lied, über das wir heute sprechen, Respekt von Aretha Franklin, auch so zeitlos. Es gibt ja Leute, die sagen, man muss sich Respekt verdienen. Und in der spezifischen Zeit, als dieses Lied entstanden ist, in den 1960er Jahren in den USA, da haben viele Menschen das Gefühl, dass sie sich eigentlich den Respekt schon längst verdient haben und nicht nur die rechtliche Gleichstellung.
2: During this time, the theme of unity and respect was advocated by the civil rights and black power movements.
0: Das ist Portia Maltsby, eine absolute Pionierin in der Erforschung von Soul-Musik.
2: But it also applied notions of unity and respect to personal relationships. So many songs encouraged committed relationships and basically, in short, during turbulent times, positive and reassuring relationships were necessary to counter feelings of defeat and depression.
1: Portia Maltsby sagt hier, dass sowohl die Bürgerrechtsbewegung, also die gemäßigten Kräfte rund um Martin Luther King, als auch die militante Black Power Bewegung für Respekt eintraten, aber eben auch vor allem für Einigkeit. Und das betrifft auch persönliche Beziehungen der Menschen untereinander. Und viele Songs der damaligen Zeit machen sich eben für tiefgehende, feste, stabile Beziehungen stark, denn die Zeiten sind turbulent und deprimierend und genau deshalb sind solche aufbauenden, authentischen Beziehungen so wichtig.

0: Dieses Jahrzehnt, die 1960er, beginnt ja voller Hoffnung. Die sogenannte Rassentrennung ist bereits rechtlich aufgehoben. John F. Kennedy ist im Amt und versprüht einen neuen Elan und einen neuen Geist. Und Martin Luther King führt immer mehr Menschen an, die für Freiheit und Gleichheit marschieren. Dieser Martin Luther King kommt 1963 nach Detroit. Und dort hält er eine Rede vor weit über 100.000 Menschen. Er erzählt dort von einem Traum. Und 5 Tage später wird daraus in Washington seine berühmte Rede »I have a dream«. In der zweiten Hälfte der 60er werden dann die Rufe nach Black Power immer lauter. Und manche schließen sogar Waffengewalt nicht mehr aus, weil sie immerhin so amerikanisch wäre wie Kirschkuchen. Und es tut sich immer mehr ein Spalt auf zwischen radikalen und gemäßigten Kräften. Man kann sagen, der amerikanische Traum zersplittert.
1: Zeittafel. 1967 sind Präsident John F. Kennedy, Bürgerrechtler Malcolm X und Soul-Musiker Sam Cooke bereits durch Waffengewalt gestorben. Martin Luther King erklärt den Kampf für faires Wohnen in Chicago für gescheitert, positioniert sich gegen den Vietnamkrieg und verliert damit die Unterstützung von Präsident Johnson und den gemäßigten Demokraten. Box

0: Weltmeister Muhammad Ali verweigert den Wehrdienst. Im Juli 1967 brechen in Detroit nach Polizeieinsätzen schwere Unruhen aus. Nationalgarde und Fallschirmjäger rücken ein. 43 Menschen sterben. Mehr als 2000 Gebäude sind zerstört. Im selben Jahr nimmt erstmals ein direkt gewählter schwarzer US-Senator sein Amt an. In einer US-Großstadt wird ein schwarzer Bürgermeister gewählt und Thurgood Marshall wird erster schwarzer Richter am obersten Gerichtshof.
1: In diesem Jahr, 1967, erscheint Respect von Aretha Franklin. Dazu gibt es ja ein Original, und zwar von Otis Redding. Aretha Franklin hört es im Radio und schreibt den Song gemeinsam mit ihren Schwestern um und verdreht die Geschlechterrollen.
0: Genau, jetzt fordert eine Frau, was ihr zusteht, als ihr Mann heimkommt, nämlich Küsse, Anerkennung für das Geld, das sie verdient, und Respekt. Und sie buchstabiert es auch noch extra für ihn, nämlich so: R-E-S-P-E-C-T.
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1: Respect wird für Aretha Franklin der Durchbruch. Und sie nimmt diesen Song in New York auf mit der Studioband, einer Band, die sie aus den Südstaaten einfliegen lässt, nämlich aus den berühmten Muscle Shoals Studios. In Alabama sind die. Den Bläsern fällt dann dort dieses berühmte Break ein, das den Song ganz kurz in komplett andere Sphären hebt. Übrigens von C nach Fis.

0: the essence of the idea of demanding respect is embedded in everything else that's happening in the Black Power movement at that time.
1: Das ist Suzanne Smith, Professorin für Geschichte an der George Mason University in Virginia. Sie ist in Detroit aufgewachsen.
0: Both orally, visually, you know, everything that's happening at that moment is shouting respect, respect me. And respect me separate from the integrationist vision of the King's early movement.
2: Respekt ist im Kern genau das, sagt Suzanne Smith, was in der Black Power Bewegung passiert. Alles schreit geradezu nach Respekt. Diese Forderung ist etwas anderes als die Vision, für die Martin Luther King noch ein paar Jahre vorher marschiert ist.
1: Und gleichzeitig kann ein guter Song auch die feinen Unterschiede oder vielleicht sogar die fundamentalen Unterschiede zwischen zwei politischen Lagern, die auf was anderes hinaus wollen, überbrücken. Nämlich Songs wie diese hier.

0: The music is expressing the political longings of these communities in ways that sometimes can really even transcend a good speech from Martin Luther King. There's a tremendous violence, tremendous suffering, tremendous inequality. And right, there's people out there who are able to put this anguish and activism into song in ways that galvanize people to keep fighting.
1: Ja, Suzanne Smith sagt, Musik kann politische Träumen eine Stimme verleihen, wie das selbst eine gute Rede niemals könnte. Wenn es rundherum enorme Gewalt, enormes Leid, enorme Ungleichheit gibt, dann können manche Musikerinnen und Musiker diese Gefühle in Songs übersetzen, die die Menschen anspornen und sie weiterkämpfen lassen.
0: Much of the commentary about the song is not just about African Americans asking for respect, but obviously women. The women's movement is also really gaining steam in this period. So she's able to not only speak to the Black Power movement, but also speak to feminists across racial lines with this song.
1: Ja, Susan Smith sagt, damals hatte die zweite Welle des Feminismus viel Zulauf und Respect wird auch für diese eine enorm wichtige Hymne. Wenn ich mich jetzt nicht täusche, dann war doch Aretha Franklin als 14-Jährige bereits zweifache Mutter, was für Frauen

0: in den 60er Jahren ja eigentlich eine absolute Armutsfalle war.
1: Mhm. Definitiv rechtlich sehr viel schlechter gestellt, nicht ansatzweise zu vergleichen mit der Situation heute. Als Respekt dann rauskommt, ist sie bereits 25. Also sie hat große Kinder sozusagen. Mhm. Im Nachhinein, am Jahresende, nennt das bedeutende Ebony Magazine diesen Sommer, diesen langen Sommer von 1967, den Sommer von Aretha, Rap und Revolte. Rap ist nicht Rappen, sondern meint den radikalen Bürgerrechtler H. Rap Brown. Und Aretha Franklin kommt 1968 im Februar heim nach Detroit. Sie bekommt dort vor über 10.000 Menschen allerlei Preise überreicht. Und Martin Luther King ist auch da, um ihr einen Preis zu überreichen. Nur 5 Jahre nach dem großen Marsch durch Detroit haben sich die Rollen vertauscht. Und sie ist jetzt der Star. Und bald ist sie bekannt als die Queen of Soul. Sie hat dann auch die Macht, in ihren Vertrag schreiben zu lassen, dass sie niemals für ein segregiertes Publikum spielen wird. Sie beginnt Dukus und Dashikis zu tragen, also farbenprächtige Kleider aus Westafrika und Kopftücher. Und das wird natürlich klar als Bekenntnis zum Panafrikanismus verstanden.
0: Ja, die 60er Jahre beginnen ja weltweit, aber vor allem auch in den USA, voller Hoffnung. Und als das Jahrzehnt zu Ende geht, sind viele der politischen Anführer und Hoffnungsträger und Aktivisten durch Gewalt gestorben. Schwarze Stadtviertel werden von Heroin überschwemmt, der Vietnamkrieg weitet sich aus und Präsident Richard Nixon verspricht Recht und Ordnung. Ja, und Detroit gilt danach viele Jahrzehnte lang als urbanes Brachland.
1: Und trotzdem sagt Portia Moresby, dass Soul die Leben von sehr vielen Menschen in den USA besser gemacht hat. Soul hat Türen geöffnet, Soul hat Chancen für die Menschen eröffnet, die sie vorher nicht hatten, einfach weil sie mit der falschen Hautfarbe geboren wurden. Und Respect hat unglaublich viele Preise und Würdigungen und alles Mögliche bekommen, gilt regelmäßig als einer der wichtigsten politischen Songs überhaupt, aber vielleicht einer der wichtigsten Popsongs, ganz generell gesprochen.
2: And the bottom line is that women continue to want equality, power and respect in relationships. And I think that's why that song continues to resonate with all generations, all ethnicities, not only within America but beyond.
0: Ja, unterm Strich wollen Frauen nach wie vor Gleichberechtigung, Macht und Respekt, sagt Portia Moresby, und genau deshalb rührt dieser Song auch weiterhin etwas bei allen Generationen und allen ethnischen Gruppen, nicht nur in Amerika, sondern darüber hinaus. Ja, dem ist eigentlich fast nichts hinzuzufügen. Das ist wirklich eines der Lieder, die tatsächlich wahrscheinlich die Kraft haben, bis heute die Welt zu verändern. Deshalb noch einmal in Großbuchstaben R-E-S-P-E-C-T.
1: Und das war einer von 100 Songs. Geschichte wird gemacht.
3: Gestaltung Stefan Niederwieser, Co-Host Robert Stadelober, Redaktion Astrid Schwarz. Und jetzt hören wir Respect von Aretha Franklin.

0: Aretha Franklin beendet mit Respect das heutige Radiokolleg. Morgen geht es bei Stefan Niederwieser und Robert Stadl-Ober dann um einen Song, der wie kaum ein anderer mit dem Ende des Kalten Krieges verbunden ist. Wind of Change von den Scorpions. Schönen Vormittag mit Ö1. Miriam Jesser und die Spanien-Begeisterung französischer Komponisten begleiten uns in der nächsten Stunde. Davor haben die Ö1-Nachrichten den Ausblick auf das Mittagsjournal und Jörg Deutz den Ausblick auf den weiteren Programmtag.
1: Das polnische Ensemble Arte dei Suonatori beweist mit einer neuen Aufnahme, dass die Bach-Söhne weit mehr konnten, als nur den Weg für die Wiener Klassik zu ebnen. Und eine Wiederentdeckung, eine franco-flämische Messe von Pierre de Manchicourt mit dem Schweizer Ensemble Gli Angeli de Genève. Beides vorgestellt von Rudolf Eickmüller. Um 11.30 Uhr. Zeitgenössischen Art Folk mit psychedelischen und mittelalterlichen Elementen. Das machen Victoria Rose und Stone Philipchuk. Distanz und digitale Entfremdung sowie die regionale Entfernung der beiden Philadelphia und Baltimore haben zum Bandnamen geführt. Ed, also Klammeraffe, Alt J und J. Jerome 87. Sarah Augustin stellt das zweite Album der Unaussprechlichen vor, in den Spielräumen um 17.30 Uhr.
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3: Am Mikrofon Arthur Treinacher. Nach einer Abstimmungsniederlage im Parlament hat der spanische Premierminister heute vorzeitige Parlamentswahlen für den 29. November ausgerufen. Die Minderheitsregierung unter Sozialistenchef Sanchez hatte mehr als 3 Jahre mit Unterstützung anderer Parteien regiert. Aus Madrid, Josef Manola.
4: Punkt 9 Uhr gab der spanische Premier bekannt, das Parlament aufzulösen und für den 29. November Neuwahlen anzusetzen. In der kurzfristig einberufenen TV-Ansprache verwies Sanchez auf die Erfolge seiner mehr als 8-jährigen Amtszeit. Spanien sei unter seiner Regierung zu einem Vorbild für Frieden, Feminismus und Wohlstand geworden.
5: In un referente mundial de paz, de feminismo.
4: Auslöser für den Rücktritt ist die Niederlage bei einer wichtigen Abstimmung am Freitag. Sanchez hat die parlamentarische Mehrheit verloren, nachdem die konservativen katalanischen Nationalisten ihre Unterstützung aufgekündigt hatten. Den Sozialisten und ihren linken Partnern droht am 29. November eine Niederlage.
3: SPÖ-Chef Andreas Babler plant seinen Rückzug in Etappen. Das ist das Ergebnis der gestrigen Krisensitzung. Ab heute holt er Philipp Kucher und Eva-Maria Holzleitner an seine Seite. Im Ö1-Morgenjournal erklärte Holzleitner, beide wollten Brücken bauen und für mehr Zusammenhalt sorgen. Eine geeinte Partei sei wichtig, um das Vertrauen der Menschen zurückzugewinnen. Um die Präsidentschaft in Brasilien kommt es zur Stichwahl. Nach Auszählung fast aller Stimmen liegt der rechte Herausforderer Flavio Bolsonaro mit gut 47% überraschend vor dem linken Amtsinhaber Lula da Silva mit knapp 45%. Da keiner die absolute Mehrheit erreicht hat, treten beide am 25. Oktober in einer Stichwahl gegeneinander an. Nach jüngsten Geländegewinnen der pro-iranischen Houthi-Miliz hat die jemenitische Regierung eine Großoffensive angekündigt. Der von Saudi-Arabien unterstützte Präsidialrat will alle von den Houthis eroberten Gebiete zurückgewinnen und die Staatsgewalt wieder auf das gesamte Land ausdehnen. In der Region Taiz wurden Dutzende Menschen getötet. US-Präsident Trump hat Geheimdienstkoordinator Jay Clayton zum Sonderbeauftragten für künstliche Intelligenz ernannt. Clayton soll die Bemühungen der US-Regierung bündeln, um die führende Rolle der USA bei dieser Technologie zu sichern. Hitze und Trockenheit setzen Kastanienbäumen zu. Dazu kommt die Kastanienminiermotte, die bei Wärme bis zu 4 Generationen im Jahr hervorbringen kann. Die Wiener Stadtgärten schützen deshalb besonders wertvolle Bestände. Nicola Corazza.
6: Kastanienbäume, die im Herbst ein zweites Mal blühen, sind jetzt vereinzelt zu sehen. Ein schöner Anblick, aber ein schlechtes Zeichen. Denn dabei verbrauchen die Bäume Reserven, die sie für den Winter benötigen. Dazu kommt noch, dass sich die Kastanienminiermotte in warmen Perioden schneller entwickelt und es am Ende mehr von den Schädlingen gibt. Die Wiener Stadtgärten setzen vor allem auf das Entfernen von Laub, denn darin können die Puppen der Miniermotte überwintern. In historisch bedeutenden Beständen werden die Bäume auch mit einem biologischen Wirkstoff

0: Stoff behandelt. 3600 Rosskastanien pro Jahr werden laut Wiener Stadtgärten gegen die erste und zweite Generation der Miniermotte behandelt. Darunter Bäume in der Prater Hauptallee.
1: Und jetzt zum Wetter.
2: Zweigeteilt ist das Wetter heute. Von Oberösterreich bis ins Burgenland überwiegt der Sonnenschein. Nach Westen hin sind dagegen zeitweise dichtere Wolken unterwegs. Und die bringen auch in den kommenden Stunden noch ein paar Regenschauer, und zwar in Vorarlberg und in Tirol. Dazu gibt es heute Nachmittag Höchstwerte von 16 bis 24 Grad. Bis zu 24 werden es stellenweise in Niederösterreich und im Burgenland. Morgen und auch übermorgen legen die Temperaturen dann etwas zu und oft scheint die Sonne. So viel zum Wetter von Nathalie Auer.
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3: Danke und guten Tag aus dem Journalstudio. Kehrt jetzt wieder Ruhe ein in der SPÖ nach der Entscheidung, die Amtszeit von Andreas Babler als Parteichef ausgleiten zu lassen? Das vermag wohl niemand so recht zu glauben. Wie immer wird der Teufel auch in diesem roten Personalkarussell im Detail stecken. Wir fragen nach in der Partei, bei den Koalitionspartnern in der Regierung und den Oppositionsparteien im Parlament. In Spanien hat ein Parteigenosse Bablers, Regierungschef Pedro Sanchez, nach Abstimmungsniederlagen im Parlament die Reißleine gezogen und Neuwahlen ausgerufen. In Berlin wiederum wird am Vormittag der öffentliche Auftritt der deutschen Geheimdienstchefs mit Spannung erwartet, was die nämlich zu sagen haben zum hybriden Krieg mit Russland. Und an die Straße von Hormus schalten wir, wo unsere Korrespondentin Rosa Leyern nach einer mehr als 20-stündigen Zugfahrt aus Teheran angekommen ist. Sie hat jetzt freien Blick aufs Meer, direkt auf die dort dümpelnden Tanker. Das und mehr im Mittagsjournal. Bis dann.
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5: Schönen Montag. Wie spanisch klingt Spanien, wenn die Musik dazu aus Frankreich kommt? Im 19. und frühen 20. Jahrhundert war Spanien für viele französische Komponisten ein Sehnsuchtsort. Fremd genug für Projektionen, nah genug, um musikalisch greifbar zu werden. Bizet, Debussy oder Ravel griffen Rhythmen, Klangfarben und Vorstellungen auf, die bis heute unser Bild spanischer Musik prägen. Miriam Jesser hört sich dieses französische Spanien jetzt genauer an.
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6: Möglicherweise begann die Geschichte der französischen Komponisten, die im 19. Jahrhundert plötzlich à la manière espagnole schrieben, möglicherweise begann das eigentlich in Havanna.

die berühmte Habanera aus Bizets Carmen als kubanische Jazznummer zu interpretieren, wie es hier die Claes Brothers getan haben –

weniger weit hergeholt, als es scheint. Herzlich willkommen zu Ausgewählt, indem wir uns heute auf die Spuren der Spanien-Begeisterung französischer Komponisten begeben, die zwischen 1875 und 1930 vielleicht einfach nur Mode war, vielleicht aber auch mehr. Etwa eine Spätfolge der napoleonischen Kriege auf der Iberischen Halbinsel oder eine Gegenreaktion auf den Vormarsch deutscher Musik? Sehen wir uns zuerst die Habanera an, die als Form am Beginn dieses Musikspaniens der Franzosen steht. Der baskische Komponist Sebastián de Iradier hat sie in Frankreich populär gemacht. Er war um 1860 herum in die Vereinigten Staaten, nach Mexiko und eben nach Kuba gereist und hat von dort die Habanera, also den Tanz aus Habana, aus Havanna mitgebracht. Der wiederum entstand aus dem europäischen Kontratanz, aber das ist wieder eine ganz andere Geschichte. Iradier ist der Nachwelt nur durch zwei kleine Kompositionen bekannt. Eine davon noch populärer als die andere.

La Paloma, der eine spätere Welthit von Sebastian Iradier, um 1860 komponiert im Habanera-Rhythmus, genauso wie sein zweiter Hit, der allerdings durch Georges Bizet berühmt wurde. Bizet dachte, El Arreglito, so der Originaltitel, sei ein Volkslied. El Arreglito könnte in den Salons von Havanna gesungen worden sein, so um die Mitte des 19. Jahrhunderts und in etwa wie folgt geklungen haben. Das ist jetzt eine kleine Szene zwischen einem werbenden Mann und einer zögernden jungen Frau. Ja, nein, wer kann denn sowas so schnell entscheiden?

Noemi Masoi und César Carrasso. So in etwa hat die später so bekannte Habanera da Carmen geklungen, als sie noch eine leichtgewichtige Salon-Habanera von Sebastián de Iradier war. Als Bizet nach der Uraufführung seiner Carmen erfuhr, dass diese Habanera keine Volksmusik ist, sondern eine Komposition eben von Iradier, sorgte er für einen entsprechenden Eintrag in der Partitur. Doch wer käme auf die Idee, dass diese Habanera nicht von Bizet ist?

Jesse Norman als Carmen. Chor und Orchester des französischen Rundfunks unter Seiji Osawa mit der Habanera der Auftrittsarie der Carmen in Bizets gleichnamiger Oper. Die ersten beiden großen Werke französischer Komponisten, die quasi die Initialzündung waren für eine ganze Reihe von spanisch beeinflussten Stücken während eines guten halben Jahrhunderts, erlebten ihre Uraufführung zufällig mit nur einem Monat Abstand voneinander und konnten sich daher nicht gegenseitig beeinflusst haben. Carmen wurde Anfang März 1875 in Paris uraufgeführt, La Luz, Symphonie Espagnole,

Bruno Capuçon und das Orchestre de Paris unter Paavo Järvi mit dem Intermezzo aus Lalos Symphonie Espagnole, das an die Habanera aus Bizets Carmen erinnert, beziehungsweise eben an El Arreglito von Iradier, ein unabsichtliches Plagiat von Bizet. Wie Lalos hat auch Ravel mütterlicherseits spanische Wurzeln. Was heißt spanisch? Baskische Wurzeln. Von ihm gibt es eine ganze Reihe Kompositionen, die spanisches Idiom, spanische Rhythmen, eigentlich auch spanische Psychologie ungeheuer kunstvoll und klug in eine eigene Tonsprache übersetzen. Besonders schön und konzentriert nachzuvollziehen ist es am kurzen Beispiel seiner Habanera, die er ursprünglich für zwei Klaviere komponiert hat, 13 Jahre später aber dann in seine Rhapsodie Espagnole einfügte. Langsam, im schläfrigen Rhythmus soll sie gespielt werden. Und auch hier haben wir einerseits die vollendete Sublimierung einer Habanera und andererseits ist sie raffiniert verführerisch.

Eine Art laszive Schläfrigkeit, die Habanera aus Ravels Symphonie Espagnole. Ravel, der wie kein anderer in all seinen vielen spanisch beeinflussten Kompositionen nicht den kleinsten Anschein von Vordergründigkeit zuließ. Was ja eigentlich naheliegend wäre, all die Klischees zu bedienen. Apropos Klischee, wir hören jetzt eine Jota. Das ist ein Lied oder Tanz oder auch ein Tanzlied im Dreiertakt, eine Jota, wie sie in ganz Spanien bekannt ist, aber in jeder Region etwas anders interpretiert wird. Und wir hören jetzt eine Jota in einer südfranzösischen Flamenco-Version von Manitas de Plata.

für uns Gringos und Gatsche klingt das authentisch und animierend, aber Manitas de Plata alias Ricardo Baliardo, ein südfranzösischer Rom, fand trotz seines großen Erfolgs keine Anerkennung bei den Flamenco-Experten, die weder technisch noch künstlerisch auch nur ein kleines gutes Haar an ihm ließen. Ich habe diese Aufnahme trotzdem ausgewählt, weil die Melodie so gut zu einem der bekanntesten Beispiele des Spaniens der Franzosen passt, nämlich zu Emmanuel Chabriers España. Chabrier, der keine spanische Verwandtschaft hatte, war ehrlich darum bemüht, die authentische spanische Volksmusik zu begreifen. 1882 reist er mit seiner Frau 6 Monate lang quer durch Spanien. Überall macht er sich Notizen, transkribiert, was er hört, in San Sebastian, in Burgos, Toledo, Sevilla, Granada, Malaga, Cádiz, Córdoba, Valencia, Saragossa und in

Barcelona. Er ist von all den Jotas, Malagueñas und dem Flamenco derart begeistert, dass in ihm bald der Plan zu einer ganz besonderen Fantasia reift, in der er seine Leidenschaft

Crotta und Malagueña. Auf diesen beiden traditionellen Tänzen basiert Chabriers freie Fantasie España, die hier das Orchestre National du Capitole de Toulouse gespielt hat unter Michel Plasson. 35 Jahre lang war er Chefdirigent dieses Orchesters. Die bejubelte Premiere von España im November 1883 katapultiert Chabrier tatsächlich über Nacht in die allererste Liga der französischen Tonschöpfer. In puncto Authentizität erhält er vom spanischen Komponisten Manuel de Falla quasi den Ritterschlag. Kein Spanier hat die Vielfalt der Jota, wie sie von den aragonesischen Bauern gesungen wird, so genial und wahrhaftig wiedergegeben. So de Falla. Gustav Mahler geht sogar so weit zu sagen, dass España für ihn die Anfänge moderner Musik bedeute. Und Ravel erklärt feierlich, die gesamte zeitgenössische französische Musik gehe auf Chabriers Werk zurück. Erik Satie hingegen nimmt 1913, da ist Chabrier schon fast 20 Jahre tot, Satie nimmt España auf die Schaufel und nennt seine vernichtenden 70 Sekunden Españaña.

Satie parodiert Chabrier. Aus España wird Españaña. Gespielt hat Anke Fleck. Es scheint fast, als kritisiere Satie das, was heute oft als kulturelle Aneignung bezeichnet wird. Dabei ging es Chabrier so sehr um ein ehrliches Verstehen wollen, eine tiefschürfende Recherche. Claude Debussy hingegen war nie wirklich in Spanien. Er ist quasi der Karl May der spanisch komponierenden Franzosen. Einen einzigen Nachmittag hat er mal in San Sebastian verbracht, beim Stierkampf, aber zum Abendessen war er bereits wieder zurück in Frankreich. Manuel de Falla erklärt, dass Debussy zwar das Land Spanien vielleicht nicht gekannt hat, sich sein Spanien aber über Literatur, Malerei, über Lieder, Tanzlieder erobert hat. Tänze, die von echten spanischen Tänzerinnen und Tänzern dargeboten wurden, so de Falla. De Falla fand nur allergrößte Anerkennung auch für Debussys dreiteilige Suite Iberia, selbst Teil einer Orchestersuite namens Image. Geht Ravel der spanischen Seele auf den Grund, so malt Debussy das spanische Kolorit mit einer höchst ausdifferenzierten Klangpalette. Am Beginn seiner iberischen Image nimmt er uns mit in die kleinen Gassen und Gässchen einer typisch andalusischen

0: ein glasklares, transparentes und hochdifferenziertes Klangbild. Parallel rue et le chemin, also durch die Straßen und Gassen, in einer besonderen Aufnahme mit Jos van Immerseel und seinem Orchester Anima Eterna Brücke, das Debussy in historischer Aufführungspraxis spielt, sein Iberia. Für seine Musikerinnen und Musiker, erzählt Immerseel, war das ein aufregendes Abenteuer, den Reichtum in Debussys ursprünglichem Orchesterklang zu entdecken und tatsächlich die Instrumente zu spielen, für die seine Musik komponiert worden ist. Das war schon wieder ausgewählt mit einer sehr kleinen Auswahl der Werke, die die Spanienliebe französischer Komponisten ausdrücken. Ab 1875 bis vielleicht zu Ravels Bolero Ende der 1920er Jahre. Technik Sabine Heiner, Gestaltung und Moderation Miriam Jesser. Adieu.
1: Morgen an dieser Stelle begrüßt uns dann Christoph Wagner-Trenkwitz in Ausgewählt mit zwei Adolf Müllers aus der Wiener Musikgeschichte. Der eine schrieb für Nestroy, der andere machte aus Musik von Johann Strauss die Operette Wiener Blut. Schönen Vormittag mit Ö1. Das Ö1-Buch des Monats Oktober erwartet uns in der nächsten Stunde. Da lesen die Radiogeschichten dann aus dem Roman Geteiltes Haus der tschechischen Schriftstellerin Alice Horáčková. Im Rahmen der Schwerpunktwoche Volksgruppen geht es auch am Nachmittag um Tschechien. Ein Ausblick.
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8: Am Mikrofon Arthur Treinacher. Bei der Präsidentschaftswahl in Brasilien hat der rechtspopulistische Senator Flavio Bolsonaro nach Auszählung fast aller Stimmen rund 47% erreicht. Amtsinhaber Lula da Silva etwa 45%. Damit kommt es am 25. Oktober zur Stichwahl. Rainer Mostbauer in Brasilien, der Sohn des Ex-Präsidenten, gilt nun als Favorit. Er profitiert wohl von der Unzufriedenheit über hohe Lebenshaltungskosten und Kriminalität.
9: Flavio Bolsonaro liegt mit mehr als 2 Millionen Stimmen vor Lula. Und wenn man bedenkt, dass von den insgesamt 12 Kandidaten Lula der einzige Linke war und die Wahlbeteiligung jetzt schon bei 80% gewesen ist, dann kann ich mir nicht vorstellen, woher Lula die Stimmen nehmen möchte, um dieses Ruder noch einmal herumzureißen. Denn die Mehrheit der Wählerinnen und Wähler der 10 anderen Kandidaten werden wohl in der Stichwahl vor allem für eben Flavio Bolsonaro stimmen. Also wenn da jetzt kein Riesenskandal mehr auftaucht, der Flavio Bolsonaro massiv schadet, dann wird es beinahe unmöglich für Lula sein, das Präsidentenamt zu verteidigen. Und Lula ist ein Kämpfer, ja, aber wie er das anstellen will, das ist sehr schwer vorstellbar.
8: Rainer Mostbauer in Brasilien. Spaniens Ministerpräsident Sanchez hat für den 29. November Neuwahlen angekündigt. Damit reagiert er auf eine Abstimmungsniederlage im Parlament. Regierungspläne zur Bekämpfung der Wohnungskrise waren am Freitag am Widerstand rechter Abgeordneter gescheitert. Die nächste Parlamentswahl wäre regulär erst 2027 vorgesehen gewesen. Bei einem Hackerangriff auf das dänische Melderegister sind die Daten von fast 9 Millionen Menschen abgegriffen worden. Betroffen sind unter anderem Namen, Adressen und Sozialversicherungsnummern. Der Zugriff erfolgte über den legalen Zugang eines dänischen Unternehmens. Die Behörden haben den Zugang inzwischen gesperrt und eine Untersuchung eingeleitet. Von den USA sanktionierte iranische Fluggesellschaften haben ihre Flüge in die irakische Pilgerstadt Najaf wieder aufgenommen. Zuvor hatten die Vereinigten Staaten mit dem Irak eine Ausnahmeregelung vereinbart. Markus Langer berichtet.
10: Als erste iranische Maschine landete gestern Nachmittag ein Flugzeug der Caspian Airlines in Najaf. Im Zuge des Krieges gegen den Iran hatte die US-Regierung Anfang September weitreichende Sanktionen gegen den iranischen Luftfahrtsektor verhängt. Laut der Ausnahmegenehmigung dürfen iranische Fluggesellschaften mit Ausnahme von Mahan Air täglich 40 Flüge von und nach Najaf anbieten. Najaf liegt etwa 160 Kilometer südlich der Hauptstadt Bagdad und ist ein wichtiges Ziel für schiitische Gläubige. Außerdem fliegen von dort aus viele irakische Pilger zu heiligen Stätten im Iran. Der Flughafen wird darüber hinaus von Irakern genutzt, die im Iran Universitäten besuchen oder sich dort medizinisch behandeln lassen. In beiden Ländern stellen Schiiten die Mehrheit.
8: Die Vereinigten Bühnen Wien bekommen erstmals offiziell eine Frau an der Spitze. Andrea Pier übernimmt mit 1. Dezember die Geschäftsführung. Die deutsch-österreichische Doppelstaatsbürgerin folgt auf Franz Partey. Andrea Pier war zuletzt Managerin der Kulturhauptstadt Chemnitz und davor rund 20 Jahre beim Großkonzern Stage Entertainment tätig. Der Klimawandel ist auf Österreichs Almen deutlich spürbar. Die Almwirtschaft hat im Sommer mit Futter- und Wassermangel gekämpft. Kaum eine Region blieb verschont. Tina Hahnreich informiert.
11: Der Hitzesommer hat Österreichs Almen stark zugesetzt. Wegen fehlender Niederschläge gab es an vielen Orten zu wenig Futter und Wasser für die Weidetiere. In manchen Regionen musste die Feuerwehr ausrücken, um Almpersonal, Gäste und Tiere mit Wasser zu versorgen. Einige Bauern holten ihre Kühe mehrere Wochen früher als üblich ins Tal. In Österreich gibt es rund 8000 bewirtschaftete Almen. Auf vielen davon vertrockneten die Weiden teils komplett, erzählt Landwirtschaftsobmann Josef Obweger. Die Landwirtschaftskammer zeigt sich besorgt, nehmen Hitze und Trockenheit weiter zu, geraten Futter und Wasser immer weiter unter Druck. Investitionen in Speicherteiche und Wasserleitungen würden immer wichtiger werden.
8: Tina Hahnreich hat berichtet. Und jetzt zum Wetter.
12: In Wien-Mariabrunn hat sich die Luft mittlerweile von nur 9 auf 18 Grad erwärmt. Und in den nächsten Stunden legen die Temperaturen noch eine Spur zu. 16 bis 24 Grad erwarten uns am Nachmittag. Am wärmsten wird es in Niederösterreich, im Burgenland und in Wien. Dazu gibt es in der Osthälfte überwiegend sonniges Wetter. Vor allem in Vorarlberg und in Tirol ziehen zeitweise aber dichte Wolken durch und stellenweise regnet es hier auch. Morgen scheint dann die meiste Zeit die Sonne und es wird noch ein bisschen wärmer als heute. So viel zum Wetter von Nathalie Auer.
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0: Diese Woche, am Mittwoch, wird die Frankfurter Buchmesse eröffnet. Gastland der Buchmesse ist heuer Tschechien. In Ex Libris wurden gestern einige Neuerscheinungen aus Tschechien vorgestellt, unter anderem Geteiltes Haus der tschechischen Schriftstellerin Alice Horáčková. Sie erfuhr erst spät und nach intensiver Recherche, dass ihr Großvater Arnoš zwischen zwei Sprachen, Kulturen und Ideologien aufgewachsen war, von denen er eine vollkommen verdrängt hatte. Als Sohn der Tschechin Zdenka Honzu und des Deutschen Vinzenz Hollmann wuchs Arnoš im kleinen deutsch-tschechischen Dorf Benetsko im Riesengebirge im Sudetenland auf. Nach dem Einmarsch der Nationalsozialisten blieb er, wie seine Mutter Zdenka, überzeugter Tscheche. Nach dem Krieg wechselte er seinen Namen und verdrängte seine deutsche Sprache und Vergangenheit. Der Vater, Vinzenz, und der jüngere Bruder Hans Karl hingegen schlossen sich den Nationalsozialisten an, gingen brutal gegen die jüdische und tschechische Bevölkerung vor und mussten nach dem Krieg auswandern. Dieses Schicksal ihrer zerrissenen Familie stellt Alice Horáčková ins Zentrum ihres opulenten Romans »Geteiltes Haus«. Sie schildert die Entwicklungen in dem Dorf Benetsko, von der K&K-Monarchie bis zur dritten tschechoslowakischen Republik im Jahr 1948, von den kleinen Animositäten und Sticheleien Anfang des 20. Jahrhunderts bis zu brutaler Gewalt unter der NS-Herrschaft, von den Duckmäusern und Mitläufern bis zu den beherzten Widerständigen und Querköpfen, wie etwa der Dorflehrer Tomek einer ist. Alice Horáčková wurde 1980 geboren und wuchs zum Teil in Benetsko im Riesengebirge auf. Sie war Kulturjournalistin, bevor sie 2014 ihr literarisches Debüt veröffentlichte. Geteiltes Haus ist ihr erster Roman in deutscher Übersetzung aus dem Tschechischen von Sophia Marzolf. Mischu Fries liest Ausschnitte.
1: Pflöcke. Es war ein grautrüber Morgen in Benetsko und die Wolken hingen tief. Zdenka und ihr Vater machten sich eilig für die Kirche fertig. Arnoš war schon länger draußen und Hans Karl ging nicht mit zur Messe. Wenn Papa nicht hin muss, will ich auch nicht, sagte er. Und Zdenka fing deswegen keinen Streit mit ihm an. Sie band sich gerade ihr buntes Kopftuch um, als es zu läuten begann. Das Glockengeläut kam allerdings nicht von der Kirche, sondern von oben, aus dem Türmchen, vom Gemeindehaus. Und es klang nicht angenehm. »Mensch, was ist denn das für ein Radau?« sagte Honzu verwundert. »Erlebach läutet so nicht. Der hat eine ruhigere Hand«, meinte Zdenka. »Sapperment, das wird was anderes sein und das gefällt mir ganz und gar nicht.« Die Glocke läutete nun so wild, als würde es brennen. Da kam Arnoš, schwer atmend, in die Stube gestürzt. Sie kommen hierher. »Mensch, wer denn? Die Deutschen!« Sie rücken sowohl von Hohenelbe als auch von Stepanitz an. Honzu packte seinen Enkel und schüttelte ihn. Was redest du, verdammter Junge? Das muss ein Irrtum sein. Wieso denn Irrtum? Sagte Hans Karl grinsend. Ab heute gehören wir zu Hitler. Mensch, was sagst du da? Das ist allemal besser als zu dieser scheiß Tschechoslowakei, stieß Hans Karl aus und wich zur Tür zurück. Kalle, so redest du nicht, schimpfte Zdenka mit ihm. »Der soll seine Goschen halten, oder ich weiß nicht, was ich tue«, rief Honzu und versuchte, seinen Enkel zu packen, doch der sprang rechtzeitig zur Seite. »Ihr werdet schon sehen«, rief Hans Karl, griff nach seinem Mantel und war weg. Sein Großvater verharrte einen Moment mit ausgestreckten Armen auf der Stelle. »Mensch, so geht das doch nicht. Das lässt sich bestimmt irgendwie...« »Frischling und Liborius läuten die Glocke«, erklärte Arnoš nun. »Sie rufen für heute Nachmittag zum Feiern auf. Dieser Frischling ist mir ja ein sauberes Bürschchen«, sagte Honzu und spuckte verächtlich aus. »Vor ein paar Jahren ist er noch mit seinen Zählformularen für die Tschechen herumgelaufen.« »Solche sind die schlimmsten«, sagte Zdenka leise. Auch sie war von Arnošs Nachricht völlig überrumpelt. Schließlich hat es doch die ganze Zeit geheißen, die tschechischen Dörfer wären von der Annexion garantiert ausgenommen. Statt zur Kirche eilten sie nun den Hang hinauf. Es fiel ein leichter Nieselregen, der Boden war durchnässt und rutschig. Aus den deutschen Häusern drang Marschmusik. In den Fenstern hingen rote Hakenkreuzfahnen. Zuerst waren es nur ferne Schemen, doch bald konnte Arnoscht Gesichter, Gewehre, Helme und Stiefel erkennen. Einige Soldaten hielten als Schutz vor dem Regen eine fleckige Plane über ihre Köpfe. Manche von ihnen trugen eine Schirmmütze mit Adler, andere gewöhnliche Kappen. Ein Lastwagen fuhr die Straße entlang, auf seiner Ladefläche Soldaten mit doppelläufigen Maschinengewehren. An der Wegkurve, nicht weit über dem alten deutschen Schulhaus, installierten die Deutschen ein Geschütz, sperrten den Feldweg ab und markierten die Grenze des Deutschen Reichs mit roten Pflöcken. An einer freien Stelle am Straßenrand stellten sie einen dampfenden Kessel auf und verteilten Suppe daraus. Sie kostete nichts. Ein paar Kinder standen bereits an, auch die Surdilka. Die Alte sah noch erbärmlicher aus als damals an Weihnachten. Ihre Kleidung hing in schmutzigen Fetzen an ihr herunter. Sie holte sich gleich drei Portionen hintereinander. Doch weder das Geschütz noch die Grenzpflöcke konnten Arnoscht so schockieren wie der Anblick seines Vaters und seines Bruders, die laut lachend neben dem deutschen Grenzposten standen. Vinzenz war seit der Mobilmachung gar nicht mehr zu Hause aufgetaucht. Und außer Hans Karl hatte niemand nach ihm gefragt. Keiner hatte ihn vermisst. Es war, als gehörte er nicht zur Familie. Plötzlich hob Vinzenz den Kopf und blaffte Arnoscht an. »Was stehst du da herum, Ernst? Komm her zu uns!« Arnoscht blickte zu Boden. »Ernst, was ist? Bist du taub? Komm her!« »Lass gefälligst den Jungen in Frieden«, rief Stenka, woraufhin einige Leute sich zu ihr umdrehten. Vinzenz drohte ihr mit der Faust. »Und du, Gacke, kannst dich schon mal daran gewöhnen, dass wir nun zum Reich gehören. Für immer!« Er war fest entschlossen, sich diesen Tag nicht vermiesen zu lassen. Kurz nach dem deutschen Konvoi traf ein tschechischer Hauptkommissar aus Starkenbach in Benetzko ein. Er war ein hochgewachsener Mann und wanderte mit langen Schritten durch das Menschengewusel, als würde er um sich herum nichts wahrnehmen. Ihm entgegen den Hang herunter kam ein deutscher Kommandeur mit Adlerschirmmütze. Er war nicht so groß wie der Starkenbacher, aber er hatte ein breites Gesicht und darin ein noch breiteres Lächeln. Ringsum verstummten alle. Der Kommissar griff in seine Manteltasche, der deutsche Kommandeur in seine Ledertasche. Es war eine Szene wie aus einem Groschenroman und beide zückten fast gleichzeitig eine Landkarte. »Hier auf meiner Karte ist Benetzko vor der Demarkationslinie«, erklärte der tschechische Kommissar auf Deutsch. »Und auf meiner dahinter, sehen Sie?«, sagte der deutsche Kommandeur. »Sehen Sie selbst her. Ich habe es hier, schwarz auf weiß.« Der Starkenbacher hielt dem Deutschen seine Karte vor die Nase. Der deutsche Kommandeur tat dasselbe. »Sehen Sie nicht, dass meine Karte auf einem neueren Stand ist?« »Für die Genauigkeit unserer Karte kann ich mich verbürgen«, widersprach der Tscheche. Die Petition. Lehrer Tomek schlief neuerdings weniger und rauchte mehr. Ihm war inzwischen klar geworden, dass er insgeheim auf einen Anruf, eine Nachricht, ein paar Zeilen von Aneschka wartete. Auch eine simple Postkarte nur mit ihrer

Eine Unterschrift hätte ihm schon genügt. Freilich hätte auch er ihr ein Zeichen schicken können, aber letztlich war es Agnieszka gewesen, die ein gemeinsames Leben mit ihm ausgeschlagen hatte. Also wartete er weiter, rauchte und schrieb Urgenzen an die Behörden. In den vergangenen Wochen hatte er 10 Anfragen und 2 Petitionen versandt, manche von ihnen mehrmals hintereinander. Die Adressaten lauteten an das Stadtamt von Starkenbach, an den Bezirkshauptmann, an das Ministerium für Schulwesen und Volksbildung, an das Außenministerium, an das Innenministerium, an den Generalstab, an den Nationalrat, an die Zentralstelle des Nordböhmischen Nationalvereins, an die Redaktion der Lidové Noviny, an die Redaktion der Pojizerské listy, an Herrn Botschafter Machaty in Berlin. 5-mal hatte er sich in Starkenbach, 3-mal in Prag um eine persönliche Audienz bemüht, nur 1-mal mit Erfolg. Ein glatzköpfiger Beamter des Innenministeriums teilte ihm förmlich mit: Ich habe Ihre Anfragen mit großer Aufmerksamkeit gelesen und bin davon überzeugt, dass es Ihre Forderungen zu unterstützen gilt. Es verging keine Woche und schon hatte sich alles wieder verändert. Die Deutschen zogen ihre roten Pflöcke aus der Wegbiegung, sie waren nicht mehr erforderlich, denn Benetzko war nicht mehr zweigeteilt. Das Deutsche Reich hatte sich das Dorf als Ganzes einverleibt. Es gehörte nun mit allen Häusern der Schule, der Stepanitzer Kirche und den 2 Friedhöfen zu Deutschland. Der Pfarrer, der sich einst gesträubt hatte, das neue deutsche Schulhaus zu segnen, war zu Verwandten nach Prag gezogen. Als Tomek die Nachrichten des Stadtamts Starkenbach las, ballte er unwillkürlich die Fäuste. Die Bevölkerung der abgetretenen Ortschaften begegnet der neuen Situation mit Resignation, oftmals mit Tränen, mit dem Ausdruck der Enttäuschung und der Sorge um die Zukunft, hier und da mit Verzweiflung. Besondere Vorkommnisse wurden nicht gemeldet. Die Schranke des deutschen Grenzpostens hatte sich bis vor die Tore von Starkenbach verschoben und hinter ihr zogen Panzerwagen mit Maschinengewehren ihre Runden. Auch Tomek glaubte nun nicht mehr daran, dass sich die Entwicklung noch umkehren ließ. Schweren Herzens zog er eines Nachts die Gemeindechronik aus ihrem Versteck und trug ein paar Liedzeilen darin ein, die Kubat ihm vorgesungen hatte. O du schönes Benetzko, von Deutschen eingenommen, wie sommers die Schnitter mit ihrer Sense kommen. Der Nachbar sagt, wie bitter, welch trauriger Verrat. Den Kummer geh ich ersäufen im Gasthof von Kubat. Nun ja, den Nationalcharakter hatte dieser Scherzbold damit ganz gut getroffen. Wer das wohl gedichtet hatte? Vielleicht der heisere Ludwig? Oder eher der alte Honzu? Wie hoch der Hund springt. Bürgermeister Gottstein begab sich mit selbstbewussten Schritten zur tschechischen Schule. Nun würde ihn keiner mehr als Kuhknecht seines Schwiegervaters Schlochner verspotten. Nun stand er für sich selbst und seine neue Funktion für das deutsche Benetzko und ganz Großdeutschland. Ein dicker Mann in reichsdeutscher Uniform begleitete ihn. Tomek, übergib uns die Sitzungsprotokolle, die Dorfchronik und die Gemeindekasse. Wir wissen, dass du der Bevollmächtigte warst. Sofort, belferte er den Lehrer an. Tomek frohlockte im Stillen darüber, dass die Gelder aus der Spendensammlung für die tschechische Schule längst auf einem Konto in Starkenbach lagen. Mit größtmöglichem Bedauern in der Stimme antwortete er: Die Chronik ist leider beim Umzug verloren gegangen. Oh nein, nein, so kommst du mir nicht davon, schimpfte Gottstein. Tomek hatte sich seine Worte vorher genau zurechtgelegt. Wissen Sie, als wir neulich Kubats Gemeindeamt umsiedeln mussten, war das so ein Durcheinander, dass wir völlig den Überblick verloren haben. Vor lauter Kisten und Schachteln, etliche Unterlagen sind verloren gegangen. Aber zum Glück gibt es noch einige Abschriften. Du Trottel, wetterte Gottstein auf Deutsch. Er schien kurz davor, Tomek zu schlagen, weshalb der Dicke in der reichsdeutschen Uniform rasch dazwischen ging. Herr Tomek, sagte er ölig, betrachten Sie es bitte nicht als Ausdruck des Misstrauens, wenn wir

ihnen diese Dinge abnehmen. Aber die Amtssprache des Reichs ist Deutsch. Und viele der vorigen Bürgermeister konnten kein Deutsch. Aber ich kann Deutsch, brachte Tomik stockend hervor. Ein bisschen. Gewiss, aber eben nur ein bisschen. Und Amtssprache ist Amtssprache. Darum möchte ich Sie bitten, fuhr der Deutsche ungeduldig fort, dass Sie auch dem neuen Bürgermeister weiter mit Ihrem Rat beiseite stehen. Gottstein warf sich in die Brust. Sehr gerne, sagte Tomek mit gequältem Lächeln und wechselte dann auf Tschechisch. Aber nun entschuldigen Sie mich, ich muss den Unterricht vorbereiten. Darüber wollten wir gerade mit dir reden, schnauzte Gottstein. Ihnen ist ja sicher bewusst, dass wir einem bedeutenden historischen Moment beiwohnen, salbaderte der Dicke feierlich. Und auch unsere Kinder sollten sich dessen bewusst werden. Deshalb hätten wir gerne, dass Sie vor Ihnen eine Rede halten, platzte Gottstein auf Tschechisch dazwischen. Er verstand nicht, warum man so milde mit dem Lehrer umging. Eine Rede? Tomek schluckte. Jawohl, sagte der Deutsche und durchdrang Tomek mit seinen wässrigen Augen. Sie erzählen den Kindern etwas über die Bedeutsamkeit des Moments, danken dem Führer für die Befreiung und lassen ihn hochleben. Wissen Sie, Reden liegen mir nicht besonders. Vielleicht möchte der Leiter der deutschen Schule das übernehmen. Er könnte es den Kindern sicher angemessener erklären als ich. Der Herr Direktor hat natürlich längst eine Rede gehalten. Nun bist du dran, sagte Gottstein mit schadenfrohem Lächeln. Gut, Tomek versuchte Zeit zu gewinnen. Kann ich mich noch kurz darauf vorbereiten? »Wie du möchtest«, sagte Gottstein großmütig. Der Reichsdeutsche blickte auf seine Uhr. »Meine Herren, mich rufen noch andere Pflichten, Heil Hitler.« Nach der Mittagspause trat Tomek vor seine 55 Schüler. Unter ihnen waren neuerdings auch Kinder aus dem benachbarten Witkowitz, wo die Deutschen die tschechische Minderheitsschule geschlossen hatten. »Liebe Schüler und Schülerinnen«, begann er ungewohnt leise, »ich werde euch jetzt etwas über unsere neue Zeit erzählen. Es geschieht auf ausdrücklichen Wunsch des Herrn Bürgermeisters«, er nickte zu Gottstein hinüber, »und anderen Herren. Wie ihr sicher wisst, haben wir in den letzten Tagen einen Umsturz erlebt, bei dem die Grenzen unserer Republik neu gezogen wurden. Wir wurden einem neuen Staatsgebilde angegliedert. Seine Stimme wurde immer leiser. Lauter, brüllte Gottstein. Tomek ließ es sich nicht zweimal sagen und leierte nun laut herunter. Der Führer dieses neuen Reichs, Adolf Hitler, verkörpert das Ideal eines weltmännischen Staatsmanns und Schöpfers einer neuzeitlichen Ausrichtung Europas. Langsamer, brüllte Gottstein. Darum danken wir ihm für seine Fürsorge. Außerdem wurde ich dazu angehalten, euch Kinder aufzufordern. Tomek, brüllte Gottstein außer sich und ging mit einer Drohgebärde auf den Lehrer zu. Doch diesem fehlten für die letzten Worte nur noch wenige Sekunden. Die Hand zu diesem neuen Gruß zu heben, Heil Hitler! Heil Hitler, leierten die Kinder nach Tomeks Vorbild und streckten ihre Arme halbherzig nach vorn. Sie hielten sie genau wie er knapp über der Taille. Es sah lustig aus. Das Reich, das hat ein Nachspiel, brüllte Gottstein. So hatte er sich Tomeks öffentliche Erniedrigung nicht vorgestellt. An diesem Abend spielten die Kinder in ganz Benetzko und Witkowitz das Erlebnis aus der Schule zu Hause nach. Mit leisem Murmeln leierten sie die Rede des Lehrers herunter und streckten zum Schluss den Arm nur knapp über die Taille. Am nächsten Tag im Wirtshaus meinte Honzu, dieser Gruß des Lehrers sei gerade so, wie wenn ein Herrchen mit seinem Köter angebe, »Mensche, so hoch kann unser Hund springen!« In der Folge setzte sich dieser Gruß allgemein durch. Und während des ganzen Kriegs, wenn die Bewohner von Benetzko den Hitlergruß machen mussten, sprang ihr Hund genau so hoch.

0: Mischu Fries hat Ausschnitte gelesen aus Geteiltes Haus der tschechischen Autorin Alice Horáčková. Übersetzt von Sophia Marzolf ist der Roman im Verlag Diogenes erschienen. Ausgewählt und gestaltet haben diese Radiogeschichte Zita Bierreuther und Judith Hoffmann. Geteiltes Haus ist das Ö1-Buch des Monats Oktober.
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2: Die Bludenzer Tage zeitgemäßer Musik bringen seit 1988 zeitgenössische und neue Musik nach Vorarlberg. Heuer finden die Konzerte von 8. bis 11. Oktober in der Remise Bludenz statt. Zum Auftakt am Donnerstag spielt um 20 Uhr das New Art and Music Ensemble Salzburg. Mit mehr als 200 Uraufführungen hat sich das Festival als globale Größe etabliert. Künstlerische Leiterin ist seit vergangenem Jahr die kroatischstämmige Komponistin Mirela Ivicevic. Der Treffpunkt der internationalen Avantgarde ist auch als Nachwuchsschmiede bekannt. Bei Kompositions-Masterclasses bekommen junge Talente die Gelegenheit, ihre Werke von Spitzenensembles uraufführen zu lassen. 6 neue Stücke, gespielt vom französischen Quatuor Diotima, werden am 11. Oktober ab 17 Uhr zu hören sein. Mentor der heurigen Meisterklasse ist der österreichische Komponist Clemens Gardenstetter. Von ihm steht das Werk Schlitzen auf dem Programm. Die Bludenzer Tage zeitgemäßer Musik von 8. bis 11. Oktober in der Remise Bludenz.
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2: 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Wolfgang Amadeus Mozarts Jupiter-Symphonie. Am 12. und am 13. Oktober steht sie im Grazer Stephaninsaal auf dem Programm. Bei 2 Konzerten mit dem Danish Chamber Orchestra unter der Leitung von Adam Fischer. Nach 3 umjubelten Heidenfesten laden die Dänen und ihr Chefdirigent erstmals zu einem Mozartfest in den Grazer Musikverein. Mozarts letzte Symphonie wird seinem ersten Bläser-Solokonzert gegenübergestellt, das ungleich seltener gespielte Fagottkonzert in B-Dur.

0: interpretiert wird das technisch enorm anspruchsvolle Werk von der Solofagottistin der Wiener Philharmoniker Sophie Dervaux. 1774, im Alter von 18 Jahren komponiert, bricht Mozart mit den Konventionen der Zeit und befördert das Fagott von der stützenden Bassstimme zum überraschend vielseitigen Soloinstrument. Fagottkonzert und Jupiter-Symphonie von Wolfgang Amadeus Mozart. Am 12. und 13. Oktober jeweils um 19.30 Uhr im Stephaninsaal im Grazer Musikverein.
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2: 11:30 Uhr, schönen Vormittag mit Ö1. Zwei Neuerscheinungen, die Rudolf Eigmüller vorbereitet hat, schlagen jetzt einen großen Bogen durch die Musikgeschichte. Von einer neu eingespielten Renaissance-Messe bis zu Werken des 18. Jahrhunderts, die lange weniger Beachtung fanden, als sie verdient hätten.
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3: Er ist der Vater und wir die Buben. Das soll Mozart über Bach gesagt haben. Allerdings nicht über Johann Sebastian, sondern über Karl Philipp Emanuel Bach. Er, ein Komponist, der zu Lebzeiten das Ansehen seines Vaters noch überstrahlte, heute aber, auch dank der Musikwissenschaft, eher muss man sagen, in der zweiten Liga spielt. Der Begriff der Vorklassik, der war nämlich kaum hilfreich. Eine Epoche so quasi, die der Trias der Klassik, Haydn, Mozart, Beethoven, nur den Weg bereitet hätte. Dass diese Musik aber durchaus für sich selbst steht und einen ungeheuren Einfallsreichtum an den Tag legt, beweist jetzt ein Projekt des polnischen Ensembles Arte dei Sonatorii.

das polnische Ensemble Arte dei Sonatori und der Marcin Szczęsiewicz am Cembalo. 18 Symphonien hat Karl Philipp Emanuel Bach komponiert, hier das Prestissimo aus der Symphonien S-Dur-Werkverzeichnis 179. Es eröffnete hier die zweite CD, die im Zuge dieses Projekts erscheint. Und dieses Prestissimo macht auch gleich klar, was dieses Unterfangen auszeichnet. Frisch, lebhaft, völlig entstaubt und mit unfassbarer Spielfreude wird hier ein Komponist vor den Vorhang geholt, dessen Symphonien hier auf bestmögliche Art und Weise präsentiert werden.

behutsam gestrichen, aber auch gezupft haben. Wir kommen jetzt zu einem weiteren Komponisten, der weniger Aufmerksamkeit genießt, als ihm wohl zustehen würde. Zwischen Josquin des Prez und Orlando di Lasso reiht sich eine Generation ein, die, wie die Bach-Söhne, etwas zwischen den Stühlen sitzen. Im Fall der folgenden CD geht es um Pierre de Maugicourt, einen franco-flämischen Komponisten, der am Ende seines Lebens immerhin Hofkapellmeister von Philipp II. Von Spanien war. Musik zwischen schlichter Einfachheit und enormer Dichte, ungemein kunstvoll gearbeitet. Das Ensemble Li Angeli Genève unter Stefan McLeod.

Die Motette au Griotté Loger et Grand-Beauté von Pierre de Maugicourt. Motetten sind es, die auf diesem Album kunstvoll die Messe Veni Sancte Spiritus umschlingen. Die Messe selbst war ein Erweckungsmoment für den Dirigenten und Sänger Stefan McLeod. 30 Jahre ist es her, dass er die Messe mit dem renommierten Huelgas-Ensemble unter Paul von Nevel eingesungen hat. Es war der erste Kontakt mit franco-flämischer Musik für ihn. Stefan McLeod war wie verzaubert von diesem Dichten, diesen schwebenden Harmonien. Jahrzehnte später stellte er mit Bedauern fest, dass dieses Album völlig vom Markt verschwunden war. Der Dirigent geht dann zu seinem einstigen Mentor Van Nevel und bittet ihn, das Programm mit seinem eigenen Ensemble Die Angeli Genève aufnehmen zu dürfen. Van Nevel gibt dann sein Placet und berät McLeod bei der Vorbereitung. Ein schönes Beispiel dafür, wie das Wissen der

einstigen Pioniere der alten Musikinterpretation an eine neue, wissbegierige, experimentierfreudige Generation weitergegeben wird und so eine außergewöhnliche, beinahe unbekannte Messe zu neuem Leben erwacht.

Aus dem Credo von Maugicourt. Er Vertreter der flamboyanten Gotik. Und da ist er ein Trickser beim Komponieren. Diese Musik ist unglaublich detailreich und oft leitet er dann in einer Stimme eine Kadenz ein, die dann aber nie kommt. Und so erzeugt er eine unglaubliche Spannung und Hörerwartung, die dann am Ende aber umso befriedigender erfüllt wird.

Das Ende aus dem Gloria der Missa Veni Sancte Spiritus von Pierre de Mogicourt. Gesungen hat das Ensemble Les Angeli Genève unter Stefan McLeod. Lupenrein und ausbalanciert, genauso wie diese Musik wirklich Freude macht. Apropos große Freude, wir kommen zurück zu Carl Philipp Emanuel Bach. 6 seiner Berliner Symphonien sind mit dem Ensemble Arte dei Sonatori jetzt erschienen. Eine CD, die belegt, dass es auch in der Mitte des 18. Jahrhunderts große Meisterwerke gab, die man entdecken kann. Esprit, Entdeckergeist und nicht zuletzt eine große Sportlichkeit zeichnen diese Interpretation aus. Eine beeindruckende Aufnahme, die durch Musikalität, aber auch eine hervorragende Aufnahmequalität glänzt.

0: Symphonik von Carl Philipp Emanuel Bach mit dem Arte dei Sonatori, ein spielfreudiges Ensemble, das sich durch Virtuosität, Energie, aber auch durch Eleganz auszeichnet. Das war die zweite CD, sozusagen eine Zwischenbilanz, die Lust auf die dritte und letzte macht, die in diesem Zyklus noch erscheinen wird. Und mit diesem Ausblick geht Vorgestellt für heute zu Ende. Rudolf Eichmüller sagt Danke für die Aufmerksamkeit und gibt wieder zurück zu dir, Sarah.
1: Vielen herzlichen Dank und schönen Vormittag mit Ö1. 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
6: Aus dem Journalstudio begrüßt Sie Franz Renner. Montag, der 5. Oktober, der Tag, nachdem die SPÖ ihre komplizierten Personaldebatten durch eine nicht weniger komplizierte Personalrochade vorerst einmal abgeschlossen hat. Parteichef Babler geht, aber nicht gleich. Finanzminister Matterbauer übernimmt, auch nicht gleich, und so er denn gesund wird. Wie tragfähig das ist, wie erfolgversprechend und was es fürs Regieren in Österreich bedeutet, das hat unser Innenpolitik-Ressort recherchiert. Live zu Gast ist der oberösterreichische SPÖ-Chef Martin Winkler. In Spanien hat ein anderer roter Regierungschef Pedro Sánchez nach Abstimmungsniederlagen im Parlament die Reißleine gezogen und Neuwahlen ausgerufen. In Berlin wiederum wurde am Vormittag der öffentliche Auftritt der deutschen Geheimdienstchefs mit Spannung erwartet, was die nämlich zu sagen haben zum hybriden Krieg mit Russland. An die Straße von Hormus schalten wir, wo unsere Korrespondentin Rosa Leyen nach einer mehr als 20-stündigen Zugfahrt aus Teheran angekommen ist. Und zwei Deutsche und ein US-Amerikaner haben den heurigen Medizin-Nobelpreis verliehen bekommen für ihre Entdeckungen im Bereich der Optogenetik. Was das ist und was das bringt, dann mehr dazu gegen Ende dieser Sendung. Das Wetter bringt jedenfalls von allem etwas: Sonne, Wolken, Regenschauer, unbeständig wird's, könnte man auch sagen. Die aktuelle Führungsdebatte in der SPÖ hat gestern Abend ein zumindest vorläufiges Ende gefunden. Fest steht seitdem, die Tage von Andreas Babler an der Spitze der SPÖ sind gezählt. Wann genauer abgelöst wird, ist aber unklar. Zunächst soll es eine Dreierspitze geben. Der amtierende Bundesparteichef Babler bekommt zwei geschäftsführende Parteichefs zur Seite gestellt, Frauenvorsitzende Holzleitner und Klubobmann Kucher. Formal muss diese ungewöhnliche Einigung noch abgesegnet werden. Der Bundesparteivorstand kommt dazu am Donnerstag zusammen. Zum weiteren Prozess sind viele Fragen offen. Viktoria Waldecker und Tanja Malle berichten.
5: Der Rückzug von Andreas Babler auf Raten soll endlich Ruhe in die SPÖ bringen. Das hofft die Partei, darunter Wiens Finanzstadträtin Barbara Nowak, heute am Rande eines Pressetermins.
7: Also ich denke, es ist gut zu wissen, dass es eine klare Zukunftsperspektive gibt und einen Plan gibt und dass Markus Matterbauer mit Ende des Jahres auch die Vizekanzlerschaft übernimmt als einer unserer beliebtesten Regierungsmitglieder, ist ein gutes Zeichen.
5: Viele Fragen zum Wechsel an der Parteispitze sind aber weiterhin offen und die kann die SPÖ heute nicht beantworten. Fest steht nur, Andreas Babler wird nicht mehr lange Parteichef und Vizekanzler sein. Anfang 2027 soll Finanzminister Markus Matterbauer das Amt des Vizekanzlers übernehmen. Aktuell ist er wegen einer Krebserkrankung in Behandlung. Ein Zugeständnis an die Länder, sie wollten Babler wegen historisch schlechter Umfragewerte möglichst schnell loswerden. Und die Hoffnung vieler in der Partei ist, dass Matterbauer auch der neue Parteichef wird. Für viele der Bundesländer ist er der Wunschkandidat, wie der Tiroler SPÖ-Chef Philipp Wohlgemuth heute deutlich macht.
8: Und ich möchte gleich vorausschicken, dass Finanzminister Matterbauer meine volle Loyalität und Unterstützung haben wird, wenn es darum geht, dass wir unsere Partei neu und auch gut aufstellen.
5: Ob Matterbauer das überhaupt will, bleibt heute offen. Er wollte kein Interview geben. Vieles hängt von seinem Genesungsprozess ab. Auch ein Grund, warum der Personalwechsel in der SPÖ etappenweise passiert. Der erste Schritt zur Ablöse Bablers steht jedenfalls am Donnerstag an. Dann soll Babler Frauenvorsitzende Holzleitner und Klubobmann Kucher zur Seite gestellt bekommen. Formal absegnen muss die rote Dreierspitze noch der Parteivorstand, wie SPÖ-Geschäftsführer Klaus Seltenheim gestern Abend in der ZIP2 sagte.
9: Ich gehe stark davon aus, nachdem alle neuen Landesparteivorsitzenden, die Frauenorganisation und die Gewerkschaft heute dabei waren, dass auch der Bundesparteivorstand diesem Vorschlag zustimmen wird.
5: Der zweite Schritt folgt zu Jahresbeginn 2027. Dann soll sich Babler auch als Parteichef zurückziehen und das Duo Holzleitner und Kucher die Partei führen, bis zu einem außerordentlichen Parteitag im Frühjahr. Wann konkret der sein wird und wer dann tatsächlich die Partei übernehmen soll, ist offen. Matterbauer wird unter der Hand immer wieder genannt. Viele in der SPÖ wollen heute aber nicht in ein Mikrofon sprechen. Auch die mächtige Gewerkschaft schweigt heute. Am Rande einer Pressekonferenz sagt Wiedergewerkschafter Roman Hebenstreit nur:
10: Ich wünsche mir eine stabile Regierung. Ich wünsche mir eine Regierung, die Maßnahmen setzt, die das Leben der Menschen wieder leichter macht.
5: Was die Partei seit gestern jedenfalls

0: als immer wieder betont, so viel Einigkeit habe es in der SPÖ schon lange nicht mehr gegeben.
1: Und was sagen die mehrfach angesprochenen Menschen da draußen zur Lage und Krisenmanagement der SPÖ? Pascal Weckmann hat sich in Wien umgehört und das eine oder andere Seufzen zu hören bekommen.
2: Langfristig glaube ich nicht, dass das eine gute Lösung ist. Man muss sich da schon auf irgendwie eine Spitze einigen können, wenn man das irgendwie schon neu aufstellen will.
3: Ja, bin gespannt, wie es für die SPÖ weitergeht und wann sie sozusagen aus den Schlagzeilen und aus der ganzen Misere rauskommt.
4: Also denken Sie, dass das ein guter Schritt ist, um wieder aus den Schlagzeilen zu kommen, aus dem Umfragetief rauszukommen, oder denken Sie, das wird eigentlich nichts bringen?
3: Derzeit glaube ich nicht, dass es was bringt. Ich glaube eher, dass es mehr schadet.
5: Furchtbar. Also es ist, die SPÖ also hat alles vermasselt, was man vermasseln kann.
6: Natürlich hofft man auf bessere Zeiten, dass die SPÖ wieder stärker wird. Und ich hoffe, dass das nicht durch den Abfall der SPÖ, dass das der FPÖ um den Kickel hilft.
4: Denken Sie, dass die Lösung von gestern Abend helfen wird? Wieder?
5: Nein, glaube ich nicht. Also weiß man nicht. Aber ich weiß nur, als Kind SPÖ, bin aufgewachsen mit der SPÖ. Ja, aber kann man gar nicht mehr vergleichen.
1: Stimmen aus Wien. Und in Oberösterreich bin ich verbunden mit dem dortigen SPÖ-Landesvorsitzenden Martin Winkler. Willkommen im Mittagsjournal.
7: Ja, vielen Dank für die Einladung.
1: Herr Landesrat, Sie waren gestern in Wien durchgehend dabei bei den Besprechungen. Korrigieren Sie mich bitte, wenn mein Eindruck so gar nicht stimmt. Andreas Babler wurde da von allen oder zumindest mit großer Mehrheit der schwarze Peter für die schlechten Umfragewerte zugeschoben. Wieso hat man ihn an der Parteispitze belassen, wenn auch flankiert von zwei Aufpassern, wie wir gehört haben? Die zwei hätten doch gleich übernehmen können. Wäre ein klarer Schnitt gewesen.
7: Also für uns steht Österreich im Zentrum und dann die SPÖ. Wir haben einen Vorschlag präsentiert gestern, der gut für Österreich ist und gut für die SPÖ. Markus Matterbauer, der beliebteste Minister der Regierung, wird als Vizekanzler präsentiert. Er löst damit Andi Babler ab, dem großer Dank gebührt, dass er diesen Schritt zur Seite macht. Und wir haben mit dem, dass Andi Babler in der Regierung verbleibt, unseren Regierungspartnern auch signalisiert, dass wir für Kontinuität stehen, weil der Mann, mit dem sie den Koalitionsvertrag verhandelt haben, bleibt auch weiter an Bord. Das ist maximale Stabilität für Österreich.
1: Und was wir, was die Öffentlichkeit auch noch nicht so gut verstanden hat, mit zeitlicher Verzögerung zwar, aber doch setzen die sogenannten Parteigaranten jetzt alles auf einen kranken Mann, man muss es in diesem Fall so formulieren, auf Finanzminister Matterbauer, dem wir eine rasche Genesung wünschen. So genau weiß man das aber nie. Welchen Plan B haben Sie?
7: Wir haben Markus Matterbauer gefragt. Ich habe mir selbst die Zeit für ein persönliches Gespräch mit ihm genommen, weil wir wollten jeder von ihm authentisch hören, dass das sein Angebot und sein Vorschlag ist. Und er hat uns diesen Vorschlag gemacht. Dieser Vorschlag hat 100% Zustimmung gefunden. Der Vorschlag ist gut für Österreich und er ist gut für die SPÖ.
1: Verantwortungsbewusste Führungskräfte würden in dieser Situation mit einer Szenarientechnik arbeiten. Wenn Plan A nicht klappt, dann hat man auch einen Plan B. Den gibt es aber nicht, wenn ich Ihnen richtig zugehört habe.
7: Nein,
1: mit dem Risiko, dass dieses Kartenhaus im Frühjahr wieder in sich zusammenstürzt.
7: Wir haben natürlich einen Plan B. Und nicht umsonst wird dieser Prozess von Evi Holzleitner und Philipp Kucher mit dem Andi Babler vorbereitet. Und wir sind für alle Eventualitäten vorbereitet als SPÖ.
1: Mhm. Und der Plan B hatte auch schon einen Namen, also eine Person?
7: Der Plan B hat zum Glück mehrere Namen. Wir haben als SPÖ eine dicke Personaldecke. Deshalb gibt es ja auch den Namen Evi Holzleitner, Philipp Kucher und Markus Matterbauer. Wir haben mehrere Optionen und das ist gut so, gut für Österreich und gut für die SPÖ.
1: Die Frau Holzleitner hat abgewunken, der Herr Kucher hat abgewunken. Der Einzige, der zusagt mit einer Verzögerung und so er denn gesund wird, heißt Markus Matterbauer. Was ist, wenn der nicht gesund wird bis zum Frühjahr? Wir wünschen
7: Sie,
1: ihm das nicht.
7: Wir haben einen Parteitag im März.

0: dahin werden sich alle in der SPÖ überlegen, wer ist die ideale Lösung. Und
1: die heißt ja Matterbauer, sagen Sie.
0: Diese ideale Lösung werden wir dann demokratisch entscheiden. Wir heißen nicht nur Sozialdemokratie, wir haben Demokratie in unserem Namen und auch auf unserem Parteitag.
1: Sie haben angesprochen, es gibt viele Personen in der SPÖ, die diesen Job machen könnten, den Parteivorsitz, die geeignet wären. Meine Beobachtung über die Jahre ist ja eine ganz andere, querbeet über die politischen Lager in der SPÖ. Im Kritisieren immer Spitze, wenn es darum geht, die Spitze zu übernehmen, ist dann plötzlich jedem das Hemd näher als der Rock. Was ist das in dieser Partei?
0: Also institutionalisierte Mutlosigkeit? Wenn man uns in der Öffentlichkeit vorwirft, dass es zu viele Personaldiskussionen gibt, weil es immer mehrere gibt, die sich für Führungsfunktionen interessieren, und dann auf der anderen Seite sagt, es gibt zu wenig Bewerber. Also es tut mir leid, aber das richtet sich ja von selbst.
1: Ja, Gerhard Zeiler hat sich gemeldet, den hat keiner, wie soll ich sagen, so richtig ernst genommen.
0: Bereits stattgefunden hat, noch einmal zugespitzt, und wir haben diese Botschaft gehört, und wir haben gestern Entscheidungen getroffen, und zwar Entscheidungen mit einer Einheitlichkeit, mit einer Geschlossenheit, wie es die SPÖ diese seit Jahrzehnten nicht hatte. Wir gehen gestärkt und geeint aus dieser Krise heraus. Und die Landesparteivorsitzenden haben sich alle kommentiert, ab Anfang 2027 wieder im Parteipräsidium mitzuarbeiten. Das heißt, wir haben ein gestärktes Zentrum als SPÖ, und das ist eine gute Nachricht für Österreich und eine gute Nachricht für die SPÖ.
1: Nehmen wir das gestern beschlossene Personenkarussell einmal so, wie es ist. Jetzt wird Ruhe einkehren in der SPÖ, sagen Sie, und Ihre Landespartei beispielsweise wird in einem Jahr bei der Landtagswahl einen fulminanten Erfolg feiern, richtig?
0: Also ich werde alles dafür tun, dass wir als Landespartei einen Erfolg feiern. Natürlich freut es uns, dass der Oberösterreicher Markus Matterbauer der beliebteste Minister ist und auch die Unterstützung aller anderen in der SPÖ findet. Das wird uns natürlich helfen. Aber wir müssen unsere Wahlen in Oberösterreich selbst schlagen, und ich bin sehr zuversichtlich, dass wir ein sehr gutes Ergebnis in Oberösterreich im September 2027 haben werden.
1: Sagt der SPÖ-Landesparteivorsitzende in Oberösterreich, Martin Winkler. Dankeschön.
0: Vielen Dank.
1: Bei den anderen Parteien sorgen die Turbulenzen in der Sozialdemokratischen Partei für sehr unterschiedliche Reaktionen. Bei den Koalitionspartnern der SPÖ, also der Volkspartei und den Neos, will man jedenfalls an der gemeinsamen Regierung festhalten. Beide Parteien erklären auch weiter, mit der SPÖ zusammenarbeiten zu wollen. Von den Oppositionsparteien kommt dagegen, von den Freiheitlichen konkret, die Forderung, die Regierung sofort platzen zu lassen und Neuwahlen auszurufen. Die Grünen wiederum zeigen sich besorgt über die Zukunft des Landes. Niklas Lerch und Peter Daser berichten.
2: Bundeskanzler und ÖVP-Obmann Christian Stocker wird sich voraussichtlich am Nachmittag zu Wort melden, wie er die weitere Zusammenarbeit mit den Sozialdemokraten in der Bundesregierung sieht. Nach dem abendlichen SPÖ-Treffen gab es zunächst jedenfalls eine kurze schriftliche Stellungnahme.
3: Als Bundeskanzler, schreibt Stocker, sei es seine Aufgabe, für Stabilität zu sorgen. Es gelte das Regierungsprogramm, das man weiter konsequent abarbeiten werde. Parteiinterne Diskussionen dürften die Regierungsarbeit nicht beeinträchtigen. Alle Regierungsparteien müssten sich mit voller Kraft und Aufmerksamkeit dem sogenannten Herbst der Ereignisse widmen, sprich dem Vorlegen von zum Teil lange anstehenden Regierungsentscheidungen.
2: Auch beim anderen Koalitionspartner, den Neos, will man auch nach einem Umbau bei den Sozialdemokraten an der Regierungszusammenarbeit mit ihnen festhalten. Die Neos halten am Samstag in Linz ihre jährliche Bundesmitgliederversammlung ab. Neos-Parteichefin und Außenministerin Beate Meindl-Reisinger sagt heute:
4: Es ist eine SPÖ-interne Debatte, das werden wir nicht kommentieren. Für uns muss klar sein, dass die Regierungsarbeit mit voller Tatkraft weitergesetzt wird, weil es ist enorm viel zu tun. Und für uns muss auch klar sein, dass die Ambition, diese Dinge, die jetzt am Tisch liegen, wichtige Reformen, um die Wettbewerbsfähigkeit, die Wirtschaft zu stärken, aber auch wichtige Reformen wie die Mindestsicherung, jetzt in den kommenden Monaten noch durchzuziehen.
3: Ganz anders die Einschätzung der Oppositionsparteien. Auch wenn ÖVP und Neos erklären, weiter in einer Koalition mit den Sozialdemokraten zusammenarbeiten zu wollen, fordern die Freiheitlichen ein Beenden der Regierungskoalition. Generalsekretär Michael Schnedlitz fordert sofortige Neuwahlen, und er schreibt in einer Aussendung, dass Bundeskanzler Stocker die wörtlich

0: Chaos-Koalition sofort beenden müsse.
1: Dagegen sieht bei den Grünen heute Parteichefin Leonore Gewessler keinen Grund für Neuwahlen. Sie zeigt sich aber besorgt.
2: Insgesamt muss ich sagen, ich sorge mich um unser Land und seine Zukunft. Und deswegen stimmt mich das auch besorgt, wenn eine Regierungspartei so mit sich selber beschäftigt ist. Die SPÖ hat in den letzten Wochen den Eindruck vermittelt, sie ist weder imstand, den Rechten was entgegenzusetzen, noch das Leben in Österreich leichter zu machen. Und ich bin aber überzeugt, das weltoffene Lager in unserem Land braucht eine mutige Führung.
1: Neuwahlen, sagt Gewessler, sei nicht gut für Österreich. Falls es doch so komme, seien die Grünen aber bereit.
3: Wenn wir hier also einen Punkt machen wollen und das Ganze kurz zusammenbinden mit Katja Adhofer aus unserem Innenpolitikressort. Sie haben das gestern intensiv verfolgt. Ist das vorerst zumindest das Ende der Roten Chaostage?
4: Ja, das wird sich erst zeigen, würde ich sagen, weil es gibt ja jetzt mit Babler, Holzleitner und Kucher eine Dreierspitze bei der SPÖ, also nichts, was nach sehr einfach klingt und auch gar nichts, was einem schnell einfallen würde, müsste man eine schwächelnde Partei neu aufstellen. Und durch den Umstand, dass man zwar auf Finanzminister Marterbauer auch als künftigen Parteichef setzt, der aber, wie Sie vorher schon gesagt haben, eben noch nicht zur Verfügung steht, macht man da jetzt ein Zeitfenster auf, in dem es wieder ganz, ganz viel Zeit für weitere öffentliche Auseinandersetzungen gibt. Und was es eben nicht gibt, Sie haben es angesprochen, ist der Plan B für den Fall, dass Marterbauer gesundheitlich doch nicht kann. Und das zeigt auch nicht eine wirklich gut aufgestellte Partei. Aber, und auch das muss man sagen, es ist jetzt durch diesen Babler-Abgang auf Raten, sind wirklich wieder alle bereit, zu den gemeinsamen Sitzungen zu kommen, sich an den Parteigremien und der Parteientwicklung wieder zu beteiligen, eben auch Hans-Peter Doskozil. Und auch das war in der SPÖ schon lange nicht mehr der Fall.
3: Wenn wir kurz auf die Arbeit der Regierungskoalition schauen, der Dreierkoalition, die wird, so stabil wie sie eben vorgibt zu sein, jetzt ruhig weitermachen?
4: Ja, dass sowohl Marterbauer schon in der Regierung ist, als auch Holzleitner und Babler eben bleibt, da kann man sicher leichter weitermachen, als wenn jetzt bei der SPÖ es eine komplette Umbildung mit ganz neuen Köpfen gegeben hätte. Aber Unzufriedenheit und Unruhe aufgrund von schlechten Umfragen, die es in der SPÖ gibt, die gibt es ja auch in der Kanzlerpartei. Und das ist jetzt nur unter anderem dank der SPÖ bisher nicht so wirklich in der Öffentlichkeit. In bundesweiten Umfragen, da liegt die ÖVP meilenweit hinter der FPÖ, die Blauen bei knapp 40%, die ÖVP nur mehr ganz knapp über 20% und in Tirol und Oberösterreich, wo als nächstes gewählt wird, da könnte die ÖVP die Landeshauptmannssessel an die Blauen verlieren. Nur das bedeutet eben genau auch dort braucht man jetzt ganz sicher gar keine Aufregung, also keine Obmann-Debatte jetzt in der ÖVP. Und so sind Schwarz, Rot und Neos, für die ja auch keine Höhenflüge prognostiziert werden, in dieser Koalition jetzt quasi zum Weiterarbeiten verdammt.
3: Und einer hat sich übers Wochenende wieder einmal die Hände gerieben über all dem, FPÖ-Chef Kickl, Sie haben ihn schon angesprochen, der hat am Wochenende schon kübelweise Hohn und Spott über der SPÖ ausgegossen.
4: Ja, Kickl muss jetzt quasi noch weniger machen als bisher ohnehin schon, könnte man sagen. Die Unzufriedenheit im Land, in der Bevölkerung, die bleibt groß. Tanken zum Beispiel ist jetzt gerade so teuer wie schon länger nicht mehr. Und das und die internationalen Krisen, die internationale Unruhe, Kriege, all das hilft Regierenden nicht, wir wissen es. Und dann kommen eben noch Unsicherheiten und Hickhack und Abgänge auf Raten, wie jetzt bei der SPÖ dazu. Und das macht es der Opposition noch leichter.
3: Analysiert Katja Adhofer, Dankeschön. Soweit und so viel zur SPÖ. Wir wechseln nach Deutschland. Russland sei aktuell die größte Bedrohung für Deutschland. Zu diesem Schluss kommen die deutschen Geheimdienste, die sich heute einer öffentlichen Fragerunde im parlamentarischen Kontrollgremium stellen. Seit der letzten öffentlichen Befragung vor einem Jahr habe sich die Lage noch einmal drastisch verschärft. Mit einem großen russischen Angriff auf NATO-Gebiet rechnen die Geheimdienste aktuell zwar nicht. Gehäufte Sabotageakte bis hin zu gezielten Tötungen seien aber wahrscheinlich. Maria Knips-Witt berichtet aus Berlin.
5: Normalerweise sprechen sie nicht öffentlich über ihre Arbeit. Umso deutlicher äußern sich heute die Präsidenten der deutschen Geheimdienste vor dem parlamentarischen Kontrollgremium.
6: Wie schon im vergangenen Jahr werde ich mein Augenmerk auf Russland richten, unseren gefährlichsten Gegner. Von keinem anderen Land geht aktuell eine so direkte, umfassende und konkrete Bedrohung gegen Deutschland aus,
5: sagt Martin Jäger, der Präsident des Bundesnachrichtendienstes, der deutsche Auslandsgeheimdienst ist.
6: Die Konfrontation, in der wir mit Russland stehen, hat eine

0: neue, gefährlichere Qualität. Deutschland ist in Gefahr, in einen gewaltsamen Konflikt mit Russland zu geraten.
1: Hinweise auf einen groß angelegten russischen Angriff auf NATO-Gebiet sieht der Bundesnachrichtendienst im Moment nicht.
0: Allerdings könnte es insbesondere im Baltikum zu niedrigschwelligen militärischen Aktivitäten Russlands kommen.
1: Der Krieg in der Ukraine habe eine neue Phase erreicht, in der Russland es darauf anlegen würde, die Ukraine in die Knie zu zwingen. In Deutschland wolle Putins Regime Verunsicherung schüren, sagt Martina Rosenberg, die den militärischen Abschirmdienst leitet.
2: Angriffe dienen dazu, das Vertrauen der Menschen in die Abwehrfähigkeit des Staates zu erschüttern, Unsicherheit zu verbreiten, die Moral der Soldatinnen und Soldaten und der Angehörigen des Geschäftsbereichs der Bundeswehr herabzusetzen und schlussendlich die Gesellschaft zu spalten und demokratische Strukturen anzugreifen.
1: Der Anschlagsversuch auf den Flughafen Leipzig sei nur ein Beispiel dafür, zu wie viel Gewalt Russland bereit sei, sagt Sinan Seelen. Er ist Präsident des Bundesamtes für Verfassungsschutz, also des Inlandsgeheimdienstes.
3: Neben den bekannten Spionagetätigkeiten sehen wir die Bereitschaft zu Sabotage und zu Tötungsoperationen. Insbesondere der Sektor Transport und Verkehr, die Verteidigungsindustrie und militärische Infrastruktur liegen hierbei im Fadenkreuz.
1: Die deutsche Bundesregierung will den Geheimdiensten angesichts der Bedrohungslage mehr Befugnisse einräumen. Sie sollen nicht wie bisher nur beobachten und Informationen weitergeben, sondern in bestimmten Gefahrensituationen selbst aktiv eingreifen können. Die drei Präsidenten begrüßen dieses Vorhaben heute erwartungsgemäß. Kritiker befürchten, dass eine Kontrolle durch das Gremium, vor dem sie heute vorsprechen, dadurch in Zukunft schwieriger werden könnte.
4: Und wir bleiben beim Stichwort Russland. Die Raiffeisenbank International, kurz RBI, hat seit Juli einen neuen Chef. Der langjährige Raiffeisenmanager Michael Höllerer leitet die RBI, eine in ganz Ost- und Südosteuropa engagierte Bank, deren Russland-Engagement seit Beginn des Ukraine-Kriegs für Schlagzeilen sorgt. Höllerers Vorgänger Johann Strobel hat jahrelang vergeblich versucht, sich von der Russland-Tochter zu trennen. Im Club der Wirtschaftspublizisten hat der neue RBI-Chef heute sein erstes größeres Interview gegeben und Michael Fröschl hat Höllerer zuerst gefragt, ob auch er sich den Ausstieg aus Russland für seine Amtszeit vornimmt.
5: Das ist eine absolute Ambition unsererseits. Einerseits arbeiten wir konsequent am Abbau des Russlandgeschäfts. Beispielsweise sind die Kredite seit Kriegsbeginn um 80% zurückgegangen, konnten um 80% abgebaut werden. Andererseits arbeiten wir sehr intensiv aktuell an einer Lösung der Rechtsstreitigkeiten zum Themenkomplex Rasperia.
6: Generell ist es ja so, dass der Krieg mit immer größerer Härte geführt wird. Erst gestern sogar Angriffe der russischen Armee auf Kiew während des Besuchs des deutschen Kanzlers Merz. Macht das den Ausstieg nicht immer dringlicher?
5: Dieser schreckliche Krieg, und das sei immer vorangestellt, bringt massives menschliches Leid mit sich. Und Sie haben recht, in diesem Sinne gilt es konsequent an einer Lösung zu arbeiten.
6: Woran scheitert die Lösung bis jetzt?
5: Es ist schwierig, die entsprechenden regulatorischen Genehmigungen zu halten. Auch den Themenkomplex Rasperia, also diese Rechtsstreitigkeit, die ich genannt habe, ist ein Hemmschuh. Umso wichtiger ist es, dass wir basierend auf dem europäischen Sanktionsrecht hier zu einer klaren Auflösung des Rechtsstreits kommen.
6: Sie haben jetzt mehrfach den Rechtsstreit mit der russischen Rasperia-Gesellschaft angesprochen, die früher dem sanktionierten Oligarchen Deripaska gehört hat. Das ist alles relativ kompliziert. Im Wesentlichen geht es darum, dass die Rasperia-Aktien an der Strabag in Österreich besitzt, die eingefroren sind. Umgekehrt hat die Rasperia sie in Russland geklagt und sie wollen jetzt Zugriff auf die Strabag-Aktien. Da wurde ihnen bei Gericht vor kurzem Schadenersatz zugesprochen. Heißt das, sie können auf diese Milliarden dann bald zugreifen?
5: Wir haben einen wichtigen Etappensieg errungen. Sie haben recht. Uns wurden 3,15 Milliarden Euro zugesprochen, mittels des Landesgerichts für Zivilsachen. Das ist ein wichtiger Etappensieg. Jetzt müssen noch andere Schritte folgen. Jetzt muss das Urteil in erster Linie auch noch rechtskräftig werden. Dann benötigen wir weitere Bewilligungen. Wenn die dann vorliegen, dann haben wir hier endgültig für dieses rechtswidrige Verhalten entsprechenden Schadenersatz erlangt.
6: Können Sie da einen Zeitplan nennen für den Ausstieg?
5: Würde ich einen Zeitplan wissen, würde ich Ihnen sagen. Mein Ziel ist es nur, rasch und konsequentes zu machen.
6: Abspaltung der Tochter oder Verkauf? Was ist Ihr Szenario?
5: Es gibt verschiedenste Szenarien, über das kann ich aktuell nicht sagen.
6: Die RBI ist ja neben der UniCredit eigentlich die größte westliche Bank in Russland. Auch die UniCredit, die italienische Großbank, plant.

0: an den Ausstieg? Können Sie sein, dass Sie dann einmal alleine übrig bleiben?
1: Ich denke, verschiedenste Banken arbeiten an einem Ausstieg in Russland. Man sieht an anderen Instituten auch, wie schwierig das ist. Wir wollen sicherlich nicht die Letzten sein.
0: Zurück zur RBI in Österreich. Sie haben den Chefsessel eben vor wenigen Monaten, im Anfang des Sommers, am 1. Juli übernommen und dabei gleich angekündigt, eine neue Strategie auszuarbeiten. Wo soll es für die Raiffeisenbank international hingehen?
1: Für uns gilt es jetzt einerseits organisch zu wachsen, organisch die Hausbank in unserer Region für noch mehr Kunden zu werden. Wir haben mehr als 11 Millionen Kunden etwa im Privatkundengeschäft. Da wollen wir wachsen. Und letztlich das große Thema für all uns in der Finanzbranche ist natürlich die Transformation durch künstliche Intelligenz.
0: Was Unternehmen und Haushalte in Österreich wieder sehr stark belastet, ist die Teuerung. Die Inflation ist wieder stark gestiegen aufgrund der hohen Energie- und Treibstoffpreise. Wie sehr wird das zarte Pflänzchen Wachstum beschädigen?
1: Ich glaube, dass es sehr schwierig wird. Ich glaube, dass man alle Maßnahmen setzen muss, um die Inflation hintanzuhalten. Die schlechteste Gegenmaßnahme gegen die steigende Inflation, gegen die Risiken für zusätzliche Inflation, wie Sie sie völlig zu Recht genannt haben, wäre es jetzt mit zusätzlichen staatlichen Förderungen, die Inflation in Wahrheit noch mehr zu befeuern.
0: Was halten Sie in dem Zusammenhang von der staatlichen Spritpreisbremse, die jetzt wieder gilt, erweitert, auch mit Margeneingriff?
1: Ich maße mir hier kein Zeugnis zu, aber ich glaube, wenn man rein sich das Rechenbeispiel anschaut mit der Wirkung dieser Spritpreisbremse, dann ist sehr viel dazu gesagt.
0: Konkret heißt das?
1: Ich glaube, dass die Auswirkungen derartiger Maßnahmen auf die Gesamtrechnung leider Gottes mehr als überschaubar sind.
0: Vielen Dank für das Gespräch.
2: Der neue RBI-Chef Michael Höllerer im Gespräch mit Michael Fröschl. Nach Spanien gehen wir weiter. Dort hat der sozialistische Ministerpräsident Pedro Sanchez überraschend vorgezogene Neuwahlen angekündigt für den 29. November. Als Auslöser gilt die politische Blockade im Parlament. Die linke Minderheitsregierung war am Freitag mit einer Abstimmung über die Reform des Wohnungsmarktes gescheitert. Sanchez, ohne die seit Monaten mit Rücktrittsaufforderungen der konservativen Opposition konfrontiert, zog die Konsequenzen und trat in der Früh zurück. Josef Manola aus Madrid.
3: Der Mann, der politische Widerstandskraft zum Markenzeichen machte und in seiner über 8 Jahre dauernden Amtszeit seine Überlebenskunst unter Beweis gestellt hat, gibt auf. Der 54-jährige Sozialistenchef Pedro Sanchez hatte unter dem Druck der Mieterproteste der letzten beiden Wochen zwei Dekrete zur Reform des Wohnungsmarktes verabschiedet. Er wollte die Welle der Kritik an seiner Politik, die über den Bau von 180.000 sozialen Wohnungen nicht hinauskam, entschärfen. Trotz aller Überzeugungsarbeit erlitt er bei der Abstimmung über die Dekrete im Parlament eine Niederlage. 7 Abgeordnete der konservativen Nationalisten aus Katalonien unter Führung von Carles Puigdemont kündigten der Minderheitsregierung ihre Unterstützung auf. Sanchez wurde bewusst, dass er im Parlament auf keine Mehrheit mehr rechnen könne. Laut Blitzumfragen könnten die beiden konservativen Parteien, Volkspartei und rechtspopulistische Vox, die absolute Mehrheit erreichen. Die Stimmung unter den jungen Menschen auf der Puerta del Sol schildert die Hamburgerin Anna, die sich der Protestbewegung der Mieter angeschlossen hat, folgendermaßen.
4: Seit gestern ist, glaube ich, auch das letzte Vertrauen in diese eher linksgerichteten Parteien, glaube ich, ziemlich stark gesunken. Weil selbst Pedro Sanchez, ein progressiver Politiker, ist gar nicht so hoch im Kurs hier bei den jungen Menschen.
3: Das mit der Linken summar gebildete Kabinett musste Altlasten der Sozialisten mittragen. Ein Bruder von Sanchez wurde in erster Instanz wegen Begünstigung verurteilt. Ehefrau Begonia muss sich vor Gericht verantworten. Gegen die Sozialistische Partei wird wegen illegaler Finanzierung ermittelt und Sanchez' Vorgänger als Partei- und Regierungschef, José Luis Rodríguez Zapatero, droht eine Anklage wegen Einflussnahme auf öffentliche Auftragsvergaben. Die zerstrittenen Linksparteien versuchen inzwischen, eine gemeinsame Kandidatur zustande zu bringen, um die drohenden Verluste möglichst niedrig zu halten. Pedro Sanchez warnte in seiner TV-Ansprache heute: Wollen Sie, dass Spanien Teil der Welle von rechtsextremen Bewegungen wird, die nur Rückschritt bringen, oder soll unser Land ein Bollwerk der Offenheit und der sozialen Gerechtigkeit bleiben?
2: Wie geht es also weiter in Spanien? In der Hauptstadt Madrid ist unsere Korrespondentin Marin Häusermann. Guten Tag aus Wien.
5: Guten Tag aus Madrid.
2: Wenn Pedro Sánchez unter Druck steht, wählt er gern die Vorwärtsverteidigung. Ist er ein Zocker oder rechnet er sich kühl seine Chancen aus?
5: Also dieses Mal würde ich sagen, dass er wirklich keine andere Wahl hatte. Er hat ja die Unterstützung im Parlament verloren, das haben wir gerade auch schon im Beitrag gehört. Und seit die Unabhängigkeitspartei, die katalanische, nicht mehr mitmacht, wurde es immer schwieriger, Gesetze durch das Parlament durchzubringen. Das hat man jetzt zuletzt eben mit diesen zwei Dekreten zur Wohnungspolitik gesehen. Aber es ist eben auch so, dass Spanien schon seit 2023 das gleiche Haushaltsbudget hat, also den gleichen Haushalt hat. Es bedeutet einfach, dass Spanien aktuell auch gar nicht mehr mit den Herausforderungen, mit denen wir üblicherweise zu kämpfen haben, da gar nicht mehr darauf vorbereitet ist.
2: Aufhänger dieser Neuwahlentscheidung, wir haben es eben auch schon angesprochen gehört, waren zwei Abstimmungsniederlagen von Sánchez-Sozialisten zur Wohnungsfrage, ausgelöst von der Delogierung einer alten Frau und darauf folgenden Protesten im ganzen Land. Dieses Thema sollte den Sozialisten in die Karten spielen bei diesen Neuwahlen?
5: Ja, das ist sicherlich die Überlegung, um die es auch das ganze Wochenende schon ging, dass sich die Sozialisten eben ausrechnen, durch diese linke Mobilisierung können sie sich Stimmen zurückgewinnen, weil die Umfragen sagen ganz deutlich, dass es eher in Richtung konservativ rechts geht. Das heißt, jetzt ist vielleicht für die linken Blöcke die einzige Möglichkeit gekommen, um nochmal irgendwie Stimmen zu kriegen und da eben eine Chance zu nutzen. Und aus diesem Grund ist jetzt wahrscheinlich auch der richtige Zeitpunkt, eben um die Neuwahl auszurufen. Man muss aber auch dazu sagen, dass die PSOE und vor allem Sánchez schon durchaus in Kritik steht. Das heißt, sie profitieren da jetzt oder hoffen darauf zu profitieren, dass es eben diese Blockbildung in Spanien gibt, entweder links oder rechts, und sie sich eben mit dieser Mobilisierung der Linken anschließen können oder davon profitieren können, obwohl die Leute, die jetzt auf den Straßen sind, nicht unbedingt Sánchez oder die PSOE wählen werden.
2: Sánchez hat nach der letzten Wahl vor 3 Jahren schon keine stabile Mehrheit im Parlament. Fürs Wechselspiel der Kräfte kann man ihm zusehen. Sie haben schon angesprochen, die Regionalparteien, vor allem die katalanische, abhanden. Was rechnet er sich da Ende November aus, was da besser werden könnte?
5: Also es ist eben so, dass diese regionalen Parteien natürlich ihre regionalen Interessen verfolgen und sie haben dadurch auch Druck auf die Regierung ausüben können. Es ist eben eine Minderheitsregierung bis jetzt von den Sozialisten und den Linken und die sind angewiesen eben auf Parteien wie die katalonische Unabhängigkeitspartei. Das heißt, bisher ist es so, dass sie eben darauf anspielen müssen, dass sie mit denen zusammenarbeiten können. Aber ich glaube, wenn jetzt tatsächlich die Umfragen wahr sind und es eben eine Mehrheit für rechts und konservativ gibt, dann wird es einfacher werden in der Regierung, weil dann muss man eben diese Mehrheiten nicht mehr zusammenbasteln.
2: Um das noch einmal zu konkretisieren, was besagen denn diese Umfragen? Was können sich die, wenn wir auf die andere Seite schauen, die konservativen Parteien erwarten von dieser Neuwahl?
5: Also bisher in den jüngsten Umfragen schaut es so aus, dass die Konservativen und die Rechten zusammen wahrscheinlich auf 200 von 350 Sitzen kommen werden. Das heißt, sie haben dann durchaus die Möglichkeit, endlich wieder Gesetze durchs Parlament durchzubringen. Und ja, was dann eben passieren wird, es ist auch relativ typisch in Spanien, dass es immer mal wieder zwischen links und rechts hin und her geht. Die werden natürlich dann viele Gesetze, die die Linken jetzt verfolgt haben, entweder rückabwickeln oder werden eben versuchen, ihre Politik durchzusetzen, die eben wesentlich konservativer ist, wesentlich weniger auf die Sozialpolitik schauen, die jetzt Sánchez verfolgt hat in den letzten Jahren und auch außenpolitisch einen anderen Weg einschlagen, vermutlich.
2: Berichtet und analysiert unsere Spanien-Korrespondentin Marin Häusermann. Dankeschön.
5: Dankeschön.
2: Großer Sprung in den Süden des Iran an die Straße von Hormus, diesem Nadelöhr der Weltwirtschaft bei Öl und Gas und noch einigem mehr, das seit dem Angriff der USA und Israels auf den Iran so heftig umkämpft ist. Und dort in Bandar Abbas ist seit heute unsere Iran-Korrespondentin Rosa Leyern. Guten Tag aus Wien.
6: Guten Tag nach Wien.
2: Rosa, zuerst einmal, Sie sind mit dem Zug aus der iranischen Hauptstadt Teheran runter an die Straße von Hormus. Geht das so einfach? Man könnte meinen, die iranische Infrastruktur wurde kurz und klein geschossen.
6: Ja, das ging ganz einfach. Wobei diese Strecke in den Süden, die wurde am 17. Juli getroffen. Laut iranischen Angaben, und der Iran gibt ungern zu, getroffen worden zu sein. Es wurden insgesamt natürlich Brücken, Schulen, Moscheen, Energieanlagen und eben auch Bahnstrecken zerstört oder zumindest beschädigt. Aber vieles ist wieder aufgebaut. Der Zug ist langsam, aber alles funktioniert. Militärische Infrastruktur wurde laut den USA ja quasi komplett zerstört.

0: Aber Teheran bezeichnet das als Lüge und man betont, man sei bereit für mehr Krieg. Auch wenn Menschen wie Außenminister Abbas Araghchi sagt, er bevorzuge eine diplomatische Lösung.
1: Bevor wir mit Ihnen herausschauen aufs Meer, auf die Straße von Hormuz, wie können wir uns die 500.000 Einwohnerstadt Bandar Abbas vorstellen? Militär, wohin man schaut, und sonst eben alles rund ums Erdöl?
0: Bandar Abbas ist arm und sehr farbenfroh. Es ist sehr heiß hier, 37 Grad untertags, und die Luftfeuchtigkeit ist so hoch, dass Brillen und Kameras ständig beschlagen sind. Die Menschen sind morgens und abends auf den Straßen, untertags und draußen ist es zu heiß. Die Schulen sind noch online, die Menschen gehen ihrer Wege, auch wenn es wenig Arbeit gibt. Militär ist so gut wie nicht sichtbar. Ich bin an keinem einzigen Checkpoint vorbeigekommen und viel durch diese Stadt gefahren und gegangen. Und natürlich gibt es hier Militär, aber nicht vergleichbar mit etwa der Insel Kharg, also das Zentrum des Ölexportes des Iran. Aber das Militär ist trotzdem sehr präsent hier, denn in so gut wie jeder Familie gibt es ein Mitglied bei den Revolutionsgarden. Denn das wiederum garantiert, dass alle Zugang zur Krankenversicherung haben und andere Vorteile, die das Überleben hier sichern. Und das ist vor allem im armen Süden ein stark verbreitetes Phänomen. Hier sind die Menschen spürbar konservativer, religiöser, nationalistischer. Die meisten leben in irgendeiner Form vom Meer, vom Fischfang, vom Handel und von allem drumherum. Die meisten, die leben mehr schlecht als recht.
1: Sie haben von Detonationen erzählt, die man immer wieder hört. Sind das Angriffe der USA? Gibt es die derzeit also doch? Oder was explodiert da?
0: Gestern waren Explosionen zu hören und die Menschen hier berichten davon, dass es zwar weniger sind als noch vor einigen Monaten, dass es sie aber gibt. Man weiß nicht, wer schießt. Ob es der Iran ist, der Tankern vermitteln will, hier dürft ihr nicht fahren, oder ob es die USA und Israel sind, die angreifen. Manche Schiffe werden getroffen. Hier gehen jedenfalls alle davon aus, dass es sehr bald wieder eskaliert, spätestens nach den Midterms in den USA.
1: Sie stehen, wenn ich mir das richtig ausmale, nach Ihrer Schilderung auf dem Hotelbalkon mit freiem Blick aufs Meer. Was ist da draußen zu sehen? Vor sich hin dümpelnde Tanker ohne Ende, oder bewegt sich da auch was?
0: Ja, also es bewegen sich manche Schiffe, die allermeisten Tanker, die ich da sehe, bewegen sich nicht. Es sind sehr, sehr viele Tanker zu sehen. Es ist durch diese Luftfeuchtigkeit schon recht viel Dunst. Also es ist nicht, der Blick geht nicht so weit. Hat fast was von Ferienstimmung zwischendrin hier. Es sind auch Familien, die am Strand baden gehen und Eis essen. Also es hat zum Teil fast eine absurde Romantik hier und was absurd Friedliches, aber es ist völlig klar, das wird nicht friedlich bleiben.
1: Das ist ja die eine Frage, die uns seit Monaten so sehr beschäftigt. Ist sie offen oder nicht, oder nur ein bisschen, die Straße von Hormuz? Lässt sich das etwas genauer sagen, wenn man direkt dort steht?
0: Ja, Hormuz ist offen. Aber hin und wieder trifft eben ein sogenanntes unbekanntes Projektil auf einen Tanker und die Versicherungskosten steigen und die Angst ebenso. Gleichzeitig scheint es hinter den Kulissen Gespräche zu geben. Und es gibt eben Öl, das sich hier bewegt. Das lässt sich zumindest auch aus den Ölpreisen schließen. Ob diese Gespräche, die gibt es mit Vermittlern wie Katar und Pakistan, sie finden aber auch wohl ohne Vermittlung statt. Also offen und nicht offen gleichzeitig.
1: Wenn wir zurückkommen auf die schon angesprochene Reise, eingangs angesprochene, Sie sind jetzt schon wieder einige Zeit im Iran unterwegs. Wie schätzen Sie die Kriegsmüdigkeit oder auch nicht im Land ein? Könnte der Iran seine Maximalforderungen für einen Waffenstillstand mit den USA in absehbarer Zeit doch abschwächen?
0: Die allermeisten Menschen, mit denen ich spreche, wollen keinen Krieg. Sie wollen Sicherheit, Planbarkeit, Berechenbarkeit, ein bisschen Ruhe und ein paar grundlegende Freiheiten, die für uns ganz selbstverständlich sind. Natürlich gibt's Hardliner, die meinen, den heiligen Krieg gegen den Erzfeind kämpfen zu müssen. Das ist eindeutig die Minderheit, aber eben die Minderheit, die die Fäden in der Hand hält. Wobei auch innerhalb der Spitze des Regimes gibt es Meinungsunterschiede zwischen jenen, die auf Diplomatie setzen und jenen, die einen Deal mit den USA grundsätzlich ablehnen. Momentan ist

0: Also ich sehe momentan nicht viel Spielraum für eine Einigung, die außerhalb dieser iranischen Forderungen liegt, aber man soll die Hoffnung nie aufgeben.
1: Rosa Leyen war das, direkt an der Straße von Hormuz. Dankeschön, alles Gute.
0: Lieben Gruß nach Wien.
1: Aus dem Nahen Osten wiederum großer Sprung in diesem Mittagsjournal nach Brasilien, wo sich ein politischer Rechtsruck anbahnt, so wie in den letzten Jahren in vielen Ländern in Lateinamerika. Flavio Bolsonaro, der Sohn des wegen eines Putschversuchs verurteilten Ex-Präsidenten Jair Bolsonaro, hat die erste Runde der gestrigen Präsidentschaftswahl mit einem recht deutlichen Vorsprung vor dem amtierenden Präsidenten Luiz Inácio Lula da Silva gewonnen. Die Entscheidung fällt in einer Stichwahl am 25. Oktober, berichtet Hartmut Fiedler.
2: Senator Flavio Bolsonaro steht inmitten seiner Anhänger und freut sich über 56 Millionen Stimmen. Ein klares Votum für Veränderung in Brasilien, wie er sagt.
3: 56 Millionen Brasileiros e Brasileiras que deram esse voto de confiança para mudança. A palavra é mudança.
2: Dass der Mitte 40-jährige Rechtspolitiker schon im ersten Wahlgang voranliegt, ist eine gewisse Überraschung. Die Meinungsforscher haben Luiz Inácio Lula da Silva favorisiert, kurz Lula, den amtierenden linken Präsidenten, der es mit 80 Jahren ein viertes Mal wissen wollte und trotz des Rückstandes von mehr als 2 Millionen Stimmen bei der Stichwahl in 3 Wochen wissen will. Wir haben die Stichwahl vor uns und sie ist der Augenblick der Wahrheit. Es ist Zeit, das wirkliche Bild von Brasilien zu zeigen, nicht das von heute. Mit dem morgigen Tag beginnen wir einen neuen Wahlkampf. Entschieden ist nichts, trotz des jetzigen Vorsprungs von Bolsonaro. Keiner der 3 anderen Mitte-Rechtskandidaten mit messbarem Stimmenanteil hat sich für die Wahl des ältesten Sohnes von Ex-Präsident Jair Bolsonaro ausgesprochen. Ciao Lula, sagen die Anhänger Bolsonaros trotzdem in der Wahlnacht. Flavio Bolsonaro ist im Wahlkampf politisch in die Mitte gerückt, hat sich verbindlicher gezeigt als sein Vater, der nach der Verurteilung wegen eines Putschversuches gegen Lula vor 4 Jahren nicht mehr im Gefängnis sitzt, aber unter Hausarrest steht und selbst nicht kandidieren durfte. Die wählerträchtigsten Themen sind der Kampf gegen die Kriminalität, die hohen Lebenshaltungskosten und die Korruption. Und sie hat Flavio Bolsonaro zu seinen Gunsten genützt. Dass der Wunsch nach einem politischen Wechsel da ist, verdeutlicht einer seiner Wähler. Flavio Bolsonaro ist nicht nur eine Chance, er wird Präsident werden und er wird die brasilianische Politik erneuern, die Hoffnung zurückbringen. Was er im Fall eines Sieges mit Sicherheit tun wird, ist seinen Vater amnestieren. Das hat der Sohn immer wieder angekündigt. Und das oberste Gericht will er zumindest teilweise erneuern. Auch das kann er, wenn er tatsächlich Präsident wird.
1: Hartmut Fiedler hat berichtet, nach einer kleinen Weltreise in diesem Mittagsjournal zurück nach Österreich, wo jetzt im Oktober die Herbstlohnrunde beginnt. Den Anfang machen die Eisenbahner, dann folgen der IT-Sektor, der Handel sowie Lkw- und Busfahrer. Die Metaller passieren heuer, da noch der 2-Jahresabschluss aus dem Vorjahr gilt. Über mehrere Branchen hinweg sind die Lohn- und Gehaltssteigerungen zuletzt eher, na sagen wir, moderat ausgefallen. Damit sei nun Schluss, kündigt heute die Gewerkschaft an, die Krisenabschlüsse der letzten Jahre hätten wenig gebracht. Claudia Peintner-Schmidt berichtet.
4: Geht es um KV-Verhandlungen, dann fällt bei den Arbeitgebervertretern meist schnell das Wort Lohnzurückhaltung. Die Vertreter der Arbeitnehmer geben heute das gegenteilige Motto aus.
5: Schluss mit der Lohndrückerei und Schluss mit dem Krisenmärchen.
4: Man habe in den letzten Jahren die Krisenabschlüsse mitgetragen und Verantwortung übernommen, sagt Roman Hebenstreit, Vorsitzender der Gewerkschaft, wieder. Die Lohnzurückhaltung habe aber wenig bewirkt. Die Krisenabschlüsse hätten das Leben nicht billiger gemacht.
5: Die Wahrheit ist jedoch, die Lebensmittelpreise, die Mieten, die Energiekosten sind bekannterweise nicht gesunken und die Arbeitslosigkeit ist entsprechend hoch.
4: Wenn die Wirtschaft wieder anspringen soll, dann brauche es kräftige Lohnerhöhungen, ist von den Gewerkschaftern heute immer wieder zu hören.
5: Einkommen geht direkt in die Betriebe zurück, dort wo wir es brauchen. Höhere Löhne sind der Sprit, den der Wirtschaftsmotor jetzt so dringend braucht.
4: Soweit die Ansagen im Vorfeld. Zur Sache geht es ab Mitte Oktober. Dann startet etwa die Eisenbahnbranche in die

0: KV-Verhandlungen. Man habe bereits letzte Woche ein Forderungspapier an die Gegenseite in der Wirtschaftskammer übermittelt, erzählt Gerhard Tauchner bei der Gewerkschaft WIDA für den Bereich Eisenbahn zuständig.
1: Tatsache ist, die Eisenbahnbranche boomt.
0: Deshalb müsse man auch über gute Gehälter für die rund 55.000 Beschäftigten sprechen, sagt Tauchner. Eine andere Forderung lautet, in den 98 Eisenbahnunternehmen
1: Wettbewerbsbedingungen zu schaffen, die die gleichen Spielregeln haben. Das heißt, wir haben derzeit unterschiedliche Arbeitszeitmodelle, unterschiedliche Arbeitszeitlängen. Da gehört nachgebessert.
0: Nachbessern will heuer auch der Handel mit rund 500.000 Mitarbeitern, die größte Beschäftigtengruppe in Österreich.
2: Wenn hier die Löhne hinter der Inflation zurückbleiben wie in den letzten beiden Jahren, reden wir nicht über den Verzicht auf Luxus. Wir reden darüber, ob sich der Wochenendeinkauf für die Familien noch ausgeht oder ob das Geld für den Schulausflug der Kinder noch übrig ist.
0: Sagt Christine Heitzinger, Gewerkschaftsverhandlerin für die Handelsmitarbeiter. Heuer dürfte die Jahresinflation, die die Ausgangsbasis für die KV-Verhandlungen bildet, zwischen 3,2 und 3,5% liegen. Einem vollen Teuerungsausgleich haben sämtliche Arbeitgebervertreter bereits eine Absage erteilt. Wie eine Einigung am Ende auch ausschaut, ein Wort, das wohl jedenfalls wieder dabei sein wird, ist Kompromiss.
3: Und um die Wirtschaft geht es auch heute Abend im Journal Panorama, um die Wirtschaft in Tschechien, die anders als in vielen anderen Ländern brummt.
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6: Es scheint zumindest derzeit nicht mehr zu gelten, dass die tschechische Wirtschaft eine Lungenentzündung bekommt, wenn Deutschland einen Schnupfen hat. 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
3: Mehr zum Wirtschaftswunder Tschechien dann heute Abend im Journal Panorama um 18.25 Uhr gleich nach dem Abendjournal. Und wir schauen jetzt nach Stockholm, wo heute die Nobelpreiswoche begonnen hat. Dieser Tage werden also die Namen der Ausgezeichneten in den Bereichen Medizin, Physik, Chemie, Literatur, Frieden und heute in einer Woche für Wirtschaftswissenschaften bekannt gegeben. Wirtschaftswissenschaften, das ist eigentlich der Gedächtnispreis für Alfred Nobel. Den Beginn wie immer am ersten Montag im Oktober macht der Nobelpreis für Medizin. Vor kurzem hat die Nobelversammlung des Stockholmer Karolinska Instituts bekannt gegeben, wer dieses Jahr ausgezeichnet wird. Bei mir im Studio ist Marlene Nowotny aus unserer Wissenschaftsredaktion. Ja, wer wird denn ausgezeichnet?
7: Den Nobelpreis für Medizin und Physiologie erhalten heuer drei Forscher zu gleichen Teilen. Der Preis geht an den US-Amerikaner Carl Dieseroth. Er ist Psychiater und Bioingenieur, forscht an der Stanford University in Kalifornien. Und er geht an zwei Wissenschaftler aus Deutschland. Peter Hegemann, der ist Professor für Biophysik in Berlin an der Humboldt-Universität und Georg Nagel, Professor für molekulare Pflanzenphysiologie in Würzburg.
3: Und was haben die entdeckt, wenn man das so sagen kann? Welche wissenschaftliche Leistung wird damit heuer gewürdigt?
7: Die Entwicklung der sogenannten Optogenetik. Laut Nobelversammlung hat diese Technologie die Neurowissenschaften revolutioniert. Ganz kurz gefasst, die Optogenetik ermöglicht es, Nervenzellen mit Hilfe von Lichtimpulsen ganz präzise zu kontrollieren. Damit kann man Nervenzellen im Gehirn ein- und ausschalten und dann schauen, was passiert. Also wie sich Gefühle verändern, wie sich Verhalten verändert oder auch Körperfunktionen.
3: Wie man das machen kann, ein- und ausschalten und so weiter. Es soll ja weitergehen, auch in der Absicht des Nobelpreisstifters. Welchen Nutzen hat die Menschheit, haben wir davon, wenn diese Forscher eben das entdecken?
7: Die Nobelversammlung des Stockholmer Karolinska-Instituts, die haben ganz klar betont in der Begründung, dass das ein essentielles Werkzeug der Grundlagenforschung in den Neurowissenschaften geworden ist, weil wenn man eben die Möglichkeit hat, einzelne Nervenzellen aus- und einzuschalten, dann kann man neurologische Erkrankungen sehr viel besser verstehen, Parkinson zum Beispiel, oder auch psychische Erkrankungen wie Depressionen und Angststörungen und so vielleicht auch neue Therapien finden.
3: Und die große mediale Aufmerksamkeit, da beteiligen wir uns ja auch. Und die Anerkennung gibt es jedenfalls, aber auch ein

0: beachtliches Preisgeld. Wie viel bekommen die heuer?
1: 2026 ist das Preisgeld erhöht worden von 11 auf 12 Millionen schwedische Kronen pro Auszeichnung. Das sind umgerechnet gerade so was wie 1.060.000 Euro ungefähr. Argumentiert wurde das jetzt aber nicht mit der Teuerung oder gestiegenen Energiepreisen oder sowas, sondern mit dem 125-Jahr-Jubiläum der Nobelpreise. Und sie haben eben erklärt, damit wolle man die Bedeutung des Preises langfristig sicherstellen, auch des monetären Anteils. Das Schöne an dem Geld ist ja, das ist nicht zweckgebunden. Also die Prämierten können damit machen, was sie wollen. Sie können es behalten, in ihre Forschung investieren, eine eigene Stiftung damit aufbauen. Das macht jeder Ausgezeichnete anders.
0: Die Bedeutung des Preises aufwerten, das könnte man ja auch erreichen, wenn man Frauen sichtbarer macht in der Wissenschaft. 150 Jahre werden diese Preise vergeben von mehr als 1000 Prämierten, darunter waren genau 70 Frauen. Und kann es da jetzt heuer beispielsweise Besserung geben?
1: Also dieses Ungleichgewicht, das sagen Sie in allen Interviews, ist den Nobelpreis-Institutionen zumindest bewusst, dass sich diese Lücke zwischen Männern und Frauen bald schließt. Davon geht irgendwie niemand aus, denn das sagen sie auch, diese Nobelpreise werden ja für wissenschaftliche Entdeckungen vergeben, die zum Teil Jahrzehnte zurückliegen. Also die Optogenetik, da sprechen wir Anfang 2000er, manchmal sind die noch älter und da komme halt diese historische Unterrepräsentation von Frauen in wissenschaftlichen Karrieren voll zum Ausdruck. Und niemand glaubt, glaube ich, dass es sich in diesem Jahr besonders ändern wird. Letztes Jahr war eine einzige Frau unter den 9 Prämierten in den naturwissenschaftlichen Kategorien. Und ja, jetzt haben wir einen Start mit 3 Männern gemacht.
0: Berichtet unsere Wissenschaftsredakteurin Marlene Nowotny. Dankeschön.
1: Sehr gerne.
0: Zur Kultur. Von Ungerechtigkeit und patriarchaler Gewalt handeln die Bücher der Salzburger Schriftstellerin Mareike Fallwickel immer wieder. Aber auch davon, wie es anders funktionieren könnte. Haltet euch fest, heißt der 5. Roman, der morgen erscheint und den Fallwickel diese Woche auch bei der Frankfurter Buchmesse vorstellt. Magdalena Miedl hat ihn schon gelesen.
2: Ein Haus, in dem alle willkommen sind. Die Ausgeschlossenen, die Verprügelten, die Queeren. Die, die sich in der Vater-Mutter-Kind-Familie nicht wiederfinden. So ein Haus ist Schauplatz des neuen Romans von Mareike Fallwickel. In mehreren ineinander verschobenen Zeitebenen konstruiert Fallwickel Vergangenheit und Gegenwart dieses Hauses und der darin wohnenden Wahlverwandtschaften.
3: Ihr Blick bleibt am Haus hängen, obwohl es noch gar nicht da ist. Wenn Frieda schnell mehrmals blinzelt, sodass ihre Wimpern ins Sichtfeld kommen, kann sie es sehen. Da sind die Mauern, Fenster, Türen, die Kinder auch und die Geister sowieso. Sie müssen es erst bauen, sie weiß das. Und trotzdem, das Haus ist ja eigentlich immer schon da gewesen. Lass uns einen Baum pflanzen, sagt Sigrid, genau hier, wo wir jetzt sitzen. Das ist es doch, was Frauen im Leben tun sollen. Ein Haus bauen, einen Baum pflanzen, eine Tochter bekommen.
2: Diese beiden Frauen, die das Haus in den späten 70er Jahren bauen, werden die Großmütter jener Generation sein, die im Zentrum der Erzählung steht. Allen voran ist das Lucia, die in dieser ungewöhnlichen Familie aufgewachsen ist, und ihre Freundinnen. An ihrem Beispiel hinterfragt Fallwickel konventionelle Vorstellungen von Romantik und Zweisamkeit.
4: Ich würde es gar nicht als so utopisch empfinden. Menschen haben immer schon in so verschiedenen Zusammenschlüssen gelebt, tun das auch aktuell und werden es immer tun, wenn wir davon ausgehen, dass diese heteronormative Kleinfamilie, von der wir so gern sprechen, das Ziel sein soll, dass alle wollen und auch wollen sollen, muss man sich überlegen, dass von 40 Millionen deutschen Haushalten aktuell nur 8 Millionen solche kleinen Familien sind. Das ist eigentlich erstaunlich wenig.
2: Das umfangreiche Figurenrepertoire des Romans ist offenkundig einem Bemühen geschuldet, möglichst viele Lebensrealitäten und ihre Bedürfnisse vorkommen zu lassen. Trotzdem gelingt der Spannungsbogen durch den Roman und durch diese Patchwork-Familie mit all ihren Konflikten und biografischen Bruchlinien.
4: Es war mir auch wichtig, das ist nicht irgendwie so zu erzählen, das ist komplett idyllisch und harmonisch und alles ist gut und wir müssen das jetzt alle so machen, sondern ich wollte einfach Alternativen aufzeigen, aber die schon auch authentisch haben, mit schlechten Entscheidungen, mit Fehlern und generell aber aufzuzeigen, wenn wir Care-Arbeit, wenn wir Sorgearbeit anders strukturieren, wenn sie anders teilen, wenn wir Geld anders teilen, wenn wir generell unsere sozialen Strukturen und sozialen Verbindungen verändern, dann lässt sich da sehr viel bewegen.
2: Haltet euch fest ist nach Die Wut, die bleibt und und alle so still, der dritte Roman, in dem Mareike Fallwickel ganz konkret, solide recherchiert und durchaus aktivistisch gesellschaftspolitische Missstände thematisiert. Und sie unternimmt den Versuch eines konkreten Gegenentwurfs und liefert damit erneut viel Stoff für Diskussionen.
0: Womit wir bei unserem kompakten Nachrichtenüberblick gelandet sind. Lorenz Wildner, bitte.
5: Vielen Dank. Im internen Machtkampf hat sich die SPÖ auf eine Zwischenlösung geeinigt. SPÖ-Chef und Vizekanzler Andreas Babler wird sich in den nächsten Monaten von beiden Funktionen schrittweise zurückziehen. Babler bleibt aber weiterhin Minister. Als Vizekanzler soll ihm Finanzminister Markus Materbauer folgen, der derzeit wegen einer Krebserkrankung in Behandlung ist. Wer neuer Parteichef wird, soll im Frühjahr entschieden werden. Bis dahin wird Babler von Clubchef Philipp Kucher und Frauenministerin Eva-Maria Holzleitner unterstützt. Martin Winkler, Landesparteichef der SPÖ Oberösterreich, zeigt sich zufrieden. Die Entscheidung sei ein Zeichen, dass der SPÖ die Stabilität in der Regierung wichtig sei, so Winkler. Bundeskanzler und ÖVP-Chef Christian Stocker betont, dass das Regierungsprogramm gelte, welches man weiter abarbeiten werde. So sieht es auch Außenministerin Beate Meindl-Reisinger von den NEOS. Es sei klar, dass eine SPÖ-interne Debatte keine Regierungsarbeiten beeinflussen dürfe, so die NEOS-Chefin. Anders sieht es die Opposition. FPÖ-Generalsekretär Michael Schnedlitz fordert ein Ende der Regierung und Neuwahlen. Die Ermittlungen im Erpressungsfall gegen den Babykosthersteller Hipp stehen offenbar kurz vor dem Abschluss. Um über eine mögliche Anklage gegen den verdächtigen 39-Jährigen zu entscheiden, wartet die Staatsanwaltschaft Eisenstadt auf den Abschlussbericht. Der ehemalige Hipp-Mitarbeiter bleibt unterdessen in Untersuchungshaft. Er soll jeweils 2 Hipp-Gläser in Österreich, Tschechien und der Slowakei mit Rattengift manipuliert haben. Die Vereinigten Bühnen Wien bekommen ab dem 1. Dezember eine neue Geschäftsführerin. Andrea Pier folgt auf Langzeitamtsinhaber Franz Partei, der seit 2016 an der Spitze des Unternehmens stand. Damit wird der Mutterkonzern des Musiktheaters an der Wien sowie der beiden Musicalstädten Raimund Theater und Ronacher erstmals offiziell von einer Frau geleitet. In Dänemark haben sich Hacker Zugriff auf Daten von fast 9 Millionen Menschen im Melderegister verschafft. Laut der dänischen Regierung ist das genaue Ausmaß noch unklar. Die Täter haben offenbar über einen legalen Zugang eines dänischen Unternehmens auf das Meldesystem zugegriffen. Zugänglich waren demnach unter anderem Namen und Adressen sowie andere Informationen. Und Wiener Drogenfahnder haben insgesamt 11 Kilo Kokain sichergestellt. 6 Verdächtige wurden festgenommen. Es handelt sich um 3 Italiener und 3 Albaner, wie die Polizei heute mitgeteilt hat. Der Zerschlagung der Drogendealerbande waren monatelangen Ermittlungen vorausgegangen.
0: Danke, Lorenz Wildner. Fehlt noch die ausführliche Wetterprognose, die hat Daniel Schlager ins Journalstudio mitgebracht. Daniel, einige Tage ist der Oktober alt. Täuscht der Eindruck, dass das recht warme Tage waren?
6: Nein, ganz und gar nicht. Der Oktober, der setzt vorerst nahtlos an die vergangenen warmen Monate an. Insgesamt liegen wir knapp 3 Grad über dem langjährigen Mittel und jeden Tag haben wir irgendwo im Land die sommerliche 25-Grad-Marke überschritten. Heute wird es zum ersten Mal schwierig mit 16 bis 24 Grad. Ein kleines Tief hat in Innsbruck oder in Schopenau auch schon 26 Liter Regen auf den Quadratmeter gebracht. Einzelne Schauer sind im Westen heute noch möglich, insgesamt setzt sich aber immer mehr die Sonne durch. In der Nacht klart es dann fast überall auf und nur vereinzelt bildet sich Nebel, etwa rund um Bayern, in Unterkärnten oder eben dort, wo es heute geregnet hat.
0: Was heute geregnet hat, zieht die Frage nach sich, aber morgen wird es auch regnen?
6: Kaum, also dieses kleine Tief, von dem ich vorher geredet habe, das liegt morgen über Norditalien, schickt am ehesten von dort noch ein paar Wolken und wenn überhaupt erst spät am Tag einzelne Schauer. Meist eben morgen und auch am Mittwoch strahlender Sonnenschein, die paar Nebelfelder sind bald weg und mit Wind aus südlicher Richtung wird es dann auch wieder wärmer, 18 bis 25 Grad die Höchstwerte, am Mittwoch im Wiener Becken vielleicht sogar 26 Grad.
0: Und diese Temperaturen gibt es noch wie lang?
6: Ja, nicht allzu lang. Bereits am Donnerstag wird es unbeständiger. Von Deutschland her rückt eine Kaltfront näher. Die bringt teils kräftigen Regen am Abend, Böen, Westwind und in der Nacht auf Freitag sogar Schneeflocken im Mittelgebirge.
0: Danke, Daniel Schlager. Das war das Mittagsjournal am 5. Oktober. Für das Journalteam mit Jürgen Pfaffinger, Regie und Rainer Bloberger, Technik verabschiedet sich Franz Renner. Haben Sie einen guten Tag und bleiben Sie dran. Hier ist es und hier kommt gleich Punkt 1.

0: mit Alexander Musik.
1: Willkommen. Es kommt nicht oft vor, dass ein Dichter zum Staatspräsidenten gewählt wird. Ein Dichter, ein Dissident, ein glühender Europäer. Und dieser Mann wäre heute 90 Jahre alt geworden, Václav Havel, letzter gewählter Staatspräsident der Tschechoslowakei und erster der Republik Tschechien. Nicht nur mit einem mehrmonatigen Festival auf der Prager Burg wird Havel derzeit gefeiert, sondern weltweit, auch in Wien, wird er geehrt. Und ich freue mich, im Studio zwei Havel-Kenner begrüßen zu dürfen. Mir gegenüber sitzt Ondřej Černý, er ist Direktor des Tschechischen Zentrums Wien. Danke fürs Kommen.
2: Schönen Nachmittag.
1: Und per Internetleitung bin ich mit Professor Philipp Theer vom Institut für Osteuropäische Geschichte der Universität Wien verbunden. Guten Tag auch Ihnen.
3: Ja, guten Tag.
1: Punkt 1 heißt, Sie können mitreden. Sie können uns kostenlos unter 0800 22 69 79 anrufen. Wenn Sie lieber schreiben, dann ein kurzes Mail an punkt1@orf.at. Ondřej Černý, wenn Sie den Namen Václav Havel hören, welche Facetten seines Lebens oder Wirkens oder Nachwirkens fallen Ihnen als erste ein? Sind es seine berühmten Zitate? Ist es seine Zeit als Mitbegründer der Charta 77? Sind es seine Theaterstücke? Was ist Ihnen wichtig?
2: Eigentlich alles. Das ist dann ganz einzigartig bei Václav Havel, das kann man das gar nicht trennen, dann die Tätigkeiten, was er in seiner Biografie hat, weil die Theaterstücke sind ganz eng mit das Denken von Václav Havel und mit der Politik, obwohl er immer über antipolitische Politik gesprochen hat. Das ist alles zusammen verknüpft. Für mich ist es dann eigentlich als ehemaliger Theatermensch ist er wirklich auch ein wichtiger Theatermacher. Aber ehrlich gesagt, die Theaterstücke ohne das Denken von Václav Havel würden nicht dann lange überleben. Das muss man auch zugestehen. Dann diese Integrität von Václav Havel, das ist das, was interessiert ist, auch für heute.
1: Der Mann, der 5 Jahre in der kommunistischen CSSR für seine Überzeugungen im Gefängnis saß, der lieber in Haft blieb, als sich abschieben zu lassen, wie es das Regime gerne gesehen hätte, ein vielgespielter Dramatiker. Auch in Wien wurden seine Stücke, zum Beispiel Ein Gartenfest, aufgeführt. Ein Dichter, ein Europäer, ich habe es gesagt, und ein Mann, der sein Land in die EU und in die NATO führte und das in kommunistischer Zeit ramponierte Image seines Landes wieder aufpolierte. Stichwort Integrität, Herr Černý, Sie haben es genannt. Philipp Theer, wie würden Sie diese Beschreibung noch ergänzen?
3: Ja, vielleicht mit einem doch persönlichen Aspekt. Also ich war 1989 aufgrund familiärer Verbindungen in Prag, also schon am 1. Mai, zum Maifeiertag, wo es die ersten Proteste auch gab, sehr massiv am Wenzelsplatz. Und dann bin ich eben wieder hingefahren im November und im Dezember wieder. Und man kann wirklich sagen, also er war eigentlich, kann man sagen, ein Held meiner Jugend. Ja, obwohl ich kein tschechoslowakischer Staatsbürger war, aber die Reden, die Auftritte, alles. Also das bedeutet einfach einen großen Aufbruch. Und ja, also mich hat das auch, ich kam aus Bayern damals hinzu und das hat mich alles wirklich sehr, sehr beeindruckt. Und ich wurde eben auch ein Havel-Fan und habe dann auch immer mehr von ihm und seinen Schriften gelesen. Und ja, das lohnt sich immer noch. Ja, also 90 Jahre, 90. Geburtstag, schade, dass wir ihm nicht mehr gratulieren können. Er fehlt Tschechien und der tschechischen Politik, glaube ich, immer noch. Aber immerhin, jetzt können wir heute in Gebühren feiern.
1: Ja, wie schwierig es ist, mit dem Erbe von Václav Havel umzugehen, zeigt ja der aktuelle Streit um die renommierte Václav Havel-Bibliothek in Prag. Es war zu lesen, dass aus Protest gegen den angeblich chaotischen Führungsstil des Leiters der Bibliothek, Tomáš Sedláček, das gesamte Team im vergangenen Jahr zurückgetreten ist. Sedláček ist wiederum im Sommer, heurigen Sommer, zurückgetreten. Zurzeit wird, wenn ich recht informiert bin, nach einer neuen Leitung gesucht. Was ist da los? Sie sind ja erst vor ein paar Tagen aus Prag zurückgekommen, Herr Philipp Theer.
3: Naja, also das gab eben Wirren, ich glaube, so kann man das ganz in Kürze beschreiben. Die Einrichtung an sich hat ja sehr gut funktioniert. Habel hat sich so ein bisschen ein Beispiel genommen an den amerikanischen Präsidenten, die immer so Presidential Libraries und auch Archive hinterlassen. Und ich war dann noch im Mai bei dieser Institution zu einer Podiumsdiskussion. Die hat eigentlich ziemlich gut funktioniert und ich denke, das wird sich jetzt dann hoffentlich schon irgendwie zurechtrütteln. Außerdem hat ja die Witwe jetzt beschlossen, also die Namensrechte eigentlich der Bibliothek, also der städtischen Bibliothek zu geben. Und also ich denke, es gibt dann ja eigentlich zwei Einrichtungen, die das Erbe pflegen werden. Also ich bin da erstmal optimistisch, weil die Einrichtung einfach so wichtig war. Und ich hoffe auch, dass auf die Dauer dann die Sponsoren, die es ja gab, sehr namhafte Philanthropen, dass die dann wieder dabei sind.
1: Bevor wir fragen, wie präsent Václav Havel denn im heutigen Tschechien ist, ein Blick zurück. Denn wer Václav Havel sagt, muss auch Charta 77 sagen. Eine heterogene Bewegung, deren Sprecher und Gründungsmitglied Václav Havel ja war. Andrzej Czerny, was war das eigentlich für eine Bewegung? Wer war da dabei und worum ging es? Und wieso war sie dem damaligen Regime so sehr ein Dorn im Auge?
2: Ja, das ist eigentlich, wir fallen dann Charta 77, dann nächstes Jahr, dieser Jahrestag. Und wenn man sich heute damit befasse oder wenn man dann alles lese, Charta 77, aber auch zum Beispiel den Brief von Václav Havel an Dr. Husák von dem Jahre 75, das war dann 2 Jahre von dem Charta, eigentlich vorbereitet dort schon Havel alles. Was finde ich sehr wichtig und sehr klug ist, dass man hat gar nicht das Regime von Seite von Václav Havel bestreitet. Man hat bestreitet, dass dieses Regime gar nicht eigene Gesetze nachvollzieht und dass er eigentlich, das war in den Zeiten, wenn dann diese Helsinki-Abkommen wegen Menschenrechte war und dass sie das eigentlich nicht erfüllen, dieses. Das bedeutet, es hat immer dann betont, wir sind gar keine politische Opposition. Wir sind dann nur ganz normale Leute, die wollen, dass der Staat, dass wir dann in der Staat leben, der die Rechte für seine eigene Bürger einhält. Mhm. Das ist eine wichtige Sache. Und zweitens, was wichtig ist, für Václav Havel war gar nicht interessant, die politische oder religiöse Meinung von den Leuten. In Charta 77 haben sich die Bürger von allen diesen Seiten, das ganze Spektrum von Linke bis Rechte, die eigentlich verknüpft und eben diese Bürgerbewegung, das war das Prinzip von Charta 77.
1: Es ist keine Organisation, habe ich gelesen, hat er gesagt. Es gibt keine Statuten, keine ständigen Organe und keine organisatorisch bedingte Mitgliedschaft. Ihr gehört jeder an, der ihrer Idee zustimmt und an ihrer Arbeit teilnimmt und sie unterstützt. Es ging also auch um das Recht auf Bildung und Meinungsfreiheit. Also auch Bildung, die dem Václav Havel selber nicht zukam. Er wollte ja studieren und das wurde ihm wegen seiner bürgerlichen Herkunft nicht möglich gemacht.
2: Ja, stimmt. Aber eigentlich ein Techniker hat gearbeitet als Techniker in dem Theater am Gelände und dabei eigentlich die Theaterstücke geschrieben. Ja, das waren damals die Zeiten, weil er war wirklich aktiv auch in den Zeiten von der Prager Frühling in den 68er und hat damals, das war auch sehr interessant, im August 69 hat er einen Brief an Dubček geschrieben und hat ihn eigentlich gewarnt, bitte Herr Dubček, vernichten Sie nicht alles, was Sie gemacht haben, in dem Sinne, dass Sie jetzt dann zu der neue Macht dann Ja sagen und dass Sie das mitmachen. Bitte machen Sie das mit, nicht mit. Ja, das sind alle die Zügen von Václav Havel, die auch für heute, finde ich, aktuell sind.
1: Nach der Charta 77 hatte die Regierung dann eine Anti-Charta ins Leben gerufen, wiederum mit dem Ziel, eigentlich das Regime zu stabilisieren. Es mussten alle unterschreiben, die weiterhin eine Rolle in Kunst und Kultur spielen wollten. Kann ich das so
2: beschreiben? Ja, und das war tragisch. Ja, aber Philipp, vielleicht wird es dann besser benennen.
1: Philipp Derben.
3: Bitte sehr. Ja, also ich meine, das war eine Gegenaktion, aber nochmal zurück zur Charta. Also es gab viele wirklich, es war ein sehr geschicktes Vorgehen im Rahmen der Möglichkeiten, also wenn man so will, eigentlich sehr realistisch und zugleich aber eben ja ganz grundsätzlich moralisch und durch Werte geprägt. Also die Kombination war schon sehr, sehr wichtig. Und ja gut, dann kam diese Gegenaktion, aber eigentlich die dort unterschrieben haben, haben sich doch blamiert, ja, das war auch klar, dass sie das tun. Ich glaube, auch Karel Gott war doch dabei. Und ja, also das hat das Regime gegenmobilisiert, aber eigentlich hat es meines Erachtens nicht wirklich funktioniert, ihm auch keine Oberhoheit mehr gegeben jetzt bei den Intellektuellen.
2: Ja, ich würde einwendig doch polemisieren mit Philipp, weil ich finde, das war dieses Anti-Charta-Sache war ziemlich für das Milieu und Kulturmilieu in Tschechien dann hat eine Art tragische Züge, weil es haben das unterschrieben auch Leute, die eigentlich Freunde von Václav Havel waren. Es waren sehr wichtige Künstler, Jan Werich und so weiter, die das unterschreiben und die Schauspieler, die von der Fernseh eigentlich sehr bekannt waren. Und eben dieser Konflikt von diesen Leuten, das ist dann sehr gut auch in dem die Macht der Machtlosen dann beschrieben. Alle diese Sachen, wenn man dann sich in der Situation, wenn man dann in die Situation kommt, wo man nicht machen kann, was er machen will.
1: André Czerny, bitte sehr.
3: Ja. Ich gebe dir natürlich recht. Ja. Also es haben schon sehr namhafte Leute dort unterschrieben. Aber also meine Meinung war immer nur mein Eindruck. Aber ich bin da nicht alt genug, um also wirklich jetzt da noch Zeitzeuge zu sein. Das ist eigentlich war es alles in allem eher peinlich. Ja,
2: ja, das stimmt.
1: ja. Hätte Václav Havel geahnt und alle, die mit unterschrieben haben, was für einen Aufruhr, was für Folgen diese Petition, die ja keine Opposition sein wollte, was für Folgen es für ihn persönlich und für viele Menschen hatte?
2: Naja, eigentlich vielleicht nicht ganz sicher damals, weil er war noch unerfahren als mit dem Gefängnis und das erstes seine Haft in der zwischen dann Januar und Mai 1977 war eigentlich für ihn sehr sehr schmerzhaft und er hat um Freilassung gebeten und dann danach hat es eigentlich dieses Benehmen von sich selbst wirklich als Versagen reflektiert, hat sich geschämt und die ganze Zeit danach, und das ist auch natürlich auch das Thema von dem Theaterstück, die Versuchung, die er hat in den 85er Jahren publiziert, aber es hat ihm eigentlich geholfen, sich zu vorbereiten für die Schritte, die folgenden Schritte, die gekommen sind und natürlich dann die Haft zwischen den 79er und 83er, wo er hat wirklich dann in 4 Jahre im Gefängnis verbracht. Dort war es schon Václav Havel als integrierte Persönlichkeit, der sehr gut wusste, was er macht und was er machen will.
1: Viele haben die Charta 77 unterschrieben und mussten aufgrund von staatlicher Repression das Land verlassen. In Wien sei an dieser Stelle stellvertretend auf das legendäre Lokal-Nachtasyl verwiesen. Der Gründer Jerzy Chmel hat nicht nur zuverlässig tschechische Exilanten in Wien dort angezogen, sondern er hat auch Václav Havel persönlich dort begrüßen können, denn Havel liebte auch die Musik, die dort gespielt wurde. Und Jerzy Chmel haben wir jetzt in der Leitung. Er lebt jetzt wieder in Tschechien. Schönen guten Tag, Herr Chmel.
4: Ja, guten Tag, schönen Nachmittag.
1: Das Nachtasyl gibt es nicht mehr, aber die Erinnerungen, die Sie an das Treffen zum Beispiel mit Václav Havel hatten, die gibt es noch. Wie war das, als er bei einem offiziellen Staatsbesuch in Österreich plötzlich oder spontan oder auch nicht spontan, ich weiß es nicht, bei Ihnen im Lokal

0: auftauchte?
1: Na, es war so, wir kennen uns jahrelang, wir haben uns schon vor in 70 Jahren gut gekannt, und wenn er Präsident geworden ist und seine erste Reise nach Wien geplant war, war dabei gleich auch Besuch von meinem Lokal Nachtasia. Und nach Gesprächen mit Präsident Klestil sind der mit Pavel Landowski und Karol Schwarzenberg ins Nachtasyl aufgetaucht. Wir haben dort viele schöne Stunden miterlebt, und für mich war das natürlich eine große Erlebnis.
0: Wie erinnern Sie Václav Havel? Was fällt Ihnen ein, wenn Sie an ihn als Person, als Politiker, als Freund oder als Dichter denken?
1: Ja, ich habe gerade gestern einen Film, den ich schon zweites Mal gesehen habe, in Iglau gesehen. Und dann war eine kleine Diskussion, und es war wirklich sehr, sehr gut, sich wieder darauf erinnern zu dürfen, wie wichtig der für diese Zeit war. Und wie ich schon sagte, ich habe ihn gekannt schon aus Hradeček. Es heißt, in 70 Jahren oder nach Charta 77 haben wir uns dort oft getroffen. Ich bewegte mich damals in tschechischen Underground-Szene, und er hat uns dorthin mehr oder weniger eingeladen. Und die Gruppen wie Plastic Without Universe, DG 307 und die verschiedenen Liedermacher haben bei ihm dann gespielt. Sogar eine Platte war dort aufgenommen, die Passionsspiel, Passionary.
0: Nehmen wir diese Kinoaufführung zum Anlass und fragen wir Jerzy Chmel, wie präsent ist Václav Havel in Tschechien heute? Was haben Sie von dieser Diskussion gestern in dem Kino mitgenommen?
1: Na, interessant war, dass eigentlich genug junge Leute dabei waren, obwohl, wie ich schon sagte, viele Sachen jetzt passieren, viele Feste rund in ganzen Tschechien oder besonders in Prag natürlich. Na, für Iglau war das ein schönes Erlebnis, und ich glaube, das Interessanteste dabei war, dass mindestens die Hälfte ganz junge Menschen waren, die dazu nicht gezwungenermaßen gekommen sind.
0: Jerzy Chmel, vielen Dank für diese Erinnerung, für diese persönlichen Erinnerungen an Václav Havel. Sie haben es genannt, die Band Plastic People of the Universe, eine Underground-Band, die auch im Nachtquartier, im Nachtasyl aufgetreten ist. Damals, Sie, liebe Hörerinnen und Hörer, können uns weiter anrufen unter 0800 22 69 79 oder uns ein Mail schreiben an punkt1@orf.at. Was fällt Ihnen ein, wenn Sie an Václav Havel denken? Was würde Václav Havel über sein Tschechien 2026 sagen? Was wissen insbesondere junge Menschen in Österreich, Tschechien oder der Slowakei noch über das Wirken Václav Havels?

0: Plastic People of the Universe waren das. Musik, die sehr wichtig war in der tschechischen, in Tschechoslowakei von damals und die auch vom Regime beanstandet wurde. Es gab Auftrittsverbote, wenn ich richtig gelesen habe, wurden den Musikern die Instrumente weggenommen. Es gab nur private Möglichkeiten, überhaupt diese Musik zu hören. Und das hat auch dazu geführt, dass der Protest erst wirklich auch an Form angenommen hat. Ondřej Černý, Sie wollten noch etwas zu der Musik selber sagen.
1: Ja, das, ich wollte nur sagen, dass eben dann dieses alles, alle Geschehen über Plastic People in dem Jahre 76 war wirklich sehr wichtig für Charta 77. Es war eigentlich einer von den Anstoßen. Und damals hat der Jan Patočka, ein tschechischer Philosoph, eigentlich ein, in diesem Sinne kann man auch sagen, ein Lehrer von Václav Havel. Sie haben sehr viel zu tun. Und sehr ähnliche Gedanken, hat damals gesagt, naja, diese Musik ist ehrlich gesagt für mich ganz, es ist eine Paraphrasion, ist für mich eigentlich total unerträglich. Und es war für ihn unerträglich, er war ein anständiger Akademiker und kein Underground-Mensch. Aber ich muss dann kämpfen, damit diese Leute Freiheit haben, ganz normal seine eigene Musik zu spielen. Und das war eigentlich eine Sache, die sehr, sehr wichtig damals war. Es sieht so ganz einfach aus, aber Jan Patočka hat eigentlich auch dann, er hat immer gesagt, dass wenn man eine Freiheit leben will, dann muss bereit sein, dafür etwas zu opfern. Und er hat eigentlich eigenes Leben geopfert, weil nach den Verhören im März 77 hat er einen Schlaganfall bekommen und dann ist er verstorben. Er bleibt eigentlich als wirklich ein moralisches Monument von allen diesen Zeiten.
0: Punkt 1 heute mit Philipp Theer vom Institut für Osteuropäische Geschichte der Universität Wien und mit Ondřej Černý, Direktor des Tschechischen Zentrums in Wien. Wir sprechen über Václav Havel anlässlich seines 90. Geburtstags, den er nicht erleben kann. Wir sprechen darüber, was für einen Stellenwert denn Václav Havel im heutigen Tschechien hat. Was ist von ihm geblieben im Bewusstsein der jungen und nicht ganz so jungen Menschen? Philipp Theer, Sie sind, nehme ich, ein regelmäßiger Besucher auch Tschechiens und merken, was sich da für Veränderungen abspielen. Wir haben heute eine Regierung mit einem Milliardär als Ministerpräsident und nicht mehr mit einem Dichter als Staatspräsident. Was für einen Standing hat denn Václav Havel in der heutigen Gesellschaft, tschechischen Gesellschaft? Wie würden Sie das einschätzen?
2: Also ich glaube, Herr Chmel hat das gerade schon ziemlich gut beschrieben. Also das ist wirklich, hat sich von Generation auf die nächste Generation übertragen. Also auch viele junge Leute sind eben Havel-Fans. Ja, man kann es manchmal auch sehen an den Buttons. Und die Erinnerung an Havel ist sehr lebendig, die an die Revolution ja auch. Also es gibt zum Beispiel so eine Initiative, die heißt Díky, že můžem, also danke, dass wir können. Und naja, da geht es darum, da haben sich Studierende organisiert, 25 Jahre eigentlich erst nach der Revolution. Da gab es eine Art große Koalition, die dann eigentlich so versucht haben, den Staat unter sich aufzuteilen, und zu viel Korruption. Und dann hat sich die Initiative gebildet und da tragen eigentlich junge Menschen, die nach 89 geboren sind, die Erinnerung an die Revolution weiter. Und es ist ja auch bis heute eigentlich so, also wenn dann die Regierung es wirklich, wenn sie zu weit geht, ja, und es zu bunt treibt, dann bilden sich sofort Demonstrationen, da gibt es Gegenaktionen auf der Straße, wobei man betonen muss, immer friedlicher. Also auch, das ist ja ein Erbe von Václav Havel, ja, eine friedliche Revolution, keine Gewalt. Und mit der Gewalt hat sich dann eigentlich auch das Regime eben am 17. November 89 so blamiert, als die Studierenden verprügelt wurden und sie selber, aber natürlich auch die Eltern dann gesagt haben, das kann jetzt aber nicht sein. Ja, also unsere Kinder lassen wir uns nicht verprügeln.

0: prügeln. Und ein bisschen vergleichbar mit der Ukraine 2013, 14, das war eigentlich dann der Auslöser der Revolution. Aber wie sie dann verlaufen ist, eben gewaltfrei und so, das geht schon auf Havel sehr stark zurück. Das Regime war ja durchaus übergriffig und hat Gewalt eingesetzt. Aber Havels Linie hat sich durchgesetzt und auch daran erinnert man sich, würde ich sagen, bis heute. Und ich würde mir wünschen, dass er auch hier, also im benachbarten Ausland, das heißt in Österreich oder vielleicht auch in Deutschland, dass er dort eben präsenter wäre. Aber gut, er ist schon immer noch bekannt, aber ja, eigentlich gehört er auf die Lehrpläne, muss man sagen. Ja. Seine Standfestigkeit, aber auch seinen Pragmatismus und seine Grundwerte.
1: Pragmatismus, Grundwerte und Integrität haben wir schon genannt. Florian schreibt uns, er ist 28 Jahre alt und weiß ehrlich gesagt überhaupt nicht, wer Havel ist. Seine Frage, könnten Sie es kurz zusammenfassen? Dazu reicht unsere Sendezeit nicht, aber man sieht daran eben auch, dass sein Name der jungen Generation nicht mehr geläufig zu sein scheint, aus jedenfalls manchen von Ihnen, Andrzej und Jenny.
2: Ja, und das ist eigentlich dann sehr interessant, die Frage, warum ist es so? Ich wollte nur jetzt ganz positivisch sagen, es war jetzt ganz frisch eine Umfrage in Tschechien nach dem Václav Havel, wie ist er dann genommen von der Gesellschaft, und 76% von der Leute haben eigentlich mit positiver Antwort geantwortet. Das ist eine sehr gute Nachricht, nicht nur über Václav Havel, aber auch über der Stand der tschechischen Gesellschaft, nach meiner Meinung nach. Aber zurück zu dem Warum. Das ist sehr interessant, jetzt hat der Joachim Topol im Deník N mit der Tagesbuch N, einem tschechischen, wirklich unabhängigen Zeitung, eine Gespräch gegeben, und er hat gesagt, ja, wegen seiner Unsicherheit und Selbstzweifel, weil wir sind eigentlich umgekreist von den Politikern, die sehr souverän sind, die immer, wie Topol sagt, Männer auf dem Pferd sein wollen. Und Václav Havel hat immer eigene Selbstzweifel betont. Er war immer ein wenig unsicher, manchmal so unsicher, dass wir waren dann ein wenig dann davon auch, es ist uns dann auf die Nerven gegangen, wie er unsicher war oder scheint unsicher zu sein. Und eben dieses Selbstzweifel und dieses keine Souveränität, das ist das, was diese junge Generation, die gar nicht ganz, sagen wir, souverän selbst sich fühlt, auch für Václav Havel, deswegen ist Václav Havel für sie dann interessant. Ist es eine Form von Identifikationspunkt? Er ist wirklich ein Referenzpunkt, der kann lange, lange noch so bleiben.
1: Es gibt nur eine Handvoll Politiker der modernen europäischen Geschichte, auf deren Gedanken sich die Staats- und Regierungschefs regelmäßig berufen, heißt es in einem Kommentar von Radio Prag International. Zu dieser Handvoll gehören Robert Schuman und Jean Monnet als Gründerväter der Europäischen Union, aber auch Václav Havel. Ja, Philipp Theer, ein begeisterter Europäer war er, aber er fürchtete auch, dass der hohe Bürokratisierungsgrad der Europäischen Union die Menschen nicht zu wahrhaften Patrioten, europäischen Patrioten machen würde. Er wünschte sich nämlich eine EU-Verfassung. Dazu ist es ja bekanntlich nicht gekommen. Aber wie würden Sie sein Patriotentum, sein europäisches Wunschprogramm beschreiben?
0: Ja, also ich würde nochmal sagen, dass man jetzt wenn man in Österreich geboren ist und dann jetzt 1998 vielleicht, oder dem Anrufer Herr Florian, also das ist natürlich keine Sünde und auch keine Unterlassung, für das machen wir doch jetzt auch die Sendung, und man kann dann ja also jetzt mithören und dann vor allem viel nachlesen. Es gibt auch, finde ich, eine gute Biografien, also vor allem die von Jantowski, die ist ins Deutsche übersetzt, also kann man auch mal nachlesen. Bei mir kommt er natürlich auch vor, weil er ja, das ist auch etwas Besonderes. Ich würde sagen, er hat flächendeckend gewirkt.

0: also nicht nur in Prag oder, naja, wo er gerade eingesperrt war, sondern eben auch in der Provinz. Ja, nach der Revolution war er wirklich flächendeckend. Und er hatte zum Beispiel diese Datscha in der Nähe von Trutnov, Trautenau, da war er auch da, da gab es auch Konzerte, da gibt es bis heute ein Musikfestival, Trutnov. Also das ist wirklich schon sehr manifest. Ja, grenzüberschreitend ist halt sowas immer schwierig, weil er war eben dort präsent, er war dort Staatspräsident und dann hier natürlich auch vielfach auf Besuch, aber naja, dann gab es ja Nachfolger, also Jahrgang 98, wie gesagt, da konnte man den Havel ja nicht mehr so als Politiker live so stark erleben, ja, dass ich gar nicht erinnern. Ja, jetzt zum Verhältnis zu Europa, auf alle Fälle ein großer Europäer. Also eines seiner Motti hieß ja Rückkehr nach Europa, ja. Navrat in Europa. Aber was hat er denn eigentlich damit gemeint? Ja, nicht nur, dass man jetzt der EU beitritt, sondern dass man eigentlich sie erneuert, also auch auf ein größeres Wertefundament stellt und eben auf die Basis einer Verfassung. Ja, das ist dann gescheitert in Frankreich an einem Plebiszit und dann sozusagen Erweiterungsmüdigkeit oder vielleicht auch andere Müdigkeiten. Aber ja, also er wollte eigentlich, dass dieses Europa nicht so technokratisch ist, nicht nur eine Wirtschaftsunion, sondern eben auch so eine Werteunion und auch eine kulturelle Union, mit der man sich dann auch identifizieren kann. Wobei das nicht im Gegensatz zu einer nationalen Identität gesehen hat. Und ich denke, das ist immer noch aktuell, ne? Also mit EU und ihren vielen Krisen. Das liegt schon daran, dass, also wir haben den Euro, aber eben nichts Vergleichbares in anderen Bereichen. Jetzt wachsen wir zwangsläufig stärker zusammen durch die Aggression von außen, also der russische Angriffskrieg gegen die Ukraine, der richtet sich ja auch gegen die EU, braucht man sich nichts vormachen. Und also insofern finde ich es auch in der Hinsicht aktuell geblieben, aber ja, dass man eben ja, Europa mal so ein bisschen breiter versteht und nicht nur so als etwas Technisches. Aber ist das angekommen? Also dieser Erweiterungsprozess, der war doch sehr stark technokratisch, ja, mit diesen ganzen Paragraphen, die alle Beitrittskandidatenländer dann erfüllen mussten und so. Und also insgesamt ist es gelungen, aber ich finde, kann man wieder auf das Vermächtnis von Havel zurückverweisen. Wenn wir ihn lesen und verstehen, dann ist es vielleicht, nicht nur vielleicht, dann ist es sicher gut für Europa und die heutige EU.
1: Unser Hörer Günther Hochwallner schreibt uns, Václav Havel hat für Befreiung gekämpft. Hat es ihn verstört, dass dann der freie Markt ziemlich schnell zu dieser Flut von Spielcasinos in Tschechien und zu Hunderttausenden Spielsüchtigen geführt hat? Eine sehr spezielle Frage. Und Czerny, können Sie etwas dazu sagen?
2: Ja, eigentlich hat es ihm dann gestört und bestimmt wollte er, dass es nicht so passierte. Aber das war schon die Zeiten von die erste Hälfte von 90er. Das war schon dann die, sagen wir, diese Spalte zwischen Václav Klaus und Václav Havel. Václav Havel war ein Mensch von der Bürgerbewegung. Er war eigentlich sehr verdächtig, was die politische Parteien betrifft. Er in diesem Sinne vielleicht doch ein wenig naiv versuchte dann immer dieses Bürgergesellschaft zu betonen. Und aber der Kapitalismus ist eigentlich eingedrungen, oder wie kann man sagen, das war eine brutale Zeit, das war dann diese brutale Zeit von der Kapitalismus in der 11. 90er Jahre, natürlich an einer Seite, das war diese Gründerzeiten positiv, aber andere Seite war es dann eigentlich ohne Regulation dann ins Spiel gekommen und Václav Havel konnte gar nichts dagegen machen.
1: Er konnte auch nichts gegen die Teilung des Landes machen. 1993 gab es die Slowakei und die Republik Tschechien. Das hat er nicht verhindern können, aber er wollte es.
2: Ja, er war nicht einverstanden damit, das stimmt. Und er konnte von dem Präsidenten, das muss man nur sagen, dass dieser Präsident Position in Tschechien ist keine exekutive Position. Er hatte gar keine Instrumente.

0: Moment, ist zu verhindern in diesem Sinne. Das war wirklich die Entscheidung von den, aber es waren doch Entscheidungen von den Parlamenten beiden und natürlich die von den zwei Ministerpräsidenten, Václav Havel und Vladimír Mečiar. An anderer Seite muss man betonen, dass für Václav Havel waren nationale Staaten eigentlich nicht so wichtig. Er war wirklich ein Mensch, der hat vom Anfang diese Integrationsprozess in Europäische Union geprägt und betont. Er war immer sich geäußert über diesem Konzept von Herders Nationalstaaten und hat betont an anderer Seite eben diese Ebene von Europa und an anderer Seite die Ebene von Bürgerinitiativen, von Kommunen, von Regionen. Deswegen war es, finde ich, für ihn nicht so krucial.
1: Es war also nicht entscheidend für ihn, dass es zu dieser Teilung kam, zu dieser immerhin friedlichen Teilung.
0: Ja, es war eine friedliche Teilung und eigentlich kann man heute das auch so sehen, das war wirklich ein sehr erfolgreicher Prozess, ganz ohne Gewalt. Und das ist doch schon eine andere Geschichte. Aber ich finde, dass in diesem Sinne war, konnte dann, das ist nicht verhindern, aber er war nicht so dann total tragisch oder traurig, dass es dann dazu gekommen ist.
1: Punkt 1 heute zum Thema Václav Havel. Er wäre vor 90 Jahren ist er geboren worden. 0800 22 69 79 ist die Nummer zu uns ins Studio. Wenn Sie lieber schreiben, dann an punkt1@orf.at. Zu Gast sind Ondřej Černý, er ist Direktor des Tschechischen Zentrums in Wien und Professor Philipp Theer vom Institut für Osteuropäische Geschichte der Universität Wien.

0: Sunday Morning hieß dieser Titel von Velvet Underground und Nico. Wir sprechen über Václav Havel. Unsere erste Anruferin ist Frau Inge. Schönen guten Tag, Sie sind auf Sendung.
1: Ja, guten Tag. Ich wollte wissen, ob Havel bzw. die Tschechoslowakei damals schon bereit gewesen ist für eine Demokratie im heutigen Sinne. Havel hat sich ja geopfert für sein Volk, für seine Leute.
0: Philipp Terr vielleicht.
2: Also da würde ich sagen, eindeutig ja, natürlich. Ne? Er war ja der Anführer einer demokratischen Revolution. Und da kann man auf das vorige Thema zurückkommen mit diesen Spielcasinos und dem wilden Kapitalismus der 90er. Auf diese demokratische Revolution im Herbst und Winter 89 ist halt dann eine neoliberale Revolution gefolgt im Frühjahr und Sommer 1990, und unter anderem auch am Streit über den Reformkurs ist das Land dann ja auch zerbrochen. Also einerseits eben ein strikt marktliberaler oder neoliberaler tschechischer Premier, Václav Klaus, und dann eben der damalige ja,

0: Also diese Demokratisierung von Anfang an eigentlich symbolisiert, auch zügig umgesetzt und war dann immer die Symbolfigur dafür. Und die, ja, man hat ihm das natürlich auch als von wegen Werte, also bei ihm war wirklich klar, er ist ein überzeugter Demokrat. Und jetzt haben wir ja eben Anrufe hier aus Österreich und ich denke, man könnte vielleicht auch mal ein bisschen überleiten, was denn eigentlich da für Österreich relevant ist an Havel. Also nicht nur, dass er dort gewirkt hat, sondern ich finde eigentlich mit diesem moralischen Grundkompass und auch dem offenen Wort, was er dort öfter mal hatte, ja, also was ist wahr oder aber auch mal zu sagen, was ist falsch. Ich denke, da hat er auch Relevanz für Österreich.
1: Moralischer Grundkompass, so, sagen Sie. Moralischer Grundkompass. Andrzej Czerny, was wäre relevant, was wäre mit diesem Kompass, was lässt sich da alles einordnen?
2: Ja, das ist eigentlich das wichtig zu sagen, dass für Václav Havel war immer Politik immer verknüpft mit Moral. Die Freiheit war...
1: In der Wahrheit leben, Entschuldigung.
2: Ja, in der Wahrheit zu leben, das ist eigentlich das Hauptgedanke von dem Macht der Machtlosen. Eine Essay von dem Jahre 78, die finde ich von einer von den besten politischen Essayen von 20er Jahrhundert bestimmt ist. Zweitens, Freiheit immer verknüpft mit Verantwortung. Und das sind eben dann die Sachen, die machen dann von Václav Havel eben diese, naja, wir können sogar sagen, moralische Anstalt, wenn wir dann diesen Schillerstermin dann benennen, dann von Václav Havel. Das war etwas, was da wirklich prägend war. Was finde ich noch dazu, muss man dazu sagen, es war nicht nur die persönliche Verantwortung, sondern persönliches Einstehen. Ich stehe mit meiner eigenen Person für das ein, was ich sage und tue. Und das hat er hat das wirklich gelebt. Und dieses persönliche Einstehen ist eine, zum Beispiel ganz für mich selbst, eine vielleicht wichtigste Sache, die ich von dem Nachlass Václav Havel in meinem Leben, eigenem Leben dann immer begleite.
1: Unsere nächste Anruferin ist Frau Börner. Schönen guten Tag.
3: Grüß Gott.
1: Grüß Gott.
3: Ich bin Österreicherin, Jahrgang 1955. Mir ist Václav Havel ein Begriff. Und ich verdanke ihm einen Ausspruch, den ich jetzt nur sinngemäß wiedergeben kann. Optimismus ist nicht zu glauben, dass alles gut wird. Optimismus ist zu glauben, dass das, was ich jetzt tue, sinnvoll ist. Und mir hilft das in turbulenten Zeiten draußen in der Welt und auch persönlich.
1: Das heißt, Sie denken da an diesen Spruch immer wieder und verbinden ihn mit Havel und denken dann vielleicht auch zurück an die Person Václav Havel, wie es zu diesem Spruch gekommen ist?
3: Ja, ganz sicher auch, ja.
1: Dankeschön, Frau Börner, für diesen Hinweis. Und Czerny.
2: Ja, ich danke auch, weil das ist einer von den wichtigsten Zitaten von Václav Havel. Ich wollte nur eine kleine Korrigierung machen. Er hat damals gesagt, Hoffnung ist nicht die Überzeugung, dass etwas gut ausgeht, sondern die Gewissheit, dass etwas Sinn hat. Ganz gleich, wie es ausgeht. Es ist in diesem Sinne, aber für ihn war nicht Hoffnung Optimismus. Für ihn dann hat Hoffnung eben diese Züge. Ja, sonst dann vielen Dank für dieses Anstoß.
1: Das Einstehen, haben Sie gesagt, für das, was er gewollt hat, das war ein prägendes Merkmal eigentlich von Václav Havel. Und ich habe gelesen, dass er eben auch zu einer Zeit vor seiner Wahl noch ein Tabuthema angepackt hat, nämlich die Beneš-Dekrete und die Vertreibung der knapp 3 Millionen Sudetendeutschen aus dem Land. Wir haben dazu auch ein Mail bekommen. Als Nachfahre von Sudetendeutschen schreibt Herr Sommergruber, als Nachfahre von Sudetendeutschen finde ich es so toll, dass es hier zumindest mit der jungen Generation zu einer Aussöhnung gekommen ist, schreibt er. Bei meinen Besuchen habe ich viele Freundschaftsbäume oder Gedenksteine gesehen und unlängst gab es einen Erinnerungsmarsch zur Vertreibung, an dem viele Junge teilgenommen haben, schreibt unser Hörer. Ja, Andrzej Czerny,

0: ist etwas, was bemerkenswert ist. Er hat sozusagen dieses Tabuthema angepackt, die Versöhnung, zu einem Zeitpunkt, als es ihm politisch durchaus hätte schaden können, nämlich, dass er vielleicht gar nicht gewählt werden könnte. Er hat ja gefordert von der Politik, sie müsse sich entschuldigen.
1: Ja, aber das muss man sagen, er war wirklich die Persönlichkeit, die ganz am Anfang dieser Versöhnung gestanden ist. Aber einer von den Leuten, die diese deutsch-tschechische Deklaration damals unterschreiben oder dabei waren. Und das ist von heutiger Sicht eine von den erfolgreichsten politischen Deklarationen, die je gibt. Das war in der ersten Hälfte von 90er. Und natürlich, aber war es so, dass in diesem Sinne war er eigentlich ein Realist. Er hat immer gesagt, naja, wir können nicht eigene Geschichte ändern. Wir können nicht den Vertriebenen das Heimat zurückgeben. Aber wir können das analysieren, wir können das forschen, wir können eigentlich das immer in Erinnerung bringen und wir können uns eigentlich entschuldigen. Und das hat Václav Havel auch gemacht. Und das war eigentlich in den Zeiten, wann es nicht ganz natürlich war damals.
0: Wenn er sowas gesagt hat und sowas gefordert, Philipp, ja, wenn er sowas gesagt hat, wie würde das heute, wie würde so eine Haltung heute ankommen im heutigen Land Tschechien?
2: Naja, also heute wäre das, glaube ich, Mehrheitsmeinung, aber damals war es auch sehr mutig, muss man wirklich sagen. Also da gab es doch noch eben andere Generationen, die persönlich noch unter dem NS-Terror gelitten hatten, mit dem ganzen Besatzungsterror. Also ich selber, als ich in Prag gearbeitet habe, 92 und eben auch direkt nach der Revolution, da bist mir dauernd Leuten über den Weg gelaufen, die wirklich eine schlechte Erinnerung an die alte Zeit hatten oder gar eingravierte Nummern auf dem Arm, ja, weil sie eben im KZ saßen. Und deswegen war das damals schon sehr mutig. Leider wurde der Mut, muss man sagen, dann von Westen aus nur bedingt belohnt. Also die sudetendeutsche Landsmannschaft da aus München, die sind dann da aufgetreten, weiterhin so rabiat und mit Maximalforderungen. Aber eigentlich, ja, haben sie sich dann auch vor allem nach der EU-Erweiterung angepasst. Und im Land selber gibt es also wirklich eine sehr lebendige Erinnerung darüber, habe ich jetzt ja auch geschrieben in dem neuen Buch Der Schatz, eine böhmische Familiengeschichte. Und es ist auch wiederum sogar in der Provinz, also überall hinab, sehr lebendig und auf Versöhnung bedacht. Und das geht auf Havel zurück, ganz ursprünglich, dass wir jetzt da so weit sind. Und auch das österreichisch-tschechische Verhältnis ist natürlich auch deswegen heutzutage so gut, wegen dieser Aussöhnungsarbeit, die mit Havel begann. Also da ist wirklich sehr viel passiert unter seiner Ägide. Und ja, er war insofern mutig, weil viele seiner Landsleute waren damals eben noch nicht so weit, aber er ist vorangegangen und dann auf die Dauer sind ihm dann eben doch die meisten verfolgt. Also die ehemaligen Kommunisten oder dann auch die kommunistische Partei natürlich nicht oder wenig, aber doch in großer Mehrheitsmeinung. Ja. Das ist also auch ein großes Verdienst.
0: Und Jitschani, Sie nicken bei dem, was Philipp Herr sagt. Er war einer der Ersten, der der die Versöhnung angeregt hat. Der Sudetentag fand in Brünn, das erste Mal in Tschechien statt. Auch das war ein Ausdruck von Versöhnung eigentlich. Glauben Sie, dass das in diese Richtung weitergehen kann?
1: Ja, bestimmt. Bestimmt. Es ist dann eben so eine Richtung und es würde dann bestimmt Václav Havel sagen, dass es muss so gehen, weil es gibt gar keine andere Möglichkeit. Vielleicht kann es irgendeine Augenblicke sein, wo man das nicht so ganz klar sieht, aber dieses Tendenz ist ganz klar. Was interessant ist, dass diese sudetendeutschen Themen sind sehr, sehr wichtig für die junge Generation. Warum? Ich finde, dass die Leute von dieser Generation, die ziemlich oft sind das auch Künstler zum Beispiel, die haben dann diese Gefühl für die Sachen. Sie müssen sich dann die Frage stellen, was diese böhmische Land eigentlich gibt, dann greifen auch in den Zeiten, wo wir dann zusammen mit den Deutschen gelebt haben und wirklich sehr, sehr lange zusammen und die gehören natürlich auch zu zu unserer Identität. Und das finde ich dann sehr wichtig, dass das die junge Generation das so wahrnimmt und dann auch diese Erinnerung immer bleibt und sie dann immer im Leben dann gewahrt.
0: Sagt der Direktor des Tschechischen Zentrums in Wien. Und ich möchte auch, Herr Czerny, Ihnen die Gelegenheit geben, auf die Filmreihe hinzuweisen, die ja dieser Tage in Wien zu sehen sein wird. Was sehen wir da?
1: Ja, das ist eigentlich in Urania Kino in Wien. Machen wir dann mit Let's See ein kleines Festival von über Václav Havel. Es geht um drei Filme, es sind dann zwei Dokumentarfilme. Václav Havel, ein freier Mensch. Das ist ein Film von Andrea Sedláčková. Dann kann man am Montag, 19. Oktober um 18 Uhr sehen. Dann ist noch zweiter Dokumentarfilm, da kann man heute sogar um 18 Uhr und dann am Sonntag 80 um 18 Uhr sehen. Das ist ein Film, der heißt Citizen Havel von Miroslav Janek und Pavel Koutecký. Und es gibt auch einen Spielfilm, der heißt ganz einfach Havel. Da wurde dann gedreht von Slavek Horák in dem Jahre 2020. Und den kann man heute sehen und den kann man auch dann am Sonntag, 19. Oktober sehen. Ja.
0: Vielen Dank, meine Gäste, Andrzej Czerny vom Tschechischen Zentrum in Wien und Philipp Ter von der Universität Wien. Wir haben den 90. Geburtstag Václav Havels zum Anlass genommen, um einmal wieder über ihn zu reden, den Dichter, den Staatsmann, den Europäer, den Dissidenten und den Mann, der für so viel Integrität steht. Morgen in Punkt 1 geht es um den Komplexitätsforscher Stefan Turner und sein neues Buch Die Bubble-Gesellschaft. Zuerst zu Gast bei Philipp Blom und danke Ihnen, liebe Hörerinnen und Hörer, fürs Mitmachen und Zuhören. Das Team der heutigen Sendung, Jakob Kainz, Helmut Jasper, Günther Kandl-Bauer und Noel Krischnick. Am Mikrofon verabschiedet sich Alexander Musik.

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4: Heute ganz im Zeichen der Nobelpreise mit dem vor kurzem vergebenen Medizin-Nobelpreis und einer Analyse rund um Bedeutung und Besonderheiten dieser Auszeichnung. Am Mikrofon Elke Ziegler.
5: The Nobel Assembly at Karolinska Institutet has today decided to award the 2026 Nobel Prize in Physiology or Medicine jointly to Karl Deisseroth, Peter Hegemann and Georg Nagel. For their discoveries concerning optogenetics.
4: Karl Deisseroth von der Universität Stanford in den USA sowie Peter Hegemann von der Humboldt-Uni Berlin und Georg Nagel von der Uni Würzburg werden heuer mit dem Nobelpreis für Medizin ausgezeichnet. Das hat Thomas Perlmann, der Generalsekretär der Nobelversammlung, bekannt gegeben. Sie bekommen den begehrten Preis für ihre gemeinsame Arbeit zur Optogenetik, die grundlegend dafür war und ist, mehr über unser Gehirn zu verstehen, wie der Neurowissenschaftler Abdel El-Manira vom Nobelkomitee erklärt.
6: Researchers are now able to establish causal links between the activity of the brain and the wide range of complex behavior.
4: Den Forschern ist es gelungen zu belegen, dass man Nervenzellen mit Licht an- und ausschalten kann und damit kausale Zusammenhänge zum Verhalten herzustellen. Neue Therapien, etwa bei bestimmten Formen der Blindheit, waren dadurch möglich und viele weitere Erkenntnisse werden noch kommen, so das Nobelkomitee. Der Preis ist heute also an drei Forscher im Bereich Optogenetik gegangen. Bei mir ist Robert Czeppel aus der Wissenschaftsredaktion. Kommt diese Auszeichnung eigentlich überraschend?
7: Nein, eigentlich nicht. Die Optogenetik wurde in den letzten Jahren immer wieder genannt und die drei Laureaten zählen zu den Pionieren dieses Faches. Insofern ist das ein klassischer Favoritensieg, könnte man sagen. In der Optogenetik gibt es übrigens auch einen Österreicher, der immer wieder zum engeren Favoritenkreis gezählt wurde, Gero Miesenböck, derzeit tätig an der Uni Oxford. Er hat mit Hilfe von Lichtneuronen gezielt angesteuert, also sozusagen ein- und ausgeschaltet, und zwar vor allem im Gehirn der Fruchtfliege, Drosophila melanogaster genannt. Das ist einer der bekanntesten Modellorganismen in der Biologie.
4: Morgen und übermorgen folgen Physik und Chemie. Welche Themen werden da heiß gehandelt?
7: Also in der Physik wurden etwa die organischen Leuchtdioden genannt. Das sind hocheffiziente, also wirklich sehr energiesparende Lichtquellen, die auch preiswert hergestellt werden können. Genannt wurden auch die sogenannten multiferroischen Materialien. Das sind Stoffe, die magnetische, elektrische und elastische Eigenschaften in einem Material vereinen und zu einer neuen Generation von Datenspeichern oder auch von Sensoren führen könnten. In der Chemie wurde zum Beispiel das sogenannte Prime Editing hochgehandelt, also die gezielte Veränderung der DNA, was zum Beispiel in der Pflanzenforschung wichtig ist, Stichwort Klimawandel und hitzeresistente Nutzpflanzen.
4: Heute wurden im Fach Medizin drei Männer ausgezeichnet. Der Nobelpreis ist ja nach wie vor eine Männerdomäne, oder?
7: Ja, historisch betrachtet auf jeden Fall. Man denke etwa an Lise Meitner oder Rosalind Franklin, die den Preis absolut verdient, aber nie bekommen haben. Oder auch an Jocelyn Bell Burnell, die hat 1967 Pulsare entdeckt, also rotierende Neutronensterne. Absolut revolutionäre Entdeckung, für die auch der Physik-Nobelpreis vergeben wurde, aber nicht an sie, sondern an ihren Doktorvater. Und in der Wissenschaftsforschung gibt es auch einen Namen dafür. Man spricht vom Material. Matilda-Effekt, wenn Frauen systematisch übergangen werden, benannt nach der Soziologin Matilda Gage, die solche Schieflagen schon im 19. Jahrhundert beschrieben hat. Man muss aber sagen, dass sich seitdem einiges verbessert hat. Gerade im männerdominierten Fach Physik gab es in den letzten Jahren einige Preisträgerinnen und getan hat sich nicht zuletzt auch etwas an der schwedischen Wissenschaftsakademie. Die wird seit heuer von einer Frau geleitet, von der Physikerin Ellen Moons.
4: Robert Scheppel aus der Wissenschaftsredaktion war das. Vielen Dank und morgen geht es dann weiter mit dem Nobelpreis für Physik. Im letzten Jahr wurden drei Forscher aus den USA, Frankreich und Großbritannien ausgezeichnet und zwar für die Entdeckung des quantenmechanischen Tunneleffekts. Wer sich heuer über Auszeichnung und Ehre und rund 1 Million Euro Preisgeld freuen darf, das hören Sie morgen wieder bei uns.
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9: Am Mikrofon ist Lorenz Wildner. Kinder sollen statt wie bisher mit 14 Jahren schon 2 Jahre früher bestraft werden können. Das hat Vorarlbergs Landeshauptmann Wallner von der ÖVP gestern in der ORF-Pressestunde gefordert. Beate Tomasovic aus unserer Chronik-Redaktion, ist eine solche Regelung in der Bundesregierung überhaupt umsetzbar?
10: Die ÖVP ist für eine Senkung der Strafmündigkeit, das ist bekannt. Aber das steht nicht im Regierungsprogramm. Es sei kein Thema, heißt es dazu heute aus dem Justizministerium und auch aus dem ÖVP-geführten Innenministerium. Also bis auf Weiteres wird die Bundesregierung die Strafmündigkeit nicht herabsetzen. Gleichzeitig wird aber von Innenminister Gerhard Karner immer wieder das Wiener Projekt der sogenannten Auszeit-WG gelobt. Da werden Kinder, die jünger als 14 Jahre sind, für maximal 12 Wochen angehalten. Wiens Vizebürgermeisterin Bettina Emmerling von NEOS fordert ein für ganz Österreich einheitliches Gesetz für solche Auszeit-WGs. Und laut Justizministerium ist ein entsprechender Entwurf fast fertig und werde bald in die Koordinierung geschickt. Heißt, es wird dann verhandelt, damit alle Regierungspartner dem Gesetz zustimmen können.
9: Nach der Entscheidung rund um die Personaldebatte innerhalb der SPÖ ruht die Hoffnung der Partei auf Finanzminister Materbauer. Viele hätten Materbauer gern als neuen SPÖ-Parteichef. Auch innerhalb der Bevölkerung ist er beliebt. Materbauer selbst hat sich bisher nicht geäußert. Er kämpft derzeit gegen eine Krebserkrankung. Der scheidende SPÖ-Chef Babler betonte indes am Abend nach der Gremiensitzung, dass sein Schritt freiwillig passiert sei und sein Abgang als Beitrag zur Geschlossenheit der Partei diene. Im Jemen hat die Regierung eine Großoffensive gegen die mit dem Iran verbündeten Houthi-Rebellen gestartet. Stellungen der Houthis entlang der für den Ölexport wichtigen Meerenge Bab al-Mandab werden angegriffen, teilt das Militär mit. Die Kämpfe sollen auf das gesamte Staatsgebiet ausgedehnt werden, berichtet Mata Georgiev.
11: Seit 12 Jahren tobt im Jemen schon der Bürgerkrieg zwischen Regierung und Houthi-Milizen. Doch nun kündigt der international anerkannte Präsident al-Alimi ein landesweites Vorgehen gegen die Rebellen an. Alle Gebiete der Houthis im Norden und Westen des Jemen sollen jetzt zurückerobert werden. Denn die Houthis haben zuletzt das benachbarte Saudi-Arabien, den Erzfeind des Iran und Verbündeten der USA ins Visier genommen und Ölanlagen und Pipelines beschossen. Sie haben die Kontrolle über die Meerenge Bab al-Mandab im Roten Meer übernommen. Saudische Schiffe können durch die Passage kein Öl mehr transportieren, mit Folgen für den globalen Handel und den Ölpreis. Bab al-Mandab ist seit der weitgehenden Blockade der Straße von Hormus zur wichtigsten Ausweichroute für die Handelsschifffahrt und den Ölexport geworden.
9: In Frankreich gehen die Schülerproteste für bessere Schulbedingungen auch diese Woche weiter. In der Früh haben Schüler erneut Gymnasien blockiert. Laut dem Bildungsministerium sind mehr als 400 Schulen betroffen. Wie auch schon in der Vorwoche kam es vereinzelt zu Gewalt und Sachschäden. In Paris sowie dem ostfranzösischen Nancy gab es Brandstiftungen und Angriffe. Premierminister Lecornu fordert Verbesserungen an den Schulen. Für morgen haben Schülervertretungen landesweite Proteste angekündigt. Unterstützung kommt von mehreren großen Bildungsgewerkschaften. Und der diesjährige Medizinnobelpreis geht an 3 Forscher aus Deutschland und den USA. Sie erhalten den Preis für ihre Erkenntnis der Optogenetik, wie die Nobelversammlung des Karolinska-Instituts in Stockholm mitteilt. Sie teilen sich das Preisgeld von etwas mehr als 1 Million Euro. Mehr von Elke Ziegler.
4: Vom Gedächtnis über unsere Wahrnehmung bis zur Vorhersage und Planung. Bei allem arbeiten riesige Netzwerke aus Nervenzellen im Gehirn auf Hochtouren. Aber nach welchen Regeln läuft das ab? Karl Deisenroth von der Universität Stanford in den USA sowie die beiden Deutschen Peter Hegemann und Georg Nagel haben gemeinsam gezeigt, dass Nervenzellen sich mit Licht ein- und ausschalten lassen. Mit Hilfe dieser Optogenetik haben Forschende weltweit viel über das Gehirn herausgefunden, wie Abdel El-Manira vom Nobelkomitee bei der Bekanntgabe heute sagt.
6: Researchers are now able to establish causal links between the activity of the brain and the wide range of complex behavior.
4: Neue Therapien, etwa bei bestimmten Formen von Blindheit, waren dadurch möglich und viele weitere Erkenntnisse werden noch kommen, so das Nobelkomitee.
9: Das waren die Nachrichten mit Lorenz Wildner. Wir kommen abschließend noch zum Wetter.
12: Knapp 23 Grad hat es schon in Hartberg oder Güssing. Die kühlsten Landeshauptstädte mit 16 Grad sind Klagenfurt und das bisher noch trübe Innsbruck. Auch in den nächsten Stunden gibt es am ehesten in Nordtirol einzelne Schauer. Sonst ist es weitgehend trocken mit Sonne und nur ein paar Wolken. Morgen dann größtenteils strahlend blauer Himmel. Auch morgendliche Nebelfelder lichten sich. Und mit der Sonne steigen die Temperaturen auf 18 bis 25 Grad. Erst spät am Tag bringen dichtere Wolken in die Arlbergregion einzelne Schauer. So viel zum Wetter von Daniel Schlager.
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13: Schön, dass auch Sie an diesem Montag mit dabei sind. Aus Umfragen wissen wir, dass Sie sich gerne von Ö1 überraschen lassen, dass Sie offen sind für Neues und für Exzentriker. Die Heavy-Metal-Band, die einen krächzenden Papagei als Sänger engagiert hat, die erspare ich Ihnen jetzt akustisch, ich will sie ja bei der Stange halten. Ich wollte Sie nur daran erinnern, dass es Bands gibt, die gar nicht verstanden werden wollen oder die uns das Verstehen zumindest schwer machen. Etwa Bands oder Sänger, deren Name aus Satzzeichen oder Sonderzeichen bestehen. Mit diesen Unaussprechlichen wird sich Alexandra Augustin um 17.30 Uhr in den Spielräumen beschäftigen. Freuen Sie sich schon mal auf einige Zungenbrecher. Wer nach Österreich zuwandert, der muss bei der Aussprache seines Nachnamens und oft auch bei der Schreibweise Kompromisse eingehen. Lassen sich Sonderzeichen wie etwa der tschechische Hatschek im Deutschen doch nur mit mehreren Buchstaben darstellen. Moment, um 15.30 Uhr steht diese Woche ganz im Zeichen der österreichischen Volksgruppen. Den Anfang machen heute die Tschechen und Slowaken in Wien. Jetzt gleich folgt alte Musik im Konzert, die heute gar nicht so alt ist. Beethovens 6. und auch seine 5. Symphonie, gespielt auf historischen Instrumenten, schmackhaft gemacht von Jörg Duit.
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14: Einen schönen Nachmittag. Im Rahmen eines über Jahre angelegten Beethoven-Projekts war am 23. Oktober letztes Jahr das Orchestre des Champs-Élysées unter der Leitung von Philipp Herreweche zu Gast im renommierten Palau de la Musica Catalana in Barcelona. Nach der Missa Solemnis und der dritten Symphonie in der Saison 2022-23 und der C-Dur-Messe mit den Symphonien 4 und 7 2024-25 folgten diesmal die sechste und die fünfte Symphonie. Die sechste und die fünfte in dieser Reihenfolge, wie sie schon am 22. Dezember 1808 im Rahmen der großen Beethoven-Akademie uraufgeführt wurden und somit nach der ursprünglichen Nummerierung. Die sechste hat der Bonner Komponist zwar schon 1802 begonnen, sie aber erst fertiggestellt, als er mit der fünften bereits im Endstadium war. Der Belgier Philipp Herreweche musiziert mit seinem Orchester auf Darmsaiten und ohne Ventile und die den ursprünglichen Gegebenheiten angepasste reduzierte Besetzung von ungefähr 30 Musikerinnen und Musikern ergibt ein ganz anderes Klangbild, eine Art von Durchsichtigkeit, Direktheit, Flexibilität, auch Vulnerabilität, die man vom großen modernen Symphonieorchester so nicht kennt. Alte Musik im Konzert heute also gar nicht so alt, aber historisch äußerst informiert und auf Originalinstrumenten gespielt. Das Orchestre des Champs-Élysées unter Philipp Herreweche mit der Symphonie Nummer 6 Pastorale. Und folgenden Sätzen: Allegro ma non troppo, andante, molto mosso, allegro und Allegretto.

0: Aplaudiments entusiastes per l'orquestra dels Camps Elisis i el seu director, el mestre belga Philippe Gerebeyge. Acaben d'oferir la sisena sinfonia pastoral en fa major, opus 68 de Ludwig van Beethoven, en una interpretació...
1: Das war die Sinfonie Nummer 6 in F-Dur, opus 68, die Pastorale von Ludwig van Beethoven. Mehr Ausdruck der Empfindung als Malerei war Beethovens Beschreibung dieser Musik, die erst nach der lauwarmen Rezeption bei der Uraufführung 1808 von ihm mit den bekannten blumigen Untertiteln versehen wurde, die da lauteten Erwachen heiterer Empfindungen bei der Ankunft auf dem Lande, Szene am Bach, lustiges Zusammensein der Landleute, Gewitter, Sturm und Hirtengesang, frohe und dankbare Gefühle nach dem Sturm. Am 23. Oktober vergangenes Jahr stellte das Orchestre des Champs-Élysées auf Originalinstrumenten in einer Besetzung von etwa 30 Musikerinnen und Musikern unter der Leitung von Philippe Gerebeyge im Palau de la Musica Catalana die große Beethoven-Akademie vom 22. Dezember 1808 nach und spielte zunächst die sechste, die ursprünglich die fünfte war, und dann die fünfte, damals sechste. Das Konzert mit dem Originalklangkörper war Teil des Beitrags von Catalunya Musica, den die European Broadcasting Union für ihre Euro-Radio-Saison mit den besten Konzerten jedes einzelnen Mitgliedslandes ausgesucht hatte. Es folgt nun also die fünfte Symphonie. Zwischen 1804 und 1808 ist sie entstanden. Beethovens Assistent und erster Biograf Anton Schindler kommentierte bekanntlich: So pocht das Schicksal an die Pforte. Aber auch ohne diese Übersetzung der ersten vier Töne des Werkes wäre wohl die Assoziation zum Schicksalhaften recht naheliegend. Ob Beethoven selbst das auch gefunden hat, darüber lässt sich nur spekulieren. Die fünfte Symphonie in C-Moll, Opus 67 mit den Sätzen Allegro con Brio, Andante con moto, Scherzo, Allegro Trio und Allegro. Philippe Gerebeyge leitet das Orchestre des Champs-Élysées.

0: Aplaudiments i bravi per l'orquestra dels Camps Elisis i Philipp Herrebeige. Acaben d'interpretar la cinquena sinfonia en do menor, opus 67 de Ludwig van Beethoven.
1: Sinfonie Nummer 5 in C-Moll, opus 67 von Ludwig van Beethoven. Allegro con brio, andante con moto, scherzo, allegro trio und allegro. Alte Musik im Konzert war heute die Wiedergabe eines Abends mit dem Orchestre des Champs-Élysées im Palau de la Música Catalana von Barcelona am 23. Oktober 2025. Philipp Herrewege hat diesen Originalklangkörper 1991 gemeinsam mit Alain Durel, dem damaligen Direktor des Théâtre des Champs-Élysées in Paris, gegründet. Für Ihre Aufmerksamkeit heute dankt Jörg Duit.
2: Ja, und morgen um diese Zeit wird Bernhard Eppensteiner um Ihre Aufmerksamkeit ersuchen für ein Ö1-Konzert mit Werken von Avo Pärt, Wolfgang Amadeus Mozart und Felix Mendelssohn Bartholdy.
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2: Die Kärntner Slowenen und die Burgenland-Kroaten sind mit ihren Problemen als Volksgruppe ja des Öfteren in den Medien präsent. Im Vergleich dazu ist es recht still um die Volksgruppen der Tschechen und Slowaken. Dabei belegt schon ein Blick in das Wiener Telefonbuch die lange Geschichte der Tschechen und Slowaken in der Bundeshauptstadt. Bis heute pflegen sie ein reges Vereinsleben und versuchen, die Zukunft ihrer Sprachen und Traditionen zu sichern. Moment widmet diese Woche den Volksgruppen in Österreich einen Themenschwerpunkt. Zum Auftakt gibt es jetzt gleich Einblicke in das tschechische und slowakische Leben in Wien.
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5: Immer wenn man halt die Tschechen irgendwie so runter degradieren will, sagt man, das sind die Ziegelböhmen.
6: Ja, waren es.
5: Aber die Ziegelböhmen waren vielleicht 10.000 Leute, die am Wienerberg gearbeitet haben. Nicht? Aber da hat es ja 300.000 Leute, die Wien in Betrieb gehalten haben, die genauso tschechische Adelige dann da waren.
7: Historisch verwurzelt, aber wenig bekannt.
8: Ein Frnjak oder ein Feschak, ein schöner Mann, Feschak, ist ein tschechisches Wort oder... Auf Lepschi gehen, hat immer meine Oma zu mir gesagt, gehst du schon wieder auf Lepschi, also lass es dir schon wieder gut gehen, also gehst du fort.
7: Die Volksgruppen der Tschechen und Slowaken in Österreich.
9: Wir als Slowaken sehen uns als

0: eine der Blumen in diesem Blumenstrauß der Kulturen und Traditionen, die wir hier haben.
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2: Ich heiße Arthur und ich bin 10 Jahre alt. Wir haben ein tschechisches Lied gesungen. Es heißt Stratila sem Fiertušek. Und nach dem Tanzen habe ich dann gleich Geige.
3: Mittwochabend im Pfarrsaal hinter der Wiener Karlskirche. Etwa 20 Kinder haben sich in zwei Gruppen aufgeteilt. Die einen singen Volkslieder auf Tschechisch, die anderen auf Slowakisch.
4: Ich heiße Mirabella, ich bin 8 Jahre alt. Mir gefällt, dass ich hier mit Freunden tanzen kann. Es gibt sehr viele Tänze und Lieder, die mir gefallen, also fast alle.
3: Mehrmals pro Woche treffen sich hier Mitglieder des Tanz-, Musik- und Sprachvereins Marianka. Der Name Marianka ist zugleich die tschechische Verniedlichungsform von Maria und der Titel eines Volksliedes. Michaela Löff ist seit 5 Jahren im Verein tätig, der auf die Initiative von zwei Müttern zurückgeht.
5: So wie alle Eltern, die möchten auch hier, wenn sie in Wien leben, sich trotzdem bewusst sein, welche Wurzeln sie haben und wo sie herkommen. Und ich glaube, dieses Gemeinsamsein und für ein paar Stunden in der eigenen Sprache sprechen, das verbindet alle.
3: Musik- und Tanzkurse gibt es für alle Altersgruppen, von den Kleinkindern bis zu den Erwachsenen.
5: Und besonders beliebt sind die Brauchtumsabende, wo die Eltern auch mit ihren Kindern oder Einzelpersonen, ich mache das auch sehr gern, zum Beispiel Lebkuchen verzieren mit traditionellen weihnachtlichen Mustern oder gemeinsam Adventkranz binden. Und es gibt auch immer sehr gutes tschechisches Essen, Brötchen, Chlebičky und Punsch.
3: Die Tschechen sind seit 1976 und die Slowaken seit 1992 als autochthone Volksgruppen anerkannt. Sie gelten als historisch verwurzelt. Das bedeutet, dass sie schon in der Habsburger Monarchie auf dem heutigen österreichischen Gebiet gelebt haben. Sie sind österreichische Staatsbürger mit nicht deutscher Muttersprache und eigenem Volkstum. So die Definition laut Volksgruppengesetz. Im Vereinsleben spielt es jedoch keine Rolle, wie lange die Menschen hier leben und welche Staatsbürgerschaft sie haben, sagt Michaela Löff.
5: Bei diesem Verein, aber nicht nur bei Marianka, sondern auch bei den anderen, kommen aus den verschiedenen Generationen, wo zum Beispiel schon in der 5. Generation Tschechisch gesprochen wird in Wien, bis über die, die nach dem Ersten Weltkrieg gekommen sind, die, die nach dem Zweiten Weltkrieg gekommen sind oder die jetzt 89 gekommen sind. All diese Menschen finden sich hier in diesem Verein zusammen.
3: Es gibt tschechische Vereine, slowakische und solche wie Marianka, wo beide Volksgruppen eng zusammenarbeiten.
5: Wir pflegen unsere Sprachen. Die Tschechen können ja auch sehr oft sehr viel Slowakisch. Für uns gibt es in den Köpfen diese zwei Länder nicht, hier in Wien.
3: Die Volksgruppen haben spezielle Rechte, unter anderem ein zweisprachiger Unterricht oder Förderungen für Vereine und eigene Medien. Diese Rechte gelten aber nur in den definierten traditionellen Siedlungsgebieten. Im Fall der Tschechen und Slowaken ist das Wien, wo es mehrsprachige Schulen gibt.
6: Wir befinden uns jetzt in der Komensky-Schule in Wien. Das Gebäude ist eröffnet worden oder gebaut worden im Jahr 1932. Ursprünglich war das Gebäude ein Gymnasium. Nach dem Zweiten Weltkrieg dann ist es eine Volksschule und Hauptschulgebäude geworden, samt Kindergarten. Und der Schulverein hat noch ein zweites Gebäude, in dem das komplette Gymnasium, Realgymnasium ist, nicht weit von hier in der Schützengasse.
3: Karel Hanzl, Obmann des Vereins Komensky, der Privatschulen für die Volksgruppen der Tschechen und Slowaken betreibt. Zur Volksgruppe gehören für ihn alle, die sich zu ihr bekennen, sagt der 74-Jährige.
6: Ich formuliere es immer so weit, dass ich sage, wohin fühlst du dich, also quasi, oder ich? Dann sage ich, ja, als Wiener Tscheche, also ich bin Wiener und spreche Tschechisch. Ich habe das gelernt, ich habe eine Beziehung dazu und wie ich sie lebe, das entwickle ich selber.
3: Seine Familie lebt seit mehreren Generationen in Österreich. Sein Großvater eröffnete im Jahr 1912 eine Tischlerei im 10. Wiener Bezirk.
6: Die Zünfte der

0: Schneider, Schuster, Tischler, die waren ja tschechisch dominiert. Ich meine, es hat ja fast keinen Tischler gegeben, der nicht tschechisch konnte. Und die sind nach Wien arbeiten gekommen, weil einfach die Großstadt Wien zu einer Metropole werden wollte und irgendwer hat sie errichten müssen. Und wenn Sie das Telefonbuch noch heute anschauen, dann ist nur immer ein Drittel tschechisch ursprünglicher Name, nur die können es nicht mehr, nicht?
1: Rund 300.000 tschechische Menschen lebten um 1900 in Wien. Die Arbeiterinnen und Arbeiter wollten ihren Kindern die Sprache und Kultur aus der Heimat vermitteln. So entstanden die Komenský-Schulen.
0: Und meine Mutter war noch die Letzte, die maturiert hat im Jahr 1945. Und ab der Zeit hat es dann keine Matura-Klassen mehr gegeben und auch keine Mittelschule. Und ich bin auch in die Schule gegangen und das war genau der Zeitraum 58 bis 66, wo es immer weniger Schüler gegeben hat.
1: Politische Umbrüche in Europa wirkten sich auf die tschechische Bevölkerung und die Schulen in Wien aus. Viele zogen nach dem Zweiten Weltkrieg in die Tschechoslowakei. Einwanderungswellen nach Österreich gab es nach dem Prager Frühling 1968 und nach dem Fall des Eisernen Vorhangs 1989.
0: 1996 dann der Schwenk dazu, wieder den Weg zur Matura zu schaffen. Für mich hat es nicht mehr gereicht, aber meine jüngste Tochter war dann wieder die erste Maturantin. Das heißt, wir haben sowas wie den Familienkreis geschlossen. Meine Mutter letzte Maturantin und die jüngste Tochter die erste Maturantin in der Nachkriegszeit. Ja, spannend.
1: Derzeit sind rund 570 Kinder und Jugendliche an der Schule. Vom Kindergarten ab 2 Jahren bis zur Matura. Das Besondere, unterrichtet wird von Beginn an mehrsprachig.
0: Das heißt, die Kinder werden entweder tschechisch, slowakisch oder deutsch eingeschult. Und wir garantieren binnen 2 Jahren, dass die Kinder einem zweisprachigen Unterricht folgen können. Das ist eine echte Spezialität, hat komischerweise in Österreich niemand nachgemacht. Das Kind erlebt die ersten Schritte in der Volksschule in der Sprache, in der es sich besonders gut fühlt. Und wir koppeln dann dazu die zweite Sprache im Rahmen des ersten und dann des zweiten Jahres dazu. Und die Kinder leben aber in einem Klassenverband, wo sie diese Sprachen alle drei nebeneinander hören. Und das ist dann die Dynamik, die eigentlich den Kindern das meiste bringt.
1: Ein Drittel der Schülerinnen und Schüler kommt aus der slowakischen Volksgruppe. Als Unterrichtssprache wurde Slowakisch im Jahr 1994 eingeführt.
0: Mit der Trennung der Tschechoslowakei war es irgendwann einmal notwendig, dem Slowakischen dieselbe Entwicklungsmöglichkeit zu geben wie dem Tschechischen. Aber bevor man zwei Sprachen auf dasselbe Niveau bringt, dann muss man ja den gesamten Lehrkörper nachrüsten. Man muss die Bedingungen schaffen, man muss motivieren. Und ich denke, das haben wir ziemlich gut geschafft. Sie sind gleichwertig, die zwei Sprachen, da gibt es keinen Unterschied. Und wir bekommen auch eine Vielzahl slowakisch-deutschsprachiger Erzieher, Lehrer, Mitarbeiter an die Schule.
1: Die finanziellen Mittel für den Schulbetrieb muss der Verein selbst stemmen, mit Elternbeiträgen und Spenden. Seit Jahren fordert Karl Hanzl, dass sich der Staat finanziell beteiligen soll.
0: Seit dem Jahr 1980 hat der Schulverein ohne eine gesetzliche Grundlage allein auf einem zwischenstaatlichen Abkommen beruhend die Lehrergehälter ersetzt bekommen, musste aber weiterhin alle Betriebskosten selber tragen. Das sind, wenn man es nimmt, vom Kindergarten und alles das Personal, Nachmittagsbetreuung und, zusammen doch gewaltige Kosten bei zwei Schulgebäuden. Das heißt, das Ziel ist, die Lehrergehälter gesetzlich abzusichern, so wie es die konfessionellen Schulen haben und einige andere, aber darüber hinaus auch einen Beitrag für die Betriebskosten zu geben.
1: Die Schule zu erhalten ist das wichtigste Anliegen der tschechischen und slowakischen Volksgruppen, sagt Karl Hanzl.
0: Eine funktionierende Schule gewährleistet eine funktionierende Volksgruppe. Dessen sind sich auch alle Vereine bewusst und sind auch bereit, Mittel zu spenden für den Schulbetrieb, auf Förderungen verzichten zugunsten der Schule, weil sie wissen, wenn hier den Jugendlichen die Sprache näher gebracht wird, tschechisch und slowakisch, dann ist auch ihr Fortbestand langfristig gesichert. Schule ist

0: der Angelpunkt.
1: Nicht nur die Sprache wird gefördert. Am Nachmittag gibt es Sport, Theater, Gesang und Tanz. Wer dabei seine Talente entdeckt, kann sie in den Vereinen weiter ausleben.
0: Also was den Sport betrifft, vor allem mit den

0: der 1932 gebaut wurde.
1: Na, uralt. Für 398 Personen. 400 durften es damals nicht sein. Hat sich in der Vorschrift gegeben, so wie immer halt. Ne? Aber wir rüsten das nach, haben also Tontechnik, Beleuchtungstechnik, können von hinten Filme projizieren, haben eine riesen Leinwand, die wir eingebaut haben.
0: Die Sesselreihen bestehen aus klappbaren Theaterstühlen aus dunklem Holz.
1: Also das, worauf wir jeden aufmerksam machen, nicht aufstehen während der Stücke, das dann im ganzen Saal zu hören ist.
0: Margaretenplatz, 5. Wiener Bezirk. Ein Haus fällt durch sein dunkelrotes Tor auf. Daneben, verdeckt von einer Kübelpflanze, eine Informationstafel. Das Gebäude sei für die Wiener Tschechen historisch bedeutsam, ist zu lesen. Hier hatten tschechische sozialdemokratische Organisationen und die Arbeiterzeitung ihren Sitz. Heute ist hier die Redaktion der Videnske Sobotne Listy, Wiener Freie Blätter. Die Zeitung feiert heuer ihr 80-jähriges Bestehen. Chefredakteurin Dagmar Tofarova blättert in der ersten Ausgabe.
2: So, also die erste Ausgabe von Videnske Sobotne Listy, die ist erschienen in Wien am Samstag, am 26. Jänner 1946. Hat 30 Groschen damals gekostet. Und die Zeitung ist jeden Samstag erschienen. Und die Zeitung hatte damals 4 Seiten.
0: Sie setzt ihre Lesebrille auf.
2: Josef Pojar schreibt in diesem Artikel, wie es nach dem Krieg ist. Ja. Also zum Beispiel, znáte tu radost, když se tak po bombardování vrátíte z podzemního sklepení na ulici. Also wenn man nach dem Bombenattack wieder aus dem Keller rauskommt, dass man sich freut und dass man dann wieder die Leute auf der Straße sieht und schauen sie halt rundherum, welcher Schaden entstanden ist oder was kaputt gegangen ist.
0: Die 49-Jährige betont, dass sie keine österreichische Staatsbürgerin, sondern Tschechin ist. Sie studierte in Wien und Prag Deutsch, Tschechisch und Russisch und arbeitete als Sprachlehrerin. Die Volksgruppe lernte sie erst kennen, als sie begann, für die Zeitung zu arbeiten. Das war vor circa 20 Jahren.
2: Und am Anfang war es wirklich kompliziert oder anstrengend, weil es sind viele Leute, viele Vereine und bis man in die Geschichte irgendwie eintaucht und alle Leute persönlich kennenlernt, man weiß den Namen, das Gesicht, wer wohin gehört, wer mit wem verwandt ist, das dauert. Und das hat sicher 1, 2, 3 Jahre gedauert.
0: In der Redaktion arbeiten 2 Personen, Chefredakteurin Dagmar Tofarova und eine Sekretärin. Ehrenamtliche schreiben Artikel und berichten von den Aktivitäten der Vereine. Die Wiener Freien Blätter waren lange Zeit die einzige Möglichkeit in Österreich, um Nachrichten auf Tschechisch zu bekommen.
2: Und vor der Wende waren die Leute hier, denke ich mir, auch froh, dass die ein Medium hatten, wo sie etwas lesen können. Und ich weiß, dass es auch sozusagen geschmuggelt wurde, zum Beispiel nach Tschechien, weil die Leute in Tschechien oder damals Tschechoslowakei auch wissen wollten, wie die Leute hier in Österreich leben. Und jetzt kennen Leute die Infos auch im Internet finden, aber zum Beispiel die älteren Leute, also Senioren, für die ist es besser, wenn die es in die Hand bekommen. Aber ich habe auch von vielen jüngeren Leuten gehört, die mögen es auch, wenn es halt alle 2 Wochen im Briefkasten ist und die können es beim Kaffee lesen.
0: Doch die Zielgruppe verändert sich.
2: Weil es ist auf Tschechisch, das heißt, ab und zu passiert, dass zum Beispiel jemand die Zeitung abmeldet, weil die Kinder oder Enkelkinder nicht mehr Tschechisch sprechen oder nicht mehr Tschechisch lesen können. Ja. Aber auf der anderen Seite kommen Leute, zum Beispiel aus Tschechien, die zum Beispiel nicht so perfekt Deutsch reden. Für die sind die Vereine super, weil dort können sie hauptsächlich Tschechisch, teilweise Deutsch sprechen, etwas auch lernen und die Zeitung lesen, weil dort bekommen sie Informationen auf Tschechisch.
0: Auch die Rolle der Zeitung ist eine andere geworden.
2: Von dem, dass wir super aktuell sind, einfach zu dem, dass wir uns eher bemühen, es als Chronik zu betrachten, dass die wichtigen Informationen von der Minderheit

0: Sicherheit hat, nicht irgendwo im Internet oder irgendwo verloren gehen, dass die wirklich hier auf Papier sozusagen bleiben, weil die Zeitung wird auch in verschiedenen Archiven und Museen archiviert. Das heißt, wenn jemand Interesse hat und es wird auch digitalisiert, dann kann sie das auch in 10 Jahren oder 15 Jahren oder 50 Jahren anschauen.
1: Marktgasse, 9. Wiener Bezirk. Im österreichisch-slowakischen Kulturverein drehen sich 5 Tanzpaare unter der Anleitung von Martin Petrasch.
2: Ich bin der Trainer von der Folklore-Tanzgruppe Vinica hier in Wien. Ich selbst mache das seit jetzt 4 Jahren. Und davor hat die Tanzgruppe die Elena Repka geleitet. Und wir sind tatsächlich echt unterschiedliche Menschen, auch im unterschiedlichen Alter, ja. Und uns verbindet diese Liebe zum Folklore, zum Tanz.
1: Martin Petrasch ist in der Slowakei aufgewachsen und tanzt, seitdem er 5 Jahre alt ist. Slowakischer Volkstanz hat für ihn eine historische und kulturelle Bedeutung.
2: Ich würde das als sehr dynamisch beschreiben und voll mit Emotionen, ja, weil die Menschen davor mussten schwer arbeiten an den Feldern oder in Gebirgen und so weiter. Und die haben einfach viele, ich glaube, getanzt und gesungen und sich so getroffen. Also das ist ein Teil der Kultur in der Slowakei und für mich auch. Und das ist echt interessant über Slowakei, weil die Slowakei ist nicht so ganz groß, aber wir haben mehrere Regionen und jedes Region ist halt echt ganz, ganz anders. Die Bewegung ist anders, die Schritte sind anders da im Tanz. Also es ist ziemlich bunt, muss ich sagen, und es kann tatsächlich sehr dynamisch sein.
1: Ein Bild davon kann man sich bei den Veranstaltungen der Folkloregruppe Vinica machen. Zum Beispiel beim jährlichen Maifest oder dem Volksfest im September.
3: Ich glaube, das macht die Slowaken aus, ja, dass wir auch, wenn wir nicht so viele Vereine haben wie andere Volksgruppen, aber wir haben sehr aktive Vereine, die speziell in unseren neuen Vereinsräumlichkeiten in der Marktgasse fast alle Tage in der Woche bespielen. Fast jeden Donnerstag eine Veranstaltung des Kulturvereins, am Montag die Aktivität des Tanzvereines Vinica. Ein Tag ist Yoga, ein Tag wird gesungen.
1: Sagt Vlado Mlinar, Vorsitzender des Slowakischen Volksgruppenbeirates und Obmann des österreichisch-slowakischen Kulturvereins. Er ist in der Slowakei geboren und kam in den 1980er Jahren nach Wien, um Informatik zu studieren. Er bezeichnet sich als Brückenbauer.
3: Für mich ist wichtig, dass wir als Familie, auch wenn ich eine Österreicherin geheiratet habe, ja, unsere Kinder sind zweisprachig aufgewachsen, und für mich ist wichtig, dass wir zusammenwachsen, dass einerseits die Slowaken als ein Bestandteil dieser Gesellschaft anerkannt sind und akzeptiert worden sind und dass wir gemeinsam einfach in Europa weiterwachsen.
1: Den Slowaken sei es wichtig, als eigenständige Volksgruppe wahrgenommen zu werden. Lange Zeit wurden sie für Tschechen gehalten, sagt Vlado Mlinar.
3: Diese Trennung von den zwei Staaten in Eigenständigkeit hat auch dazu beigetragen, dass plötzlich jemand auch auf der Karte gesehen hat, ja, da gibt es auch eine Slowakei. Ups, ja. Ich habe gedacht, hinter Donau waren immer nur die Tschechen. Das war die Meinung in der Gesellschaft. Und man muss auch sagen, das war kein Thema in der Schule.
1: Die slowakische Volksgruppe wurde im Jahr 1992 offiziell anerkannt, noch vor der Trennung der Tschechoslowakei.
3: Das heißt, es war nicht eine Folge von politischen Umwälzungen in Europa, sondern es war ein langjähriges Bemühen der Slowaken, hier als Volksgruppe anerkannt zu werden.
1: Mit den tschechischen Vereinen arbeiten sie aber weiterhin eng zusammen.
3: Nach wie vor gibt es eine rege Zusammenarbeit zwischen den zwei Staaten. Und so ist es auch im Ausland. Wir machen auch die Veranstaltungen im Theater, in der Komenskyschule, weil wir sonst keine größeren Bühnen haben mehr, die wir uns leisten können. Und da kommen auch etliche Tschechen auch zu diesen Veranstaltungen. Und umgekehrt.
1: Offiziell sind die Slowaken die kleinste Volksgruppe in Österreich. Ihre Zahl wird auf rund 3000 geschätzt. Das bezieht sich allerdings nur auf Personen mit österreichischer Staatsbürgerschaft und Slowakisch als Muttersprache. Für Vlado Mlynar ist diese Definition nicht mehr zeitgemäß.
3: Mit der Öffnung und mit den Umwälzungen in Europa ist die Frage der Staatsbürgerschaft nicht mehr so wichtig geworden. Deswegen wachsen auch nicht wahnsinnig die Zahlen, aber die Slowaken, die hier in Österreich leben, ja, die sind schon dramatisch angewachsen, muss man auch sagen. Einerseits in den Grenzgebieten, dann bestimmte Berufsgruppen wie die Krankenschwestern und Altersbetreuerinnen und Betreuer, sind die Schätzungen, dass in Wien alleine an die 40.000 Slowaken leben.
1: Die slowakisch sprechende Bevölkerung wächst auch im Burgenland und in Niederösterreich. Für sie gilt das Volksgruppenrecht allerdings nicht, das für die Slowaken auf Wien beschränkt ist.
3: Das heißt, wenn ein Slowake aus Wien wegzieht, dann verliert er die Möglichkeit, sich in der Volksgruppensprache zu bilden, verliert die Möglichkeit, bei Gericht oder die slowakische Sprache aktiv im öffentlichen Leben zu nutzen. Und dadurch verliert er einfach die Zugehörigkeit zu der slowakischen Volksgruppe allgemein.
1: Selbst dort, wo die Rechte grundsätzlich gelten, werden sie in der Praxis nicht immer angewendet. Zum Beispiel, wenn jemand vor Gericht Slowakisch sprechen möchte.
3: Ich kenne keinen, der dieses Recht in Anspruch genommen hat. Ich habe einen Fall tatsächlich gehört, aber der ist dann gescheitert und hat dann auf eigene Kosten dann Übersetzer gehabt. Leider sind auch viele der Formulare in allen möglichen Sprachen, aber nicht in den Sprachen der Volksgruppen.
1: Von der Politik erwarten sich die Slowaken
3: die Verankerung der Mobilität der autochthonen Volksgruppe auf Gesamtösterreich und nicht nur auf Gebiet der Bundeshauptstadt und das Bildungsangebot mit nachhaltiger Sicherstellung der Ausbildung von Kindergarten bis zur Matura. Das sind für mich die Hauptpunkte, wo sich die ganze Volksgruppenpolitik für mich dreht, ja, und die uns auch die Zukunft dann sicherstellen sollte.
1: Die Volksgruppen wollen ihre Zukunft vor allem durch die Sprache sichern. Die Kinder des Musikvereins Majanka lernen sie anhand von Liedern, wie dieses auf Slowakisch.
4: Historisch verwurzelt, aber wenig bekannt. Die Volksgruppen der Tschechen und Slowaken in Österreich. Das war eine Sendung von Marina Wetzelmeier und Teil 1 der Moment-Themenwoche Volksgruppen. Morgen um diese Zeit, Teil 2, uns gibt es nicht. Die Jenischen und ihr Kampf um Anerkennung. Das war Moment am Montag, Redaktion Lukas Tremetsberger.
5: Betrifft Geschichte.
6: Er war ein österreichischer General, Diplomat und Reiseschriftsteller, kurz gesagt ein Universalgelehrter im Dienste Österreichs. Anton Prokesch von Osten. Seit mehr als 20 Jahren beschäftigt sich der Philologe Anton Peitler mit Leben und Wirken des scharfsinnigen Diplomaten, der vor fast 150 Jahren gestorben ist.
7: Am 26. Oktober 1876 stirbt in einem Hotel in Wien nach einem bewegten Leben der Diplomat, Offizier, Forscher und Sammler Anton Prokesch von Osten. Beigesetzt wird er in seiner Heimatstadt Graz auf dem St. Leonhard Friedhof in einer nach den Plänen des berühmten Ringstraßenarchitekten Theophil Hansen im byzantinischen Stil erbauten Grabkapelle, die den Wappenspruch des Verstorbenen trägt. Ex oriente lux, aus dem Osten kommt das Licht. Wer war dieser Mann, der von seinen Bewunderern für ein Genie gehalten wurde, für einen der geistig ersten Männer des damaligen Europa, von seinen Feinden aber für einen widerlichen Menschen, Lügner und Heuchler? Am 10. Dezember 1795, in ein bürgerliches Milieu hineingeboren, führte Prokesch seinen Lebensweg bis in den Grafenstand und zu den höchsten und schwierigsten diplomatischen Posten, die im Österreich des 19. Jahrhunderts zu vergeben waren. Seine Jugendzeit bis 1824 war geprägt vom frühen Tod seiner Eltern, dem Einfluss seines Stiefvaters, des Historikers und Schriftstellers Julius Schneller und der Teilnahme an den Befreiungskriegen gegen Napoleon. in seinen Lehr- und Wanderjahren, die ihn in den östlichen Mittelmeerraum bis nach Oberägypten und Nubien führten, kristallisierte sich Brockes

0: Begabung als Diplomat heraus. 1830 kehrt Brockisch nach Österreich zurück und wird für seine Verdienste in der Marine und als diplomatischer Sonderbeauftragter mit dem Ritterkreuz des Leopoldordens ausgezeichnet, was seine Erhebung in den Adelsstand bedeutet. Brockisch erbittet für sich das Adelsprädikat von Osten. Und dieses Adelsprädikat wurde eben wirklich zum Programm seines Lebens, weil er sich für den östlichen Mittelmeerraum, die sogenannte Levante, für die Menschen, die dort lebten, interessiert hat. Den größten Teil seines Lebens nahmen die Jahre seines diplomatischen Dienstes ein. Er war von 1831 bis 1871 Vertreter des Kaisertums Österreich im Kirchenstaat. Heute ist das ja nur mehr der Vatikan, aber ursprünglich war dieses Gebiet viel größer und umfasste größere Teile Mittelitaliens. Und Vertreter im neu gegründeten Königreich Griechenland, in der preußischen Hauptstadt Berlin, am Frankfurter Bundestag und schließlich an der Hohen Pforte in Konstantinopel. Aufstrebend und ehrgeizig ist er geradezu süchtig nach Anerkennung und öffentlichen Ehren, sodass sogar sein größter Förderer, Fürst Metternich, eingestehen muss:
1: Ich adoriere, ich liebe Brockisch, aber machen Sie ihn zum türkischen Kaiser, so wird er nicht zufrieden sein. Er ist exzentrisch und eitel.
0: Von den zwei persönlichsten Entscheidungen seines Lebens lässt Brockisch sich jedoch nicht abbringen, obwohl sie seiner Karriere hinderlich waren. Er schließt Freundschaft mit dem Herzog von Reichstadt, dem in Wien lebenden Sohn Napoleons, und zieht sich dadurch den Groll Metternichs zu. Und er schließt den Bund der Ehe mit der Musikerin und Beamtentochter Irene Giesewetter, auch wenn seine Freunde wollten, dass er in eine altadelige Familie einheiratet.
2: Das war Folge 1 der Reihe Ein Universalgelehrter im Dienste Österreichs über Anton Brockisch von Osten. Zu hören war Karl Peitler, Philologe und Chefkurator der Münzensammlung des Universalmuseums Joanneum in Graz. Gestaltung Barbara Wolfing, Redaktion Xaver Forthuber.
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4: Am Mikrofon ist Lorenz Wildner. Der neue Chef der Raiffeisenbank International, kurz RBI, bekräftigt den Wunsch der Bank, sich von der Tochter in Russland zu trennen. Michael Höllerer leitet seit Anfang Juli die RBI. Er meint jedoch, der Ausstieg aus dem Russlandgeschäft gestalte sich aufgrund verschiedener Hürden als schwierig. Mehr von Michael Fröschel.
5: Seit Beginn des Ukraine-Kriegs steht die RBI unter Druck, sich aus Russland zurückzuziehen. Schon Höllerers Vorgänger hat vergeblich versucht, die Russland-Tochter zu verkaufen. So hat die Bank das nach wie vor profitable Russland-Geschäft reduziert. Ein kompletter Ausstieg sei nach wie vor sein Ziel, sagt der neue Vorstandschef Michael Höllerer. Dafür brauche es aber zahlreiche Genehmigungen, unter anderem vom Kreml.
6: Ich denke, verschiedenste Banken arbeiten an einem Ausstieg in Russland. Man sieht an anderen Instituten auch, wie schwierig das ist. Wir wollen sicherlich nicht die Letzten sein.
5: Derzeit versucht die RBI in einem Rechtsstreit mit der russischen Rasperia-Gesellschaft auf deren Vermögenswerte in Österreich zuzugreifen. Die Gefahr, dass die Russland-Tochter unter Zwangsverwaltung der russischen Regierung gestellt wird, sieht Höllerer nicht.
4: Die seit gestern gelöste Führungsdebatte innerhalb der SPÖ stellt auch die Koalitionspartner vor viele Fragen. Bundeskanzler Stocker von der ÖVP und Außenministerin Meinl-Reisinger von den NEOS betonten heute, dass parteiinterne Diskussionen nicht die Regierungsarbeit beeinträchtigen dürften. Wenig angetan von den Vorgängen zeigt sich Tirols ÖVP-Chef und Landeshauptmann Mattle. Die Diskussion der SPÖ würde ihn darin bestärken, dass Tirol sich von der Bundesregierung emanzipiere. Das Familienministerium lehnt das Modell des Sozialministeriums für eine Trauerzeit nach einer Fehlgeburt ab. Laut dem Ministerium unter Claudia Bauer von der ÖVP soll es bei einer Fehlgeburt einen gestaffelten Mutterschutz geben, wie etwa in Deutschland. Dort gibt es bei einer Fehlgeburt ab der 13. Schwangerschaftswoche zwei Wochen.

0: Wochen Mutterschutz, der ab der 20. Schwangerschaftswoche bis zu 8 Wochen dauern kann. Sozialministerin Corinna Schumann von der SPÖ hat eine Trauerzeit vorgeschlagen, die ab der 16. Schwangerschaftswoche möglich sein solle, für bis zu 16 Wochen. Gleich in 2 Fällen ist es der Wiener Polizei gelungen, Drogendealer ausfindig zu machen. Zum einen wurden 11 Kilo Kokain in einem Hotel sichergestellt und es folgten 6 Festnahmen. Außerdem konnte ein 44-Jähriger in Otterkring beim Drogenverkauf überrascht werden. Alfa Faber berichtet.
1: In Otterkring klicken für einen 44-jährigen Polen die Handschellen. Die Beamten überraschen ihn bei der Suchtmittelübergabe in einer Wohnung. Es folgt eine Hausdurchsuchung. Polizeisprecherin Irina Steirer.
2: Hier haben die Beamten 16 Kilogramm Marihuana, 570 Gramm Kokain, Bargeld sowie mehrere Mobiltelefone und Datenträger sichergestellt.
1: Außerdem zerschlagen Wiener Beamte vergangene Woche die sogenannte Koks Connection. Laut Polizei werden 6 Verdächtige im Umkreis der Stadtgemeinde Schwechat festgenommen. Nähere Details bezüglich des Festnahmeortes gibt die Polizei nicht bekannt. Bei den Männern handelt es sich um 3 albanische und 3 italienische Staatsbürger. 11 Kilogramm Kokain werden sichergestellt, unter anderem in einem niederösterreichischen Hotelzimmer. Auch Bargeld und Mobiltelefone werden beschlagnahmt.
0: Der Klimawandel ist auf den heimischen Almen deutlich spürbar. Die Almwirtschaft hat im Sommer mit Futter- und Wassermangel gekämpft. Kaum eine Region ist verschont geblieben, Tina Hanrech.
3: Der Hitzesommer hat Österreichs Almen stark zugesetzt. Wegen fehlender Niederschläge gab es an vielen Orten zu wenig Futter und Wasser für die Weidetiere. In manchen Regionen musste die Feuerwehr ausrücken, um Almpersonal, Gäste und Tiere mit Wasser zu versorgen. Einige Bauern holten ihre Kühe mehrere Wochen früher als üblich ins Tal. In Österreich gibt es rund 8000 bewirtschaftete Almen. Auf vielen davon vertrockneten die Weiden teils komplett, erzählt Landwirtschaftsobmann Josef Obweger. Die Landwirtschaftskammer zeigt sich besorgt, nehmen Hitze und Trockenheit weiter zu, geraten Futter und Wasser immer weiter unter Druck. Investitionen in Speicherteiche und Wasserleitungen würden immer wichtiger werden.
0: Das waren die Nachrichten mit Lorenz Wildner. Wir kommen zum Wetter.
4: Teils sonnig, teils bewölkt geht es bis zum Abend weiter. Die dichtesten Wolken und vereinzelt ein paar Regentropfen gibt es noch in Nordtirol. Dazu wenig Wind und mit Sonne um und über 20 Grad. Am kühlsten sind die höheren Täler im Westen, 15 Grad etwa in Mittelberg, Seefeld oder Kals. Morgen dann nach Frühnebel generell viel Sonne, dazu mäßiger Wind aus Süd bis Ost und sogar 18 bis 25 Grad. Von Vorarlberg bis Kärnten aber allmählich auch ein paar Wolken und gegen Abend rund um den Arlberg einzelne Schauer. So viel zum Wetter von Daniel Schlager.
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6: In Vorarlberg ging Ende September zum 29. Mal das Philosophicum Lech am Adelberg über die Bühne. Letzte Woche trafen eben dort unter der Leitung von Martin Heidinger 2 markante deutsche Intellektuelle aufeinander, die Ethnologin Susanne Schröter und der Politologe Klaus Leggewi.
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0: Wir haben vorher einen Linksruck gehabt. Dieser Linksruck war ja meiner Meinung nach teilweise durchaus sinnvoll und richtig, weil er sowohl den Frauen als auch vielen Minderheiten Rechte eingebracht hat, weil er Bewusstsein hinsichtlich der Umwelt, der Ökologie befördert hat und viele gute Dinge auf den Weg gebracht hat. Aber die Linke ist etwa vor 15 Jahren immer autoritärer geworden bei der Umsetzung ihrer Ziele.
1: Postkolonial zu sein und sich als links zu fühlen, speziell in der Zuspitzung, die wir jetzt haben, in der Palästina-Frage, ist absurd. Das ist eine andere Form des Rechtsradikalismus, nichts anderes. Was dort als islamistisch, als pro-palästinensisch gilt, das sind alles Bewegungen, die ihrer Struktur nach, wenn wir als Linke nicht aufgehört hätten zu denken, alle rechts sind.
2: Der deutsche Politikwissenschaftler Klaus Leggewi ist einer der führenden deutschen Stimmen im Kampf für biologische Transformation und europäische Integration und gegen die AfD. Wenn er auf die deutsche Ethnologin Susanne Schröter trifft, sind knisternde Momente garantiert.

0: Oder sind sich die beiden doch einiger, als man glauben mag? Schröter will den Islamismus an der Wurzel bekämpfen, richtet sich scharf gegen den Wokismus und plädiert für klare staatliche Grenzen in der Migrationspolitik. Sie erörterten die traditionelle Frage zum Auftakt des Philosophikums Lech am Arlberg: Wie ist die Lage? Oder sollte man angesichts der globalen Situation vielleicht besser fragen, wie sind die Lagen? Runde 1. Kleine Etüde über links und rechts nach den Wahlen in Berlin und Mecklenburg-Vorpommern und eine unfreiwillige Verheiratung. Am Wort ist Susanne Schröter.
1: Was diese beiden Wahlen zeigen und auch schon die Wahl davor in Sachsen-Anhalt, dass momentan die Ränder, die politischen Ränder extrem im Aufwind sind und das, was man so klassischerweise die politische Mitte nennt, vor unseren Augen im Zeitraffer verdunstet. Und das ist natürlich eine Frage, wie kommt es denn eigentlich dazu? Was macht denn eigentlich diese Ränder so wahnsinnig attraktiv? Auch für junge Leute insbesondere, sowohl die AfD als auch die Linke hat eine sehr junge Wählerschaft, die ihnen ihre Versprechen abnimmt, die glaubt, dass sie am besten vertreten. Und die Älteren, ja, ab 70, die wählen bei uns die Sozialdemokratie und die Christdemokratie. Das heißt, da kann man sich schon mal so ausrechnen, wann diese Parteien allein aus Altersgründen schon nicht mehr existent sein werden. Aber es geht schon schneller, als dass die Wählerschaft abstirbt. Und das hat natürlich Gründe. Es hat Gründe, weil ein doch großer Teil der Bevölkerung nicht mehr mit der politischen Performance zufrieden ist, dass diese Parteien ihnen bieten. Und jetzt konzentriert man sich stärker auf die Ränder, die noch nicht unbedingt unter Beweis gestellt haben, dass sie irgendetwas anders machen, die meiner Meinung nach, und das gilt ganz besonders für die AfD, für die Linke ist ja durchaus in einigen Bundesländern schon an der Regierung beteiligt, gilt ganz besonders für die AfD, ist sozusagen eine weiße Wand, auf die alle Unzufriedenen ihre Sorgen, Ängste und Hoffnungen projizieren können. Und das wird sich aus meiner Sicht auch nicht großartig ändern, solange sich der Politikstil der sogenannten Mitte nicht ändert, solange man nicht Probleme, von denen man weiß, dass sie existieren, und dazu gehört unter anderem Migration, da gehört Islamismus, da gehört die wirtschaftliche Situation zu, solange diese Themen nicht in einer überzeugenden Weise angegangen werden. Es wird immer gesagt, wir haben es nicht gut genug erklärt. Beim Bürger, beim Wähler kommt das mittlerweile so an, als ob man die Wähler nicht für voll nimmt, ihnen intellektuell nicht zutraut, überhaupt zu verstehen, was da Großartiges geleistet worden ist. Und das führt umso mehr dazu, dass eben diese Ränder in der Beliebtheit steigen, weil der Wähler ist ja der Souverän, natürlich mit Recht sagt, wieso, wir verstehen durchaus, was ihr uns erzählt, aber wir hätten gerne eine andere Politik. Reicht das fürs Erste?
2: Ich glaube sogar, da könnte der Klaus Leggewie bis jetzt wahrscheinlich sogar mit.
3: Absolut.
2: Mit dieser Analyse, das wollen wir aber nicht. Wir wollen ja, dass Sie miteinander
3: kontrovers diskutieren. Ich kann ja mal sagen, wo es knistern könnte.
2: Ja, bitte, lassen Sie es knistern.
3: Kommunikationsverhalten der Politik. Der frisch gewählte Abgeordnete der Linken in Berlin, ein Islamist, hat zu der Frage, warum er sich mit einem Clan-Chef getroffen hat, behauptet, das sei vielleicht ein Fehler gewesen, also bei der Wahlparty, das sei vielleicht ein Fehler gewesen und er müsse sein Kommunikationsverhalten ändern. Er hat nicht gesagt, dass er mit diesen Menschen keinen Kontakt mehr haben wird, sondern er hat gesagt, er müsse sein Kommunikationsverhalten ändern. Also das ist genau das, was Frau Schröter gesagt hat. Man redet über Kommunikationsformate. Das sind für die älteren Talkshows und dergleichen und das Fernsehen, das sind für jüngere Social Media. Ergänzung Nummer 2 zum Wahlverhalten junger Menschen. Es ist so, dass in der Tat über 50% der 16- bis 24-Jährigen in Berlin die Linke gewählt haben. Das ist beachtlich. Das hat es auch in der grünen Welle nicht gegeben, dass mal so viele junge Menschen eine Partei gewählt haben. Und dasselbe gilt dann in einem viel umfassenderen Maße auch bis in die mittleren Altersgruppen hinein für die AfD, die dann auch sehr viele jüngere Menschen anzieht. Und warum ist das so? Das ist gerade schon zum Teil erklärt worden, nur habe ich dafür, dass junge Menschen sich im politischen System der Bundesrepublik Deutschland und ich glaube, das gilt auch für ihre Republik Österreich, nicht mehr vertreten fühlen. Beispiel, man diskutiert in Deutschland die Wehrpflicht. Ich bin ein Anhänger dieser Wehrpflicht und würde sagen, jawohl, das brauchen wir. Aber es ist so, dass tatsächlich die Wehrpflicht sozusagen noch nicht eingeführt ist, aber an den Horizont gestellt wird, ohne dass man wirklich ausreichend mit den jungen Menschen darüber diskutiert hat. Warum eigentlich Wehrpflicht? Warum ist das eigentlich wichtig, dass ihr euch jetzt verpflichtet für dieses Land? Und das ist einer der Gründe, nebst einem wirklich elementaren Grund, das war die Corona-Pandemie, warum sich junge Menschen komplett oder halbwegs vom politischen System abgemeldet haben. Sie sind nicht repräsentiert, sie werden nicht gesehen, sie werden nicht berücksichtigt. Also alles, was die AfD für sich unsinnigerweise reklamiert, dass man sie nicht sieht, dass man sie nicht gewähren lässt, dass man nicht mit ihnen redet, ununterbrochen wird über und auch mit der AfD geredet, das stimmt für ein bestimmtes Segment der Jugendlichen und die haben das Privileg, als junge Menschen radikal zu sein. Wie gesagt, ich weiß nicht, wie es bei Ihnen ist, was Sie so mit 20 gedacht haben, ob Sie das alle heute noch unterschreiben, was Sie mit 20 gedacht haben. Und ich würde also sagen, da gibt es einen strukturellen Grund, warum Jugend tatsächlich eher Ränder wählt als den Mainstream. Das ist übrigens nichts Neues. Das war auch in den 70er Jahren so. Nicht in diesem extremen Maß und schon gar nicht nach rechts. Letzter Punkt. Warum ist Deutschland jetzt so im Blickwinkel, im Blickpunkt? Das liegt daran, was es Deutschland ist. Das heißt, was sich hier bei uns ereignet, ist ja hat uns ja die Republik Österreich längst vorgemacht. Also mir ist Jörg Haider noch sehr wohl im Bewusstsein. Ich habe auch mehrere Interviews mit ihm gemacht. Ich weiß, wie in Österreich die FPÖ so stark geworden ist und warum das so ist. Und ich denke, dass die Bundesrepublik ein Nachzügler in einer Entwicklung ist, die global ist. Alle westlichen liberalen Demokratien sind von diesem Rechtsruck, von dem Wandel in autoritäre Strukturen gefangen. Das heißt, hier gibt es eine autokratisch-autoritäre, in den USA sogar neo-royalistische Bewegung nach rechts, nach ultrarechts. Und da ist die Bundesrepublik Deutschland ein Nachzügler. Und ich hoffe sehr, dass Deutschland, anders als in der Zwischenkriegszeit des 20. Jahrhunderts, nicht das auch noch toppt.
2: Frau Schreiter?
1: Ja, einen kurzen Satz zur Wehrpflicht. Ich habe gerade gelesen in der Neuen Züricher Zeitung, dass nur 35% der deutschen jungen Männer bereit wären, Deutschland zu verteidigen. Das hat was zu tun mit einer langen Friedenspolitik, Friedenserziehung, hat auch was damit zu tun, dass viele junge Leute, vor allem diejenigen, die aus den etwas gebildeteren Kreisen kommen, dass sie sich eher als Internationalisten verstehen und sagen, ja, wieso soll ich denn jetzt eine Nation verteidigen? Das liegt mir völlig fern. Aber ich will, damit wir jetzt auch mal zum Streiten kommen.
3: Knistert.
1: Ja. Ich möchte darauf eingehen, warum ist das denn eigentlich so, dass wir überall diesen Rechtsruck haben? Meine These ist die, wir haben vorher einen Linksruck gehabt. Dieser Linksruck war ja meiner Meinung nach teilweise durchaus sinnvoll und richtig, weil er sowohl den Frauen als auch vielen Minderheiten Rechte eingebracht hat, weil er Bewusstsein hinsichtlich der Umwelt, der Ökologie befördert hat und viele gute Dinge auf den Weg gebracht hat. Aber die Linke ist etwa vor 15 Jahren immer autoritärer geworden bei der Umsetzung ihrer Ziele. Und das kann man an den Universitäten sehr schön sehen. Einer der Begriffe, die ich für diskussionswürdig halte, an den Universitäten durch eine immer stärkere Politisierung der Wissenschaft in einer sehr einseitigen Weise, geleitet von einem schmalen Bündel von Theorien, die mit einem ultimativen Wahrheitsanspruch vorgetragen wurden, die sogenannten postkolonialen Theorien. Und diese postkolonialen Theorien haben ein sehr schlichtes Weltbild, eine binäre Ordnung, wo es das Gute und das Böse gibt und eine sehr geringe Ambiguitätstoleranz, vor allem hinsichtlich politischer Positionen, Weltsichten etc. Und ein paar wirklich schwarze Flecken, dass beispielsweise die Frage der Frauenrechte bei muslimischen Frauen und Mädchen relativ früh schon aus dem Forschungstableau herausgefallen ist, weil man Angst hatte, Muslime, die man als Opfergruppe konstruiert hatte, in irgendeiner Weise zu beleidigen. Und das ist jetzt nur ein Beispiel, man könnte viele andere Beispiele nennen, aber meine These ist die, durch diese immer größer werdende Engführung der politischen Debatte oder der wissenschaftlichen Debatte an den Universitäten mit auch einer immer schärferen Ausgrenzung all derjenigen, die das nicht mitgemacht haben, da ist ein Klima der Einschüchterung entstanden, das zunächst noch mal gar keine Konsequenzen hatte, aber diese Haltung des einzig moralisch Guten und der Ausgrenzung der anderen, die dann wahlweise als rassistisch, sexistisch, transphob etc. bezeichnet worden sind, die haben nach und nach dazu geführt, dass sich da eine Opposition gebildet hat, die klassischerweise vorwiegend auf rechter Seite war, aber allerdings nicht nur. Es gibt durchaus auch Linke, die sich gegen diesen Wokismus wenden.
3: Ich zum Beispiel.
1: Gibt es auch
3: in den USA. Knistert schon wieder nicht.
2: Schon wieder
1: eine. Aber jetzt hören Sie mal auf.
3: Nee, ich habe noch gar nicht gesagt.

0: Und das hat, und das können wir auch in den USA sehen, das hat die Republikaner extrem beflügelt, sogar so weit, dass sie Herrn Trump aufs Schild gehoben haben, was manchen Republikanern sicherlich schwer im Magen liegt. Aber das hat letztendlich dazu geführt, dass wir überall in der westlichen Welt, wo sich diese woke Welle ausgebreitet hat, eben eine entsprechende Gegenbewegung entwickelt hat. Also das ist meiner Meinung nach einer der treibenden Kräfte. Der andere treibende Kraft ist natürlich, dass die Migrationsbewegung, und ich sage die ungesteuerte Migration, Migration haben wir es schon sehr viel länger, und das lief eigentlich eher geräuschlos, bis auf ein paar Ausreißer auf der rechtsradikalen Seite. Aber mittlerweile ist es so, dass die Form der Migration mit all den Konsequenzen, die nicht nur in Deutschland, in Österreich, in Frankreich, in England und anderen Ländern sind, doch auf ein erhebliches Unbehagen in der Bevölkerung stößt. Und das zahlt eben auch wieder ein auf Seiten der neuen Rechten.
1: Klaus Schröter.
2: Ja, wie gesagt.
1: Klaus Leggewi.
0: Sagen Sie,
1: die sind so einig, dass ich sie schon miteinander verheirate.
2: Ja, nee. Ich bin schon verheiratet. Ja.
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2: Wie gesagt, schon wieder kein wirklicher Dissens.
0: Gibt es doch nicht.
2: Ich glaube, dass Sie den Wokismus maßlos übertreiben. Das ist ein universitäres Soziotop, das ich sehr kritisiere, unter dem ich leide. Und weder Woke, was auch immer das jetzt im Einzelnen sein soll, darunter fasst man auch Rechte für Frauen, die sehr, das haben Sie ja selber gesagt, die sehr, sehr berechtigt sind. Und die Rede von der toxischen Männlichkeit ist keine Übertreibung. Es gibt sie. So, abgesehen davon, alles, was man so unter Woke fassen könnte, hat mit links überhaupt nichts zu tun. Die Linke hat einen riesen Fehler gemacht, dass sie von den Themen sozialstruktureller Gegensätze, zum Beispiel von Klassengegensätzen, umgeschaltet hat auf identitäre Politik. Und das macht die Rechte jetzt nach in einer Weise, die bis zur ethnischen Säuberung geht. Das ist der einzige Begriff, mit dem ich mit unserem Kanzler übereinstimme, dass das Remigrationsprogramm ein Programm ethnischer Säuberung ist. Kann ich auch erklären. Doch, jetzt kommt der Punkt. Auch das Postkoloniale ist nicht im Mindesten etwas Linkes. Nicht im Mindesten. Es stützt autoritäre Regime all over the world. Das, was man in den 60er, 70er Jahren als Internationalismus bezeichnet hat, wo man sich eingesetzt hat für Vietnam, für Algerien, für Kuba und so weiter, endete alles, und zwar absehbar, selbst bei Fanon kann man das lesen, dem Heiligen der Postkolonialen, endete alles in autokratischen, halbfaschistischen Systemen. Und das gibt es auf der ganzen Welt, die sich die Dritte genannt hat. Insofern, postkolonial zu sein und sich als links zu fühlen, speziell in der Zuspitzung, die wir jetzt haben, in der Palästina-Frage, ist absurd. Das ist eine andere Form des Rechtsradikalismus, nichts anderes. Was dort als islamistisch, als pro-palästinensisch gilt, das sind alles Bewegungen, die ihrer Struktur nach, wenn wir als Linke nicht aufgehört hätten zu denken, alle rechts sind, weil sie zum Beispiel Frauenrechte nicht respektieren.
1: Warum feiern die dann mit der Linken in Berlin gemeinsam?
2: Ja, das ist ja genau, also das ist ja genau die Krankheit.
0: Eine Frage, ist die Linke in Berlin rechtsradikal?
2: Zu einem Teil, zu 20-30%, ja.
0: Ja.
2: Genau wie Jean-Luc Mélenchon in Frankreich, zu großen Teilen ein Rechtsradikaler ist. Ich kenne diesen Stalinisten und das ist eine Herrschaftstechnik, die er anwendet, um Islamisten in sein Boot zu holen, um eine Mehrheit in Marseille und demnächst auch vielleicht insgesamt bei der Präsidentschaftswahl zu haben. Natürlich sind die, wenn man klar denkt, nicht links, nur weil sie sich so nennen. Links ist nicht unbedingt festgelegt auf das, was die Leute sich selbst zuschreiben. So, und von daher ist da kein Linksruck passiert, sondern ist ein doppelter Rechtsruck passiert, in dem nämlich zwei Gruppierungen in der Gesellschaft umgeschaltet haben von den wirklichen, den tatsächlichen Problemen, die unsere Gesellschaften haben, und darauf würde ich gerne zu sprechen kommen, auf die Frage, was ist unsere Identität? Wer sind wir? Wenn ich den Begriff kollektive Identität nur höre, hat mein Kollege Lutz Niethammer vor 40 Jahren gesagt, dann muss ich mich übergeben. Und er hat völlig recht gehabt. Es gibt individuelle Identitäten, ich bin ich und ich versuche, meine Identität anderen gegenüber zur Anerkennung zu bringen. Es hört nicht immer dazu, laut Charles Taylor, dass die anderen auch sagen, ja, du bist so, wie du dich selbst fühlst. Aber kollektive Identitäten, sobald man damit anfängt, ist man verloren.
0: Stimme ich Ihnen absolut zu, aber ich muss es mal ganz ehrlich sagen, innerhalb der Linken sind Sie sicherlich umstritten, oder?
2: Das ist schon mein Ehrentitel, seit ich ein Teil der Linken bin. Mein Freund Danny und ich, wir sagen immer, links ist da, wo wir sind.
0: Ja, das ist vielleicht ein...
2: Das ist ein bisschen arrogant.
0: Ein gewisser Narzissmus, ja. Der das zum Ausdruck kommt. Aber ja, aber selbstverständlich, Sie vertreten jetzt sozusagen die

0: klassische Linke, genau wie ich den klassischen Feminismus vertrete,
1: ja,
0: als Altfeministin und nicht den modernen Queerfeminismus, den ich für einen absoluten Angriff auf Frauenrechte halte. Aber wir wissen ja beide, dass es innerhalb der Gruppe, die sowohl an den Universitäten als auch im Kultur- und Bildungsbereich, zum Teil in den Medien, als links gilt, dass wir da mit dieser Position nicht gut ankommen,
1: nein,
0: oder?
1: Ja, aber das ist ein ausgesprochen angenehmes Gefühl. Ich möchte nicht in irgendeiner Mehrheit sein. Ich möchte nicht zur kollektiven Identität der Linken oder sonst was gehören, die mir dann auch noch sagt, was du jetzt gesagt hast, zum Beispiel in der Frage des Pazifismus, das ist nicht links. Also diese Auseinandersetzung führe ich, seitdem der Angriff Putins auf Europa offensichtlich geworden ist, gegen alle, die sich als Pazifisten bezeichnen, sagen, man muss mit dem Mann verhandeln, der hat sich eingekesselt gefühlt, also in Österreich auch sehr modern. Das hat mit links, diese Sorte von Pazifismus ist nichts anderes als Appeasement.
0: Also bellizistischer.
1: Ja, ich bin, so wurden wir 1992, als wir uns für Bosnien eingesetzt haben, wurden wir als Bellizisten bezeichnet und ich habe das als Ehrentitel genommen.
0: Hm. Wo ich Ihnen widersprechen will, ist, dass der Begriff der Remigration ethnische Säuberung bedeutet. Bis 2006 war er noch Bestandteil des Bundesamtes für Migration. Ja, da hat man Rückführung als Remigration bezeichnet. Und ich würde auch der AfD nicht unterstellen, dass sie ethnische Säuberung meint. Ich halte das für vollkommen überspitzt, diese Interpretation.
1: Kommt drauf an, welchen Teil der AfD Sie meinen.
0: Die AfD hat ganz sicherlich eine breite Flanke in eine antiliberale, antidemokratische und in Teilen sogar neonazistische Rechte.
1: Die meine ich.
0: Da ist das sicherlich so, aber genau wie die Linke.
1: Ja, und das gilt für einen der Wortführer.
0: Ich meine, genau wie die Linke natürlich auch ihr Vorfeld hat bis in eine terroristische Hamas-Unterstützertruppe.
1: Gut.
0: Also von daher muss ich sagen, ähneln, das ist jetzt vielleicht die unbeliebte Hufeisentheorie, aber ähneln sich doch die Linke und die Rechte in vielen Aspekten, sind beide identitär. Sie haben beide keine klaren Grenzen in ein absolut extremistisches, auch gewalttätiges Umfeld hinein, sind eine Projektionsfläche für ihre Wählerschaft und versprechen einem das Blaue vom Himmel herunter. Und außerdem sind sie spiegelbildlich. Die Linke in Berlin hat einen sehr stark ethnischen Wahlkampf geführt. Ja, da dezidiert Migranten angesprochen, konservative Muslime, sie hat angesprochen radikale Palästinenser, sie hat Wahlkampf auf Türkisch und Arabisch gemacht, etc.
1: Deswegen ist sie alles nicht links.
0: Sie
1: führen die Gründe auf, warum sie es keine Linke ist. Wenn sie so einen Wahlkampf führt, kann sie nicht links sein.
0: Und
1: links heißt egalitär, heißt universalistisch und heißt alles nicht, was sie gerade
0: aufgeführt hat. Was ich aber sagen will, ist, dass spiegelbildlich dazu die AfD sagt, und wir sind die Partei für die einen. Und wenn man das jetzt sich mal anschaut, dieses Tableau, dann laufen wir nicht in eine Spaltung hinein, aber in eine Retribalisierung hinein. Ja. Jeder vertritt irgendwelche ethnischen Gruppen, inklusive der Einheimischen, die sich als ethnische Gruppe plötzlich verstehen und nicht mehr den Gedanken tragen, dass der Mensch als Einzelner in unserer Gesellschaft, in allen freiheitlichen Demokratien Rechte hat und genau wie Sie auch gesagt haben, als Einzelner gesehen werden muss, sondern die Frage der Gruppenidentitäten, die wird plötzlich extrem massiv.
1: Ja. Ja, und jetzt reden wir dann mal von den Rechten, warum ich behaupte, dass ein Teil der AfD ein Programm, ein Projekt ethnischer Säuberung verfolgt. Das sind die, wie zum Beispiel Herr Höcke, der nicht irgendwer ist in der AfD, sondern einer der Vordenker, im Grunde genommen der heimliche Vorsitzende, kann man so sagen.
0: Heimliche
1: und auch
0: Vorsitzende
1: ein,
0: ist Gerd Götz Kubitschek.
1: Oh ja Gott, jetzt wollen wir doch diese Pflaume mal vergessen. Also der sitzt da in seinem Schnellroder herum und wird vergöttert als Influencer oder sonst irgendwas. Er ist in der Tat, insofern ist er gut, dass Sie ihn erwähnen, er ist in der Tat derjenige, der das Projekt ethnischer Säuberung offen vertritt. Er hat sich selbst mit diesem unsäglichen Herrn Krah, falls Sie den nicht kennen, das ist ein Freund der Jugend in Deutschland, der vor allen Dingen den Jungs sagt, ihr müsst AfD wählen, dann klappt es auch mit der Freundin. Wörtliches Zitat. Also dieser Herr Krah und jener Herr Kubitschek, also zwei im Grunde genommen unsägliche, völlig keiner Satisfaktionsfähigkeit sich schuldig machende Personen, haben sich darüber gestritten, ob man deutsche Staatsbürger mit sogenannten Migrationshintergrund auch ausweisen darf oder nicht. Kubitschek und Höcke sagen ja, Krah sagt aus reinem Opportunismus, nein, wir wollen nämlich irgendwann in die Regierung und dann können wir nicht solche Sachen behaupten. Das heißt nicht, dass er nicht auch ein solches Projekt vertreten würde. Solche schlichten Gemüter wie Herr Kropala, die wissen gar nicht genau, wo der Unterschied zwischen dem ist, was Frau Weidel sagt, Remigration, dann ist es eben Remigration, und dem, wo man sagt, ja, wir müssen aber die Staatsangehörigkeitsrechte. Das steht bei uns im Programm, sagt er. Ja, schauen Sie mal rein ins Programm. Auch dort ist die Frage ausgesprochen ambivalent behandelt, was eigentlich mit denen ist, die nicht deutsch sich fühlen, denken, handeln und so weiter. Ich habe kürzlich einen Aufsatz gelesen, weil ich mich für ökologische Fragen interessiere, auf die wir hoffentlich noch kommen, weil ich die für etwas wichtiger halte als die wirkliche Migrationsfrage.
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1: Da wird wirklich über den deutschen Wald gesprochen, als sei es ein Subjekt, als sei der Wald in sich deutsch. Im Unterschied zu dem da oben, der ist österreichisch. Oder was ist er denn eigentlich?
3: Naja, in Vorarlberg muss man aufpassen, ja, welche Zuschreibungen man macht, weil das ist schon sehr lokal.
0: Ja, könnten auch identitäre Positionen kommen.
1: Also ich weiß nicht, was ihr da oben, liebe Bäume, für eine lokale Identität habt, aber ihr werdet es mir bestimmt beim morgigen Spaziergang erklären. Und wir können uns ja einig werden, dass wir sozusagen beide Lager für ein bisschen crazy halten, ja, oder für sogar sehr crazy und nicht ungefährlich. Was ist eigentlich passiert? Also wenn wir nach der Lage fragen, wie ist die Lage? Man hört so, wenn man sich so umtut, die Lage ist, Entschuldigung, beschissen. Es gibt diesen Standardspruch, wo immer Sie reinhören, Straßenbahn, U-Bahn, Kneipe, wo auch immer Sie reinhören, es geht alles den Bach runter. Dieses Land ist vor die Wand gefahren. Es ist genau dieser Ton, den ich für defätistisch halte, angesichts der Probleme, die wir haben, der wirklich die AfD stark gemacht hat. Die AfD füttert das, sie bedient das. Sie hat keinerlei, auch nur entfernte Lösungsperspektive für das, was die Leute dazu führt, ihren Frust derartig auszubreiten. Mit der kleinen Bemerkung noch zusätzlich, dass, wenn man fragt, wie ist die Lage in Deutschland, oh, furchtbar. Wie ist Ihre persönliche Lage? Oh, nicht schlecht. Das ist das deutsche Problem. Denn, jetzt komme ich zur Regierung. Die Regierung liefert nicht. Allein schon der Terminus, dass wir eine Regierung haben könnten, die liefern soll, zeugt von einer vollkommenen Entpolitisierung des Denkens. Der Staat ist nicht dazu da, uns zu beliefern. Der Staat ist dazu da, uns zu schützen vor inneren und äußeren Angriffen, was er nicht hinreichend tut.
0: Tut er ja nicht, ja.
1: Was er nicht hinreichend tut, aber das ist nicht gemeint mit dem Liefern. Damit ist gemeint, meine Rentenansprüche, meine Gesundheitsversorgung in einer Gesellschaft, und das gilt ja auch für verehrte Österreicherinnen und Österreicher hier, in einer Gesellschaft, die demografisch so aussieht, wie sie aussieht, kann sie das alles, was wir an Wohlstandsstabilität die letzten 70 Jahre hatten, einfach nicht mehr liefern. Wenn wir darüber reden, die machen eine schlechte Rentenpolitik, dann möchte ich gerne mal hören, wer eine bessere machen kann in einem Land, in dem demnächst ein junger Mensch für einen Rentner aufkommen muss. Das ist die objektive Lage und darüber redet kein Mensch. Das heißt, wir haben Ansprüche an eine Regierung, die natürlich dann auch keine Performance mehr hat, wie man heute sagt, und das auch nicht mehr kommunizieren kann, wie wir gesagt haben, weil es nicht mehr geht. Wir haben überhaupt nicht verstanden, was Zeitenwende ist. Es ist zu Ende. Diese Art von Wirtschaftswachstum, die Herr Merz nicht müde wird zu beschwören, diese Art von technologischen Sprung, den wir jetzt in die Artificial Intelligence machen, das ist alles furchtbar von gestern und hat mit der Wirklichkeit unserer Welt nichts mehr zu tun. Und das ist das, was junge Menschen spüren.
3: Susanne Schröter.
0: Also die eine Sache ist die, der Staat muss nicht liefern, aber wenn jemand gewählt wird mit sehr vielen Wahlversprechen und die Wahlversprechen schneller gebrochen werden, als man überhaupt zuhören kann, dann gibt es sicherlich ein Problem. Und das ist das Problem von Herrn Merz, der unbeliebteste Bundeskanzler, den wir jemals hatten, der aber nicht gestürzt wird, weil keiner ihn stürzen will, weil keiner weiß, was sonst passieren wird.
1: Der einzige Kanzler der deutschen Bundesrepublik, der nicht gestürzt wird, weil ihn keiner stürzen will.
0: Ja, obwohl
1: alle sollten gestürzt werden.
0: Obwohl ihn niemand haben möchte eigentlich. Das ist ein wirklich interessantes Dilemma. Aber wie kam es eigentlich dazu, dass der Staat gesehen wird als die allversorgende Mutter, die sich um alle kümmern muss? Ja. Da haben natürlich staatliche Repräsentanten selbst etwas dafür beigetan, dass sie glauben, den Bürger in allem und jedem leiten, anleiten, bekuren zu müssen, ihm aber auch vorschreiben zu müssen, was er zu denken hat, wie er sich ernährt, ob er Sport macht oder nicht, ob er raucht oder nicht. Da fing das ja alles an. Das heißt, so ein Staat, der sich Befugnisse anmaßt, die in das persönliche Leben der Bürger eingreifen, dem schreibt man natürlich auch zu, dass er sich um das Wohlbefinden kümmert. Dass der Staat das nicht leisten kann, meiner Meinung nach auch nicht leisten soll, das steht auf einem anderen Blatt. Also von daher, ich glaube, da hätten wir einen Dissens. Ich würde sagen, weniger Staat in allem.
1: Ja, vor allen Dingen mehr politische Eigenverantwortung der Bürgerinnen und Bürger. Darum geht es. Eine Demokratie ist kein Lieferando. Das kann man nicht bestellen.
0: Da wären Sie jetzt nicht mit mir einer Meinung, bei dem weniger Staat wagen.
1: Ja. Naja, es ist so, diese Tagung steht unter dem Begriff Unmündigkeit. Und genau das ist passiert. Das heißt, es ist ein wechselseitiges, kann man ja vielleicht sich darauf einigen, Versagen der Bürgerinnen und Bürger, die sich haben sehr stark unmündig machen lassen und einem Staat, der sie ganz gerne unmündig gehalten hat. Ich stimme nicht darin überein, dass man in Deutschland die Meinungsfreiheit eingeschränkt hat. Überhaupt nicht. Jeder kann in Deutschland jeden Mist sagen. Sie dürfen sogar den Hitlergruß machen, ohne wirklich verurteilt zu werden.
2: 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An Bord ist Klaus Leggewi.
1: Ja, ist so. Ja, ich kann Ihnen die Fälle nennen. Dutzende von Leuten sind angezeigt worden, weil sie ihn gemacht haben, sind aber nicht strafverfolgt worden.
0: Aber andere haben eine Polizeidurchsuchung gehabt, obwohl sie nur irgendeinen Politiker beleidigt haben.
1: Oh Gott, jetzt kommt wieder der Habeck. Das ist immer, wenn man immer weiter weiß, ist der Habeck schuld. Aber der Habeck.
0: Strack-Zimmermann war genauso.
1: Ja, das ist ja der zweite Hassfigur. Nein, es ist einfach so, dass man in unserem Land alles sagen darf. Und es werden Dinge gesagt, die unsäglich sind. Die eigentlich unsagbar sein sollten, aber die können auch bei uns gesagt werden. Niemand schreibt Ihnen in Deutschland vor, was Sie sagen und was Sie nicht sagen dürfen. Ich halte das für eine Weinerlichkeit von Intellektuellen, zu sagen, jetzt darf ich nicht mehr. Es geht um was anderes, wenn es darum geht, Auftrittsverbote. Da habe ich eine andere Meinung. Die sind aber nicht staatlich verursacht, sondern die sind in der Regel durch die Feigheit von Kulturveranstaltern. Wenn ich jetzt eine prozionistische, wie es in dem Jargon heißt, Meinung abgegeben hätte, dann wäre möglicherweise der Saal gestürmt worden. Ich weiß nicht, wie weit das in Lech
0: oder wenn Sie falsche Wörter verwendet hätten.
1: Ja, das
0: möglicherweise
1: ist, also das gebe ich gefallen. Zu, aber das ist keine staatliche Gängelung oder sonst irgendwas.
0: Das würde ich auch gar nicht behaupten. Ich
1: sage, das haben Sie aber eben gesagt, man darf nicht mehr sagen, man muss etwas tun. Kein Mensch
0: Also dieser Beleidigungsparagraf, den würden wir auch sofort streichen, meiner Meinung nach, der dazu geführt hat, dass Politiker damit Geld verdienen.
1: Das ist 19. Jahrhundert.
0: Ja.
1: Beleidigung von Politikern ist neu. Es passiert übrigens täglich. Also völlig strafrei. Aber,
3: genau. Das hat ja Bismarck, glaube ich, einmal gesagt, als Duelle noch üblich waren, waren Journalisten noch höflicher.
0: Aber ansonsten, das, was man sozusagen als Cancel Culture bezeichnet, das sind innersystemische Ausschlusskriterien. Die sind an der Universität, sind übrigens auch in der Presse, also Journalisten, mit denen ich gesprochen habe, berichten mir auch von Ausschlusstendenzen.
1: Das
0: eben nicht staatlich, sondern das sind ist aus bestimmten
1: Institutionen. Zweiter Punkt. Sie sagen, die Leute müssen auf ihre Gesundheit achten. Müssen die gar nicht. Sie schauen sich um. Offensichtlich schauen sie nicht auf ihre Gesundheit. Ich habe nicht sie gemeint. Übrigens den Witz mit Bismarck. Er hat auf sich gezeigt und das muss ich dementieren. Denn das mit Bismarck, das merke ich mir. Das war mir neu mit dem Duell. Ich wollte auf einen wichtigen Punkt kommen, wenn ich darf. Darf ich
3: eine
1: Akzentuierung. Was ist denn eigentlich passiert? Wie ist denn eigentlich die Lage? Ich glaube, dass wir etwas erleben in dieser Zeitenwende, was man etwas gestelzt ausgedrückt nennen könnte, einen epistemischen Bruch. Damit meine ich, dass die Wissensordnung, auf die wir uns verlassen haben, auch im politischen Streit, auch in der Auseinandersetzung um diese und jene Ziele, dass die Wissensordnung, auf der das beruhte, auf der man streiten und diskutieren und Lösungen finden konnte, dass die ruiniert ist. Hannah Arendt hat 1964 ein wunderbares Buch geschrieben, das hieß Wahrheit und Lüge in der Politik. Und da kommt mein Standardzitat vor, das heißt, Wahrheit ist der Grund, auf dem wir stehen und der Himmel, der sich über uns erstreckt. Und auch Hannah Arendt hatte damals schwerste Zweifel angesichts dann ihrer Beobachtung in den Vereinigten Staaten, das war lange vor Trump, dass sich das noch so sagen ließe, dass tatsächlich für die Menschen Wahrheit eine Basis ist, auf der sie beruhen. Was ist passiert? Erstens ist der epistemische Bruch, der Bruch der Wissensordnung, der fast so etwas wie ein Zivilisationsbruch werden könnte, ist, dass Fakten nicht mehr anerkannt werden, dass empirische Evidenz nichts mehr zählt. Es gibt den schönen, auf Putin gemünzten Spruch, nichts ist wahr, alles ist möglich. Und das ist die Art und Weise, wie Trump Politik macht. Das ist die Art und Weise, wie rechtsradikale Politik machen. Sie verwirren, um diese Grundlage zu ändern. Fake News nennt man das dann. Sozusagen, man gibt es zurück, was du erzählst, beispielsweise in der Corona-Pandemie, ist Fake News, das stimmt nicht. Und das ist dann eine Meinung, die neben einer anderen Meinung steht. Das ist das, was ich mit dem Bruch des Wahrheitspostulats meine. Zweiter, was darauf sich erheben würde, wenn wir dann eine Faktenbasis hätten und die umstritten interpretieren. Das sind dann Meinungen, das ist in Ordnung. Aber dann brauchen wir so etwas wie einen deliberativen Diskurs. Das heißt, wir müssen irgendwelche Regeln haben, nach denen wir uns verhalten. Das tun wir drei hier im Moment. Ja, ganz bestimmt. Das heißt, ich lasse ausreden, ich werfe dann etwas ein, ich habe andere Meinungen, aber ich respektiere Ihre Meinung. Alles das ist gegeben. Das ist in dieser neuen Welt nicht mehr der Fall. In den Social Media gilt das überhaupt nicht mehr, dass Sie jemanden ausreden lassen, dass Sie jemanden anerkennen oder so. Das sind alles nur Floskeln. Ich muss mein Kommunikationsverhalten ändern. Noch der dritte Punkt, der noch dazukommt, und das ist eigentlich der Schlimmste. Es gibt keine ethisch-moralischen Prinzipien mehr. Es gibt nicht mehr richtig und falsch. Es gibt nicht mehr gut und böse. Das heißt, in dieser Welt der neuen Wissensordnung ist es unendlich schwer, etwas gegen Radikale, von mir aus auch beider Richtungen, zu tun. Zu sagen, ihr redet Unsinn, weil das stimmt nicht. Ihr habt einen Diskussionsstil, der nicht funktioniert, weil ihr nicht auf eine Lösung abzielt, sondern auf Disruption. Das ist das Wort. Und ihr habt auch keine Prinzipien, an die ihr euch haltet, zum Beispiel Respekt. Zum Beispiel Demut, zum Beispiel, was immer man nennen könnte. Und das ist eigentlich, wenn wir nachfragen, wie ist die Lage? Das ist, glaube ich, die Lage. Und das ist extrem schwer wieder einzuholen. Und wenn es erstmal die Universitäten ergreift, was ja Ihre These ist, dann kriegen wir ein riesiges Problem, dass nämlich an der Universität eigentlich auch Fake News, Unwahrheit oder sonst was und nicht mehr deliberativer Diskurs gelehrt wird. Ich glaube, das sollten wir im Kopf haben, wenn wir über die Lage reden. Wir halten uns an sogenannten Sachthemen auf, wo man unterschiedlicher Meinung sagen kann, das sollten wir tun, das sollten wir lassen, die Rente so. Aber ich glaube, dass der Boden, auf dem wir stehen, durch das Vordringen autokratischer und vor allen Dingen rechtsradikaler Bewegungen, dass der systematisch zerstört ist. Das ist das Problem, mit dem wir es zu tun haben. Das ist die Lage.
0: Sie sagen, wenn es die Universitäten ergreift, das hat die Universitäten längst ergriffen.
1: Also die Betriebswirtschaft noch nicht.
0: Die Betriebswirtschaft ist sicherlich noch ein Bollwerk des Empirismus. Aber die Vorstellung, meine eigene Disziplin in der Ethnologie, dass nur Betroffene objektiv über ihren Sachverhalt berichten können, das ist die komplette Aufgabe der Faktizität, des Empirischen. Genau. Es gibt nichts Faktisches mehr, außer jemand sagt es und spricht qua seiner äußeren Eigenschaften. Abstammung, Geschlecht, Hautfarbe, weiß der Teufel, was da zusammengesucht wird. Und das ist dann Wahrheit. Und wenn man tatsächlich, und da gebe ich Ihnen ja recht, wenn man die Suche nach der Wahrheit schon vollständig delegitimiert, da muss man sich nicht wundern, dass in der Gesellschaft da auch kein Mensch mehr weiß, was Wahrheit ist. Ja. Meiner Meinung nach haben die Universitäten in großem Stil versagt und haben dafür den Boden bereitet, dass das in der politischen Landschaft jetzt auch diese Verlotterung der Sitten, dass wir die erleben.
1: Ich könnte vielleicht noch ein Beispiel bringen für dieses Schwinden, sagen wir mal, der Basis, auf der wir argumentieren. Eine längere Zeit war ich Mitglied eines Beirats, den man kurz Klimabeirat nannte. Sie kennen alle diese sogenannte 2-Grad-Grenze, die keine ist, haben wir nie behauptet, dass es eine sei. Schon gar keine Grenze, sondern wir haben höchst von Schwellenwerten gesprochen. Und in dem Zusammenhang haben wir sozusagen versucht, nach bestem Wissen und Gewissen Vorhersagen zu machen über die Klimaentwicklung in Europa und weltweit. Und es gibt einen interessanten Zusammenhang, der zwischen den 2000er und der heutigen Zeit eingetreten ist. Erstens das Vordringen autokratischer Bewegungen, der Disruption, der Leugnung von Fakten, der Aufgabe ethnisch-moralischer Prinzipien und der Leugnung dessen, was gerade stattfindet, nämlich des Klimawandels. Und das Thema, was da eintritt und sozusagen das Terrain besetzt, ist das Migrationsthema. Das ist ein interessanter Zusammenhang. Die Rechte ist stark als Leugnerin des Klimawandels. Noch bei den letzten Auseinandersetzungen mit Frau Weidel um die Frage, wie regieren wir denn einfach, was machen wir einfach, hat sie gesagt, man muss einfach in Sachsen-Anhalt sämtliche Windräder überhaupt wieder abbauen. Das sind, wie sagt sie, das sind
0: Windräder der Schande,
1: genau, die muss man alle abbauen. Und man muss natürlich zurück zur Kohle und man muss natürlich wieder Atomkraftwerke. Ich stelle mir das schön vor, in Sachsen-Anhalt so 2, 3 Atomkraftwerke mitten in Deutschland. Das halte ich für eine richtig tolle Idee. Also an der Stelle sagt sie, es gibt keinen Klimawandel. Klimawandel hat es immer gegeben, ist die andere Aussage. Das ist genau ein Beispiel dafür, wie 2 Dinge zusammenkommen. Die autoritäre Wahrheitsleugnung, Verleugnung der Realität durch die Rechtsradikalen und die Leugnung dessen, was um uns herum sozusagen planetar gerade passiert. Das heißt, nicht einmal ein solcher Sommer, wie wir ihn gerade erlebt haben, oder da wir jetzt immer wehleidig über unsere Sommer sprechen, Hitzephänomene und Dürrephänomene, aber auch Überschwemmungen, wie sie die Welt insgesamt schon seit Jahrzehnten kennt. sind, nachweislich als Folge des Klimawandels. Die werden ignoriert, werden weggeschoben, interessiert uns nicht, interessieren uns andere Sachen. Uns interessiert, und jetzt komme ich zum Problem der ethnischen Säuberung, uns interessiert die Aufrechterhaltung einer demografischen Mehrheit von Weißen in Deutschland. Batsch. Das ist das Programm der AfD. Und in welcher Konsequenz das dann zu Ausweisungen oder sonst was führt, ist jetzt mal wurscht. Aber das ist die Zielsetzung. Das heißt, das deutsche, weiße, in USA würde man auch hinzufügen, christliche, muss dominant bleiben in einer Bevölkerungsentwicklung, die anders ist. So, ich versuche deutlich zu machen, was eigentlich die letzten 20 Jahre passiert ist. Also das Vordringen antidemokratischer, antiliberaler Kräfte, das Vordringen oder die Leugnung eines Phänomens, das immer offensichtlicher wird, was der Klimawandel nebenbei gesagt, auch das Artensterben ist, und die Betonung des eigenen Volkes in einem ethnonationalistischen Sinne. Das sind die drei Dinge, das ist die Lage.
0: Also ich würde den Zusammenhang nicht so sehen wie Sie. Das Thema der Migration als Ersatzthema, weil man den Klimawandel leugnet, sondern das Thema Migration hat seine eigene Kausalität und Faktizität. Und da geht es der AfD möglicherweise, aber nicht der Wählerschaft, nicht primär darum, dass es eine weiße Dominanz gibt, die man

0: importierten Antisemitismus, all diese Sachen sind natürlich Dinge, die, wenn sie nicht von Union, SPD, Grünen aufgenommen werden, dann dazu führen, dass Leute bei der AfD ein Kreuz machen. Also von daher würde ich diese beiden Themen trennen wollen. Die AfD hat auch noch andere Themen, auch Corona-Aufarbeitung und so. Aber es bedeutet nicht, dass diese Themen alle kausal miteinander zusammenhängen. Und was die Atomkraftwerke betrifft, im Übrigen, auch Greta Thunberg plädiert für mehr Atomkraftwerke.
1: Ja, es ist jedem erlaubt, sich im Leben mehrfach zu wandeln.
2: In Skandinavien sieht man das ja auch ein bisschen anders.
1: Die Atomkraftwerke ist gar nicht die wichtige. Noch kurz dazu. Ja. Ich leugne kein einziges der Probleme, die Migration aufgeworfen hat. Ich habe 1989 ein Buch geschrieben, das hieß Multikulti. Und seitdem gelte ich als Multikulti-Fantast. Das kann man sogar im Falter mittlerweile lesen. Multikulti-Fantast. Wenn man das Buch genau liest, sind natürlich nicht jedes einzelne der Probleme, die Sie gerade erwähnt haben, vor der großen Wanderung, schon einzeln aufgeführt. Aber da steht ein wichtiger Satz, der heißt, we never promise you a rose garden. Das wird ein harter Ritt. Das wird nicht ohne Wandel der Gesellschaft abgehen. Und wir haben niemals den Spruch gemacht, also dass Immigranten per se irgendwie gute Menschen sind oder sonst irgendwas. Wir gehörten nicht zu dieser Fraktion. Wir haben nur gesagt, Einwanderung ist in einem Land, das haben Sie eben auch schon bestätigt, völlig unabdingbar. In einem Land, das demografisch so im Eimer ist, wie das für Österreich und Deutschland gilt, braucht es unbedingt Migration. Und das hat ja auch Frau Meloni eingesehen, die irgendwie gesagt hat, 600.000 im Jahr. Und das bei ihrer Basis. Ich möchte zu der Migration aber den Unterschied deutlich machen. Der besteht darin, dass wenn sie diese Probleme benennen, wie Sie gerade gesagt haben, das tun SPD, Grüne und Linke schon gar nicht. Wenn sie es tun, dann wird die AfD sagen oder die Rechte sagen, Trump und Co. werden sagen, ja, aber ihr macht es ja nicht richtig. Ihr greift ja nicht richtig durch. Ihr macht ja gar keine Remigration, sondern ihr macht hier mal eine Abschiebung und da mal was und hier sperrt ihr mal die Grenze. Ihr macht es ja gar nicht richtig, lasst es uns machen. Wenn hingegen jemand von Heiner Geißler bis zu Daniel Cohn-Bendit sagt, ja, alles richtig, aber wir müssen die Menschenrechte wahren, wir müssen universale Rechte akzeptieren, wir können nicht einfach irgendwelche Abschiebezentren in der Welt eröffnen, das ist einfach menschenrechtswidrig, völkerrechtswidrig, flüchtlingsrechtswidrig. Wenn man das sagt, da sehen Sie, was Sie für Weicheier sind. Das heißt, worauf ich raus will, ist, das Migrationsthema von Linken und Liberalen gewählt ist ein Loser-Thema. Was auch immer Sie sagen, Kickl hat noch 2% mehr.
3: Schlussrunde über Law and Order, Krieg, neuen Pazifismus und Menschenrechte. Am Wort ist Susanne Schröter.
0: Ja, aber die Menschenrechte zu beachten, da stimme ich Ihnen ja absolut zu. Aber zum Teil führt es tatsächlich zu Nichtstun. Also wenn ich mir anschaue, dass der Attentäter vom CSD in Berlin vorher schon verurteilt worden war, aber unbegreiflicherweise, obwohl er ein glühender IS-Anhänger war, auf Bewährung wieder rausgelassen wurde. Das muss man mal jemand erklären, dass das verständlich ist. Und das ist nicht das erste Mal so gewesen. Da haben wir tatsächlich eine ganze Reihe von Baustellen, die man nicht einfach wegwischen kann damit. Man muss ja die Menschenrechte beachten. Nein, selbstverständlich muss man die Menschenrechte beachten, aber man kann auch nicht die Hände in den Schoß legen, kann sagen, oh, da waren wir jetzt überfordert.
1: Das habe ich nicht gesagt, dass man das tun soll. Ich bin ganz Ihrer Meinung, ich bin ein absoluter Law-and-Order-Typ, was solche Figuren anbetrifft. Ich würde auch einen Großteil der Moscheen, in denen diese Gedanken geboren werden und sie tragenden Vereine, würde ich sofort verbieten, auf der Stelle. Und es gibt Gründe, das zu tun. Ja. Da haben wir keinen Dissens. Es geht nur darum, dass die Fälle, über die wir jetzt sprechen, das Messerattentat, die CSD-Geschichte, das Weihnachtsmarktattentat und dergleichen mehr. Dann die Verlotterung des Straßenbildes, auf das unser Kanzler gerne angespielt hat und. Es gibt ganz viele Phänomene, die sozusagen mehr oder weniger migrationsverbunden sind. Das sind alles Fälle, die nicht gegen Migration sprechen, sondern man muss deutlich machen, es gibt das, worüber wir gerade sprechen, und man muss da mehr gegen tun. Meine Heimatstadt Köln hat sich gerade damit berühmt gemacht, dass sie einen bestimmten Fall, in dem die Evidenzen auch so ähnlich waren, einfach nicht bearbeitet hat. Das machen wir später. Ja, so, sind keine Kölner hier, ich hoffe, ich habe niemanden beleidigt. Also es ist einfach so, dass man diese Fokussierung auf das Sicherheitsthema verengt noch einmal den Korridor, in dem wir überhaupt rational über Migration sprechen können.
2: Ich weiß nicht, ob Ihnen das auffällt, aber wir führen hier eine sehr deutsche und deutschsprachige Diskussion. Wir reden sehr viel über Semantik, über Begriffe. Wir haben am Beginn über rechts, links, Hufeisen, Trittrad, Tralala, alles Mögliche gesprochen. Das ist sehr wichtig, denn wir sind ja hier deutschsprachig. Wir sind aber auch alle drei nicht erst seit gestern auf der Welt und haben den Wandel von politischen Begriffen auch kennengelernt und bemerkt. Jetzt sind Sie, Herr Legewies, sicherlich vor 50 Jahren kein glühender Anhänger der Wehrpflicht gewesen. Das unterstelle ich mal.
1: Ich habe nichts verweigert.
2: Na, verweigert nicht, aber jetzt, ich meine politisch, jetzt nicht unbedingt so, wie Sie es eingangs gesagt haben.
1: Ich wollte sagen, es ist noch viel schlimmer gewesen.
2: Noch schlimmer.
1: Ich bin durch die Lücken geschlüpft. Ich wurde Vater und Väter wurden damals nicht eingezogen.
2: Ich verstehe, ich glaube, Sie sind

0: West-Berlin gezogen?
1: Nee, West-Berlin war nie meine Präferenz. Okay. Weil, nein, ich stimme Ihnen zu.
2: So könnten wir die Geburtenquote wieder erhöhen, ne? Indem wir die Männer das heißt, unter Druck setzen.
1: Das heißt, Ihre Vermutung, dass ich vor 50 Jahren über das Thema anders geredet hätte als heute, stimmt völlig, zumal die Lage damals eine andere war. Das heißt, es gibt sogar Gründe dafür, warum ich heute sage, nolens volens. Mich freut die Wehrpflicht überhaupt nicht. Mich freut auch nicht die Art und Weise, wie sie dann ausgeführt würde, weil sie, glaube ich, nicht unbedingt die Kriegstüchtigkeit Deutschlands
0: hat. Genau. Und auf das will ich nämlich hinaus. Fakten, die Faktizität, die Wahrheit, die Wirklichkeit. Es gibt nichts Faktenbasierteres als Kriege, denn sie werden geführt und das ist evident. Evidenter geht es nicht. Jetzt ist das Wort von der Kriegstüchtigkeit ja in diesen Wochen und Monaten, sowohl in Deutschland als auch in Österreich, wenn vielleicht auch mit anderen Worten, aber wie auch immer. Also wir müssen kriegstauglich, kriegstüchtig werden. Jetzt frage ich Sie beide, was Sie von dieser Kriegstüchtigkeit, wie sie von den jeweiligen Regierungen proklamiert wird, halten oder auch aus strategischer Sicht gesehen wird. Und der neue Pazifismus, über den wir auch schon anfangsweise gesprochen haben, der ist ja auch ein Phänomen, das nicht deckungsgleich ist mit dem Pazifismus nach 1945.
2: Ja, ich meine, interessanterweise, wenn wir uns das Parteiensystem anschauen, wer ist denn gerade gegen die Waffenlieferung an die Ukraine? Wer ist denn gegen diese neue Kriegstüchtigkeit? Und da ist es BSW, es ist die Linke, es sind Teile der SPD und es ist die AfD. Eine wirklich illustre Zusammenstellung, ja, die sich da trifft. Was wir aber sehen, wenn wir das mal zusammenzählen, dann ist das doch eine beträchtliche Anzahl der Bevölkerung, die diesen Kurs, diese Zeitenwende jetzt überhaupt nicht mehr mitmacht. Und das ist für eine Demokratie durchaus problematisch, meiner Meinung nach. Und Herr Merz setzt ja ganz stark darauf, dass er für Sicherheit im Außen steht. Aber ich habe so ein bisschen den Eindruck, dass er sehr, sehr wenig überzeugt, gerade bei den jungen Leuten wenig überzeugt, die einfach sagen, wir wollen keinen Krieg. Wenn hier Krieg ist, dann sind wir weg.
1: Aber diese Meinung, wenn hier Krieg ist, dann bin ich weg, den teilen auch viele Erwachsene.
2: Das ist ganz sicherlich der Fall.
1: Also ich will in der Tat, ich glaube, dass viele den Schuss, und es gibt einen Schuss, nicht gehört haben. Scholz hat mit diesem Begriff der Zeitenwende etwas sehr Erstaunliches getan. Sie waren wahrscheinlich genauso überrascht, als Sie diese Rede gehört haben, dass er tatsächlich den Eindruck erweckt, er habe verstanden, dass die Absichten der Russischen Föderation und ihres Präsidenten Putin ernst zu nehmen sind. Das ist das erste Mal, dass es so gesagt wurde. Ich kenne noch die Vorläufer, Minsk 1 und 2, wo man gesagt hat, wir werden den nun irgendwie bändigen. Ich kenne die Argumente prominenter Sozialdemokraten, die heute nicht mehr so oft auftreten, die sagen, das liegt an der Umzingelung. Wir hätten das mit der NATO sein lassen sollen. Niemand hat gesagt, die Ukraine soll der NATO beitreten, aber wir hätten das sein lassen sollen. Wir hätten also Putin sozusagen in Watte packen müssen und dann wäre das schon wieder gut gewesen. Es gibt die berühmte Rede von Putin im Deutschen Bundestag, die wurde als freundliche Rede deklariert. Damals beim Anhören dieser Rede hat mir die Schuhe ausgezogen. Das ist eine Attacke auf uns, auf alles, was uns wert ist. Und Putin ist nicht erst seit 2007 oder gar erst seit 2014 ein aggressiver Gegner Europas gewesen, sondern von vornherein. Seine erklärte Ambition ist die Wiederherstellung der Sowjetunion in ihren alten Grenzen. So. Und das betrifft leider sogar die DDR. Auf den Panzern, die sich in Kiew unter dem Z blicken haben lassen, stand auch nach Berlin. Das kann man sagen, ja gut, das ist jetzt eine Reminiszenz an den antifaschistischen Kampf, den großen Vaterländischen Krieg, der ja unglaublich glorifiziert worden ist in Deutschland, als sei das irgendwie etwas gewesen, was wirklich der Beseitigung Hitlers nur gedient hätte. Es hat der Machterweiterung Stalins gedient. Und ich behaupte, dass nach wie vor es unglaublich schwierig ist, für die meisten Deutschen diese Zeitenwende zu begreifen, für mich auch. Ich sage nicht, dass das einfach ist. Ich sage nicht, na dann machen wir halt. Ich weiß, wie schwierig es ist, begreiflich zu machen, gerade jüngeren Leuten, ja, wenn jemand den Krieg hier hinbringt, dann müssen wir uns wohl wehren. Aber um was anderes geht es ja auch gar nicht. Ich weiß, wie schwierig das ist, aber das ist auch etwas. Und das Appeasement hat sich als historisch falsch erwiesen. Und auch gegenüber jemandem wie Putin ist ein Appeasement keine wirkliche Strategie.
2: Aber wir müssen uns natürlich fragen, und das hat auch etwas mit Kommunikation zu tun, auch was mit eigener Identität zu tun. Damit meine ich jetzt nicht eine kleine tribale Gruppenidentität. Wenn man tatsächlich verlangt, von jungen Menschen zu sterben, und darum geht's, im Krieg wird gestorben, man geht da nicht einfach hin, um Panzer spazieren zu fahren, dann muss es etwas geben, was diese Menschen dazu bringt. Und nur zu sagen, ja, Putin könnte Deutschland angreifen, dann sagen die ja unter, dann gehe ich eben nach Spanien. Da ist die Sonne sowieso schöner. Das Problem ist, wenn man auf der einen Seite sagt, die Nation gibt es nicht, wir sind Weltbürger. dann können Sie jungen Leuten nicht gleichzeitig sagen, warum man für eine Nation sterben soll, die es eigentlich nicht gibt. Das heißt, wir haben in dieser Form der nationalen Identität, die wir irgendwann abgelehnt haben, auch weil wir in Deutschland vor allem mit unserer Vergangenheit abschließen wollten, da haben wir eine Leerstelle geschaffen, die jetzt junge Leute daran hindert, sich mit ihrem Leben für etwas einzusetzen, was gar nicht existiert. Das ist ja auch verständlich. Wenn es die Nation an sich nicht gibt, sondern das im Prinzip nur eine erfundene Tradition ist, der man sich glücklicherweise entledigt hat, warum denn bitte sterben für diese Nation?
1: Ja, da haben Sie natürlich recht, aber Nation und Kosmopolitismus haben Sie noch nie wirklich ausgeschlossen. Das heißt, wenn ich Weltbürger bin, dann akzeptiere ich sozusagen meine Verwurzelung in einer Nation. Die muss übrigens nicht so stabil sein. Es gibt Menschen, die mehrere Staatsangehörigkeiten gehabt haben. Das funktioniert alles, also ein weicher Nationszugehörigkeit.
2: Nicht jetzt für eine sterben wollen.
1: Nee, aber das ist genau in den Fällen, über die wir jetzt reden, war das genau die Frage. Die Frage 1914 war für viele Juden in Deutschland, kann ich für dieses Deutsche Reich wirklich mein Leben opfern? Und das war ein gewaltiger Fehler, dass sie das gemacht haben. Also es kommt ganz darauf an, über welches System sie zu kämpfen gedenken. Und ich akzeptiere alles. Ich habe gerade gesagt, es ist extrem schwierig, das rüberzubringen. Das heißt, hier haben sich die Zeiten geändert. Wir stehen nicht vor der frivolen Tatsache, dass wir sagen, ja, jetzt machen wir wieder ein bisschen mehr Wehrpflicht, jetzt machen wir Deutsche wieder kriegstüchtig, sondern wir werden attackiert. Jeden Tag. Und das muss beantwortet werden. Und das muss gar nicht dazu führen, dass jemand sein Leben riskiert. Es würde schon reichen, wenn in der Bundesrepublik, in Österreich und in vielen anderen Ländern so viel Katastrophenvorsorge gemacht würde, wie in Polen oder in Litauen oder in Finnland. Das würde schon erstmal uns ein Stück weiterbringen und uns auch über die Klärung der Lage, in der wir sind, zu einem Bewusstsein darüber zu bringen, dass wir etwas zu verlieren haben.
0: Heißt was Katastrophenvorsorge?
2: Das heißt Konserven im Kellerlager.
0: Nee. Und wie man eine Gasmaske richtig anlegt oder was heißt das?
1: Das ist manchmal nicht unnütz, das zu wissen. Kann helfen, muss, aber es ist nicht die Hauptübung. Die Hauptübung besteht darin, eine solidarische Gemeinschaft zu bilden, in der man sich wechselseitig hilft, wenn der Notfall eintritt.
0: Das hat man früher unter dem schönen altmodischen Begriff geistige Landesverteidigung subsumiert. Können Sie sich noch erinnern? Das gibt es nicht mehr in Deutschland.
2: Das gibt es nicht mehr und es gibt ja auch keine solidarischen Gemeinschaften mehr. Wo soll es sie denn noch geben? Das ist tatsächlich ja auch eine Folge der liberalen Demokratie, eine nicht intendierte Folge, dass die solidarischen Gemeinschaften nicht mehr existieren. Ja, der Staat übernimmt Aufgaben, die vorher solidarische Gemeinschaft erfüllt haben und der Einzelne bleibt nicht solidarisch, sondern hat seine Freunde vielleicht 500 Kilometer weiter entfernt und das ist eben nicht eine solidarische Gemeinschaft. Für die Verfassung stirbt keiner.
1: Wofür denn? Für eine verfasste Gesellschaft, die nach liberalen Kriterien organisiert ist. Dafür stirbt niemand?
2: Da kann ich Ihnen sagen, das sterben die jungen Leute nicht für.
1: Okay, dann haben wir hier den schwersten Dissens von allen, den wir bisher hatten, weil ich meine Landsleute und vor allen Dingen auch die berühmte Generation Z für absolut in diese Richtung entwicklungsfähig halte. Es kann sein, dass ich nur immer wieder ende am Schluss einer solchen Debatte, indem ich Zuversicht versuche auszusprühen. Sie haben ja gemerkt, welche Sorgen ich mir mache. Ich nehme mir das alles nicht leicht, auch die Gegenargumente nicht leicht. Aber ich bin ziemlich sicher, dass wir das hinkriegen würden. Und das ist genau das Gegenteil von dem, womit ich angefangen habe. Wenn die Leute alle sagen, hier geht alles in den Bach runter, die haben uns vor die Wand gefahren. Ja, natürlich ist ein Collective Mood auf dieser Art, ist natürlich nicht in der Lage, irgendetwas Positives oder gar Solidarität hervorzubringen. Ich hingegen erlebe in den letzten zwei Jahren die Bildung exakt solcher Gemeinschaften. Und zwar auch im Hinterland. Da, wo man denkt, hier ist alles zu Ende. Hier gibt es kein Kino, keine Wirtschaft, kein Bäcker, kein gar nichts mehr. Gerade dort gruppieren sich Leute zusammen und bilden Gemeinschaftszentren. Und das ist sozusagen Demokratie von unten. Und darauf setze ich ganz massiv. Gerade deswegen, wenn wir eine Einsicht in die Schwierigkeit der Lage, nicht die Dramatik, aber die Schwierigkeit der Lage bekommen und sehen, dass wir nicht unbedingt in der Weise, wie wir das glaubten, geschützt werden, noch nicht einmal vor der Verringerung unserer Rente, wie sich jetzt herausstellt, dass wir dann umschalten und sagen, das müssen wir jetzt wohl mal hinkriegen. Und ich bin ziemlich sicher, dass das klappt. Kann sein, weil ich in Köln gelebt habe und eine rheinische Frohnatur bin.
2: Das glaube ich auch.
1: Ich bin nicht so pessimistisch wie die meisten.
2: Ich will noch ein bisschen mehr Wasser in den Wein träumen. Diejenigen, die in diesem kommunitären Bereich sehr stark sind, das heißt die Gemeinschaft tatsächlich immer im Blick haben, das sind nun ausgerechnet wieder die Leute an den Rändern. Das ist auf der extremen Linken und auf der extremen Rechte ist man kommunitär unterwegs. Im bürgerlichen Mittelfeld ist man eher vereinzelt unterwegs. Ich habe da keine Lösung für das Problem. Ich sehe sehe tatsächlich auch, dass Verteidigungsfähigkeit ein Wert sein kann. Ich sage nur, so wird es nicht funktionieren, wie wir das machen. Hm. Also der Verfassungspatriotismus ist ein schönes intellektuelles Konzept, aber der bringt junge Männer und Frauen nicht dazu zu sagen, gut, und jetzt ist mein Leben vielleicht für diesen Verfassungspatriotismus bald zu Ende. Ich bin aber bereit, es dafür einzusetzen.

0: Wie ist die Lage? 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
3: Mit Helene Seelmann im Studio, guten Tag. Spaniens Premier Sanchez tritt die Flucht nach vorne an und geht in Neuwahlen. Die SPÖ-Länderchefs sind mit Bablers schrittweisem Rückzug zufrieden und der Hitzesommer brachte deutlich weniger Güterverkehr auf der Donau. Das Wetter morgen sonnig und warm. Auch bei den Sozialdemokraten in Spanien geht es derzeit drunter und drüber. Premierminister Pedro Sanchez hat heute Neuwahlen für den 29. November angekündigt. Damit zieht er die Konsequenzen aus der Niederlage seiner Minderheitsregierung bei der Abstimmung zur Bekämpfung der Krise auf dem Wohnungsmarkt. Aus Spanien Maren Häusermann.
4: Die Menschen, die seit der Delogierung der 87-jährigen Mari Carmen auf der Straße zählten, freuen sich. Noch letzte Woche haben wir nicht erwartet, dass das passiert. Dass jetzt Neuwahlen angekündigt wurden wegen unserem Druck auf der Straße, das ist für mich ein großer Sieg, sagt Florencia Diaz. Er trägt ein T-Shirt, auf dem steht »Der Kampf der Waldfeuerwehr«. Die Waldbrände im Sommer, die Überflutungen von Küstenstädten. Spanien ist auf zahlreiche Herausforderungen schlecht vorbereitet. Die linksgerichtete Regierung muss mit einem Haushalt von 2022 arbeiten, weil sie im Parlament keine Mehrheit für einen neuen Entwurf hat. Auch Gesetze scheitern. Die Demonstrierenden wünschen sich eine linkere Regierung. Das scheint allerdings unwahrscheinlich. Laut jüngsten Umfragen geht die Macht diesmal an die konservativen und rechten Kräfte.
3: Andreas Babler wird sich also etappenweise als SPÖ-Chef und Vizekanzler zurückziehen. Das steht seit gestern Abend fest. Ob die erzielte Vereinbarung über die neue Parteiführung tatsächlich Ruhe in die Partei bringen wird, bleibt fraglich. Tanja Malle fasst die jüngsten Wortmeldungen aus der SPÖ zusammen.
5: Die SPÖ-Landesparteichefs haben geschlossen auf Veränderung gedrängt und zeigen sich heute mit Bablers schrittweisem Rückzug zufrieden. Kärntens Landeshauptmann Fellner und Burgenlands Landeshauptmann Doskozil.
6: Ich glaube, der Weg ist skizziert und bin da sehr zuversichtlich.
7: Ich glaube, es ist einmal ein erster Schritt in eine Richtung, wo man den kleinsten gemeinsamen Nenner gefunden hat.
5: Das für Donnerstag erwartete grüne Licht der Parteigremien vorausgesetzt, bekommt die SPÖ übergangsweise eine Dreierspitze aus Babler, Klubobmann Kucher und Frauenvorsitzender Holz. Leitner. Anfang 2027 soll Babler das Vizekanzleramt an Finanzminister Markus Marterbauer abgeben, sich ganz als Parteichef zurückziehen und Minister bleiben. Die Hoffnung vieler in der SPÖ ist, dass Marterbauer auch der neue Parteichef wird. Klarheit dürfte erst der fürs Frühjahr geplante Bundesparteitag bringen. Marterbauer ist noch in Chemotherapie, vieles hängt wohl von seinem Genesungsprozess ab.
3: Erleidet eine Frau eine Fehlgeburt, gibt es derzeit zu wenig Schutz für sie. Da sind sich ÖVP und SPÖ einig. Wie das verbessert werden soll, darüber gehen die Meinungen allerdings auseinander. Familienministerin Claudia Bauer, ÖVP, und Gesundheitsministerin Corinna Schumann, SPÖ, haben jeweils ein eigenes Modell vorgelegt und lehnen das der anderen Partei ab. Eine Einigung ist also nicht in Sicht, wie Viktoria Waldecker berichtet.
8: Nach einer Fehlgeburt steht Frauen in Österreich kein Mutterschutz zu. Das soll sich ändern, wollen sowohl ÖVP als auch SPÖ, aber jeweils mit einem eigenen Modell. Familienministerin Claudia Bauer von der ÖVP schlägt einen gestaffelten Mutterschutz wie in Deutschland vor, mit 2 bis 8 Wochen Mutterschutz, je nachdem wie fortgeschritten die Schwangerschaft bereits war, und mit Opt-out-Möglichkeit. Mit diesem Modell kann Arbeitsministerin Corinna Schumann von der SPÖ aber nichts anfangen. Sie schlägt stattdessen eine Trauerzeit vor, die 4 bis 16 Wochen dauern könne. Von Name und Modell hält aber ihre Regierungskollegin Bauer nichts. Nach mehreren Verhandlungsrunden liegen also 2 sehr unterschiedliche Modelle am Tisch. Eine Einigung ist nicht in Sicht.
3: Die Dürre im Sommer hatte massive Auswirkungen auf den Schiffsverkehr. Wie die Statistik Austria errechnet hat, ist der Verkehr auf der Donau stark zurückgegangen. Vor allem im August war die Lage angespannt, wie Paul Siehorsch berichtet.
9: Niederschläge sind ausgeblieben, die Pegel haben gelitten. Auf der wichtigen Transportader Donau hat das die Schifffahrt massiv gespürt. Die Passagierschifffahrt war eingeschränkt, Stationen konnten nicht angefahren werden. Transportschiffe waren im Schnitt nur zu etwa 40% beladen. Das hat laut Statistik Austria zu massiven Einschnitten bei den Transportleistungen auf der Donau geführt. Insgesamt sind sie um rund 56% im Juli und August zurückgegangen. Der August allein war das Monat mit dem zweitniedrigsten Transportaufkommen seit Beginn der Aufzeichnungen in den 1990er Jahren. Betroffen war vor allem der Transitverkehr durch Österreich hindurch. Er ist laut Statistik Austria in diesem Sommer fast zum Stillstand gekommen.
3: In Frankreich wird heuer wieder an rund 400 Schulen protestiert. Die Jugendlichen fordern bessere Lernbedingungen, mehr Lehrer und die Sanierung von maroden Gebäuden. Wieder ist es dabei zu Ausschreitungen gekommen. Es wurden Feuer gelegt, Schuleingänge demoliert und ein 15-Jähriger hat im nordfranzösischen Lens seine Hand verloren. Aus Paris berichtet Leonie Heitz.
10: Der Jugendliche nahm dort an der Blockade eines Lycées teil. Schüler berichten von einem friedlichen Protest, die Polizei von Steinwürfen. Eine Schülerin sagte, eine Polizeigranate sei ihrem Mitschüler auf die Hand gefallen und explodiert. Die Polizei sagt dagegen, er habe die Granate aufgehoben. Die Umstände werden jetzt untersucht. Auch in Marseille berichten Schüler von Polizeigewalt. Sie sind mit Gummigeschossen und Tränengas bewaffnet. Vergangene Woche haben wir viel Tränengas abbekommen und nicht nur wir, sondern auch Passanten, die zufällig vorbeikamen. Amnesty International kritisiert bereits seit vergangener Woche einen unverhältnismäßigen Einsatz von Polizeigewalt gegen die Schülerproteste.
3: Die Nachrichten, Lorenz Wildner.
11: Vielen Dank. Vor der Herbstlohnrunde fordert die Gewerkschaft höhere Lohnabschlüsse als im Vorjahr. Laut Gewerkschaft darf es keine Abschlüsse unter der Teuerungsrate geben. Im Oktober werden die Kollektivlöhne und Gehälter für Hunderttausende Beschäftigte verhandelt, zum Beispiel für Eisenbahner, Lkw- und Busfahrer sowie Handelsmitarbeiterinnen. Nach der gestrigen Wahl in Bosnien-Herzegowina werden künftig im dreiköpfigen Staatspräsidium erstmals 2 Frauen sitzen. Das hat die Wahlkommission heute mitgeteilt, basierend auf mehr als 96% ausgezählter Stimmen. Bei der Wahl lagen ein linksgerichteter, gemäßigter Bosniake, eine prorussische serbische Nationalistin und eine kroatische Nationalistin vorn. Die Wahlbeteiligung in den beiden Entitäten fiel mit insgesamt 42% relativ gering aus. Die US-Küstenwache hat die Suche nach den 6 Passagieren eines vermissten Kleinflugzeugs eingestellt. Bisher sind vor der Ostküste nur Trümmerteile gefunden worden. Der Kontakt zu dem Kleinflugzeug ist Samstagnacht abgerissen. Die Maschine sollte von Bermuda nach Boston fliegen. Der Tod einer Labormitarbeiterin in Sibirien ist nach offiziellen russischen Angaben nicht auf einen Pesterreger zurückzuführen. Die 28-Jährige hatte in einem Institut zur Bekämpfung von Pestkrankheiten gearbeitet. Sie sei an einer Lungenentzündung unbekannter Herkunft verstorben. In Proben wurden keine Mikroorganismen gefunden, die mit ihrer Arbeit in Verbindung stehen, so die Behörden. Berichte über einen Laborunfall und eine mögliche Infektion mit Lungenpest wurden dementiert. Die hygienisch-epidemiologische Lage in der Region Irkutsk ist demnach stabil.

0: Ein 18-Jähriger ist heute am Wiener Landesgericht verurteilt worden wegen Betrugs mit dem Polizistentrick zu 21 Monaten teilbedingter Haft. Er soll drei älteren Menschen fast 350.000 Euro abgenommen haben. Das Urteil ist nicht rechtskräftig. Und der Nobelpreis für Medizin geht an drei Wissenschaftler. Ausgezeichnet werden die Deutschen Peter Hegemann und Georg Nagel sowie der US-Forscher Karl Dazaroff, wie das Nobelkomitee in Stockholm mitteilt. Der Nobelpreis wird ihnen verliehen für ihre Entdeckungen in der Optogenetik, die untersucht, wie Nervenzellen im Gehirn Erinnerungen, Gefühle und Verhaltensweisen formen.
1: Die Wetterprognose hören Sie jetzt von Daniel Schlager.
2: Vom Flachgau bis zum Weinviertel klingt der Tag meist sonnig aus. Auch die Wolken in den Alpen und im Süden verschwinden über Nacht. Vereinzelt kann sich aber Nebel bilden. Die Tiefstwerte meist 2 bis 12 Grad. Morgen ist der Himmel dann größtenteils strahlend blau. Die wenigen Nebelfelder lichten sich bald und mit der Sonne steigen die Temperaturen auf 18 bis 25 Grad. In 2000 Metern hat es um 10 Grad. Der Wind weht morgen meist mäßig aus Süd bis Ost und erst spät am Tag können die Wolken westlich von Innsbruck dichter werden und einzelne Schauer bringen.
1: Wir melden uns wieder mit dem Abendjournal der ausführlichen Tageszusammenfassung um 18 Uhr. Jetzt ist es 17.09 Uhr.
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4: Beim steirischen Herbst treffen Vampirmythos und österreichische Gegenwart aufeinander. Ein Kurzfilm nimmt sich der literarischen Figur Camilla an, eine Audioinstallation lauscht den Abgründen österreichischer Stammtischgespräche. Wir berichten aus Graz. Der tschechische Dissident, Dramatiker und ehemalige Staatspräsident Václav Havel wäre heute 90 Jahre alt geworden. Wir ergründen, wie lebendig sein Vermächtnis heute noch in Tschechien ist. Und wenn wir Care-Arbeit anders aufteilen, könnten wir unsere Gesellschaft grundlegend verändern. Das sagt die Salzburger Schriftstellerin Mareike Fallwickel im Gespräch. Das Interview mit der Autorin über ihren neuen Roman Haltet euch fest, hören Sie am Ende der Sendung. Zum heutigen Kulturjournal begrüßt sie Hanna Balber. Beim steirischen Herbst in Graz sind in der diesjährigen Gruppenausstellung zwei sehr unterschiedliche Arbeiten zu erleben. Josephine Arnells Kurzfilm Edge of Empire, der die Vampirnovelle Camilla von 1872 in die Gegenwart holt, und eine Audioinstallation von Max Höfler und Andreas Unterweger über österreichische Stammtischgespräche. Gabriel Schaffler berichtet.
5: 25 Jahre bevor Bram Stoker mit Dracula den wohl berühmtesten Vampirroman der Literaturgeschichte veröffentlichte, erschien im Jahr 1872 Camilla von Joseph Sheridan Le Fanu. Die Geschichte spielt in der Steiermark. Dort begegnet die junge Laura der geheimnisvollen Vampirin Camilla. Zwischen den beiden entwickelt sich eine intime Beziehung.
6: My name is Camilla. And I'm the first lesbian vampire of all times.
5: In Edge of Empire wird Camilla von der schwedischen Filmemacherin Josephine Arnell ins heutige Österreich versetzt. Die renommierte Performancekünstlerin Florentina Holzinger spielt die Hauptrolle. Eine Vampirin, die plötzlich selbst zum begehrten Objekt wird.
7: In meinem Film werden Vampire fast zu Objekten. Es ist ein bisschen wie mit Luxus. Wenn etwas zu oft benutzt wird, ist es irgendwann kein Luxus mehr.
5: Die Rede ist vom ewigen Leben, das der Vampirbiss ermöglicht und das in Josephine Arnells Film zum hippen Konsumgut der Menschen wird.
7: Ich finde, der Vampir ist die perfekte Figur, um über Macht, Begehren, Gier und Kapitalismus zu sprechen. Denn beim Vampir geht es immer um die Frage, wer nimmt eigentlich von wem? Und was passiert, wenn sich dieses Verhältnis plötzlich umkehrt? Für mich geht es dabei vor allem um Ausbeutung.
8: It's about extraction.
5: In dem Kurzfilm wirken die Vampire wie übersättigte Figuren einer dekadenten Wohlstandswelt. Umschwärmt werden sie von den sogenannten Sissy Girls, angelehnt an den Schönheits- und Selbstoptimierungswahn von Kaiserin Elisabeth. Diese Groupies hoffen auf einen Biss. Den Vampiren schmeckt diese Verehrung allerdings weniger.
9: Hi, I'm Victoria. I'm an influencer and I would love you to be the face of my.

0: longevity product, please.
1: Oh, no.
0: Please, please.
2: In der Gruppenausstellung des diesjährigen Steirischen Herbst gehört Josephine Annells satirischer und zugleich gesellschaftskritischer Kurzfilm Edge of Empire zu den Highlights. Florentina Holzinger übernimmt darin die Rolle der Camilla und gibt der Figur einen trockenen Humor und eigenwillige Präsenz.
3: Zunächst einmal finde ich, dass sie eine großartige Schauspielerin ist. Und sie passt perfekt in diese Rolle. In Österreich ist sie fast selbst zu einer Art Vampir des Volkes geworden. Alle ziehen an ihr, alle wollen etwas von ihr. Das spiegelt auch die Kunstwelt wider und die Frage, was wir uns von Menschen versprechen, die selbst einen gewissen Status haben.
4: Bedienung!
2: Einen anderen Ton schlägt die Audioinstallation der steirischen Autoren Andreas Unterweger und Max Höfler an. Sie inszenieren für die Ausstellung fiktive und überspitzte Stammtischgespräche voller Klischees, Vorurteile und vertrauter Phrasen.
5: Fällt Ihnen da was auf, Fräulein?
6: Ist das Schnitzel gut?
5: Nein, nix gut sein. Naturschnitzel brauchen Natursaft. Verstehen, Dragitzer?
7: Gebitte, Mama.
2: Die Installation befindet sich im Erdgeschoss eines ehemaligen Gasthauses am Grazer Kriesplatz. Auf 5 Stammtischen liegen Kopfhörer bereit. Daneben Speisekarten, allerdings ohne Naturschnitzel und Bier. Stattdessen finden sich darin die Transkripte der Gespräche sowie eine zeitliche Einordnung.
8: Wir haben Stammtischgespräche aus 5 Jahrzehnten hier zu Gehör gebracht. Da untersuchen wir das Ressentiment.
2: Sagt Max Höfler, Co-Autor der Audioinstallation »Wenn wir was zu sagen hätten«. Jeder Tisch repräsentiert eine Dekade. Die fiktiven Stammtischgespräche führen von den 1970er Jahren bis in die Gegenwart. Andreas Unterweger dazu.
9: Wir haben einerseits versucht, auf den Zeitgeist jeweils einzugehen und gewisse Themen und Typen auftauchen zu lassen, die es eben zu diesem gewissen Zeitpunkt gab. Anfang der 70er kommt so ein 68er-Student zum Beispiel oder Mitte der 80er ist im Tschernobyl ein Thema und Waldheim.
2: Themen wie Feminismus, Integration und Inflation ziehen sich durch die Gespräche und spiegeln gesellschaftliche Veränderungen. Auch einige Figuren tauchen über die Jahrzehnte wieder auf und verändern sich mit ihrer Zeit.
9: Wir haben dann eben in unseren Erinnerungen gegraben und das einfach aus unseren Erfahrungen geschrieben, wie wir solche Stammtischgespräche in Graz, in der Steiermark, vielleicht auch im Besonderen im Bezirk Ries oder auch Lent wahrgenommen haben.
10: Und wir sind wieder die Opfer.
11: Ja, und gewusst haben wir von nichts.
10: Naja, ein bisschen weiß man schon.
2: Der Reiz der Installation liegt darin, dass man sich wie bei einem echten Stammtisch jederzeit dazusetzen kann und unmittelbar mitten im Gespräch landet. Anfang und Ende verschwimmen in einer Dauerschleife. Den Rest ergänzt die eigene Fantasie.
12: Und mehr vom Gespräch mit Max Höfler, Andreas Unterweger und Josephine Annell ist im Ö1-Festival-Podcast zum Steirischen Herbst zu hören. Damit machen wir einen Schritt in unser Nachbarland Tschechien. Dort wird seit Wochen an den Schriftsteller und ehemaligen Präsidenten Václav Havel erinnert, der heute 90 Jahre alt geworden wäre. Havel, der 2011 verstorben ist, zählt zu den prägendsten Figuren der politischen Wende in Osteuropa. Einige seiner Texte sind erst posthum entdeckt worden, darunter Erinnerungen an die Charta 77, jene Bürgerrechtsbewegung gegen das kommunistische Regime in der Tschechoslowakei. Das Manuskript ist nun auf Deutsch erschienen. Außerdem sind Fragmente eines Theaterstücks gefunden worden, das demnächst in Prag uraufgeführt wird. Marianne Allweis berichtet.
13: Es dürfte ein Höhepunkt im Havel-Gedenkjahr werden. Die Premiere eines vergessenen Theaterstücks von Václav Havel mit dem Titel »Die Warnung«. Die semi-autobiografische Figur Ferdinand Vaněk, Bühnenautor und Dissident, im Verhör mit dem kommunistischen Agenten. Noch wird im Prager Davidze Theater geprobt, unter Anleitung des Regisseurs Jiří Havelka. Auf rund 150 Seiten hat Václav Havel Theaterstücke skizziert, die ihm während seiner ersten Inhaftierung wegen der Charta 77 eingefallen waren. Anhand dieser Notizen und seiner Tagebucheinträge aus dieser Zeit haben wir das Werk so originalgetreu wie möglich rekonstruiert. In den Vaněk-Werken definiert Havel den Begriff Begriff des Dissidenten lotet die Grenzen des Gewissens aus und entlarvt die Absurdität der totalitären Macht. Er ist eine nie versiegende Quelle der Inspiration. Havel hat durch und durch konsequent gelebt, gedacht und geschrieben, so dass man immer wieder aus seinem Werk schöpfen kann. Gerade jetzt, wo die radikale Rechte und die extreme Linke an Einfluss gewinnen und die politische Mitte und jeglicher menschlicher Dialog verschwinden. Der Regimekritiker Havel stand für den Dialog mit der alten Macht und mit neuen Kritikern. Besonnen führte er 1989 durch die Samtene Revolution und Tschechien anschließend zurück nach Europa.
1: Dialog moci s veřejností začal.
13: Ein letztes Werk hat Havel posthum hinterlassen. Ich habe es irgendwo versteckt, heißen Havels Erinnerungen aus dem Jahr 1977 in der deutschen Übersetzung. Für den Finder David Duschek eine echte Sensation. Er ist der Enkel von Zdeněk Urbanek, einem engen Freund und Mitstreiter von Havel.
4: Actually, those are files I found in my grandfather's archive.
13: Ich habe diese Unterlagen im Archiv meines Großvaters entdeckt, ungefähr vor 10 Jahren. Es handelt sich um normale Schulhefte, aber dann habe ich Havels Handschrift erkannt. Dies hier ist der Entwurf des Buches, das Havel über die Anfänge der Charta 77 schreiben wollte.
4: About the origins of Charter 77.
13: Komplett unredigiert ist dies wohl der authentischste Text von Havel, vermutet der Schriftsteller Jachim Topol, einst der jüngste Unterzeichner der Charta 77. Es hat mich überrascht, was für ein Prosa-Autor Havel hätte sein können, wenn er die Zeit dazu gehabt hätte. Obwohl dieser Text voller depressiver Momente ist, gibt es einen ironischen Beobachter, wie bei Hašek oder Hrabal, mit Sinn für das Groteske. Wenn Havel seine Mitgefangenen beschreibt, dann ist das ganz großer Gogol. Die Václav Havel-Bibliothek hat dieses Buch veröffentlicht, genau wie viele andere auch. Sie verwaltet einen Teil des Nachlasses von Havel, inzwischen allerdings als erste Präsidentenbibliothek. Streitigkeiten über Personal und Kurs der renommierten Institution führten zu einem Zerwürfnis mit Havels Witwe. Die übertrug Václav Havels Namensrechte an die Prager Stadtbibliothek. Spannungen hinter den Kulissen gärten schon länger, doch die Motive von Dagmar Havlova bleiben unklar. 2 Bibliotheken für einen der größten Tschechen. Eine Provinzposse zum 90. Geburtstag, fast so absurd wie Havels Werke. Die leben weiter, die Bekannten und die Neuentdeckten.
12: Wir bleiben bei der Literatur. Seit dem Erfolg ihres Romans »Die Wut, die bleibt« zählt die Salzburgerin Mareike Fallwickel zu den bekanntesten feministischen Autorinnen im deutschsprachigen Raum. Nun hat Fallwickel einen neuen Roman vorgelegt. Haltet euch fest, spielt in und um ein fiktives Haus, das als Gegenentwurf zur Gewalt des Patriarchats erbaut worden ist. Magdalena Miedl hat mit der Autorin das folgende Gespräch geführt.
7: Mareike Fallwickel, in Ihrem 5. Roman Haltet euch fest dreht sich alles um ein besonderes Haus, ein utopisches Wohnprojekt, ein Flinter Safe Space. Was hat es damit auf sich?
14: Ich würde es gar nicht als so utopisch empfinden. Menschen haben immer schon in so verschiedenen Zusammenschlüssen gelebt, tun das auch aktuell und werden es immer tun, wenn wir davon ausgehen, dass diese heteronormative Kleinfamilie, von der wir so gern sprechen, das Ziel sein soll. Muss man sich überlegen, dass von 40 Millionen deutschen Haushalten aktuell nur 8 Millionen solche kleinen Familien sind. Das ist eigentlich erstaunlich wenig. Und mir war wichtig, so ein bisschen an die Anfänge zurückzugehen, weil wir eigentlich ja genau wissen, die Sozialisierung beginnt sehr früh bei kleinen Kindern, dass wir so patriarchale Muster ihnen einprägen. Und da habe ich mir überlegt, wie kann ich das literarisch erforschen, wenn Kinder ganz anders aufwachsen? Was passiert dann, wo kann das hinführen?
7: Die Hauptfigur Lucia ist als erwachsene Regisseurin und als Kind in dieser Gemeinschaft quasi mit einem Minimum an patriarchaler Prägung erwachsen geworden. Was macht diese Prägung oder diese fehlende Prägung mit ihr innerhalb der Figurenentwicklung?
14: Als Kind sieht man schon sehr deutlich, dass die Welt draußen, sozusagen außerhalb vom Haus, nicht sehr glimpflich mit diesen Regenbogenkindern, wie wir sie nennen, umgeht. Dass es sehr schwierig ist, so einer homophoben Welt einfach zu begegnen, wenn man aus so einer queer-blended Family kommt und dass es sehr belastend ist für Kinder. Und die erwachsene Lucia ist ehrlich gesagt sehr stark an eine reale Person angelegt, nämlich meine Freundin Jorinde Dröse, die tatsächlich Theaterregisseurin ist und die meine Stücke inszeniert hat, unter anderem auch bei den Salzburger Festspielen.
7: Sprechen wir über diese Familie, die in diesem Haus lebt. Da gibt es mehrere Papas, mehrere Mamas, zwei Großmütter eigentlich auch. So wächst Lucia auf und so wachsen dann aber auch ihre Freundinnen mit ihr auf. Wie funktioniert das und wie funktioniert das anders als in Vater-Mutter-Kind-Familien, in Normfamilien?
14: Es funktioniert eigentlich gut und auch schlecht, weil Menschen immer Menschen bleiben. Und es war mir auch wichtig, das jetzt nicht irgendwie so zu erzählen, das ist komplett idyllisch und harmonisch und alles ist gut und wir müssen das jetzt alle so machen, sondern ich wollte einfach Alternativen aufzeigen, aber die schon auch authentisch haben, mit schlechten Entscheidungen, mit Fehlern, die diese Menschen machen und auch, dass sie teilweise zu wenig kommunizieren und generell aber aufzuzeigen, wenn wir Care-Arbeit, wenn wir Sorgearbeit anders strukturieren, wenn sie anders teilen, wenn wir Geld anders teilen, wenn wir generell unsere sozialen Strukturen und sozialen Verbindungen verändern, dann lässt sich da sehr viel bewegen. Und man hat oft das Gefühl, wir sind dem allem so passiv ausgesetzt oder das System ist irgendwie schief, aber es ist halt einfach so viel stärker als wir. Und es ist mir ein großes Anliegen, zumindest begreifbar zu machen, dass das nicht stimmt. Es gibt kein System ohne uns. Wir sind die Gesellschaft und wir prägen sie jeden einzelnen Tag. Und wie wir so Freundschaften, Beziehungen leben, hat einen sehr großen Einfluss auf alles.
7: Sie haben vorhin gesagt, dieses Haus ist gar kein so utopisches Wohnprojekt. Sind Sie so einem eigentlich fast matriarchal organisierten Wohnprojekt tatsächlich begegnet? Weil ganz viele, vor allem von den berühmten Wohngemeinschaften, sind ja eher patriarchal organisiert und die Kinder, die daraus hervorgegangen sind, haben jetzt nicht nur unbedingt positive Erfahrungen.
14: Ich habe auch mit Menschen gesprochen, die nicht nur positive Erfahrungen gemacht haben und ich glaube auch nicht, dass Frauen jetzt automatisch alles besser machen. Es war mir einfach nur wichtig, es einmal anders zu erzählen, weil ich selber auch wahnsinnig interessant finde, von so Erzählmustern abzuweichen und auszuprobieren. Wie könnte es denn anders sein? Und zum Beispiel in Die Wut, die bleibt, gab es so einen Kernsatz, auf den immer und immer wieder alles so rausgelaufen ist. Und der war, das Grundgefühl zwischen Frauen ist Liebe. Und was ist, wenn das jetzt aber auch der Kernsatz bleibt für das, was ich erzählen will, wo kann ich dann hinkommen und alles so still, gibt es ja auch einfach diese Solidarität, die ist gesetzt. Also dieser Zusammenhalt unter den Frauen, der wird nicht hinterfragt. Und jetzt auch zu zeigen, Frauen haben unglaublich tragfähige Bindungen in ihrem Leben. Nicht nur in diesem Haus, sondern auch dieses Netzwerk rundherum. Frauen haben sehr, sehr intime Freundinnenschaften, in die sie über Jahre und Jahrzehnte sehr viel Zeit und Energie und Kraft und Aufmerksamkeit investieren.
7: Sie haben eine sehr interessierte, sehr aktive junge Leserinnenschaft. Kommt manches davon auch aus dem Dialog mit denen, mit jüngeren Leserinnen?
14: Es kommt sehr viel aus dem Dialog und irgendwie auch aus dem aufmerksamen Zuhören und ein bisschen zu versuchen, meinem eigenen Adultismus kritisch zu begegnen. Es ist schon Lola dadurch entstanden. Also Lola in Die Wut, die bleibt, die ist ein 15-jähriges Mädchen, das so wahnsinnig informiert ist und auch ja sehr in diese Wut reingeht. Die ist schon inspiriert, vor allem von so Schulworkshops, wo ich so ganz intensiv mit so jungen Frauen zu tun hatte, mir gedacht habe, wow, ich will so ein Mädchen schreiben, das einem so richtig am Arsch geht, weil sie alles besser weiß und sie weiß es wirklich besser und die auch irgendwie sich Raum nimmt, also in jeder Hinsicht, weil sie werden ja dann auch körperlich sehr stark und die nicht sanft ist und nicht lieb und alle diese Dinge sind so ein bisschen beeinflusst von echten Mädchen und echten Frauen und es zieht sich jetzt auch weiter durch, also es sind auch viele Dialoge im aktuellen Buch, wo ich weiß, dass Freundinnen sich damit beschäftigen, dass sie über diese Dinge sprechen. Auch so ein bisschen, das kennen vielleicht viele Frauen, diese Idee oder diesen Wunschtraum, wo Frauen dann sagen, ja, aber später im Alter, wenn unsere Kinder aus dem Haus sind, wenn wir uns das alles um das alles nicht mehr kümmern müssen, dann leben wir gemeinsam, dann machen wir irgendwie ein Wohnprojekt.
12: Mareike Fallwickels Roman »Haltet euch fest« ist im Rowohlt Verlag erschienen. Die Vereinigten Bühnen Wien bekommen eine neue Geschäftsführerin. Die deutsch-österreichische Kulturmanagerin Andrea Pier folgt mit 1. Dezember auf Franz Partey. Sie ist damit die erste Frau an der Spitze des Unternehmens.
15: Ich freue mich wahnsinnig darauf, diese neue Position übernehmen zu dürfen. Ich werde aber tatsächlich die ersten Wochen vor allem erstmal ganz viele Gespräche führen. Ich muss die Strukturen verstehen, ich muss die Prozesse verstehen, ich werde mit den Intendanten zusammensitzen. Aber was man jetzt im Einzelnen noch verbessern kann oder vielleicht auch weiter nach vorn bringen kann in dem internationalen Geschäft und so weiter, das werde ich mir dann entsprechend angucken und dann zu gegebener Zeit natürlich dann auch kommunizieren.
12: So Andrea Pier. Erfreuliche Nachrichten gibt es von zwei internationalen Wettbewerben. Das Ö1-Hörspiel Prince – Funky Purple Assoziationen von Elisabeth Weilenmann ist mit dem Prix Italia in der Kategorie Radio Music ausgezeichnet worden. Ö1 wiederholt das prämierte Hörspiel am kommenden Samstag. Und Andrina Mraczniks Spielfilm Mila Maria hat beim Zurich Film Festival den Publikumspreis gewonnen. Der Film hat dort als einziger österreichischer Beitrag im Wettbewerb seine Weltpremiere gefeiert. Zum Schluss noch ein Fernsehtipp. Star-Pianist Igor Levit spielt im Wiener Musikverein einen großen Beethoven-Zyklus anlässlich des bevorstehenden 200. Todestags des Komponisten. Clarissa Stadler trifft ihn im Kulturmontag zum Gespräch, heute ausnahmsweise ab 23.15 Uhr in ORF 2.
16: Das war ein Kulturjournal.
12: Technik Jakob Kainz, Regie Jörg Hofer, Moderation Hanna Balber.
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1: Wirklich gute Lieder haben eine ganz besondere Kraft und können uns mitnehmen auf eine kleine Reise im Kopf. Solche Lieder schreibt mitunter das nun folgende Duo. Es nennt sich Ed, die Mitglieder stammen aus Baltimore und Philadelphia und Otto Smile heißt dieses Lied. Eine zauberhafte Reise, 6 Minuten und 39 Sekunden lang. Willkommen in den Spielräumen, heute mit Alexandra Augustin.

Ed mit Eurosmile. Als ich dieses Lied zum ersten Mal gehört habe, da saß ich im Auto und war unterwegs. Das ist vielleicht knapp eine Woche her und das Lied war der perfekte Soundtrack für die Herbststimmung, die gerade durchs Land zieht. Die Blätter werden langsam gelb und rot und eine melancholische Stimmung macht sich breit. Die Band heißt Ed, wie das englische Wort Ed, die Präposition, schreibt sich aber wie der Klammeraffe in den E-Mail-Adressen. Ein Symbol also. Und mehr über diese Band herauszufinden, ist daher gar nicht so einfach. Hinter diesem mysteriösen Zeichen stecken jedenfalls die zwei Musikerinnen und Musiker Victoria Rose und Stone Philip Shack. Der Bandname Ed wurde gewählt, weil das Symbol

perfekt die Distanz und digitale Entfremdung widerspiegelt, unter der wir unsere Musik kreiert haben. So sagen es die beiden Musikerinnen und Musiker von Ed. Victoria Rose und Stone Phillip Shack haben Ed im Frühjahr 2020 während der Corona-Pandemie gegründet. Da sie in unterschiedlichen Städten lebten, nämlich in Baltimore und Philadelphia, schickten sie sich alle Ideen, Aufnahmen und Sprachnachrichten ausschließlich digital hin und her. Am 16. Oktober erscheint das zweite Album des mittlerweile ganz in Philadelphia beheimateten Art-Folk-Duos. Es heißt, wie das eben gehörte Stück, Otto Smile. Das erste Album Mind Palace Music, das erschien vor knapp 4 Jahren, 2021. Und auf diesem Album findet man diesen Song von Ed, Stargame.

gut, wenn man durch Zufall erfährt, wie man so einen Bandnamen ausspricht, denn nicht selten stellen derart kryptische Bezeichnungen die Fans vor große Herausforderungen. Aber das ist ja durchaus sehr oft die Absicht. Um Aufmerksamkeit zu erzeugen zum Beispiel oder um eine visuelle und konzeptionelle Identität zu erschaffen oder auch um sich der digitalen Vermarktung bewusst zu verweigern. Man denke zum Beispiel an den Musiker Prince, der sich Anfang der 1990er Jahre plötzlich als Symbol zu erkennen gab, vor allem um sein Plattenlabel auszutricksen und seine künstlerische Freiheit zurückzugewinnen. Warner Brothers besaß nämlich die Rechte an dem Namen Prince und so trat er fortan als unlesbares Symbol auf und zwang die Medien, ihn The Artist Formerly Known as Prince zu nennen. Das von Prince gewählte Zeichen war eine kunstvolle Verschmelzung der Symbole für Mann und Frau, ergänzt durch ein hornartiges Element. Dafür gibt es auf der regulären Computertastatur keine Taste und Prince ließ damals Disketten mit diesem Zeichen an Musikmagazine verschicken, damit sie das Zeichen in ihren Magazinen auch abbilden konnten. Von den 1990er Jahren aber zurück in die Gegenwart. Ähnlich problematisch wird es, wenn man die britische Indie-Rock-Band Alt J im Internet sucht. Die schreiben sich auch oft als Dreieckssymbol. Und Alt J, das ist eigentlich auch eine Tastenkombination, die auf englischen Mac-Tastaturen das griechische Delta-Symbol, also das Dreieck, ergibt. Joe Newman, Sänger und Gitarrist von Alt J, hat heuer Ende Juni sein Solo-Debüt veröffentlicht und zwar unter auch einem Künstlernamen, nämlich J.J. Rome 87. Darauf verbindet er einen kalifornischen Vibe mit Soul, Blues und Gospel. Der Name J.J. Rome 87 setzt sich aus Joe Newmans echten Namen, einer Hommage an das Musikidol seines Vaters und seinem Geburtsjahr

zusammen. Joes vollständiger Name lautet nämlich Joe Jerome Newman und sein Vater gab ihm den Zweitnamen Jerome, weil er ein riesiger Fan des US-amerikanischen Musikers J.J. Cale war. Das hier ist

J. Jerome 87 mit Juicy. Unaussprechliche Bands und Artists gibt es ja so einige. Fragen Sie mal nach Chick Chick Chick oder O-O-O-O-O im Plattenladen. Aber von den Unaussprechlichen jetzt hin zu Musikerinnen und Musikern, die einem leichter von der Zunge gehen. Die britische Singer-Songwriterin und Multi-Instrumentalistin Kate Stables zum Beispiel. Sie stammt aus England und lebt mittlerweile in Paris. Sie ist kreativer Kopf, Gründerin und Frontfrau des Indie-Folk-Projekts This is the Kid. Im Jänner 2027 erscheint das 7. Album Ghost Code von This is the Kid. Einen Vorboten gibt es bereits. Das ist Skimmerstone.

Genau die richtige Portion Schwermut für den Popherbst. This is the Kid, Skim a Stone. Das neue Album von This is the Kid erscheint, wie gesagt, am 15. Jänner 2027. Noch ins alte Jahr hat es das neue Werk der Post-Punk-Band Protomata aus Detroit geschafft. Hotel Usona ist am 25. September erschienen. Sänger Joe Casey entwirft auf den neuen Songs auf der Platte das Bild eines modernen Amerikas, das wie ein alterndes, heruntergekommenes Hotel wirkt, das von bösen Geistern heimgesucht wird. So wie es auch im Film manchmal ein Testpublikum gibt, gibt es auch bei Musikalben manchmal Testhörer. Im Fall von Hotel Usona war das Punk-Legende Iggy Pop. Er hat auch den Pressetext zur Platte geschrieben. Iggy Pop vergleicht die Band mit Richard Wagner und die Atmosphäre auf der Platte erinnere ihn an Wagners berühmte Oper Tristan und Isolde. Große Worte, hören wir rein, das ist Converts von Protomata.

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0: Converts Protomata, zu finden auf der Platte Hotel Usona. Alle heute gehörten Lieder finden Sie auch online auf der Ö1-Webseite in einer Musikliste. Fürs Zuhören heute bedankt sich Alexandra Augustin.
1: Das größte europäische Festival für Digitales, Politik und Technologie, die Republika, machte am Freitag und Samstag einen Stopp in Wien, organisiert von Momentum-Institut und Kulturhaus Brotfabrik. Die rund 100 Kurzvorträge, Podiumsdiskussionen und Workshops boten viel Programm rund um Demokratie, Feminismus, digitalen Aktivismus, KI und Desinformation. Zum Beispiel zu fragwürdigen Internetgeschäften mit Nahrungsergänzungsmitteln. Mehr dazu von Anna Masona.
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3: Es ist immer wieder die gleiche Masche, mit der Betrüger angebliche Wundermittel im Internet verkaufen. Sie stehlen Gesichter und Stimmen von Prominenten, um Online-Werbung für Nahrungsergänzungsmittel zu schalten. Diese helfen angeblich gegen Diabetes, Herz-Kreislauf-Probleme, Arthrose oder beim Abnehmen. Der deutsche Arzt, Wissenschaftsjournalist und Moderator Eckhard von Hirschhausen ist einer der betroffenen Prominenten. Oder der aus dem ORF bekannte Arzt Siegfried Merin. Die Betrüger unterlegen dabei reale TV-Aufnahmen mit neuen KI-generierten Aussagen. Für Zuschauer ist das fast nicht zu erkennen, sagt Valentine Auer. Sie leitet die Forschungsprojekte am ÖIAT, dem Österreichischen Institut für angewandte Telekommunikation. Und sie hat sich in einer Studie mit gefälschter Werbung für Nahrungsergänzungsmittel auf Facebook und Instagram befasst.
4: In diesen Werbeanzeigen haben wir extrem viel Desinformation gesehen. Also es geht jetzt nicht nur darum, dass die Anbieter dahinter betrügerisch, problematisch, dubios sind, sondern dass da wirklich Aussagen getroffen werden, wie zum Beispiel, die Ärztinnen lügen euch alle an, die Wahrheit wird systematisch unterdrückt und so weiter und so fort. Und da ist das Problem, dass dadurch das Vertrauen auch in eben diese Ärztinnenschaft, in evidenzbasierte Medizin, in Gesundheitsorganisationen untergraben wird.
3: Valentine Auer und das Team am ÖIAT haben mehr als 4.600 Werbeanzeigen aufgespürt innerhalb eines halben Jahres. Die Fake-Kampagnen zielen vor allem auf ältere Menschen ab.
4: Mehr als die Hälfte war über 55 Jahre alt und 75% in etwa waren über 45 Jahre alt.
3: Das ÖIAT hat 10 Produkte bestellt, um sie im Labor untersuchen zu lassen. Davon sind 2 auch tatsächlich angekommen. Eines der Mittel war gegen Diabetes. Es enthielt Zimt und wurde als blutzuckersenkend beworben. Dafür gibt es allerdings keinen wissenschaftlichen Beleg. Dazu kommt, die Produkte sind oft nur telefonisch bestellbar. In diesen Beratungsgesprächen wird mit zahlreichen psychologischen Tricks gearbeitet, sagt Valentine Bauer.
4: In diesen Beratungsgesprächen wurde uns zum Beispiel gesagt, dass dieses Nahrungsergänzungsmittel so gut hilft, dass eine Bekannte von angeblichen Verkäufer hier ihr richtiges Diabetes-Medikament nicht mehr nehmen musste. Das ist sehr gesundheitsgefährdend.
3: Viele Werbeanzeigen in der Studie stammten von einer Firma in Estland. Die Deutsche Verbraucherzentrale aus Nordrhein-Westfalen hat bereits versucht, gerichtlich gegen das Unternehmen vorzugehen. Die estnische Firma sagt allerdings, sie hätte mit dem Fall nichts zu tun. Außerdem sind die Werbeanzeigen sehr schnelllebig und verschwinden rasch wieder, was es schwer macht, gegen sie vorzugehen.
4: Diese Werbeanzeigen sind wenige Stunden teilweise nur online. Es kommen dann immer wieder neue. Das Gleiche gilt auch für die Shopseiten, die immer wieder neu registriert werden, verschwinden, auftauchen etc. Das heißt, da ist es sehr schwer, an diese Betreiber da ranzukommen.
3: Soziale Netzwerke verdienen viel Geld mit betrügerischer Werbung. Die Nachrichtenagentur Reuters hat interne Dokumente von Meta eingesehen. Etwa 10% der Einnahmen im Jahr 2024 kommen von betrügerischen Anzeigen für verbotene Waren. Doch die problematischen Inhalte zu melden bringt zu wenig, sagt Valentine Auer. Das ÖIAT hat im Rahmen der Analyse 110 problematische Konten an Meta gemeldet und es wurde kein einziges davon gelöscht. Die Facebook-Mutter reagierte zwar, verweist aber darauf, dass nur einzelne Postings und nicht an sich betrügerische Seiten gemeldet werden könnten.
4: Wir haben dann die einzelnen Werbeanzeigen gemeldet, das hat funktioniert, das hat Meta gelöscht. Aber das Problem ist, wenn wir hier halt Tausende und Tausende und Tausende von Werbeanzeigen haben, dann schaffen wir es nicht, das alles zu melden, das alles vom Netz zu bekommen. Das ist einfach nicht bewältigbar.
3: Die Nahrungsergänzungsmittel sind meistens wirkungslos. Das eigentliche Gift, so Valentine Auer, ist die Desinformation, die Menschen anregen kann, ein wirksames Medikament gegen ein unwirksames Nahrungsergänzungsmittel einzutauschen und Misstrauen in Institutionen zu säen.
1: Das war Digital Leben von Anna Masona und auch der Ö1-Nachmittag mit Wolfgang Ritschl. Ein Hinweis noch, die Dimensionen um 19.05 Uhr beschäftigen sich heute mit der Frage, wie wir uns wappnen können für den nächsten großen Sonnensturm.
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5: Mit Helene Seelmann im Studio, guten Abend. Der Babler Rückzug auf Raten verschafft der SPÖ eine Atempause, lässt aber viele Fragen offen. Die Koalitionspartner ÖVP und NEOS wollen trotz der SPÖ-Führungsdebatte an der Regierungspartnerschaft festhalten, die Freiheitlichen verlangen Neuwahlen. Ungewöhnliche Offenheit der deutschen Nachrichtendienste. Deutschland befinde sich in einem Schattenkrieg mit Russland. Die Raiffeisenbank International will aus dem Russlandgeschäft aussteigen, kämpft aber mit Hürden. Vor der bevorstehenden Herbstlohnrunde bringen sich die Gewerkschaften in Stellung und erteilen etwaigen Krisenabschlüssen schon jetzt eine Absage. In Spanien kündigt der sozialistische Premier Sanchez für Ende November Neuwahlen an. In Frankreich dauern die Schülerproteste an, der Polizei wird unverhältnismäßige Gewalt vorgeworfen. Und der Medizinnobelpreis geht an Wissenschaftler aus Deutschland und den USA für ihre Forschung an Optogenetik. Damit lassen sich Nervenzellen mit Licht steuern. Das Journal Panorama ab 18.25 Uhr beschäftigt sich heute mit der tschechischen Volkswirtschaft, die eine erstaunliche Entwicklung gemacht hat. Das Wetter morgen wird sonnig und warm. Zumindest eine Entscheidung ist in der Sozialdemokratischen Partei gefallen. Andreas Babler wird sich etappenweise als SPÖ-Chef und Vizekanzler zurückziehen. So viel steht seit gestern Abend fest. Ob die erzielte Vereinbarung über die neue Parteiführung tragfähig ist, ob sie tatsächlich Ruhe in die Partei und damit bessere Umfragewerte bringen wird, bleibt aber fraglich. Tanja Malle fasst die Debatte in der SPÖ zusammen.
6: Die Tage von Andreas Babler an der Spitze der SPÖ sind gezählt. Die Landesparteichefs haben geschlossen auf Veränderung gedrängt und zeigen sich heute mit Bablers schrittweisem Rückzug mehr oder weniger zufrieden. Kärntens Landeshauptmann Fellner und Burgenlands Landeshauptmann Doskozil.
7: Ich glaube, der Weg ist skizziert und bin da sehr zuversichtlich.
8: Ich glaube, es ist einmal ein erster Schritt in eine Richtung, wo man den kleinsten gemeinsamen Nenner gefunden hat.
6: Das für Donnerstag erwartete grüne Licht der Bundesparteigremien vorausgesetzt, bekommt die SPÖ übergangsweise eine Dreierspitze aus Babler, Klubobmann Kucher und Frauenvorsitzender Holzleitner. Letztere sagt zur Frage, ob diese Lösung tatsächlich die beste sei.
9: Es ist ein geordneter Übergang. Wir haben ja bei den letzten Vorsitzwechseln immer wieder auch Situationen gehabt, wo von einem Tag auf den anderen Personen zurückgetreten sind und es eben nicht klar war, wer übernimmt, wie die Prozesse ausgestaltet sind. Und das wollen wir jetzt professionell abwickeln.
6: Und Wiens Bürgermeister Michael Ludwig sieht mit der künftigen Dreierspitze die Stabilität im Bund bzw. in der Bundesregierung gewährleistet.
10: Von daher gibt es keine Überraschungen für die Koalitionspartner auf Bundesebene. Und von daher ist mir wichtig, dass wir diese Stabilität garantieren können und dass die Bundesregierung weiterhin ihre konstruktive Arbeit fortsetzen kann.
6: Ab Anfang des kommenden Jahres soll es dann eine SPÖ-Zweierspitze geben, ohne Babler. Er soll dann zudem das Vizekanzleramt an Finanzminister Markus Marterbauer abgeben. Die Hoffnung vieler in der SPÖ ist allerdings, dass Marterbauer auch der neue Partei

0: Parteichef wird, zu hören etwa beim Tiroler Landesparteivorsitzenden Philipp Wohlgemuth.
1: Ich möchte gleich vorausschicken, dass Finanzminister Martha Bauer meine volle Loyalität und Unterstützung haben wird, wenn es darum geht, dass wir unsere Partei neu und auch gut aufstellen.
0: Klarheit dürfte in dieser Frage aber erst der fürs Frühjahr geplante Bundesparteitag bringen. Aktuell ist unklar, ob Martha Bauer das überhaupt will. Er stand heute nicht für ein Interview zur Verfügung. Martha Bauer ist ja noch in Chemotherapie. Vieles hängt wohl von seinem Genesungsprozess ab.
2: Bei den anderen Parteien lösen die Vorgänge innerhalb der Sozialdemokratie unterschiedliche Reaktionen aus. Bei den Koalitionspartnern der SPÖ, also Volkspartei und NEOS, will man an der gemeinsamen Regierung festhalten. Und man erwartet von der SPÖ, dass sie das Arbeitsprogramm fortsetzt. Von den Freiheitlichen hingegen kommt die Forderung, die Regierung sofort zu beenden und in Neuwahlen zu gehen. Peter Daser berichtet.
3: Bundeskanzler und ÖVP-Obmann Christian Stocker macht heute klar, dass er die Regierungszusammenarbeit mit den Sozialdemokraten fortsetzen wolle. Seine Aufgabe als Bundeskanzler sei es, die Handlungsfähigkeit der Regierung sicherzustellen. Das Regierungsprogramm sei noch lange nicht umgesetzt.
4: Parteiinterne Diskussionen dürfen diese Arbeit nicht beeinträchtigen. Und ich erwarte mir daher auch von der Sozialdemokratie, dass sie sich mit voller Kraft und auch mit voller Aufmerksamkeit dem Herbst der Ergebnisse widmet. Vor uns liegen viele Aufgaben, ein dichtes Programm, das reicht von der Reformpartnerschaft über die Reform der Sozialhilfe zum Verbot des politischen Islam und zum Zukunftsdepot.
3: Und auch bei den NEOS will man an der Regierungszusammenarbeit mit der SPÖ festhalten. Parteichefin und Außenministerin Beate Meindl-Reisinger sagt:
5: Es ist eine SPÖ-interne Debatte, das werden wir nicht kommentieren. Für uns muss klar sein, dass die Regierungsarbeit mit voller Tatkraft weitergesetzt wird, weil es ist enorm viel zu tun.
3: Dagegen fordert der Generalsekretär der Freiheitlichen, Michael Schnedlitz, per Aussendung ein Ende der Koalition und Neuwahlen. Leonore Gewessler von den Grünen wiederum sagt:
6: Insgesamt muss ich sagen, ich sorge mich um unser Land und seine Zukunft. Und deswegen stimmt mich das auch besorgt, wenn eine Regierungspartei so mit sich selber beschäftigt ist.
3: Neuwahlen, so Gewessler, seien nicht gut für Österreich. Falls es doch so komme, seien die Grünen aber bereit.
2: Dass es innerhalb der Koalition nicht einfach ist, Konsens herzustellen, zeigt folgendes Beispiel. Erleidet eine Frau eine Fehlgeburt, gibt es derzeit zu wenig Schutz für sie. Da sind sich ÖVP und SPÖ einig. Wie das verbessert werden soll, darüber gehen die Meinungen allerdings auseinander. Familienministerin Claudia Bauer, ÖVP, und Gesundheitsministerin Corinna Schumann, SPÖ, haben jeweils ein eigenes Modell vorgelegt und lehnen das der anderen Partei ab. Eine Einigung ist also nicht in Sicht, wie Viktoria Waldecker berichtet.
7: Bei einer Fehlgeburt können Frauen in Österreich nicht in Mutterschutz gehen. Ihnen steht derzeit nur Krankenstand zu. Bei Dauer und Beantragung sind sie also abhängig von der Beurteilung eines Arztes. Das soll sich ändern, hat Familienministerin Claudia Bauer von der ÖVP vor kurzem wieder gefordert und einen gestaffelten Mutterschutz vorgeschlagen, nach dem Vorbild Deutschlands. Dort gibt es bei einer Fehlgeburt ab der 13. Schwangerschaftswoche 2 Wochen Mutterschutz, ab der 20. Woche 8 Wochen. Sozialministerin Corinna Schumann von der SPÖ lehnt dieses Modell ab und schlägt stattdessen eine Trauerzeit von 4 Wochen vor, bei Fehlgeburten ab der 16. Schwangerschaftswoche bis hin zu 16 Wochen bei fortgeschrittener Schwangerschaft. Damit kann aber ihre Regierungskollegin Bauer nichts anfangen. Sie kritisiert den Namen Trauerzeit und dass auch Fehlgeburten vor der 16. Woche ein Verlust seien. In den letzten Wochen habe es dazu zwar mehrere Verhandlungsrunden gegeben, beide Ministerinnen beharren aber offenbar auf ihr Modell. Ein Kompromiss ist damit also nicht in Sicht.
2: Ein Blick auf die Uhr, es ist 18 Uhr und gleich 8 Minuten. Russland ist aktuell die größte Bedrohung für Deutschland. Zu diesem Schluss kommen die deutschen Geheimdienste, die sich heute einer öffentlichen Fragerunde im parlamentarischen Kontrollgremium gestellt haben. Seit der letzten öffentlichen Befragung vor einem Jahr habe sich die Lage noch einmal drastisch verschärft. Mit einem großen russischen Angriff auf NATO-Gebiet rechnen die Geheimdienste aktuell zwar nicht, gehäufte Sabotageakte bis hin zu gezielten Tötungen seien aber wahrscheinlich. Aus Berlin berichtet Maria Knips-Witting.
8: Eigentlich liegt ihre Arbeit im Verborgenen. Ganz öffentlich sprechen die deutschen Geheimdienste heute aber eine Warnung aus, und zwar vor Russland.
9: Von keinem anderen Land geht aktuell eine so direkte umfassende und konkrete Bedrohung gegen Deutschland aus,
8: sagt Martin Jäger, Chef des Auslandsgeheimdienstes BND. Die Geheimdienste

0: Wir gehen davon aus, dass es in Zukunft noch häufiger zu Sabotageakten in Deutschland kommen werde. Alles mit dem Ziel, Verunsicherung in der Bevölkerung zu schüren, sagt Martina Rosenberg, die den militärischen Abschirmdienst leitet.
1: Die Angriffe dienen dazu, das Vertrauen der Menschen in die Abwehrfähigkeit des Staates zu erschüttern, Unsicherheit zu verbreiten, die Moral der Soldatinnen und Soldaten und der Angehörigen des Geschäftsbereichs der Bundeswehr herabzusetzen und schlussendlich die Gesellschaft zu spalten und demokratische Strukturen anzugreifen.
0: Der Krieg in der Ukraine habe eine neue Stufe der Brutalität erreicht. Hinweise auf einen groß angelegten russischen Angriff auf die NATO gäbe es im Moment zwar nicht, so BND-Chef Jäger.
2: Allerdings könnte es insbesondere im Baltikum zu niedrigschwelligen militärischen Aktivitäten Russlands kommen.
0: Die Dienste gehen davon aus, dass Russlands Präsident Putin auch künftig mit dem Einsatz von Atomwaffen drohen werde. Davon dürfe Deutschland sich aber nicht einschüchtern lassen.
3: Die Raiffeisenbank International will sich von der Tochtergesellschaft in Russland trennen. Das bekräftigt der neue Chef der RBI. Seit Anfang Juli leitet Michael Höllerer die Raiffeisenbank International. Er meint jedoch, der Ausstieg aus dem Russlandgeschäft gestalte sich aufgrund verschiedener Hürden als schwierig. Michael Fröschl informiert.
4: Seit Beginn des Ukraine-Kriegs steht die RBI unter Druck, sich aus Russland zurückzuziehen. Schon Höllerers Vorgänger hat vergeblich versucht, die Russland-Tochter zu verkaufen. So hat die Bank das nach wie vor profitable Russland-Geschäft reduziert. Ein kompletter Ausstieg sei nach wie vor sein Ziel, sagt der neue Vorstandschef Michael Höllerer. Dafür brauche es aber zahlreiche Genehmigungen, unter anderem vom Kreml.
5: Ich denke, verschiedenste Banken arbeiten an einem Ausstieg in Russland. Man sieht an anderen Instituten auch, wie schwierig das ist. Wir wollen sicherlich nicht die Letzten sein.
4: Derzeit versucht die RBI in einem Rechtsstreit mit der russischen Rasperia-Gesellschaft auf deren Vermögenswerte in Österreich zuzugreifen. Die Gefahr, dass die Russland-Tochter unter Zwangsverwaltung der russischen Regierung gestellt wird, sieht Höllerer nicht.
3: Jetzt im Oktober startet wieder die Herbstlohnrunde. Damit werden Kollektivlöhne und Gehälter für Hunderttausende Beschäftigte ausverhandelt, darunter Eisenbahner, Lkw- und Busfahrer und Handelsmitarbeiterinnen. Die Gewerkschaft macht heute klar, KV-Abschlüsse unter der Teuerungsrate, so wie in den vergangenen Jahren, soll es heuer nicht mehr geben. Mehr von Claudia Peintner-Schmidt.
6: Bei Lohnverhandlungen äußern Arbeitgebervertreter oft rasch den Wunsch nach Lohnzurückhaltung. Die Gewerkschaft fordert heute
7: Schluss mit der Lohndrückerei.
6: Man habe in den letzten Jahren die Krisenabschlüsse mitgetragen und Verantwortung übernommen, sagt Roman Hebenstreit, Vorsitzender der Gewerkschaft, wieder. Die Lohnzurückhaltung habe aber wenig bewirkt. Die Preise und die Arbeitslosigkeit seien weiter gestiegen.
7: Wenn unsere Wirtschaft wieder anspringen soll, dann braucht es kräftige Lohnerhöhungen. Einkommen geht direkt in die Betriebe zurück, dort wo wir es brauchen.
6: Soweit die Ansagen im Vorfeld der Herbstlohnrunde. Zur Sache geht es ab Mitte Oktober, dann startet etwa die Eisenbahnbranche.
8: Tatsache ist, die Eisenbahnbranche boomt,
6: sagt Eisenbahngewerkschafter Gerhard Tauchner. Deshalb müsse man auch über, Zitat, gute Gehälter sprechen. Einen hohen Abschluss fordert auch Gewerkschafterin Christine Heitzinger, die für die Handelsmitarbeiterpartei ergreift.
9: Wenn hier die Löhne hinter der Inflation zurückbleiben wie in den letzten beiden Jahren, reden wir nicht über den Verzicht auf Luxus. Wir reden darüber, ob sich der Wochenendeinkauf für die Familien noch ausgeht.
6: Die Gewerkschaft pocht jedenfalls auf Lohnabschlüsse über der Jahresinflation. Diese dürfte heuer zwischen 3,2 und 3,5% liegen. Sämtliche Arbeitgeber haben einem vollen Teuerungsausgleich allerdings bereits eine Absage erteilt. Denn in vielen Bereichen der Wirtschaft läuft es alles andere als rund.
3: Die Dürre im Sommer hatte massive Auswirkungen auf den Schiffsverkehr. Wie die Statistik Austria errechnet hat, ist der Verkehr auf der Donau stark zurückgegangen. Vor allem im August war die Lage angespannt, berichtet Paul Sihorsch.
10: Niederschläge sind ausgeblieben, die Pegel haben gelitten. Auf der wichtigen Transportader Donau hat das die Schifffahrt massiv gespürt. Die Passagierschifffahrt war eingeschränkt, Stationen konnten nicht angefahren werden. Transportschiffe waren im Schnitt nur zu etwa 40% beladen. Das hat laut Statistik Austria zu massiven Einschnitten bei den Transportleistungen auf der Donau geführt. Insgesamt sind sie um rund 56% im Juli und August zurückgegangen. Der August allein war das Monat mit dem zweitniedrigsten Transport Gesamtaufkommen seit Beginn der Aufzeichnungen in den 1990er Jahren. Betroffen war vor allem der Transitverkehr durch Österreich hindurch. Er ist laut Statistik Austria in diesem Sommer fast zum Stillstand gekommen.
3: Ein Blick auf die Uhr. Es ist 18 Uhr und 13 Minuten. Wir kommen zu Themen aus dem Ausland. Auch die Sozialdemokraten in Spanien erleben turbulente Zeiten. Premierminister Pedro Sanchez hat heute Neuwahlen für den 29. November angekündigt. Damit zieht er die Konsequenzen aus der Niederlage seiner Minderheitsregierung bei der Abstimmung über zwei Dekrete zur Bekämpfung der Krise auf dem Wohnungsmarkt. Aus Spanien berichtet Marin Häusermann.
11: Als Pedro Sanchez heute früh vor die Kameras tritt, steht sein Plan. Mit den Neuwahlen will er die Unterstützung für seine Regierung ausbauen. Wir müssen es schaffen, dass das Parlament uns mit einer wesentlich größeren progressiven Mehrheit unterstützt, um gegen Eliten anzukommen, soziale Fortschritte zu machen und Spanien zu transformieren. Bewusst spricht er von den progressiven Kräften und nicht von seiner sozialistischen Partei. Sanchez weiß, dass auch der Erfolg der linken Parteien ihnen zugutekommt. Denn die spanische Parteienlandschaft teilt sich in zwei unüberbrückbare Lager auf. Das Wohnungsproblem gilt als Auslöser für die Neuwahlen, die Mobilisierung der linken Kräfte als eine Chance für die Sozialisten. Dabei haben diese maßgeblich zur aktuellen Situation beigetragen. Sanchez regiert das Land seit 2018. Die Sorge um den Wohnungsmarkt ist in seiner Amtszeit gewachsen, wie die Politikwissenschaftlerin Cristina Monge sagt. Schon seit 22 Monaten steht das Wohnungsproblem an erster Stelle, wenn es um die Sorgen der Spanier geht. Siegessicher fühlt sich dagegen der Chef der konservativen Partei. Endlich wird wieder die Mehrheit sprechen und die Bevölkerung entscheiden. Laut Umfragen wird die konservativ-rechte Koalition eine klare Mehrheit erreichen.
3: In Frankreich wird heute wieder an rund 400 Schulen protestiert. Die Jugendlichen fordern bessere Lernbedingungen, mehr Lehrer und die Sanierung von maroden Gebäuden. Wieder ist es dabei zu Ausschreitungen gekommen. Es wurden Feuer gelegt, Schuleingänge demoliert und ein 15-Jähriger hat im nordfranzösischen Lens seine Hand verloren. Aus Paris berichtet Leonie Heitz.
12: Der Jugendliche nahm dort an der Blockade eines Lycées teil. Schüler berichten von einem friedlichen Protest, die Polizei von Steinwürfen. Eine Schülerin sagte, eine Polizeigranate sei ihrem Mitschüler auf die Hand gefallen und explodiert. Die Polizei sagt dagegen, er habe die Granate aufgehoben. Die Umstände werden jetzt untersucht. Auch in Marseille berichten Schüler von Polizeigewalt. Sie sind mit Gummigeschossen und Tränengas bewaffnet. Vergangene Woche haben wir viel Tränengas abbekommen und nicht nur wir, sondern auch Passanten, die zufällig vorbeikamen. Amnesty International kritisiert bereits seit vergangener Woche einen unverhältnismäßigen Einsatz von Polizeigewalt gegen die Schülerproteste.
3: Dänemark ist Opfer eines groß angelegten Hackerangriffs geworden. Unbekannte Täter haben sich Zugriff auf die Daten von 8,8 Millionen Menschen aus dem Personenregister verschafft, darunter Namen, Adressen und Sozialversicherungsnummern. Wer hinter dem Hackerangriff steckt, ist noch völlig unklar, berichtet Barbara Tschandl.
13: Die Unbekannten haben sich offenbar über den legalen Zugang eines dänischen Unternehmens Zugriff zu den Daten verschafft. Dieser Zugang wurde mittlerweile blockiert. Die Ermittlungen, wie es zu dem Vorfall kommen konnte und wer dahinter steckt, laufen, werden laut Polizei allerdings schwierig, so Polizeisprecher Niklas Fallesen.
14: Wir sammeln Spuren und Beweise, aber digitale Fußabdrücke sind richtig schwer zu fassen.
13: Forschungsministerin Christina Egelund spricht heute von einem schwerwiegenden Vorfall.
15: Es ist mir wichtig, den Dänen zu sagen, dass wir in Zukunft alle wachsamer sein müssen und vielleicht etwas skeptischer als sonst.
13: Dabei bezieht sie sich auf betrügerische Mails oder auch SMS, die die Menschen ab jetzt erhalten könnten. Das dänische Personenregister enthält Daten von rund 11 Millionen Menschen. Der Großteil davon ist gehackt worden.
3: Im Jemen droht eine neue Eskalation des Konflikts zwischen der international anerkannten Regierung und der Houthi-Miliz, die vom Iran unterstützt wird. Die Regierung hat eine Großoffensive gegen die Houthis begonnen, mit dem Ziel, sämtliche von den Houthis kontrollierten Gebiete zurückzuerobern. Gleichzeitig reklamieren die Houthi neue Angriffe auf Ölanlagen und Pipelines in Saudi-Arabien für sich. Nahostkorrespondent Paul Huemer berichtet.
16: Es ist eine offene Kriegserklärung. Operation Morgengrauen des Jemen beginnt. Man werde kämpfen, bis das Land vollständig aus dem Griff der Houthi-Miliz befreit sei, verkündet Rashad al-Alimi vom präsidialen Führungsrat. Saudi-Arabien steht hinter der Offensive, vor allem mit Luftangriffen. Seit Wochen eskaliert der Krieg im Jemen. Im September eroberten die Houthis in einer Blitzoffensive die gesamte jemenitische Rotmeerküste bis zur strategisch wichtigen Meerenge Bab al-Mandab, eine Lebensader der Weltwirtschaft. Die Houthis sind Teil von Irans sogenannter Achse des Widerstands. Durch sie kann Teheran auch fernab seiner eigenen Grenzen Druck auf seine Gegner ausüben. Rund 150.000 Menschen sind laut UN bereits auf der Flucht. Mit der neuen Offensive dürfte diese Zahl weiter steigen.
3: Zwei Deutsche und ein US-amerikanischer Forscher erhalten 2026 den Nobelpreis für Medizin, und zwar für ihre wissenschaftlichen Leistungen im Bereich der Optogenetik. Das hat die Nobelsammlung des Karolinska-Instituts heute in Stockholm bekannt gegeben. In der Begründung heißt es, die Optogenetik habe die Neurowissenschaften revolutioniert. Warum? Darüber berichtet Marlene Nowotny.
17: Nervenzellen mit Lichtimpulsen gezielt zu kontrollieren, genau das macht die Optogenetik möglich. Auf diese Weise kann untersucht werden, wie sich Gefühle, Verhaltensweisen oder auch Körperfunktionen verändern, wenn bestimmte Nervenzellen im Gehirn ein- oder ausgeschaltet sind. Das Fundament für diese biomedizinischen Werkzeuge legten die beiden deutschen Forscher Peter Hegemann und Georg Nagel Anfang der Nullerjahre. Sie entdeckten in einer einzelligen Alge ein Protein, das Zellen empfindlich für Licht macht. Der US-Amerikaner Carl Dasseroth machte daraus dann die optogenetischen Schalter. Seitdem kommt diese Technologie in der neuromedizinischen Hirnforschung zum Einsatz, etwa bei der Suche nach Therapien für neurologische Krankheiten wie Parkinson. Dass es für die Entdeckung der Optogenetik heuer den Medizinnobelpreis gibt, überraschte nicht. Die Auswahl der Ausgezeichneten jedoch schon.
18: I wonder why Gero Meisenberg was not awarded the prize today.
17: Sofort nach der Verkündung in Stockholm fragte einer der anwesenden Journalisten, warum Gero Meisenberg, ebenfalls Pionier der Optogenetik, nicht unter den Ausgezeichneten sei. Der Österreicher forscht an der Universität Oxford etwa zur Funktion des Schlafs. Dieser Fall verdeutlicht ein Problem der Nobelpreise. Es können maximal 3 Personen ausgezeichnet werden. Aus diesem Grund bleiben wichtige Beteiligte immer wieder unberücksichtigt.
3: In der Oststeiermark ist Sonntag früh ein Ehepaar in seinem eigenen Haus überfallen worden. 2 maskierte Männer bedrohten das Paar und raubten Bargeld und Wertgegenstände. Die Fahndung nach den unbekannten Tätern ist bisher ohne Erfolg verlaufen, berichtet aus der Steiermark Katrin Erhardt.
19: Es ist etwa 6 Uhr in der Früh, als das Paar gestern nach Hause kommt. Um die Opfer zu schützen, gibt die Polizei weder den Namen noch den genauen Wohnort bekannt, nur den Bezirk Hartberg-Fürstenfeld. Als die beiden vor ihrem Wohnhaus aussteigen, werden sie bereits von 2 schwarz gekleideten, maskierten Tätern erwartet. Die Räuber bedrohen das Paar mit Pistolen und zwingen die beiden Oststeirer, ihnen die Haustüre zu öffnen. Dort fesseln sie die Frau und ihren Lebensgefährten. Danach durchsuchen die Täter das gesamte Haus nach Wertsachen. Sie erbeuten Schmuck sowie wertvolle Uhren und Mobiltelefone. Auch die Tageslosung einer Großveranstaltung, die das Paar bei sich hat, nehmen sie mit. Danach flüchten sie mit dem Auto der beiden Oststeirer. Wenig später gelingt es der Frau, ihre Fesseln zu lösen und Hilfe zu holen. Doch eine sofort eingeleitete Fahndung der Polizei verläuft ohne Erfolg. Nur das Fluchtauto wird nicht weit entfernt vom Wohnhaus gefunden. Das Paar bleibt bis auf einen gehörigen Schrecken unverletzt. Das Landeskriminalamt hat die Ermittlungen aufgenommen und bittet mögliche Zeugen der Tat, sich zu melden.
3: Die Nachrichten, Lorenz Wildner.
20: Andreas Babler tritt schrittweise von der SPÖ-Spitze zurück. Die Landesparteichefs drängen geschlossen auf Veränderung und zeigen sich mit dieser Entwicklung zufrieden. Eine Dreierspitze aus Babler, Klubobmann Kucher und Frauenvorsitzender Holzleitner soll die Partei übergangsweise leiten. Ab Anfang nächsten Jahres ist eine Zweierspitze geplant. Babler soll dann zurücktreten. Finanzminister Matterbauer könnte neuer Parteichef werden. Seine Entscheidung steht noch aus. Das Familienministerium lehnt das Modell des Sozialministeriums für eine Trauerzeit nach einer Fehlgeburt ab. Laut dem Ministerium unter Claudia Bauer von der ÖVP soll es bei einer Fehlgeburt einen gestaffelten Mutterschutz geben, wie etwa in Deutschland. Dort gibt es bei einer Fehlgeburt ab der 13. Schwangerschaftswoche 2 Wochen Mutterschutz, der ab der 20. Schwangerschaftswoche bis zu 8 Wochen dauern kann. Arbeitsministerin Corinna Schumann von der SPÖ hat eine Trauerzeit vorgeschlagen, die 4 bis 16 Wochen dauern könnte. Es ist ein Wechsel an der Spitze der österreichischen Botschaft beim Heiligen Stuhl. Karl Brummer übernimmt ab November die Leitung der österreichischen Vertretung im Vatikan. Er folgt damit auf Markus Bergmann, der Papst Leo XIV. Heute zu einem Abschiedsbesuch getroffen hat. Nach der gestrigen Wahl in Bosnien-Herzegowina werden künftig im dreiköpfigen Staatspräsidium erstmals zwei Frauen sitzen. Das hat die Wahlkommission heute mitgeteilt, basierend auf mehr als 96% ausgezählter Stimmen. Bei der Wahl lagen ein linksgerichteter, gemäßigter Bosniake, eine prorussische, serbische Nationalistin und eine kroatische Nationalistin vorn. Die Wahlbeteiligung in den beiden Entitäten fiel mit insgesamt 42% gering aus, fast 10 Prozentpunkte weniger als vor 4 Jahren. Beobachter werten das auch als Zeichen für eine erfolgreiche Eindämmung von Missbrauchsversuchen. In New York wird bald ein seltenes Dinosaurier-Skelett versteigert. Das knapp 2 Meter hohe und 6 Meter lange Skelett von Nanotyrannus Chodi wird auf 6 bis 9 Millionen US-Dollar geschätzt. Laut dem Auktionshaus Sotheby's ist Chodi eines von lediglich 3 der Wissenschaften bekannten Skeletten dieser Art. Und beim Tennis-500er-Turnier in Peking ist der Russe Daniil Medvedev-Turnier disqualifiziert worden. Medvedev droscht nach einem verlorenen Punkt einen Ball auf die Ränge und traf dabei einen Zuschauer im Gesicht. Sein Halbfinalgegner, der Serbe Novak Djokovic, ist damit seit Anfang des Jahres wieder in einem Finale.
1: Die Wetterprognose hören Sie jetzt von Daniel Stanker.
21: Einzelne Regenschauer sind jetzt am Abend noch in Tirol dabei, die klingen aber bald ab. Im Laufe der Nacht klart es dann auf in den meisten Regionen, auch im Westen. Morgen am Dienstag wird es wieder sonnig. Nebel und Hochnebel sind nur stellenweise dabei, die meisten von Tirol bis ins oberösterreichische Alpenvorland. Die Sonne setzt sich aber meist schon am Vormittag durch. Der Nachmittag wird häufig wieder spätsommerlich mit 18 bis 25 Grad. Und ein paar Wolken ziehen dann spät am Tag im Westen auf, nass wird es aber nur vereinzelt.
1: Jürgen Pfaffinger Regie, Sally Güven Technik und Helene Seelmann am Mikrofon. Wir waren das Team des heutigen Abendjournals. Wir sagen danke für Ihr Interesse. Es ist 18.25 Uhr.
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23: Guten Abend, am Mikrofon begrüßt Sie Monika Feldner-Zimmermann. Wir blicken heute in unser Nachbarland Tschechien, wo, anders als in vielen anderen Ländern, die Wirtschaft brummt. Ein tschechischer Volkswirt drückt es so aus: In ein paar Jahren werden Österreicher und Deutsche zum Arbeiten nach Tschechien pendeln und nicht umgekehrt. Lange galt Tschechien als billiges Produktionsland für westliche Unternehmen. Das hat sich geändert. Nun gehen tschechische Unternehmen auf Einkaufstour in Westeuropa. Das betrifft zum Beispiel die Digitalbranche ebenso wie traditionelle Industriebetriebe. Freilich gibt es auch Schattenseiten, Risiken aufgrund politischer Unsicherheiten zum Beispiel oder eine große Abhängigkeit von der Automobilindustrie, die aber vergleichsweise noch recht gut dasteht. Tschechien gehört zu den EU-Ländern mit der niedrigsten Arbeitslosigkeit. Das Geschäftsklima ist positiv. Gibt es also ein Wirtschaftswunder Tschechien? Kilian Kirchgessner hat es sich genauer angesehen.
24: Die Bilder in dem Film zeigen eine Welt der Entspannung. Der Wellnessbereich in einem Hotel voller Ruhe liegen, gutes Essen, faszinierende Landschaft. Royal Spa heißt die Firma, die in Tschechien einer der größten Anbieter von Kuren ist. Im Land betreibt sie 4 große Hotels. Weniger entspannt geht es im Prager Konferenzraum zu, in dem der Firmenchef Martin Plachy über seine Pläne spricht.
25: Ich zeige Ihnen das da vorne auf dem Fernseher an der Wand. So, das ist eine Visualisierung davon, wie die Renovierung vom Dach und der Fassade aussehen könnte.
24: Auf Deutsch sind die Bilder beschriftet. Die Alpenszenerie im Hintergrund ist in Bad Hofgastein. Martin Plachy, der tschechische Geschäftsmann, hat dort das Palace Hotel gekauft. Eines der größten Hotels im Salzburger Land mit 200 Zimmern. Und er hat millionenschwere Pläne mit dem Haus, von einer Generalsanierung bis zu einer Erweiterung.
25: Da, wo jetzt der Zeiger ist, steht heute der Wellnessbereich. Wir überlegen, dass wir dort vorne einen ganz neuen Wellnessbereich hinbauen. Und hier an die Stelle der Tennishalle soll ein ganz neues Objekt kommen.
24: Gepflegte Grünanlagen sieht man auf den Visualisierungen und Bachläufe, die durch die Gärten des Hotels plätschern. 1400 Betten hat die Gruppe von Martin Plachy an 5 Standorten, der größte von ihnen mit einem eigenen 40 Hektar Kurpark im tschechischen Altvatergebirge beherbergt pro Jahr eine 250.000 Besucher.
25: Von da aus war es nur noch ein kleiner Schritt nach Österreich und nach Bad Hofgastein, wo ich selbst schon seit 8 Jahren privat sehr oft bin und deshalb die Gegend kennenlernen konnte. Sieht sehr ähnlich wie unser größter Standort in Tschechien. Auch eine Bergregion und zugleich mit warmem Thermalwasser.
24: Und dann gäbe es noch einen emotionalen Grund für seine Investitionsentscheidung, ergänzt Martin Plachy.
25: Österreich war für mich immer eine touristische Großmacht. Die Wellnessbranche dort halte ich für die beste in Europa. Und außerdem kommt mir Österreich als ganz natürliche Wahl vor. Ich habe immer noch das Gefühl, dass wir mehr sind als nur Nachbarn.
24: Martin Plachy und seine Firma Royal Spa sind mit ihrer internationalen Expansion keine Ausnahme. Die tschechische Wirtschaft boomt und die Unternehmen gehen weltweit auf Einkaufstour und übernehmen Firmen. Ein richtig gehender Trend, konstatiert Oliver Lichtenegger von der Wirtschaftskammer Österreich. Er lebt als stellvertretender Wirtschaftsdelegierter in Prag.
0: Es ist aber wirklich auffällig, wie seit den ca. 2020er Jahren, also ca. rund um 2020, die tschechischen Firmen eindeutig kapitalstärker, selbstbewusster geworden sind und international Unternehmen übernommen haben. Da sprechen wir nicht nur von vereinzelten Fällen und kleineren Fällen, da geht es wirklich um namhafte Firmen in Österreich, zum Beispiel Casinos Austria oder die Immofinanz, aber auch die Steyr Arms oder Hirtenberger Defense, die hier als strategische Übernahmen gedient haben.
24: Das Ziel der tschechischen Investoren sind aber nicht nur österreichische Firmen. Oliver Lichtenegger.
0: Aber auch international sind einige namhafte Unternehmen dabei, die von tschechischen Gruppen, Holdings, Firmen aufgekauft wurden. Ja. Man denke nur an die britische Royal Mail, die ist in tschechischer Hand. Der Einzelhandelsriese Metro ist in tschechischer Hand. Oder auch der Waffenhersteller Colt, der US-amerikanische, ist mittlerweile tschechisch.
24: Dieser Wandel vom billigen Produktionsstandort in den 1990er Jahren hin zu einem florierenden Land, dessen Unternehmerinnen und Unternehmer ihrerseits ausländische Konkurrenten übernehmen, hat sich von der Öffentlichkeit weitgehend unbemerkt vollzogen. Tschechien sei nicht nur ein unterschätzter Standort, so sagt es Oliver Lichtenegger, sondern auch ein missverstandenes Land.
0: In dem Sinne, dass viele Leute noch denken, dass Tschechien die reine verlängerte Werkbank ist, also in der man billig produzieren könnte und vielleicht noch Förderungen bekommt dafür. Tschechien braucht aber was anderes. Also Tschechien braucht mehr Hightech. Tschechien ist viel mehr als die verlängerte Werkbank. Es ist eigentlich ein innovativer Hightech-Standort mittlerweile in Europa.
24: Das zeigt sich auch, wenn man sich Statistiken anschaut. Fast niemand kennt sie so gut wie Helena Horská. Sie ist eine der renommiertesten Volkswirte Tschechiens. Im vergangenen Dezember erklärte sie im tschechischen Rundfunk das Wirtschaftswunder, das sich gerade im Land abspielt.
2: Já bych se nebála užít slovo premianty, protože co se týká tempa růstu české ekonomiky za poslední třetí kvartál jsme...
4: Ich würde sogar das Wort Musterschüler verwenden, denn wenn es das Wachstumstempo geht, ist Tschechien im zurückliegenden Quartal die fünftschnellst wachsende Volkswirtschaft. Und bei uns in der Region sind wir die einzigen, die sich einer fiskalen Konsolidierung unterziehen, also einer, wenn auch langsamen, Gesundung der öffentlichen Finanzen. Unser internationales Rating ist besser als das von Frankreich. Wir haben nicht nur das beste Rating in der Region, sondern stehen besser da als 70% der EU-Länder. Nur wenige Länder werden von ausländischen Investoren so gut eingeschätzt wie die Tschechische Republik.
24: Die neue Regierung von Premierminister Andrej Babiš hat seit diesem Interview zwar einen Haushalt mit einer Rekordverschuldung vorgestellt, aber das ändert nichts daran, dass sich in Tschechien zumindest die Unternehmer auf Wachstumskurs befinden. Eine Lagerhalle am Rand von Prag. Der Online-Lebensmittelhändler Rochlik hat hier eines seiner modernsten Lager. Hunderte kleine, selbstfahrende Transporter sind unterwegs, die jeweils eine Kiste tragen können. Saft, Brot, Wein, fast das ganze Sortiment ist auf Zehntausende solcher Kisten verteilt. Auf einer Besichtigungstour mit Journalisten stellt der Logistikchef Radek Kopecký die Technik vor.
5: Zboží se skladuje v kostce.
6: Die Waren werden in diesen Kisten gelagert, die mit Robotern bewegt werden. Die Kisten werden dort abgestellt, wo gerade Platz ist, bis zu 10 Stück übereinander. Und das System merkt sich, wo welche Ware gerade ist. Bei einer Bestellung nimmt der Roboter die passende Kiste, bringt sie zu einem Mitarbeiter und der holt die Ware raus.
24: Auf mehr als 2 Milliarden Euro bewerten Investoren inzwischen den Wert der Firma Rochlik. Das Geschäftsmodell: Die Firma will den klassischen Supermarkt mit Hofladen und Wochenmarkt kombinieren und damit den kompletten Wocheneinkauf zum Kunden nach Hause bringen. In Tschechien ist der Lieferdienst aus dem Lebensmittelhandel nicht mehr wegzudenken. Inzwischen ist er auf internationaler Expansion. Vor 5 Jahren, kurz nachdem die Firma unter dem Namen Gurkal auf den österreichischen Markt ging, heuerte Gründer Tomáš Čupr hochrangige Manager von anderen Lebensmittelhändlern an. Damals sagte er:
25: Wir sind eine technologische Firma, die den Lebensmittelhandel gelernt hat. Ich habe hier viele Führungskräfte mit langen Erfahrungen im Handel und die alle sagen, dass hier dieser Crossover von Tech und Handel gut gelungen ist. Genau das ist ein Schritt, den andere Firmen nicht gehen.
24: Vollautomatisierte Lager mit einem breiten Bestand an Waren, Kunden, die per App bestellen und mit ihrem Smartphone nachverfolgen können, wann genau der Kurier bei ihnen ankommt. Mit diesem Geschäftsmodell ist das tschechische Unternehmen erfolgreich. Zu Hause schreibt es schwarze Zahlen und ist inzwischen auch in Rumänien, Ungarn und Deutschland aktiv. Gründer Tomáš Čupr:
5: Wir jedeme Strategie jednotného systému, to znamená.
25: Wir fahren die Strategie des einheitlichen Systems. Alle Länder basieren auf dem technologischen Kern, den wir über die vergangenen Jahre in Prag entwickelt haben. Und dank Ihnen können wir relativ schnell expandieren, weil wir die neuen Länder einfach nur wie mit einem Fingerschnipsen anschalten.
24: Die Firma Rochlik ist nur eines von zahlreichen Beispielen für tschechische Unternehmen, die den europäischen Markt im Blick haben. Die hochdigitalisierte Volkswirtschaft des 11 Millionen Einwohnerlandes wächst aus eigener Kraft. Während Tschechien über Jahrzehnte vor allem Investitionen aus Westeuropa anlockte, dreht das Land jetzt den Spieß um. Seine eigenen Firmen expandieren im Westen. Ein historisches Bürohaus auf dem Prager Wenzelsplatz. Hier hat die deutsch-tschechische Industrie- und Handelskammer ihren Sitz. Aus dem verglasten 7. Stock geht der Blick über das gesamte historische Zentrum der Stadt.
7: Einen schönen guten Morgen, meine Damen und Herren. Ich freue mich sehr, Sie heute auf der Pressekonferenz zur diesjährigen Konjunkturumfrage der deutsch-tschechischen Industrie- und Handelskammer begrüßen zu dürfen.
24: Bernhard Bauer ist Geschäftsführer der Handelskammer. Deutschland ist mit Abstand der wichtigste Handelspartner Tschechiens. Wie die Geschäfte zwischen beiden Ländern laufen, ist deshalb in Prag von höchstem Interesse. Das gilt besonders derzeit, wo die schlechten Nachrichten aus der deutschen Wirtschaft auch in Tschechien kursieren. Bernhard Bauer:
7: Ein Punkt sticht dabei in diesem Jahr besonders hervor. Es scheint zumindest derzeit nicht mehr zu gelten, dass die tschechische Wirtschaft eine Lungenentzündung bekommt, wenn Deutschland einen Schnupfen hat. Tschechien zeigt sich widerstandsfähiger, als viele erwartet hätten.
24: Was Bernhard Bauer beschreibt, ist die Abkopplung von bisherigen Abhängigkeiten. Jahrelang galt, deutsche und auch österreichische Firmen bauen in Tschechien Tochterunternehmen auf, um dort günstiger zu produzieren. Wenn es dem Mutterkonzern schlecht ging, litten darunter die Tochterunternehmen in Tschechien besonders. So war es in sämtlichen Krisen seit den 1990er Jahren. Derzeit allerdings ist davon keine Spur. Während in Deutschland und Österreich die Wirtschaft stagniert, wächst Tschechiens Wirtschaft. Das Land hat zudem mit 2,9% laut der europäischen Statistikbehörde Eurostat die niedrigste Arbeitslosenquote in der EU. Und eine starke eigene Wirtschaft, die sich auf inländisches Kapital stützt, nicht mehr auf Auslandsinvestitionen. Einer der Treiber des Wachstums sind die Tschechen selbst, sagt Volkswirtin Helena Horská.
4: Das ist ein Verdienst der tschechischen Haushalte. Die sind es, die überraschen und die tschechische Wirtschaft stützen.
24: Tatsächlich taucht der starke Konsum in vielen Statistiken als einer der Treiber der Konjunktur auf. Es sei aber ein stabiler und gesunder Konsum, heißt es bei Volkswirten. Dahinter steckt der wachsende Wohlstand vieler Haushalte, die sich hohe Ausgaben inzwischen problemlos leisten können. Tschechien hat 91% des EU-Durchschnitts erreicht bei einem entscheidenden Indikator, der Wirtschaftsleistung pro Kopf. Damit ist es auf einer Höhe mit Spanien und mehr als 10 Prozentpunkte vor dem ebenfalls boomenden Polen. Und die Hauptstadt Prag liegt in der EU auf Platz 5 der Wirtschaft leistungsfähigsten Metropolregionen hinter Luxemburg und fast gleichauf mit Hamburg. Allerdings, der Wohlstand ist nicht gleichmäßig verteilt. Vor allem in manchen ländlichen Regionen gibt es gewaltige Armutsprobleme. Die wirtschaftlichen Chancen gleichmäßig über das ganze Land zu verteilen, das haben bislang fast alle Regierungen versprochen, aber geschafft hat es noch niemand. Tschechiens Wohlstand hängt eng mit dem Beitritt zur Europäischen Union 2004 zusammen. Die tschechische EU-Mitgliedschaft steht traditionell auf Platz 1 der Standortvorteile, so ermittelt es die deutsch-tschechische Industrie- und Handelskammer in ihren regelmäßigen Umfragen unter Firmenchefs. Damit gilt aber auch, dass Tschechiens Erfolg mit der Prosperität der EU eng zusammenhängt. Ladislav Till von der Wirtschaftsuniversität in Prag.
8: Die tschechische Entwicklung ist relativ konsistent. Wir beobachten keine Aufwärts- oder Abwärtsbewegungen, die anders verlaufen würden als bei den anderen Volkswirtschaften in der Europäischen Union.
24: Im Klartext, Krisen wie zu Corona-Zeiten oder auch die Energiekrise, sie treffen Tschechien ebenso wie die anderen EU-Länder. Das Land ist nicht unabhängig von den großen Entwicklungen. Es gilt aber auch, die Unternehmer nutzen die Freiheiten, die die Europäische Union bietet, oftmals besonders geschickt. Eine der ersten Übernahmen, die für reichlich Aufsehen sorgte, liegt 10 Jahre zurück. Damals kaufte Daniel Křetínský, heute einer der reichsten Tschechen, in Deutschland die Braunkohleaktivitäten des Energiekonzerns Vattenfall. Es war ein Geschäft aus der Old Economy. Inzwischen sind es vor allem innovationsstarke Unternehmen, die aus Tschechien ins Ausland expandieren, sagt Pavel Rochovanský von der Unternehmensberatung KPMG. Und das Phänomen beschränke sich längst nicht mehr auf große Konzerne.
9: Über Familienunternehmen wird so gut wie nie geschrieben. Umso überraschender ist es, dass sie es schaffen, interessante Gelegenheiten zu ergreifen, ohne dass es großes öffentliches Interesse hervorruft.
24: Pavel Rochovanský beobachtet ein Muster. Tschechische Firmen arbeiten mit Geschäftspartnern in Österreich oder Deutschland zusammen, oft ebenfalls Mittelständler. Wenn die in wirtschaftliche Schieflage geraten oder vergeblich Nachfolgelösungen suchen, übernimmt oft das tschechische Unternehmen.
9: In der Vergangenheit haben wir üblicherweise deutsche, österreichische und schweizerische Investoren beraten, die nach Tschechien gekommen sind mit ihren Projekten. In den letzten 5-10 Jahren investieren viele tschechische Familienunternehmen, der Mittelstand, im Ausland. Das bedeutet eine Umkehr der Situation.
24: Hunderte solcher Übernahmen hat es inzwischen gegeben, schätzt KPMG-Experte Pavel Rochovanský. Die Unternehmensberatung PwC hat errechnet, dass sich die Zahl der Firmenübernahmen im Ausland, bei denen der Käufer aus Tschechien kommt, seit dem Jahr 2000 verachtfacht hat. Ladislav Till von der Prager Wirtschaftsuniversität weiß, wie die großen tschechischen Unternehmen diese Übernahmen oft finanzieren, zum Beispiel indem sie Kapitalanleger mit ins Boot holen.
25: Viele dieser Firmen sind heute dank ihrer Stabilität in der Lage, Anleihen zu emittieren, die sehr beliebt sind. Sie haben dadurch also kein Problem, zusätzliches Kapital für die internationale Expansion zu gewinnen, eben wegen ihrer guten Positionierung auf dem Heimatmarkt.
24: Was aber motiviert die tschechischen Unternehmer dazu, ins Ausland zu gehen? Martin Plachy, der Hotelier mit seinem neuen Haus in Bad Hofgastein, hält das für eine ganz natürliche Entwicklung.
10: Když se podíváme třeba na Českou republiku, v jaké situaci, v jaké pozici byla.
25: Schauen wir uns doch an, in welcher Situation Tschechien in der Zwischenkriegszeit gewesen ist. Da war es eines der europaweit bedeutendsten Industrieländer. Und vorher stand hier das industrielle Fundament des österreichisch-ungarischen Kaiserreichs.
10: Kdybychom srovnali, kde byla významná průmyslová báze toho Rakouska-Uherska, tak asi bychom i
25: Hier gibt es also viele geschickte Leute, viele erfolgreiche Unternehmer. Die Tradition ist einfach da.
24: Der Sturz des Kommunismus habe wie ein Katalysator auf viele Tschechen gewirkt, vor allem auf jene, die sich vorher nicht entfalten durften.
25: Die unternehmerische Ambition und die Lust, ein Ziel zu verfolgen und

0: Das als die Generation der postkommunistischen Gründerinnen und Gründer.
1: Wir sehen etliche Firmen, die europäische Marktführer in ihren Branchen geworden sind. Sei es im Bereich der Finanzen, der Telekommunikation oder neuer digitaler Technologien. Für uns mittelgroße Unternehmer ist das eine Inspiration. Nach dem Motto, dann versuchen wir das doch auch. Damit hängt unsere Entscheidung, nach Österreich zu gehen, sicher auch zusammen.
0: Tschechische Unternehmen kaufen aber nicht nur Konkurrenten im Ausland auf. Oft expandieren sie aus eigener Kraft auf die westlichen Märkte. Die zweitgrößte Apothekenkette Europas namens Dr. Max kommt aus Tschechien. Die zweitgrößte börsennotierte Lotteriegesellschaft der Welt, Alvin, ebenfalls. Im Bereich Krankenhausbetten etwa ist die tschechische Firma Linet weltweit auf einem Spitzenplatz. Der weltweit größte Schallplattenhersteller GZ Media hat seinen Sitz in der Nähe von Prag. Erfolgsbeispiele wie diese finden sich in vielen Branchen, auch in der New Economy. Das Flugticketportal Kiwi stammt aus dem tschechischen Brünn, ebenso wie der milliardenschwere Parfümversender Notino. Mehrere tschechische Start-ups sind inzwischen zu Unicorns geworden, zu Technologiefirmen mit einer Marktbewertung von mehr als einer Milliarde Dollar. KPMG-Experte Pavel Rochowanski sieht einen Grund für den tschechischen Erfolg im Ausland darin, dass das Land so klein ist.
2: Ja, myslím, že je tam velký rozdíl třeba mezi námi a Polskem. Polsko je velký trh.
1: Es gibt einen großen Unterschied zum Beispiel zwischen Polen und uns. Polen hat selbst einen großen Markt und deshalb haben die Familienfirmen und großen polnischen Unternehmen nicht so eine Motivation, sich zu profilieren und ins Ausland zu expandieren. Tschechien hingegen ist ein sehr kleiner Markt. Deshalb wollen sich die Unternehmer stärker öffnen.
0: Tatsache aber bleibt, die tschechische Wirtschaft lebt vom Export. Und da dominiert insbesondere eine Branche, sagt der stellvertretende österreichische Wirtschaftsdelegierte Oliver Lichtenegger.
3: Tschechien hat zum Beispiel eine der größten Automobilindustrien Europas. Es ist der drittgrößte Automobilproduzent Europas. Das wissen viele nicht. Ja. Viele denken an Skoda Auto. Es gibt aber auch Toyota und Hyundai, die hier lokal fertigen. Und interessanterweise, während wir von der großen Schwäche der Automobilindustrie Europas sprechen, liefert die tschechische Automobilindustrie Rekordzahlen. Ja. Also 1,5 Millionen produzierte PKWs im vergangenen Jahr und auch Rekordgewinne bei Skoda Auto. Also die tschechische Wirtschaft lässt sich auch an den makroökonomischen Zahlen und an den Branchenzahlen einfach als viel robuster präsentieren, als es viele andere Länder derzeit können.
0: Der größte Exporteur des Landes ist der Autohersteller Skoda, der zum kriselnden Volkswagen-Konzern gehört. Im Moment ist es kein Problem, denn Skoda ist einer der wichtigsten Gewinnbringer von VW. Aber Volkswirte mahnen schon lange, dass die Abhängigkeit von Skoda eine Gefahr darstelle. Seit den 1990er Jahren beruht Tschechiens Wachstum zu großen Teilen auf dem Erfolg der Autobranche. Und das ist auch heute noch so. Dass Tschechien in der digitalen Wirtschaft, in der Rüstungsbranche und anderen Feldern stark wächst, ist dagegen ein vergleichsweise junges Phänomen. Auf viele Jahre hinaus, so schätzen Volkswirte, wird die Autoindustrie in Tschechien weiter eine enorme Rolle spielen. Damit ist das Land verwundbar durch billigere Autoimporte aus China. Und die Verknüpfung mit Österreich ist ebenfalls spürbar. Rund 1500 österreichische Firmen haben Niederlassungen in Tschechien, heißt es bei der Wirtschaftskammer. Das kleine Nachbarland ist damit der drittwichtigste Exportmarkt für Österreich innerhalb der EU. Tschechien seinerseits aber befreit sich nach und nach von der jahrelangen Abhängigkeit von seinen Nachbarländern, so beobachtet es Bernhard Bauer, der Geschäftsführer der deutsch-tschechischen Industrie- und Handelskammer.
4: Wir sind an einem Punkt angelangt in Tschechien, wo wir inzwischen so wettbewerbsfähige Produkte haben, sodass Tschechien sich auch nach neuen Absatzmärkten umschaut und das eigentlich recht erfolgreich tut. Und mit hochwertigen Produkten jetzt auch in asiatischen Ländern unterwegs ist, auch in Südamerika. Man nennt das Abkopplung, aber im Prinzip ist es eine Diversifizierung der Abnehmerländer. Darum geht's.
0: Das bedeutet, die Produktion spielt in Tschechien immer noch eine wichtige Rolle, genauso wie in den 1990er Jahren.

0: aber es ändern sich die Vorzeichen. Niklas Pfüller hat damit seine Erfahrungen gesammelt. Er leitet die tschechischen Werke des deutschen Automobilzulieferers Brose, ist selbst seit mehr als 20 Jahren in Tschechien und sagt zum Beispiel über die Lohnentwicklung:
1: Damals habe ich wahrscheinlich noch mit 7 Euro oder 9 Euro die Stunde gerechnet. Gesamt bin ich heute vielleicht eher bei 18 Euro bin. Das ist für mich eine natürliche Entwicklung, die wir ja auch erreichen wollten in Tschechien. Ja, wir haben zum einen Dienstleistungen die letzten Jahre reingebracht, wir haben Entwicklung von Produkten stärker nach Tschechien gebracht und komplexere Produkte. Ich werde weiterhin Produkte in Tschechien montieren, aber die Produkte, vielleicht die bisher auch in Deutschland wir uns nur zugetraut haben, die machen wir jetzt auch in Tschechien.
0: Anders ausgedrückt, während früher hochwertige Produkte in Deutschland oder Österreich montiert wurden und Tschechien wegen der niedrigen Lohnkosten für einfache Arbeiten zuständig war, konkurrieren die tschechischen Standorte jetzt mit den Nachbarländern um die aufwendige, um die anspruchsvolle Produktion. Für einfache Montagetätigkeiten sei Tschechien zu teuer geworden. Und Firmen wie der Autozulieferer Brose setzen in Tschechien nicht mehr nur auf Produktion, sondern zunehmend auch auf den Bereich Forschung und Entwicklung. Ein Feld, das bei vielen Firmen früher dem Stammhaus in Deutschland oder Österreich vorbehalten war. Ebenso wie beispielsweise die Entwicklung von Steuerungssoftware. Niklas Pfüller:
1: So haben wir zum Beispiel vor 15 Jahren, 16 Jahren mit dieser IT-Dienstleistung angefangen. Es war ein ganz kleines Office in der Universität in Ostrava, 10 Mitarbeiter. Und wir zeigen euch, dass diese Mitarbeiter in Tschechien IT-Dienstleistungen machen können. Ja. Und so sind dann aus 10 120 Mitarbeiter geworden.
0: Es gehe aber nicht um ein Gegeneinander, um ein Ausspielen mehrerer Standorte. Das betont Claudia Viol. Sie ist Chefin der tschechischen Niederlassung des deutschen Energieversorgers E.ON. Beide Länder stünden vor ähnlichen Herausforderungen, urteilt sie.
2: Jetzt aus der tschechischen Sicht glaube ich, ist es gut für Tschechien, rein wirtschaftlich gesehen, einfach das eigene Innovationspotenzial, das eigene Wachstumspotenzial zu erschließen. Aus dem Grund ist das gut. Wenn wir aber wirtschaftlich denken, glaube ich, Europa ist für uns sehr, sehr wichtig und wir sollten nicht schwarz-weiß spielen. Wir sollten definitiv zusammenarbeiten, wo es sinnvoll ist, zusammenzuarbeiten.
0: Claudia Viol denkt dabei vor allem an die Stromtrassen für die Energiewende. Eine der Herausforderungen, die alle Länder gemeinsam lösen müssten. Generell ist die Energie ein Thema, das Unternehmen überall in Europa umtreibt. Hohe Strompreise belasten die Firmen in Österreich wie in Tschechien. Und mit einem Problem müssten Investoren auf jeden Fall rechnen, wenn sie nach Tschechien gehen, sagt Oliver Lichtenegger von der Wirtschaftskammer, mit dem Fachkräftemangel.
3: Gefühlt hat jedes Land in Europa einen Fachkräftemangel. In Tschechien muss man auch sagen, aufgrund jetzt der eben genannten nicht vorhandenen Arbeitslosigkeit oder dieser Vollbeschäftigung, dieses Arbeitskräftemangels, ist es aber besonders eklatant. Ja? Das unterschätzen viele, die sich überlegen, hier Produktionen aufzubauen. Vor allem ist es so, dass es Regionen gibt, wo bereits einige Fabriken oder Werke stehen. Dort ist regional teilweise der Arbeitsmarkt sehr leer gesaugt. Ja? Und dort noch etwas aufzumachen, wird die ganze Sache noch weiter verkomplizieren.
0: Zurück beim Prager Lebensmittel-Online-Händler Rochlík. Auch dessen Gründer Tomáš Čupr spielt inzwischen auf der Liste der reichsten Tschechen im Spitzenfeld mit. Er sieht sich nicht nur als Lebensmittelhändler. Inzwischen hat er Firmen gegründet, mit denen er bei der Robotisierung von Logistiklagern berät. Auch hier arbeitet er europaweit, genauso wie mit dem Lieferdienst selbst. Er kennt deshalb auch die Hürden auf dem Weg in Richtung Westen. Die Märkte sind so groß, die Lohnkosten so hoch, dass ein Scheitern die ganze Firma ins Wanken bringen könnte. Er setzte deshalb für seine Expansion auf eine Experimentierphase und startete zunächst in Ungarn.
4: Wir suchen moderne Städte aus. Budapest ist eine moderne Stadt. Und wir wollten zuerst in den Osten, weil wir noch nicht so viel Kapital hatten. Wenn wir das wieder dicht gemacht hätten, hätte es uns nicht so viel Geld gekostet. Wir wollten an Budapest testen, ob wir die Kapazität für eine Expansion haben.
0: In Ungarn lief es gut, also eröffnete er kurz danach eine österreichische und dann eine deutsche Tochterfirma. Die nächsten Auslandsmärkte hat er bereits im Blick. Der Lebensmittelmarkt, sagt Tomáš Čupr, sei so groß, dass selbst eine Nische viele Milliarden Euro Umsatz bedeute.
4: Selbst wenn der Online-Lebensmittelhandel in 10 Jahren nur 10% vom Markt in Europa abdeckt, dann sind das 200 Milliarden Euro Umsatz. Und wenn wir davon dann auch nur 10% für uns haben, dann ist das doch gut.
0: Tomasz Czupr grinst, dann legt er noch nach. Die Messlatte hänge aber natürlich höher als nur bei einem kleinen Anteil vom Online-Markt. Der Hunger der tschechischen Unternehmer, er ist noch lange nicht gestillt.
5: Berichtet Kilian Kirchgessner aus Tschechien. Morgen geht es bei uns um Quereinsteigerinnen und Quereinsteiger im Lehramt. Seit einigen Jahren gibt es ein konkretes Modell, mit dem Menschen aus verschiedenen Berufen mit einschlägigem Studium als Lehrerinnen und Lehrer in den Schuldienst wechseln können. Wie wird das Modell angenommen und wie bewährt es sich? Darum geht es morgen. Für heute bedankt sich Monika Feldner-Zimmermann für ihr Interesse.
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7: In Äthiopien flammt der Konflikt in der Tigray-Region wenige Jahre nach dem verheerenden Bürgerkrieg wieder auf. Papst Leo hat vor kurzem einen Friedensaufruf formuliert, dem sich die äthiopischen katholischen Bischöfe heute angeschlossen haben. Vor allem Jüngere leiden unter den seit Jahren andauernden Spannungen innerhalb des Landes und fürchten um ihre Zukunft. Nikolaus Hofer.
8: Alleine zwischen 2020 und 2022 hat der Bürgerkrieg in Äthiopien rund 600.000 Menschen das Leben gekostet. Den Preis für die anhaltende Gewalt zahlt vor allem die nächste Generation, sagt Pater Luan, Projektpartner für Missio in der äthiopischen Krisenregion Tigray.
9: Seit mehr als 5 Jahren haben die Kinder keinen Unterricht mehr. Und die Lage verschlechtert sich weiter, seit der Konflikt vor kurzem wieder aufgeflammt ist.
8: Viele Menschen leben seit dem Bürgerkrieg in notdürftigen Vertriebenenlagern. Internationale Aufmerksamkeit hat der Konflikt wieder Ende September erregt, als Rebellen den strategisch wichtigen Flughafen der Hauptstadt der Region übernommen haben.
9: Tausende Menschen leiden noch immer in den Vertriebenenlagern. Niemand hat darüber gesprochen, aber jetzt, wo der Konflikt wieder aufflammt, reden die Leute über Tigray.
8: Strom- und Flugausfälle waren die Folge. Für viele in der Region hat das schmerzliche Erinnerungen an den Krieg geweckt, sagt Pater Luan. Hoffnung geben ihm in dieser Lage vor allem die Kinder.
10: When we see the children smile again,
9: wenn wir sehen, wie die Kinder wieder lächeln, wieder lernen, wieder spielen, dann glauben wir daran, dass eine Zukunft für uns hier in der Tigray-Region noch möglich ist. Aber Hoffnung braucht Unterstützung, Hoffnung braucht Brot, Hoffnung braucht Schutz.
8: Den Flughafen haben Regierungstruppen mittlerweile wieder zurückerobert. Nichtsdestotrotz warnen ExpertInnen vor einem möglichen Flächenbrand am Horn von Afrika.
7: Der langjährige Präsident der buddhistischen Religionsgesellschaft in Österreich, Gerhard Weißgrab, geht nach 20 Jahren in Pension. Ende der Woche wird er sein Amt bei einem Festakt im Wiener Rathaus an die bisherige Vizepräsidentin Erika Erber übergeben. Die Beratung per Live-Chat oder Messenger-Dienst wird immer wichtiger. Die bietet die Telefonseelsorge seit 10 Jahren an. Genutzt wird dieses Tool vor allem von jungen Menschen zwischen 15 und 35. 10.000 Beratungschats hat es allein im vergangenen Jahr österreichweit gegeben. Andreas Mittendorfer.
11: In den Chats der Jugendlichen und jungen Erwachsenen mit der Telefonseelsorge gehe es vielfach um psychische Erkrankungen, um Beziehungsprobleme oder etwa auch um suizidale Gedanken, sagt Silvia Breitwieser, die Leiterin der Telefonseelsorge Oberösterreich. Und obwohl via Social Media weltweit vernetzt, würden auch viele junge Menschen unter Einsamkeit leiden, unter sozialer Isolation.
12: Rund um die Welt zu chatten, kann dann trotzdem fehlen die Wärme, der Trost. Also das bedeutet eben noch keine echte tiefe Verbundenheit.
11: Weil junge Menschen aber nun einmal viel im digitalen Raum unterwegs seien, sei es wichtig, ihnen auch genau hier, etwa via Chat, auch Beratung zu bieten.
12: Im Chatraum finden eben Ängste und Sorgen einmal am Platz. Die jungen Menschen können sich einmal sortieren und von der Beraterin, vom Berater wird einmal ein ehrliches Interesse gezeigt. Also es gehört einfach zu unseren menschlichen Schutzfaktoren, dass wir erleben, dass sich jemand für uns interessiert.
11: Beratung in Anspruch zu nehmen, könne wichtig sein. Andernfalls könnten Einsamkeit und soziale Isolation letztlich sogar psychisch oder auch körperlich krank machen, so Breitwieser. Bei der Telefonseelsorge hat es im vergangenen Jahr rund 10.000 Beratungen via

0: Chat gegeben, circa doppelt so viele wie vor 5 Jahren. Insgesamt macht der Bereich rund 6% der Beratungen der Telefonseelsorge aus.
1: Der Jakobsweg steuert auf einen neuen Rekord zu. Heuer haben schon 500.000 Pilgerinnen und Pilger eine Urkunde erhalten. Bis Jahresende könnten es 570.000 werden. Zum Vergleich, im Jahr 2025 waren insgesamt 530.000 am Jakobsweg unterwegs. Und ab Mitte Oktober ist das Betreten des Stephansdoms mit großen Koffern und Trolleys verboten, aus Sicherheitsgründen. Der Dom zählt täglich mehr als 20.000 BesucherInnen. Das war Religion Aktuell, Ausgabe Montag, 5. Oktober, Moderation Susanne Krischke.
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4: Am Mikrofon ist Lorenz Wildner. Die etappenweise Ablöse von SPÖ-Vorsitzenden Andreas Babler ist seit gestern Abend fix. Ausgelöst hat die Personaldebatte der Medienmanager Gerhard Zeiler, der sich selbst als SPÖ-Chef ins Spiel gebracht hat. Doch Wiens Landesparteichef und Bürgermeister Michael Ludwig sieht für Zeiler keine Chance mehr auf eine Führungsfunktion. Auf die Frage, ob Zeiler sich noch weiter darum bemühen soll, sagt Ludwig:
5: Das obliegt ihm natürlich als Person. Nach den gestrigen Gesprächen halte ich das allerdings nicht für zweckmäßig. Es hat hier keine sehr starke Stimmung gegeben, die ihn unterstützen würde auf diesem Weg. Also ich glaube, man sollte seine Leistungen als Manager schätzen. Er ist ja jetzt erst vor kurzem ausgezeichnet worden, auch in der USA. Er hat großartige Verdienste in der Medienwelt, aber ich sehe derzeit da keine Chance, hier eine Funktion in der SPÖ zu übernehmen.
4: Sagt Wiens Bürgermeister Michael Ludwig im Wien-Heute-Interview. Der Deutsche Buchpreis geht heuer an Sheda Basia. Sie erhält den Preis für ihr Buch Die Lücken. Die Autorin untersucht darin 90 Jahre deutscher Geschichte an einem fiktiven Ort im Hunsrück. Einziger österreichischer Autor auf der Shortlist war der 1994 geborene Elias Hirschl. Sein Roman Schleifen hinterfragt das Verhältnis von Welt und Sprache. Basia erhält 25.000 Euro, die übrigen Autoren der Shortlist jeweils 2.500 Euro. Aus Sorge vor neuen Ausschreitungen ist an 400 Schulen in Frankreich erneut der Unterricht ausgefallen. Auch bis zu 40 Hochschulen beteiligten sich an der Protestbewegung, die vor einer Woche begonnen hat und anschließend in Gewalt umgeschlagen ist. Seither sind insgesamt 5.000 Menschen festgenommen worden, davon 85% Minderjährige. Zahlreiche Schulen sind angezündet worden oder wurden anderweitig beschädigt. In Spanien führt die Debatte um die Wohnungskrise zu Neuwahlen. Wie Ministerpräsident Pedro Sánchez ankündigt, werden sie am 29. November abgehalten. Sánchez regierende Sozialisten sind zuletzt im Parlament mit ihren Maßnahmen gegen die Wohnungskrise gescheitert. Sie hatten starke Eingriffe in Eigentum vorgesehen, etwa ein Verbot von Zwangsräumungen bis 2030. Regulär wäre in Spanien erst nächstes Jahr gewählt worden. Die Dürre im Sommer hatte massive Auswirkungen auf den Schiffsverkehr. Wie die Statistik Austria errechnet hat, ist der Verkehr auf der Donau stark zurückgegangen. Vor allem im August war die Lage angespannt. Paul Sihorsch berichtet.
6: Niederschläge sind ausgeblieben, die Pegel haben gelitten. Auf der wichtigen Transportader Donau hat das die Schifffahrt massiv gespürt. Die Passagierschifffahrt war eingeschränkt, Stationen konnten nicht angefahren werden. Transportschiffe waren im Schnitt nur zu etwa 40% beladen. Das hat laut Statistik Austria zu massiven Einschnitten bei den Transportleistungen auf der Donau geführt. Insgesamt sind sie um rund 56% im Juli und August zurückgegangen. Der August allein war das Monat mit dem zweitniedrigsten Transportaufkommen seit Beginn der Aufzeichnungen in den 1990er Jahren. Betroffen war vor allem der Transitverkehr durch Österreich hindurch. Er ist laut Statistik Austria in diesem Sommer fast zum Stillstand gekommen.
4: Und in Wien ist eine internationale Drogenbande zerschlagen worden. 3 Albaner und 3 Italiener wurden festgenommen, 11 Kilogramm Kokain in Wien und Niederösterreich sichergestellt. Die Ermittler hatten monatelang gegen die Bande ermittelt. Und wir kommen noch zum Wetter.
7: Im Laufe der Nacht klart es mehr und mehr auf. Letzte Regentropfen fallen jetzt noch in Tirol. Bald ist es auch hier trocken und es wird frisch. Die Temperaturen gehen auf 12 bis 2 Grad zurück. Der Dienstag beginnt nur vereinzelt mit etwas Nebel oder Hochnebel, zum Beispiel im Klagenfurter Becken oder im oberösterreichischen Alpenvorland. In den meisten Landesteilen scheint die Sonne von Anfang an. Nennenswerte Wolken tauchen dann erst am späteren Nachmittag wieder im Westen auf. Die bringen vereinzelt einen kurzen Regenschauer. Und es wird spätsommerlich warm mit 18 bis 25 Grad. So viel zum Wetter von Daniel.

0: Jetzt danke.
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3: Es ist ein aktiver Stern und dessen muss man sich bewusst sein. Und wie bei vielen anderen, denke ich, Risiken, die aus dem Weltraum kommen, wäre es einfach ignorant, sich dessen nicht zu stellen und sich damit zu beschäftigen.
4: Sonnenausbruch. Der unberechenbare Stern. Von Karl Urban.
5: Über das Wesen der Sonne hat man ja schon vor Jahrtausenden sich Gedanken gemacht. Man hatte ja diese Theorie, die auf die alten Griechen zurückging und die von der Kirche ja dann auch aufgenommen wurde, dass auf der Erde und unterhalb des Mondes sozusagen ist so das Irdische, das Vergängliche, das sich Ändernde und darüber hinaus im Himmel ist alles perfekt.
6: Aber das war mit Beginn der modernen Wissenschaft nicht länger haltbar, sagt Sami Solanki. Er ist Direktor am Max-Planck-Institut für Sonnensystemforschung in Göttingen. Sein ganzes Forscherleben hat er unserem Stern gewidmet.
5: Mit der Erfindung des Teleskops konnte man die Oberfläche der Sonne auflösen und hat zum großen Erstaunen Sonnenflecken gesehen, also dunkle Strukturen auf der Sonne.
6: Um was es sich bei diesen Sonnenflecken handelt, wusste lange niemand. Aber ihre Zahl nahm im Elfjahresrhythmus zu und ab. Wozu die Sonne wirklich fähig war, sollte sich erst später zeigen.
5: 1859, ich glaube, das war der 1. September.
6: Ein Ereignis der Superlative. Nie zuvor hatte jemand so etwas beobachtet und bis heute hat sich nichts Vergleichbares wiederholt. Das Ereignis trägt den Namen von Richard Carrington, Sohn eines englischen Brauereibesitzers.
5: Also Richard Carrington war ein wohlhabender Mann, der sich für sein Hobby im Garten ein kleines Observatorium aufgebaut hat. Also ein recht gutes für die damalige Zeit. Und hat auch Sonnenbeobachtungen gemacht.
6: Carrington sitzt am 1. September 1859 vor seinem Teleskop. Ein Linsenteleskop mit einer Öffnung von 11,4 cm. Die Sonnenscheibe fällt zum Schutz der Augen auf einen weißen Schirm. Und da beobachtet Carrington, wie viele Astronomen der zwei vorherigen Jahrhunderte, Sonnenflecken.
5: Wo er eine sehr große Fleckengruppe verfolgt hat, hat er eine Aufhellung gesehen, was bisher noch niemand gesehen hatte.
6: Die Sonne wird nicht etwa dunkel wie bei einer Sonnenfinsternis. Sie wird ganz plötzlich heller.
5: Ich meine, die Sonnenscheibe ist ja schon sehr hell, aber das wurde nochmals ein ganzes Stück heller. Er wusste nicht, was das ist. Er ist rausgerannt, um jemand anders zu holen, der Zeuge sein kann, dass es das gab. Als er da hat niemand gefunden, als er zurückkam, war es schon am Verblassen und war dann bald weg.
6: Das Aufleuchten, das Richard Carrington da sieht, dauert nur einige Minuten. Aber die echte Gefahr für die Erde sollte erst noch folgen. Denn auf der Sonne hat sich ein massiver Ausbruch ereignet. Eine Wolke geladener Teilchen bewegt sich mit über 2400 Kilometern pro Sekunde in Richtung Erde und trifft 17 Stunden später auf das Erdmagnetfeld und die Atmosphäre. Vielerorts beginnen die Nadeln der Magnetkompasse erratisch auszuschlagen. Polarlichter,

0: tanzen über die Nachtseite der Erde. Sie erhellen den Himmel über Europa, Nordamerika bis in tropische Breiten nach Kuba. Und das stark schwankende Erdmagnetfeld lässt unerwartet Strom durch die ersten elektrischen Leiter jener Zeit fließen.
1: Das einzige Elektrische war der Telegraph und der hat sehr gelitten. Also da zum Teil positiv, die konnten die Batterien abhängen und trotzdem war so viel Strom in den Leitungen, dass sie kommunizieren konnten. Andernorts ist es dann aber wirklich zusammengebrochen, es sind Funken entlang der Leitungen gegangen. Also man spricht von Waldbränden, die dadurch ausgelöst wurden und so weiter.
0: Das Carrington-Ereignis von 1859 war ein extremer Einzelfall, der bis heute Fragen aufwirft. Was genau ist damals auf der Sonne passiert? Warum verlief dieser Sonnensturm so dramatisch? Und wird es wieder passieren?
2: Ziehen Sie bitte Ihre Schuhe aus, da steht ein Glanzbett da.
0: Im Göttinger Max-Planck-Institut führt Achim Garndorfer in einen sehr weißen Raum, eine Schleuse.
2: Okay, dann ziehen Sie das bitte an wie ein Pyjama. Also Unterwäsche anlassen und das anstelle Ihrer Oberbekleidung anziehen. Socken können Sie, wenn Sie wollen, anlassen oder ausziehen, das ist egal.
0: Mundschutz, Haarnetz, ein paar Handschuhe. Hier sollte möglichst kein Staubkorn von draußen reinkommen. Ein langer Gang führt in kleine Labore und große Werkhallen. Hier wurden vor einigen Jahren Teile des Solar Orbiter entwickelt. 4 wissenschaftliche Instrumente für eine Sonnensonde, die 2020 ins All gestartet ist. Jetzt arbeitet man für die ESA auch schon an einem Nachfolger. Die Tests sind herausfordernd, denn alles ist in Sonnennähe intensiver. Das sichtbare Licht, aber auch die harte Röntgen- und Gammastrahlung. Selbst schwache Teilchenwinde wirken dort wie ein ausgewachsener Sturm und können die Elektronik an Bord beschädigen.
2: Jetzt sind wir hier bei unserem Thermalvakuumkammern, den Weltraumsimulatoren.
0: Achim Garndorfer steht vor einer Metalltrommel, so groß wie ein Kleinbus. Rundum sind Kabel verlegt, an der Seite Messuhren und ein roter Notausknopf. Bevor die Instrumente ins All starten, werden sie hier abwechselnd entweder stark abgekühlt oder extrem erhitzt.
2: In einem Bereich von typischerweise minus 150 Grad Celsius bis plus 150 Grad Celsius. In Einzelfällen gehen wir mit speziellen Tricks dann noch höher bis auf über 400 Grad, wenn es denn wirklich sein muss.
0: In der Raumfahrt wird direkte Strahlung, wenn möglich, immer ausgeblendet, abgeblockt und die Technik gut gegen sie isoliert. Für die Sonnenbeobachtung ist die Sachlage eine andere.
2: Der Satellit wird geschützt durch ein Hitzeschild, aber wir wollen durchschauen. Und deswegen mussten Löcher in diesen Hitzeschild gebohrt werden. Und das war der größte Albtraum des Satellitenbauers.
0: Lange haben Weltraummissionen die Sonne fast nur aus sicherer Entfernung beobachtet. Satelliten mit Sonnenteleskopen kreisten in der Nähe der Erde. Erst mit dem Solar Orbiter schaffte Europa 2020 den großen Sprung vorwärts.
3: Das Modell, das ich habe, dort gibt es eine, aber ist
4: Lego.
5: Gibt es ein Lego-Modell, wirklich?
3: Gibt es ein Lego-Modell.
5: Ach, cool.
0: José Luis Peyón steht an der Rückwand des Kontrollraums für planetare Missionen der ESA in Darmstadt und hält den Solar Orbiter in der Hand. Das Spielzeugmodell ist nicht ganz so stabil.
3: Das haben wir eine Antenne verloren.
0: Auf der anderen Seite des Raums sitzen währenddessen konzentriert mehrere Fachleute vor einer Wand voller Bildschirme und steuern den echten Solar Orbiter.
3: Kritische Momente sind immer die Vorbeiflüge an Planeten. Das müssen unsere Kollegen von Flugdynamik sehr genau rechnen, sodass die Umlaufbahn richtig ist.
0: Der Solar Orbiter bewegt sich auf einer elliptischen Bahn um die Sonne. 2027 soll sich der Solar Orbiter der Sonnenoberfläche bis auf 42 Millionen Kilometer nähern. Ein Rekord, weit innerhalb der Bahn des Merkur. Die Sonne ist aus Sicht des Orbiters dann 4-mal größer als auf der Erde und deutlich heller.
3: Die Instrumente sind alle am Arbeiten, sehr, sehr intensiv. Und dann müssen wir jeden Tag neue Ausrichtungen befehlen, weil der Satellit kann an die Rande der Sonne ausgerichtet sein oder wieder zum Zentrum.
0: In seinem Kern ist

0: unser Stern gut verstanden. Ein ionisiertes Gas, ein Plasma, ist ganz im Innern 15 Millionen Grad heiß und extrem dicht. Dadurch verschmelzen hier Wasserstoffkerne, später in Spuren auch die von Helium, zu schwereren Elementen. Die Kernfusion liefert die Energie. Als Strahlung gelangt der größte Teil der Energie in die Außenbereiche. Im äußeren Drittel der Sonne wabert das heiße, geladene Plasma auf und ab und schlägt an der Oberfläche riesige Blasen. Darüber wird es noch turbulenter und interessant.
1: Weil wir mit unserer Sonde viel näher an die Sonne herankommen, können wir auch die Sonnenoberfläche besser auflösen.
0: Lakshmi Pradeep Chitta ist Physiker am Max-Planck-Institut in Göttingen und beschäftigt sich mit einem Problem, das fast alle Raumsonden lösen sollen, die auf die Sonne gerichtet sind. Auf der sichtbaren Sonnenoberfläche misst die Temperatur des Plasmas rund 5800 Kelvin. Darüber beginnt die Sonnenatmosphäre. Das Plasma ist extrem dünn, aber
2: above this temperature minimum, we start seeing a rise in the temperature.
0: Mit steigender Höhe wird es plötzlich wieder heißer.
2: First a slow rise to about 10,000 Kelvin and then
1: erst steigt die Temperatur noch langsam auf etwa 10,000 Kelvin und bleibt dann auf diesem Niveau für einige tausend Kilometer. Dann aber klettert die Temperatur innerhalb weniger hundert Kilometer steil auf 1 Million Kelvin. 1 Million Kelvin ist wirklich heiß. Das ist 200 Mal heißer als die sichtbare Oberfläche der Sonne.
0: 1 Million Grad, das ist die Temperatur der sogenannten Korona. Eine Zone weit oberhalb des dichten, hellen Sonnenplasmas. Auf der Erde wird die Korona nur für wenige Sekunden bei einer totalen Sonnenfinsternis sichtbar, als unregelmäßig gezackter Strahlenkranz. Warum diese Zone der Sonnenatmosphäre so heiß ist, ist bis heute ein Rätsel. Und eine der drängendsten Fragen der Sonnenforschung. Denn genau dort, im Bereich der Korona, entsteht der Sonnenwind aus geladenen Teilchen, der in unterschiedlicher Intensität die Erde trifft. Lakshmi Chitta öffnet ein Video. Es zeigt einen Ausschnitt oberhalb der Sonnenoberfläche. Eine Bildersequenz des Solar Orbiter. Die Oberfläche der Sonne erscheint als Landschaft. Es geht auf und ab über Berg und Tal. Die gleißende Szenerie wirkt fast friedlich, bis ein Zucken durch die Sonnenlandschaft geht und plötzlich ein deutlich hellerer Bogen vorüberrollt. Ein bislang unbekannter Prozess, den Chitta erst vor wenigen Monaten entdeckt hat und als Lawine bezeichnet.
1: Diese gesamte Abfolge dauert etwa eine Stunde. Sie ist interessant, weil sie die Entstehung einer Sonneneruption bereits in ihren allerersten Phasen festgehalten hat. Die Vorphase einer Sonneneruption. Wenn wir die besser verstehen, können wir möglicherweise besser nachvollziehen, was eine Sonneneruption überhaupt auslöst.
0: Fachleute kannten solche Ausbrüche auf der Sonne bisher nur aus viel größerer Entfernung und nutzten dafür je nach Größe andere Begriffe. Sonnenflecken, Flares, also Fackeln, koronale Massenauswürfe oder bogenförmige Protuberanzen. Gewaltige Magnetfelder spielen dabei eine Rolle, Käfige aus verdrillten Magnetfeldlinien, entlang derer sich das geladene Plasma ausrichtet, bis es irgendwann gewaltsam ausbricht. Alle 11 Jahre polt sich das Magnetfeld der Sonne um, und mit ihr verändert sich das Ausbruchsgeschehen. Aber wie funktionieren diese Prozesse genau?
3: Von der Sonne haben wir vieles verstanden, aber mindestens so vieles haben wir nicht verstanden.
0: Die offenen Fragen reichen vom merkwürdigen Temperaturprofil der Sonnenkorona bis zur Entdeckung aus dem 17. Jahrhundert, den Sonnenflecken. Laurent Guison, ein weiterer Direktor am Göttinger MPI,
4: why the sun has a period of 11 years?
1: Warum hat die Aktivität der Sonne einen 11-jährigen Zyklus? Und wie produziert sie die Sonnenflecken auf der Oberfläche?
5: This is an open question.
4: Yes, this is an open
1: ja, das ist eine offene Frage, absolut.
0: Auch Sami Solanki, der sich über sein gesamtes Forscherleben mit der Sonne beschäftigt hat, sieht die Wissenschaft längst noch nicht am Ziel.
3: Es gibt eine Möglichkeit in der Physik, um zu unterscheiden, ob man

0: etwas gut verstanden hat oder nicht. Und das ist, kann man Vorhersagen machen. Und das können wir extrem schlecht. Wir können nicht vorhersagen, wann die nächste Eruption sein wird. Wir können nicht vorhersagen, wann das Maximum des nächsten Zyklus sein wird oder ob wir bei diesem Zyklus, sind wir wahrscheinlich schon über dem Maximum, aber sind wir es wirklich, ist nicht sicher.
1: Im Zentrum für Weltraumsicherheit der ESA in Darmstadt. Melanie Heil verbindet ein Notebook mit einem der großen Bildschirme an der Wand. Dort erscheint eine Webseite voller Zahlen, Diagrammen und Bildern der Sonne.
2: Was wir dafür haben, um uns zu informieren über das aktuelle Weltraumwetter, ist unser Space Weather Portal.
1: Wie alle großen Raumfahrtagenturen sammeln die ESA-Experten alle verfügbaren Daten der Sonne. Wenn sich Plasma erstmal auf den Weg macht, dann ist es hier auf den Monitoren immerhin sofort sichtbar.
2: Wenn wir sehen, es gab einen koronalen Masseauswurf, der sich auf die Erde zubewegt, laut Vorhersage, dann kann man sich da die kritischen Daten anschauen von unseren Satelliten.
1: Für die Technik der modernen Welt wird es dann eng. Während eines Sonnensturms kann das beschleunigte und geladene Plasma das Erdmagnetfeld zusammendrücken. In den oberen Atmosphärenschichten erzeugen geladene Teilchen ein Rauschen im Radiobereich, was den Funkverkehr auf großen Distanzen und zu Satelliten stört.
3: Flugverkehr, Satellitenzerstörung, Störung von Kommunikations- und Powernetzwerken.
2: Was man eben auch haben kann, ist, dass man Radio Blackouts hat, das heißt kompletten Ausfall von der Radiokommunikation.
1: Ist der Sturm besonders stark, lässt das stark schwankende Magnetfeld ungewollt Ströme durch lange Metallleitungen fließen.
2: Ob das jetzt eben Rohre sind, die dadurch poröser werden können oder im Speziellen unsere Elektrizitätsnetzwerke.
1: Gerade in den polaren Breiten Nordamerikas, Europas oder Asiens kann das zitternde Erdmagnetfeld unerwartet Ströme fließen lassen, wodurch Transformatoren durchbrennen. Bei einem Sonnensturm 1989 waren über 6 Millionen Kanadier über 9 Stunden ohne Strom. In extremen Fällen werden sogar Glasfaserkabel beschädigt, weil die einen kleinen Teil Kupfer enthalten. Und auch im All kann bei einem Sonnensturm einiges schiefgehen. Im Februar 2022 hat der SpaceX-Konzern gerade 49 Satelliten gestartet für sein Internetnetzwerk Starlink. Diese Satelliten kreisen zunächst in einer maximalen Höhe von 350 Kilometern. Nach einigen Funktionschecks sollen ihre Bordtriebwerke sie in größere Höhen anheben. Doch es kommt anders. Denn auf der Sonne hat sich wenige Tage zuvor ein moderater koronaler Masseauswurf ereignet. Jetzt bewegt sich eine Wolke geladener Teilchen auf die Erde zu, wo sie eine unerwartet starke Reaktion der Erdatmosphäre bewirken. Die obersten Schichten der Lufthülle erwärmen sich und dehnen sich aus.
2: Und gerade hier war es in dem Energieeintrag in unserer Atmosphäre, die sich eben aufhitzt, durch die ganze Energie aufbläht und Dichten, die wir normalerweise bei 300 Kilometer sehen würden, plötzlich in Orbits von 400 Kilometer.
1: Die Starlink-Satelliten erleben eine Luftreibung, die sich nicht mit den Bordtriebwerken kompensieren lässt. 38 der nagelneuen Satelliten sinken ab und verglühen.
2: Ja, ich glaube, das dramatischste Ereignis, das einem das gezeigt hat, war das Starlink-Ereignis, bei dem einfach leider alles schiefgelaufen ist, das unerwartet starken Einfluss hatte.
1: Die meisten Satelliten kreisen höher und können auf einen Sonnensturm vorbereitet werden. Schäden an ihrer Elektronik bei intensiveren Teilchenströmen lassen sich vermeiden, indem sensible Systeme rechtzeitig heruntergefahren werden. Um die Gefahr einzuschätzen, nutzen die Verantwortlichen derzeit die verfügbaren Instrumente, die von Raumsonden oder von Sonnenteleskopen am Boden. Und noch sind technisch nicht alle Möglichkeiten ausgeschöpft. Im Göttinger Max-Planck-Institut, dort wo der Solar Orbiter mitentwickelt wurde, führt der Physiker Achim Garndorfer innerhalb des weitläufigen Rheinraumkomplexes in eine zweite Schleuse. Wieder ein weißer Raum. Wieder gibt es was zum Überziehen. Über die erste Schicht von Schutzkleidung.
4: Okay, also die Haube über den Kopf, Mundschutz haben wir schon

0: Es ist ein Reinraum im Reinraum. Er erfüllt die ISO 5-Norm. Das heißt, nur noch ein Tausendstel der Staubteilchen pro Kubikmeter. Hier ist die Luft so rein wie in der Halbleiterindustrie.
1: Wir haben jetzt zum ersten Mal etwas von BMI.
0: Der Photospheric Magnetic Field Imager ist eines von 6 Instrumenten einer neuartigen Raumsonde der ESA. Keine Forschungsmission wie Solar Orbiter, sondern eine Wächtersonde. Vigil oder Vigil, lateinisch für Wächter.
2: Hier bauen wir jetzt gerade das Herzstück des PMI-Instruments.
0: Das Instrument für den Sonnenwächter existiert aktuell nur als erster Prototyp. Es soll einmal das Magnetfeld auf der gesamten Sonnenscheibe innerhalb von wenigen Minuten abbilden. In der Werkhalle ist es gerade ruhig. Das Herzstück des Detektors, das lediglich eine einzige Spektrallinie der Sonne betrachten soll, ist auch der fragilste Teil des Instruments.
2: Es handelt sich um ein Kristallplättchen aus einem ganz abgefahrenen Material namens Lithium-Niobat. Dieses Kristallplättchen ist 1/4 Millimeter dünn und etwa 60 Millimeter im Durchmesser. Und es ist auf eine Atomlage poliert.
0: Vorsichtig löst der Physiker 4 Schrauben eines blauen Kunststoffbehälters, der an eine Cremedose erinnert. Darin liegt eine Scheibe, die golden glänzt, so hauchdünn, dass man komplett durchschauen kann.
2: Ja, vor diesem Teil hat man immer Respekt.
0: Bis das Instrument an die ESA ausgeliefert werden kann, werden noch 2 Jahre vergehen. Wenn die Mission wie geplant 2031 abhebt, soll sie unter dem Einsatz von viel Treibstoff auf einen Punkt manövriert werden, der zwar den gleichen Abstand zur Sonne hat wie die Erde, aber auf einen Teil der Sonne blickt, der von der Erde aus noch verdeckt ist. Weil die Sonne schnell um ihre Achse rotiert, kann eine aktive Region innerhalb weniger Tage in Schusslinie zur Erde gelangen. Für Melanie Heil im Zentrum für Weltraumsicherheit in Darmstadt werden solche regelmäßigen Sonnenbeobachtungen von der Seite sehr hilfreich sein.
3: Um eben für mehrere Tage auch sagen zu können, hier ist keine aktive Region, die kommt, die kritisch ist. Oder eben zu sagen, hier sind welche, die sehr komplex sind, bereitet euch vor.
0: Die Erforschung der Sonne macht langsam Fortschritte. 2025 durchkreuzte die NASA-Sonde Parker Solar Probe erstmals die Korona der Sonne. Im Mai 26 startete die von Europa und China gemeinsam entwickelte Raumsonde SMILE, die erstmals großräumig die Wirkung von Sonnenwinden auf das Erdmagnetfeld vermessen kann. Mit solchen umfassenderen Daten dürften auch die Vorhersagen des Weltraumwetters schrittweise besser werden. Melanie Heil sagt, die Betreiber von Stromnetzen, aber auch die Flugsicherung arbeiten bereits mit den Daten der ESA, um bei einem drohenden Sturm gewappnet zu sein. Zumindest bei gewöhnlichen Stürmen. Das Carrington-Ereignis von 1859 hat bewiesen, die Sonne ist zu viel mehr fähig.
3: Ja, das ist natürlich richtig.
0: Die ESA und andere Raumfahrtagenturen haben solche Megastürme simuliert. Und die Folgen für eine Welt, in der es längst nicht mehr nur um ein einfaches Telegrafennetz geht.
3: Das Stromnetz ist definitiv das Greifbarste, was uns da beeinträchtigen könnte. Und da reichen die Simulationen von, unsere Stromnetzbetreiber sind mittlerweile gut vorbereitet und können das gut genug adaptieren, bis hin zu Ergebnissen, bei denen so viele Transformatoren ausfallen und wirklich beschädigt werden, dass es Monate bis Jahre dauern würde, die tatsächlich neu zu produzieren.
0: Die ESA-Studie schätzt ein Carrington-Ereignis auf einen potenziellen Schaden von 15 Milliarden Euro, der US-Forschungsrat sogar auf 2 Billionen Euro. Es könnte allerdings sein, dass auch das noch nicht der schwerstmögliche Sonnensturm wäre.
4: Das hat Diffusa Miyake als erstes gesehen in ihrer Doktorarbeit. Werden auch nach ihr genannt, Miyake-Ereignisse.
0: Eine Veröffentlichung aus dem Jahr 2012, erzählt Sami Solanki. Die junge Astronomin Fusa Miyake hatte Baumringe uralter japanischer Zedern und Eisbohrkerne aus Alaska und der Antarktis untersucht. Dabei stellte sie fest, die Erde erlebt alle 500 bis 2000 Jahre einen extremen Teilchensturm.
4: Die Miyake-Ereignisse, die könnten sehr viel stärker sein. Die könnten 1-2 Größenordnungen stärker sein als ein Carrington-Event. Ist das glaubwürdig? Das ist die Frage, ne?
5: Genau, weil wir haben es noch nicht gesehen, also nicht direkt gesehen zumindest.
4: Ja, zum großen Glück.
0: Die Sonne, sie bleibt Quell der Energie für einen lebensfreundlichen grünen Planeten in der erbarmungslosen Kälte des Alls. Physikerinnen und Ingenieure bei Weltraumagenturen oder den Stromnetzbetreibern glauben, das Risiko vorerst im Griff zu haben.
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1: Herzlich willkommen. Zwei denkbar unterschiedliche Trios, jeweils mit einem österreichischen Trompeter, gastierten am 15. August 2026 auf der Scheunenbühne beim von Paul Zauner programmierten Intöne-Festival. Ich präsentiere Ausschnitte beider Konzerte. Den Anfang machte an jenem Abend das Trio Bleu. Es feierte heuer sein 25-jähriges Jubiläum. Das Trio eröffnet Klangräume, die beim Instrumentarium Flügelhorn, Tuba, Hackbrett und Harmonium vielleicht im ersten Moment unerwartet erscheinen. Lorenz Raab, Ali Angerer und Rainer Deixler machen poetische Musik mit Charakter, entschleunigt und klangbewusst. 2021 haben sie ihr Album Deeper veröffentlicht. Einige Titel daraus haben sie auch am 15. August mit in die Scheune des Buchmannhofs in Diesbach gebracht. So auch den ersten Titel, Deeper. Vorab stellt Lorenz Raab aber erst einmal die Band vor.
2: Ali Angerer an der Tuba und am Hackbrett. Riesenapplaus für Rainer Deixler für Percussion Drums. Lorenz Raab, ich spiele Trompete, Flügelhorn und das Harmonium. Viel Vergnügen. Bis später.

Homelands, so heißt der Titel, den das Trio Bleu gerade musiziert hat. Davor hörten sie DM Delay, beide Titel komponiert von Ali Angerer. Das letzte Musikstück wurde musiziert mit Harmonium, Flügelhorn und Elektro-Dulcimer, einer elektrisch verstärkten Variante des traditionellen Dulcimers, einer US-amerikanischen Bodum-Zither, also quasi ein Elektro-Hackbrett. Beim Trio Bleu trifft Jazz auf Improvisation, Weltmusik reicht der Avantgarde die Hand. Lorenz Raab, Trompete, Flügelhorn und Harmonium, Ali Angerer, Tuba und Hackbrett und Rainer Deixler am Schlagzeug vereinen in ihrer Musik viele Einflüsse zu einem stimmigen Ganzen. Aufgenommen am 15. August dieses Jahres im Rahmen des Intöne-Festivals im oberösterreichischen Diersbach. Beim Trio Bleu trifft Tradition auf Moderne und das nicht nur im Hinblick auf die Wahl der Instrumente. Jetzt gleich werden Sie hören, wie Ali Angerer auf einer Muschel bläst. Ja, seit einem Vierteljahrhundert wandelt das Trio leichtfüßig auf den Pfaden der Melancholie der ganz feinen Klänge. Jetzt geht es weiter mit einer Komposition von Lorenz Raab, Unverbindlich. Im Anschluss dann wieder ein Werk von Ali Angerer mit dem Titel Circled Pink Seven, wobei das Trio Bleu wieder sein gesamtes Klangspektrum ausschöpft. Und zwar mit Djembe, Hackbrett und Flügelhorn. Eine Instrumentierung, die doch eher unüblich ist, aber unglaublich harmonisch daherkommt. Als dritten Titel hören Sie Vividly Recall, komponiert von Lorenz Raab. Viel Vergnügen aber davor noch mit Circled Pink Seven und jetzt gleich Unverbindlich mit Ali Angerer an der Muschel.

0: Ari Amera auf der Tuba und am Hackbrett. Rainer Deichsler und Drums, Percussion, Rainer Deichsler. Lorenz Raab, Wir sind blöd.
1: Vividly Recall. Als Trio Bleu feierten sie am 15. August 2026 beim Intöne-Festival in Diersbach 25 gemeinsame Jahre. Seit ihrem gemeinsamen Anfang war das Trio quasi Stammgast bei Paul Zauners Festival in Oberösterreich und seither sind sie ihrer musikalischen Neugier treu geblieben. Einer Neugier nach der Verbindung von poetischer Musik mit Charakter, Entschleunigung und Klangbewusstsein und Jazz, Improvisation sowie Klängen aus aller Welt und der Avantgarde. Aufnahmeleitung Guillaume Yuché, Tonmeister Alois Hummer. Eine weitere Trio-Begegnung steht jetzt gleich im Fokus und wieder ist ein österreichischer Trompeter mit von der Partie. An jenem 15. August trafen auch der indischstämmige britische Schlagzeuger und Tabla-Spieler Sarathi Korwar und der aus Vorarlberg stammende, in Wien lebende Trompeter Alex Kranerbetter sowie der britische Percussionist und Vibraphonist Magnus Mehta aufeinander. Im Gepäck hatte jeder der drei Musiker ganz eigene Ideen und Klangvorstellungen, die auf der Bühne zu einem gemeinsamen Sound verbunden wurden. Es war eine von Paul Zauner initiierte Premiere voller freier Improvisation, elektronischen Effekten und spektakulären Klangfarben. Jetzt geht es mit dem Trio Korwar, Kranerbetter, Mehta hinein ins Cornfield.

0: Magnus Mehta on percussion. Alex Kronebetter on trumpet. My name is Sarathi Korwar. Thank you so much.
1: Cornfield war das, aufgenommen beim ersten Zusammentreffen der drei Musiker am 15. August 2026 am Buchmannhof in Diersbach bei Paul Zauners Intöne Festival. Eine spannende Trio-Begegnung mit rein improvisierter Musik, die jetzt in die zweite Runde geht. Cardboard Mountains heißt der Titel.

0: Cardboard Mountains. Sarati Korva, Schlagzeug und Tabla, Alex Kranerbetter, Trompete und Magnus Mehter, Percussion und Vibraphon. So war das Trio besetzt, das Sie soeben gehört haben. Eine Aufnahme vom 15. August dieses Jahres vom Intöne-Festival im oberösterreichischen Diesbach, wo diese Trio-Begegnung ihre Premiere fand. Initiiert übrigens von Kurator Paul Zauner. Tonmeister Robin Gillard, Aufnahmeleitung Andreas Felber. Die heutige Onstage-Sendung können Sie nachhören unter oe1orf.at unter der Rubrik dieser Sendung sowie über ORF Sound. Am 12. Oktober widmet sich Onstage dann Klarinettistin Shabnam Parvaresh und ihrem Sheen-Trio beim Jazzfestival Saalfelden 2026. Für die heutige Sendung verabschiedet sich Katharina Ostovic, Technik Sascha Schenold.
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0: ein multimediales Projekt mit Bewohnerinnen und Bewohnern der Triester-Siedlung in Graz sowie mit Kindern der örtlichen Volksschule und mit dem Styrian Improvisers Orchestra. Josef Klammer fertigte daraus für Ö1 eine radiophone Bearbeitung. Ab 22.08 Uhr unter anderem im Radiokolleg. Die erste Folge der Reihe über den Brenner. Teil 1 dreht sich um die Geschichte des uralten Alpenpasses und um die verkehrsmäßige Überlastung des Wipptals, das über den Brenner führt. Außerdem im Radiokolleg der Auftakt der Serie Unter Druck, wie Stress uns krank macht. In der ersten Folge werden die wissenschaftlichen Grundlagen der Stressreaktion beleuchtet und die unterschiedlichen Arten von Stress eingeordnet.
1: Heute auf dem Programm der Blauen Stunde. Erstens das Radiostück Triester des Grazer Musikers und Künstlers Josef Klammer. Zweitens eine neue Folge von Sam Auingers Volksbildungsserie Denken mit den Ohren. Thema heute: ein verlustbehaftetes Verfahren zur Komprimierung digitaler Audiodaten, auch MP3 genannt. Und drittens, wir hören in die Welt, in einen Stream von Radio Aporé des Künstlers Udo Noll. Ein Stream, der automatisiert durch ein riesiges Archiv an Feldaufnahmen führt.

Die Triester Siedlung ist eine historische Gemeindebausiedlung in Graz-Gries, die in der Zwischenkriegszeit errichtet wurde und bereits mehrmals Schauplatz partizipativer Kunstprojekte war. Daran knüpft der Medienmusiker Josef Klammer mit Triester an. Das multimediale Projekt entstand gemeinsam mit Bewohnerinnen und Bewohnern der Triester Siedlung sowie mit Kindern der örtlichen Volksschule. Höhepunkt war eine Klang- und Lichtinszenierung am 3. Juli 2026. Das Styrian Improvisers Orchestra brachte dabei eine Komposition aus Alltagsklängen und musikalischen Improvisationen zur Aufführung. Lichtprojektionen des Lichtkünstlers Laurenz Theinert sowie Fotografien von Martin Bär und Martin Osterrieder erweiterten die Klangperformance zu einem multimedialen Gesamterlebnis. Für die heutige Blaue Stunde hat Josef Klammer eine radiophone Bearbeitung dieses Konzerts produziert, die es in den Radioraum überträgt. Eingewoben ist Der Käfer, ein Lückentext von Albert Pall, sowie Interviews und Geschichten. Als Erzähler führt Josef Klammer durch dieses Hörstück. Es dauert 37 Minuten.

0: Der Käfer ist immer und überall.
1: Wahr.
0: Der Käfer war immer und überall. Auf Wiesen, in Fluren und Feldern. Der Käfer war überall. Auch in den Wäldern hat man ihn gesehen. Jetzt ist er selten geworden. Wie so viele Dinge, an die man sich gerne erinnern mag. Die Geschichte bleibt aber. Obwohl die ja jeder immer wieder neu erfindet.

Plaster Andante. Begonnen hat für mich der Triester-Komplex 2023 mit meiner Musik zum Film Triester, ein Farbfilm von Martin Bär und Martin Osterrieder. Die Oberflächen von Hausfassaden wie Beton, Feinputz, Grobputz oder Thermoputz bin ich mit Holzstäbchen, Steinen oder einem Blindenstock mit Kugelspitze Andante, langsam gehend, abgefahren. Dieses bunte Klangmaterial habe ich dann geschichtet und in mehreren Audiospuren wie akustische Stroboskope fremgenau an den schnell geschnittenen Film angelegt.

0: Das war selten, weil der Käfer praktisch nie stehen geblieben ist. Der Käfer ist ein sehr zuverlässiges Auto. Im Käfer eine Frau und ein Mann.
1: Der Frosch ruft bei geschlossenem Maul. Er kontrahiert die Rumpfmuskulatur. Die Luft strömt durch den Kehlkopf. Dort befinden sich die Stimmbänder, die in Schwingungen versetzt werden und erzeugen den Laut. Und die Luft, die aus der Lunge natürlich in diesen Mundraum gepresst wird, sammelt sich in dieser Schallblase, wenn eine vorhanden ist. Diese Schallblase dehnt sich, überdehnt sich, und die Elastizität der Schallblase ist der Antagonist zur Rumpfmuskulatur. Das heißt, dass durch die Elastizität der Schallblase die Luft wieder aus der Schallblase in die Lunge zurückgedrängt wird. Sie kann ja nicht über Nasen oder Mund hinaus, weil die sind ja geschlossen. Also noch einmal, ganz wichtig, der Frosch ruft bei geschlossenem Maul.
2: Das Froschquartett. Aus Anlass der 2026 erfolgten Revitalisierung des Gartenlabyrinths von Hartmut Kerbisch entstand das Froschquartett für 36 Spielkarten. Das 2007 eröffnete Labyrinth dient als Begegnungs- und Erholungsmöglichkeit für die Menschen des Triesterviertels im Grazer Arbeiterbezirk Gries. Aus internationalen Froschrufen aus dem Archiv des Froschforschers Walter Hödel habe ich 36 einminütige Sonaten komponiert, die durch Scannen der QR-Codes mit Smartphones nicht nur im Quartett gemeinsam abgespielt und gespielt werden können. Die Musik ist Teil des von den Künstlern Martin Bär und Martin Osterrieder für die Gartenlabyrinth-Wiedereröffnung konzipierten Projektes Triester Hommage an Hartmut Kerbisch.

Die Frau und der Mann sind aus dem Norden gekommen. Sie wollten in den Süden. Sommer, Sonne, Sand und Meer. Sommer, Sonne, Sand und Meer, haben sie gedacht. Urlaub statt Arbeitslosigkeit, das haben sie gedacht.

Jetzt ist der Käfer stehen geblieben. Kein Glück, haben sie gedacht. Schon wieder. Obwohl es dann doch ein Glück war. Weil es ist Samstag und das Gasthaus ist offen. Im Gastgarten sitzt ein Freund, was für ein Glück. Draußen ein Hund mit Mann an der Leine, aber der tut hier nichts zur Sache.

0: Der Freund ist im Umgang mit den Lebenslagen sehr geschickt und weiß auch immer Rat. So ist der Käfer gleich in der Werkstatt nahe beim Gefängnis untergebracht. Und der Mann und die Frau haben was zum Schlafen gefunden, weil eine von den Hausmeisterwohnungen gerade frei ist. Auch die Arbeit als Hausmeister ist frei. Und das trifft sich gut, weil der Mann gerade sowieso keine Arbeit hat. So haben sie was zum Wohnen. Und Arbeit haben sie auch. Was für ein Glück.
1: Durch die langjährige Erfahrung im Bäckerhandwerk ist es eigentlich so, der Teig in meiner Hand, der fließt so Hand in Hand und da entsteht wahrscheinlich dieser Rhythmus. 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

0: So bin ich in die Siedlung gekommen. Im Hodensack von dem Mann, der dann mein Vater geworden ist. Wie ich aus dem Hodensack hinausgekommen bin, das weiß ich nicht mehr. Meine Mutter hat sich aber sehr gefreut, hat sie später dann gesagt. Dass ich halt da bin, das hat sie gefreut. Vom Hodensack war keine Rede. Jetzt sind die beiden auch schon lange tot. Den Käfer gibt es aber noch. Manchmal fährt er. Statt dem Vater bin jetzt ich der Hausmeister. Ich arbeite nicht viel. Zurzeit eher gar nicht. Krankenstand. Dauert jetzt schon länger. Der Doktor sagt, das wird wieder. Sie werden sehen. Ich sage, was ich sehe, wird das nichts mehr. Und der Doktor sagt, glauben müssen Sie schon dran. Und ich sage, das mit dem Glauben, das ist so eine Sache. Aber meine ist es nicht.
1: Ja, weil die Kinder die Stimme von dem Bären so gern gehabt, die haben sich so schön gespielt damit. Und dann die Enkelkinder. Und dann war der Bär auch der Liebling wegen der Stimme. Und dann zum Schluss jetzt sind es die Urenkel, denen gefällt das auch mit dem Bär.

Und dann gab es dort einen Spielautomaten. Das war so ein klassischer mit diesen Früchten, also Kirsche, Ananas und so weiter. Und man musste halt drei Früchte in der richtigen Reihe haben. Während die Eltern irgendwie gesprochen haben, durften die Kinder Automaten spielen. Also das war damals anscheinend noch nicht gesetzlich geregelt, weil das hat niemand gestört und es haben ganz viele Kinder an dem Automaten gespielt. Und den Automat hat man betätigt mit so einer silbernen Schnalle und dann sind eben diese Früchte so vorbeigezogen und dann, wenn man gewonnen hat, dann gab es so ein Geräusch, weil diese Bonuspunkte, die man gekriegt hat, die sind so raufgezählt worden. Und zum Beispiel, wenn man drei Bananen gehabt hat, waren das vielleicht 20 Punkte. 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

Reden konnte man erregen. Hier und da gab es Leute, die haben halt 60 Mal tak, tak, tak gemacht. Dann sind die ganzen Leute schauen kommen, wer hat gewonnen, wie viel hat er gewonnen. Und das ist aber nicht ausbezahlt dann worden in Schillinge, sondern man bekam so Gutscheine, Konsumationsgutscheine. Und also die Kinder, ich zum Beispiel, durften sie dann ein paar Germanerschnitten oder so kaufen. Aber dieses Geräusch ist noch in sehr deutlicher Erinnerung.

0: Ja, also das war ein sehr typisches Geräusch, wenn der Fünfer, die Linie 5, um die Kurve fährt, so 90-Grad-Kurve, das Quietschen der Schienen, und also das kann ich mich erinnern. Also diese so eine Art Klingel, oder es war so eine Glocke eher, wo der Straßenbahnfahrer mit dem Fuß so hart am Boden war, dieser Knopf drauf drücken musste oder so drauf hämmern mit dem Fuß, und dann hat es dieses Ding, Ding, Ding gegeben. Ding, Ding, Ding, Ding, Ding, Ding, Ding, Ding, Ding,
1: Ding, Ding, Ding, Ding, Ding, Ding, Ding, Ding, Ding. Also ich bin direkt an der Dresdnerstraße aufgewachsen, Dresdnerstraße 84. Es war ja damals noch die Zeit, als da die Gastarbeiter runter durchgegangen ist. Das heißt, es war mehrfach im Jahr, war das ein Wahnsinn, weil es waren riesige Stauungen und so. Und wir haben damals noch keine Schallschutzfenster gehabt. Das war natürlich extrem schlimm. Das war in der Nacht auch schlimm. Der Vorteil ist, dass man dadurch so relativ geeicht ist. Und ich kann heutzutage überall schlafen, auch wenn es ganz laut ist. Mit dieser Kindheitserfahrung ist das einfach kein Problem mehr.

Und der Doktor sagt, na dann halt bis nächste Woche. Wir werden sehen, sag ich dann immer. So lebe ich vor mich hin, Tag für Tag. In der Früh lebe ich in den Tag hinein und am Abend dann hinaus. 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

0: Radio Triester von Josef Klammer. Unter dem Titel Triester wurde die Grazer Triester-Siedlung am 3. Juli zum Schauplatz eines besonderen Klang- und Lichterlebnisses. Gemeinsam mit Anrainerinnen sowie mit Schülerinnen der Volksschule Triester entwickelte der Musiker Josef Klammer aus Geräuschen und Klängen des Alltags eine Komposition, die vom Styrian Improvisers Orchestra im Hof der U-förmigen Wohnanlage uraufgeführt wurde. Mit Lichtprojektionen von Laurenz Theinert am Visual Piano, Animationen, Modulationen und Fotos von Martin Bär, Martin Osterrieder und Josef Klammer sowie Zeichnungen der Volksschulkinder. Und das sind die Mitglieder des Styrian Improvisers Orchestra: Oskar Mörth, Anna Grenzner, Alvaro Vallejo Lare, Mahtab Miandehi, Katja Zwanziger, Felix Martel, Fredi Lang, Denover, Nick Akorn, Seppo Gründler, Armin Pokorn, Kevan Paider, Jan Samson Grisanic und Josef Klammer. Die im Rahmen von Triester entstandenen Klänge und Fotografien werden über die Uraufführung und über das soeben gehörte Stück Radio Triester hinaus erhalten bleiben und weiterwirken. Die mit 300 Stück limitierte Edition Rememory Triester umfasst eine Schallplatte mit Downloadcode sowie ein Memory-Spiel mit 48 Motiven aus der Triester-Siedlung, fotografiert von Martin Bär und Martin Osterrieder. Und als Edition erschienen ist auch das Froschquartett mit 36 Spielkarten als Hommage an das 2007 eröffnete Gartenlabyrinth des Künstlers Hartmut Skerbisch auf der Tendlwiese in Graz. Wir kommen nun zum Denken mit den Ohren. Sam Auinger ist Soundkünstler, seine Arbeit speist sich aus dem genauen Hinhören in unsere akustische Umgebung. Wie das Hören und Klangübertragung funktionieren, welche unerwarteten Effekte dabei auftreten können und wie wir das aktive Hören trainieren können, was wir dadurch gewinnen, das demonstriert Sam Auinger in seiner Serie Denken mit den Ohren. In der 24. Folge erklärt Auinger, was eigentlich MP3 bedeutet und wie das Komprimieren von Daten unser Hören imitiert.
1: Sie hören Denken mit den Ohren, Miniatur 24. Diesmal geht es um eine Abkürzung aus zwei Buchstaben und einer Zahl, die fast jeder kennt: MP3. Wir haben sie auf Musikdateien, Abspielgeräten und Downloadseiten gesehen, doch nur wenige wissen, was sie eigentlich bedeutet. MP3 steht für MPEG 1 Audio Layer 3. Noch interessanter ist jedoch, wie MP3 funktioniert. Denn dieses Verfahren macht sich die besondere Art unseres Hörens zunutze. Als Musik digital gespeichert und über das Internet übertragen werden sollte, entstand ein Problem. Digitale Audiodateien waren sehr groß. Eine Minute unkomprimierter Musik in CD-Qualität benötigt etwa 10 MB Speicherplatz. In Zeiten langsamer Internetverbindungen und digitaler Telefonleitungen wie ISDN konnte die Übertragung eines einzigen Musikstücks sehr lange dauern. Gesucht wurde daher ein Verfahren, das Audiodateien stark verkleinert, ohne dass wir einen deutlichen Unterschied hören. An dieser Entwicklung war im Forschungsteam des Fraunhofer Instituts in Erlangen unter der Leitung von Karl-Heinz Brandenburg maßgeblich beteiligt. Die entscheidende Idee war: Nicht alle Informationen, die sich in einem Schallsignal messen lassen, werden von uns auch gehört. MP3 analysiert deshalb nicht nur das Audiosignal. Es versucht zugleich vorherzusagen, wie dieses Signal von einem Menschen wahrgenommen wird. Wir wissen bereits aus den vergangenen Miniaturen, dass unser Gehör nicht wie ein neutrales Mikrofon funktioniert. Manche Frequenzen hören wir empfindlicher als andere. Sehr leise Klänge bleiben unter unserer Hörschwelle und ein lauter Klang kann einen leiseren Klang verdecken. Hören wir zunächst einen leisen Ton. Nun kommt ein lauteres Geräusch in einem ähnlichen Frequenzbereich hinzu. Der leise Ton ist physikalisch noch vorhanden. Er könnte mit einem Messgerät nachgewiesen werden. Doch wir hörten ihn möglicherweise nicht mehr, weil er vom lauten Geräusch übertönt, maskiert wurde. MP3 versucht, solche Maskierungen vorauszuberechnen. Dazu wird die Musik in sehr kurze Zeitabschnitte und in verschiedene Frequenzbereiche zerlegt. Das Verfahren schätzt, was ist in diesem Moment deutlich hörbar? Was liegt unter der Hörschwelle und was wird durch einen anderen Klang verdeckt? Wichtig ist, MP3 entfernt nicht einfach alle leisen Gänge. Ein leiser Ton in einer stillen Passage kann deutlich hörbar und musikalisch wichtig sein. Derselbe Ton

kann jedoch während eines lauten Beckenschlags vollständig verschwinden. Entscheidend ist immer das Verhältnis der Klänge zueinander. In gut hörbaren Bereichen speichert MP3 genauer. Dort, wo unser Gehör wenig

Musikaufnahme deutlich reduzieren. Doch die Reduktion hat einen Preis. MP3 ist ein verlustbehaftetes Verfahren. Informationen, die beim Kodieren entfernt oder vereinfacht wurden, können später nicht wiederhergestellt werden. Bei einer ausreichend hohen Datenrate ist der Unterschied zum Original oft schwer zu erkennen. Wird jedoch zu stark komprimiert, werden die Eingriffe hörbar. Besonders deutlich zeigt sich das bei kurzen Schlägen, Becken, Applaus oder komplexen Geräuschen.

0: Der Klang kann körnig, metallisch oder wässrig werden. Kurze Impulse können ihre Schärfe verlieren und feine räumliche Informationen verschwimmen. MP3 zeigt uns damit etwas Grundsätzliches. Zwischen dem akustischen Signal und dem, was wir wahrnehmen, besteht ein Unterschied. Unser Gehör nimmt nicht einfach alle vorhandenen Informationen gleichmäßig auf. Es filtert, gewichtet und verdeckt. Die Entwickler von MP3 machen diese Eigenschaften unseres Hörvermögens zu einem technischen Werkzeug. MP3 komprimiert Musik also nicht nur als Datenmenge, es komprimiert sie nach einem Modell des hörenden Menschen. Dieses Modell ist allerdings nur eine Annäherung, denn das Hören verändert sich mit Erfahrung, Aufmerksamkeit und Übung. Vielleicht hören Sie beim ersten Vergleich keinen Unterschied. Vielleicht entdecken Sie ihn erst, wenn Sie auf die Ränder der Klänge achten, auf das Verklingen eines Beckens, auf den Raum um eine Stimme oder auf kurze Geräusche im Hintergrund. Dann erfahren Sie nicht nur etwas über MP3, sondern auch über die besondere Art, wie Sie selbst hören.
1: Sam Auinger über MP3. Das war die 24. Miniatur seiner Reihe Denken mit den Ohren. Die nächste Ausgabe gibt es am 2. November in der Blauen Stunde. Das Thema sei jetzt schon verraten: Tinnitus.

0: Wir hören jetzt hinein in den Feldaufnahmen-Stream von Udo Noll, der auf Einladung von Deutschlandfunk Kultur und Ö1 das Radiokunstprojekt Radio Earth Continuum entwickelt und programmiert hat. Continuum ist ein Langzeitklangstrom, der sich ständig neu generiert. Er speist sich aus Aufnahmen unterschiedlichster Lebensräume, Bio- und Soziotopen, moduliert durch aktuelle Ereignisse und Gegebenheiten. Die Basis des Continuum-Streams bildet eine regelmäßig aktualisierte Playlist aus dem Klangarchiv des Radio Apore MAPS-Projekts, einer internationalen Plattform für Field Recordings. Das 2007 begonnene und stetig wachsende Archiv organisiert und präsentiert die Tonaufnahmen der Beitragenden in Form einer Klangkartografie im jeweiligen geografischen Kontext. Aber all das muss man nicht wissen oder verstehen, es geht auch viel einfacher: einschalten, wegdriften.
1: Klangpunkt Clerf, Luxemburg.
2: Ja, genau. Genau, da ist der Punkt.

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0: 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Über ein Jahr lang zu hören, 24/7, und es klingt immer anders. 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
2: Die Bludenzer Tage zeitgemäßer Musik bringen seit 1988 zeitgenössische und neue Musik nach Vorarlberg. Heuer finden die Konzerte von 8. bis 11. Oktober in der Remise Bludenz statt. Zum Auftakt am Donnerstag spielt um 20 Uhr das New Art and Music Ensemble Salzburg. Mit mehr als 200 Uraufführungen hat sich das Festival

0: als globale Größe etabliert. Künstlerische Leiterin ist seit vergangenem Jahr die kroatischstämmige Komponistin Mirela Ivicevic. Der Treffpunkt der internationalen Avantgarde ist auch als Nachwuchsschmiede bekannt. Bei Kompositions-Masterclasses bekommen junge Talente die Gelegenheit, ihre Werke von Spitzenensembles uraufführen zu lassen. 6 neue Stücke, gespielt vom französischen Quatuor Diotima, werden am 11. Oktober ab 17 Uhr zu hören sein. Mentor der heurigen Meisterklasse ist der österreichische Komponist Clemens Gardenstetter. Von ihm steht das Werk Schlitzen auf dem Programm. Die Bludenzer Tage zeitgemäßer Musik von 8. bis 11. Oktober in der Remise Bludenz.
1: Ich bin halt häufiger in Ländern und in Situationen, wo es Menschen nicht ganz so gut geht wie Menschen hier bei uns. Ich würde immer die Reportage als die extremste Erfahrung nennen, die gerade hinter mir liegt, weil sie mir noch am meisten in den Knochen steckt.
0: Wolfgang Bauer ist Reporter bei der Wochenzeitung Die Zeit und berichtet aus Krisen und Kriegsgebieten weltweit.
1: Die Erfahrung, über das Meer fliehen zu wollen und entführt zu werden, gehört sicherlich zu den Dingen, die ich am wenigsten in meinem Leben vergessen werde.
0: Seit vielen Jahren reist der Kriegsberichterstatter dorthin, wo gewaltsame Konflikte das Leben von Menschen bestimmen, und erzählt von jenen, die hinter politischen Entscheidungen, Frontverläufen und Opferzahlen allzu leicht unsichtbar werden. Bei einem Kufsteiner Nachtgespräch am kommenden Samstag, das ist der 10. Oktober, berichtet Wolfgang Bauer im Novum Kufstein über Afghanistan und den vergessenen Krieg im Sudan. Im Mittelpunkt seiner Arbeit stehen Menschen, deren Geschichten in der täglichen Nachrichtenflut kaum noch vorkommen.
1: Ja, das ist so dieser Grenzbereich des Menschen, die mich sehr interessieren. Und dann aber auch habe ich immer noch irgendwie die vielleicht kleine naive Hoffnung, dass man mit solchen Geschichten tatsächlich was verändern kann. Und dass Journalismus noch so ein bisschen die Welt läufte, um Bruchteile von Millimetern vielleicht in die ein oder andere bessere Richtung verändern kann.
0: Wer entscheidet, welche Konflikte unsere Aufmerksamkeit bekommen? Zeitreporter Wolfgang Bauer am 10. Oktober um 19.30 Uhr im Novum Kufstein. Wolfgang Amadeus Mozarts Jupiter-Symphonie. Am 12. und am 13. Oktober steht sie im Grazer Stephaninsaal auf dem Programm. Bei 2 Konzerten mit dem Danish Chamber Orchestra unter der Leitung von Adam Fischer. Nach 3 umjubelten Heidenfesten laden die Dänen und ihr Chefdirigent erstmals zu einem Mozartfest in den Grazer Musikverein. Mozarts letzte Symphonie wird seinem ersten Bläser-Solokonzert gegenübergestellt, das ungleich seltener gespielte Fagottkonzert in B-Dur. Interpretiert wird das technisch enorm anspruchsvolle Werk von der Solofagottistin der Wiener Philharmoniker Sophie Dervaux. 1774, im Alter von 18 Jahren komponiert, bricht Mozart mit den Konventionen der Zeit und befördert das Fagott von der stützenden Bassstimme zum überraschend vielseitigen Soloinstrument. Fagottkonzert und Jupiter-Symphonie von Wolfgang Amadeus Mozart. Am 12. und 13. Oktober jeweils um 19.30 Uhr im Stephaninsaal im Grazer Musikverein.
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3: Zum Nachtjournal begrüßt Sie Felix Schneider-Sturm. Das sind einige der Themen. Die SPÖ-Länderchefs hoffen auf Ruhe nach Ende der Führungsdebatte. In Spanien kündigt der sozialistische Premier Sanchez für Ende November Neuwahlen an. Der Medizin-Nobelpreis geht an 3 WissenschaftlerInnen für ihre Forschung an der sogenannten Optogenetik. Mehr dazu später. Und das Wetter morgen wird meist sonnig. Andreas Babler wird sich etappenweise als SPÖ-Chef und Vizekanzler zurückziehen. Das steht seit gestern Abend fest. Wann genau Babler abgelöst wird, ist aber weiter unklar. Ab Donnerstag sollen ihm jedenfalls Frauenvorsitzende Eva-Maria Holzleitner und Clubchef Philipp Kucher zur Seite gestellt werden. Zu Jahresbeginn 2027 soll dann Finanzminister Markus Materbauer das Vizekanzleramt übernehmen. Das soll der SPÖ Ruhe bringen, wird als Hoffnung geäußert. Tanja Malle berichtet.
4: Die SPÖ-Landesparteichefs haben geschlossen auf Veränderung gedrängt und zeigen sich heute mit Bablers schrittweisem Rückzug zufrieden. Kärntens Landeshauptmann Fellner und Burgenlands Landeshauptmann Doskozil.
5: Ich glaube, der Weg ist skizziert und bin da sehr zuversichtlich.
6: Ich glaube, es ist einmal ein erster Schritt in eine Richtung, wo man die Grenzen gemeinsam ineinander gefunden hat.
4: Das für Donnerstag erwartete grüne Licht der Parteigremien vorausgesetzt, bekommt die SPÖ übergangsweise eine Dreierspitze aus Babler, Klubobmann Kucher und Frauenvorsitzender Holz. Leitner. Anfang 2027 soll Babler das Vizekanzleramt an Finanzminister Markus Materbauer abgeben, sich ganz als Parteichef zurückziehen und Minister bleiben. Die Hoffnung vieler in der SPÖ ist, dass Materbauer auch der neue Parteichef wird. Klarheit dürfte erst der fürs Frühjahr geplante Bundesparteitag bringen. Materbauer ist noch in Chemotherapie, vieles hängt wohl von seinem Genesungsprozess ab.
3: Ausgelöst hatte die Personaldebatte ja eigentlich der Medienmanager Gerhard Zeiler, der sich selbst als SPÖ-Chef ins Spiel gebracht hat. Wiens Landesparteichef und Bürgermeister Michael Ludwig sieht für Zeiler aber keine Chance mehr auf eine Führungsfunktion. Auf die Frage, ob Zeiler sich noch weiter darum bemühen soll, sagt Ludwig.
7: Das obliegt ihm natürlich als Person. Nach den gestrigen Gesprächen halte ich das allerdings nicht für zweckmäßig. Es hat hier keine sehr starke Stimmung gegeben, die ihn unterstützen würde auf diesem Weg. Also ich glaube, man sollte seine Leistungen als Manager schätzen. Er ist ja jetzt erst vor kurzem ausgezeichnet worden, auch in der USA. Er hat großartige Verdienste in der Medienwelt, aber ich sehe derzeit da keine Chance, hier eine Funktion in der SPÖ zu übernehmen.
3: Sagt Wiens Bürgermeister Michael Ludwig. Auch bei den Sozialdemokraten in Spanien geht es drunter und drüber. Premierminister Pedro Sanchez hat heute Neuwahlen für Ende November angekündigt. Damit zieht er die Konsequenzen aus der Niederlage seiner Minderheitsregierung bei der Abstimmung über zwei Dekrete zur Bekämpfung der Krise auf dem Wohnungsmarkt. Aus Spanien berichtet Marin Häusermann.
8: Die Menschen, die seit der Delogierung der 87-jährigen Mari Carmen auf der Straße zählten, freuen sich. Noch letzte Woche haben wir nicht erwartet, dass das passiert. Dass jetzt Neuwahlen angekündigt wurden wegen unserem Druck auf der Straße, das ist für mich ein großer Sieg. Sagt Florencia Diaz. Er trägt ein T-Shirt, auf dem steht »Der Kampf der Waldfeuerwehr«. Die Waldbrände im Sommer, die Überflutungen von Küstenstädten. Spanien ist auf zahlreiche Herausforderungen schlecht vorbereitet. Die linksgerichtete Regierung muss mit einem Haushalt von 2022 arbeiten, weil sie im Parlament keine Mehrheit für einen neuen Entwurf hat. Auch Gesetze scheitern. Die Demonstrierenden wünschen sich eine linkere Regierung. Das scheint allerdings unwahrscheinlich. Laut jüngsten Umfragen geht die Macht diesmal an die konservativen und rechten Kräfte.
3: Zurück nach Österreich. Nach einer Fehlgeburt gibt es zu wenig Schutz für Frauen. Da sind sich ÖVP und SPÖ einig. Wie das verbessert werden soll, da gehen die Meinungen aber weit auseinander. Familienministerin Claudia Bauer und Gesundheitsministerin Corinna Schumann haben jeweils ein eigenes Modell vorgelegt. Das jeweils andere lehnen sie aber ab. Eine Einigung ist also nicht in Sicht, wie Viktoria Waldegger berichtet.
9: Nach einer Fehlgeburt steht Frauen in Österreich kein Mutterschutz zu. Das soll sich ändern, wollen sowohl ÖVP als auch SPÖ, aber jeweils mit einem eigenen Modell. Familienministerin Claudia Bauer von der ÖVP schlägt einen gestaffelten Mutterschutz wie in Deutschland vor, mit 2 bis 8 Wochen Mutterschutz, je nachdem wie fortgeschritten die Schwangerschaft bereits war, und mit Opt-out-Möglichkeit. Mit diesem Modell kann Arbeitsministerin Corinna Schumann von der SPÖ aber nichts anfangen. Sie schlägt stattdessen eine Trauerzeit vor, die 4 bis 16 Wochen dauern könne. Von Name und Modell hält aber ihre Regierungskollegin Bauer nichts. Nach mehreren Verhandlungsrunden liegen also 2 sehr unterschiedliche Modelle am Tisch. Eine Einigung ist nicht in Sicht.
3: Vor der Herbstlohnrunde fordert die Gewerkschaft höhere Lohnabschlüsse als im Vorjahr. Laut der Gewerkschaft darf es keine Abschlüsse unter der Teuerungsrate geben. Im Oktober werden die Kollektivlöhne und Gehälter für Hunderttausende Beschäftigte verhandelt, etwa für die Eisenbahner, Lkw- und Busfahrer sowie HandelsmitarbeiterInnen. Der Nobelpreis für Medizin geht an 3 Wissenschaftler. Ausgezeichnet werden die Deutschen Peter Hegemann und Georg Nagel sowie der US-Forscher Karl Deisseroth, wie das Nobelkomitee heute mitgeteilt hat. Sie teilen sich das Preisgeld von 1 Million Euro. Der Nobelpreis wird an Wissenschaftler verliehen für ihre Entdeckungen in der Optogenetik. Sie untersucht, wie Nervenzellen im Gehirn arbeiten. Mehr dazu von Elke Ziegler.
4: Vom Gedächtnis über unsere Wahrnehmung bis zu Vorhersage und Planung. Bei allem arbeiten riesige Netzwerke aus Nervenzellen im Gehirn auf Hochtouren. Aber nach welchen Regeln läuft das ab? Karl Deisenroth von der Universität Stanford in den USA sowie die beiden Deutschen Peter Hegemann und Georg Nagel haben gemeinsam gezeigt, dass Nervenzellen sich mit Licht ein- und ausschalten lassen. Mit Hilfe dieser Optogenetik haben Forschende weltweit

0: viel über das Gehirn herausgefunden, wie Abdel El-Manira vom Nobelkomitee bei der Bekanntgabe heute sagt.
1: Researchers are now able to establish causal links between the activity of the brain and the wide range of complex behavior.
0: Neue Therapien, etwa bei bestimmten Formen von Blindheit, waren dadurch möglich und viele weitere Erkenntnisse werden noch kommen, so das Nobelkomitee.
2: Berichtet Elke Ziegler. Die Tagesmeldungen vom Sport, die fasst jetzt noch Emily Weber zusammen.
3: Guten Abend. Der Lehrgang des Fußballnationalteams der Männer hat gestern geendet und der Lehrgang des Nationalteams der Frauen hat heute gestartet. Am Freitag geht es gegen den Kosovo in die WM-Qualifikations-Playoffs. Mit Sadrazil, Höbinger und Purcella sind drei Stammspielerinnen nach Kreuzbandrissen zurück. Katharina Naschenweng kann wegen Knieproblemen kurzfristig nicht dabei sein. Statt ihr wurde die 17-jährige Valentina Pötzl von Austria Wien einberufen. Außerdem im Fußball äußert sich der portugiesische Nationaltrainer Jorge Jesus heute zu Cristiano Ronaldo. Der ist ja zuletzt vom Trainingscamp des Nationalteams abgereist. Der Cheftrainer sagt, dass Ronaldo bei der nächsten Nominierung ein Kandidat für den Kader ist. Daniil Medvedev wurde beim ATP 500-Turnier in Peking disqualifiziert. Im Match gegen Novak Djokovic trifft er unabsichtlich einen Fan im Gesicht. Er wollte den Ball wegschlagen, bevor er aus dem Spielfeld fliegt, wie der 30-Jährige danach erklärt. Medvedev entschuldigt sich nach dem Match, Djokovic zieht damit ins Finale ein. Außerdem steht morgen Vormittag die Wienerin Sinja Kraus zum ersten Mal in ihrer Karriere in einem WTA 1000 Achtelfinale.
2: Vielen Dank, Emily Weber. Und jetzt zum Abschluss kommen wir noch zum Wetterbericht von und mit Daniel Stanker.
4: Die Nacht verläuft zunehmend klar und windstill und damit kühlt es stark ab. 2 bis 12 Grad sind die Tiefstwerte. Der morgige Dienstag bringt uns wieder viel Sonne. In der Osthälfte meist bei wolkenlosem Himmel. Frühnebelfelder gibt es nur wenige, zum Beispiel im Klagenfurter Becken. Mit der Sonne wird es warm am Nachmittag. Auf 18 bis 25 Grad steigen die Temperaturen. Und es tauchen auch noch ein paar Wolken auf, von Vorarlberg bis Kärnten. Und die bringen im Westen einzelne Regenschauer am späteren Nachmittag.
2: Das war's mit dem Nachtjournal. Noch einen möglichst angenehmen Abend, wünscht Felix Schneider-Storm.
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6: 4 von 100 Songs, die gesellschaftliche Debatten geprägt, politische Bewegungen begleitet und die Popmusik verändert haben, stellen uns Stefan Niederwieser und Co-Host Robert Stadl-Ober in dieser Woche vor. Den Auftakt macht heute Respect von Aretha Franklin. Davor geht es auf eine Reise in den eigenen Körper. Warum sind wir so gestresst? Fragen Tom Kamener und Sandra Herbsthofer in ihrer Reihe Unter Druck. Und ein wenig geht es auch zu Beginn um Stress. Die Wipptaler, die am Brenner, dem meistbefahrenen Alpenübergang Europas leben, sind nämlich gestresst und genervt. Statt Sommerfrische und Wohlstand gibt es dort nämlich inzwischen vor allem Lärm, Abgase und Dauerstaus. Im Rahmen des Ö1-Jahresschwerpunkts Europa weiterdenken fragt Lisa Hintner heute, wie viel Transit verträgt eine Region? Die Menschen, die Tiere, die Landschaft. Und beginnt ihre Reportage bei einer Demonstration auf dem Brenner.
7: Wir haben auch mal größere oder sehr hohe Schmerzgrenze, aber die ist mittlerweile erreicht.
8: Kurz vor der italienischen Grenze auf der Brenner Autobahn. Dort, wo die Tiroler A13 hinter dem Pass nach Südtirol hinunterführt und in die italienische A22 übergeht. Normalerweise rauschen hier Lastwagen, Autos, Wohnmobile. Heute stehen Campingstühle auf dem Asphalt. Kinder sausen mit Rollern über die Fahrbahn.
7: Hier, die Bevölkerung, das nimmt alles vor der Autobahn hier.
8: Ein Traktoranhänger steht quer zur Fahrbahn. Improvisierte Bühne für einen Bürgermeister, der den Verkehr zum Politikum macht.
7: Wir kollabieren mittlerweile unter den extremen Abgasen, unter der extremen Belastung. So kann es einfach nicht mehr weitergehen.
8: Rund 5000 Menschen blockieren am 30. Mai 2026 eine der wichtigsten Verkehrsachsen Europas. Für den Mann auf dem Traktoranhänger ist das ein politisches Risiko. Sein Name Karl Mühlsteiger, 49 Jahre alt, parteiloser Bürgermeister der rund 1200 Seelengemeinde Gries am Brenner. Die Zahl der Teilnehmer würde über Erfolg oder Misserfolg entscheiden. Mühlsteiger überließ das nicht dem Zufall.
9: Ja, natürlich, wir haben das sehr stark beworben, auch über Social Media. Das ist ja kein Geheimnis, im Gegenteil. Wir haben natürlich geschaut, dass wir jetzt da nicht alleine droben stehen, Aber mit so vielen hätte man niemals gerechnet. Niemals.
8: Nach zwei Rückschlägen endlich die Genehmigung per Gerichtsurteil. Denn nicht irgendeine Straße steht hier für mehrere Stunden lang still, sagt Andreas Maurer, Politikwissenschaftler an der Universität Innsbruck. Es handelt sich um eine Hauptschlagader des europäischen Warenverkehrs.
10: Die Brennerroute ist auf der Nord-Süd-Achse im Rahmen der transeuropäischen Verkehrsnetze der wesentliche Übergang neben den Frisustunnel. Und insofern hängen da sehr viele europäische Kerninteressen derjenigen, die im freien Warenverkehr interessiert sind, und an der Verbindung zwischen Nordfinnland und Süditalien und Griechenland auf der anderen Seite sehr viele Interessen dran.
8: Der Brenner ist Europas meistbefahrener Alpenübergang. 13,6 Millionen Fahrzeuge schoben sich im vergangenen Jahr durch das Nadelöhr. Das Wipptal ist ein schmaler Streifen zwischen den Bergen, an einigen Stellen nur wenige hundert Meter breit. Dazwischen Autobahn, Zugtrassen, eine Bundesstraße und rund 16.000 Menschen. Sie leben dort, wo Europa sich regelmäßig staut.
11: Den längsten Stau, was wir miterlebt haben, da sind sie 6 Stunden gestanden. Es ist dann schon ein Fahrzeug durchgefahren, die Leute versorgen mit Getränke. Es war ein sehr heißer Tag.
8: Und wenn auf der Autobahn alles steht, sucht sich der Verkehr einen anderen Weg. Er schlängelt sich ins Tal, vor die Häuser, durch die Dörfer.
12: Es war jetzt eigentlich Abfahrverbotswochenende. Die 382 war voll. Ich weiß nicht, wer das überwacht hat.
8: Der Transitstau bremst den Alltag der Anwohner.
13: Dann gibt es Tage, wo sich da dann eine halbe Stunde mit dem Auto 1,5 Stunden brauchen von Mattheim bis nach Innsbruck wegen dem Stau.
14: Es ist ein Nadelöhr, da braucht man nicht reden. Und die Wirtschaft bringt Arbeitsplätze und die Menschen brauchen Gesundheit. Und da steht Transparenz, dass man sich offen mit diesen Dingen auseinandersetzt.
8: Ein Protestschild ragt aus dem Menschengewusel. Daneben ein zweites, ein drittes, Dutzende. Botschaften, die eigentlich höher reichen sollen als die Berge ringsum. Bis nach Wien, bis nach Brüssel. Denn was hier am Brenner passiert, ist längst mehr als ein Streit um eine Autobahn, sagt Politikwissenschaftler Andreas Maurer. Es ist die Frage, wie viel Verkehr Europa durch ein Tal schicken kann und wie viel ein Lebensraum aushalten kann.
10: Ich rate auch davon ab, es als Problem zwischen Südtiroler Frechtern und dem armen Nordtirol zu sehen. Also so regional ist es nicht. Diese Autobahn ist in den 60er, 70er Jahren gebaut worden, um Tirol, Südtirol zu industrialisieren, zu einer wichtigen Verkehrsader zu machen. Das war Absicht. Jetzt hat man den Salat und die Prioritäten haben sich geändert von dem, was man will.
7: Liebe Freunde, wir haben ein wunderschönes Land Tirol. Wir dürfen uns das aber nicht von einer Frechterlobby oder von Durchreisenden nehmen lassen.
8: Wochen sind vergangen. Italienische Zeitungen berichteten von einer Demonstration von Anarchisten. Bürgermeister Karl Mühlsteiger sitzt in seinem Rathaus in Gries am Brenner. Ein kleiner Raum, Holzmöbel, vor dem Fenster die Nordtiroler Berge und die Blechlawine. Wer ist dieser Mann, der mit dem Verkehr Politik zu machen weiß? Noch vor wenigen Monaten kannte ihn außerhalb Tirols kaum jemand. Jetzt kommen die Angebote.
15: Danke allen Parteien, das haben sich fast alle bei mir gemeldet und haben mir tolle Angebote gemacht, auf Landtagsebene, auf Bundesebene, auf Brüsseler Ebene, aber das ist nicht mein Lebensziel.
8: Sein Ziel sei ein anderes, sagt Mühlsteiger, dass die Menschen im Tal wieder Hoffnung schöpfen, dass aus Ohnmacht Widerstand wird, denn der Verkehr wächst weiter. 2,4 Millionen Lkw waren es im vergangenen Jahr. Sie kommen aus den großen europäischen Häfen, sagt Politikwissenschaftler Maurer. Rotterdam, Antwerpen, Hamburg, Genua.
10: Das sind die großen Häfen, an die Österreich auch angeschlossen ist und von denen Österreich sowohl im Import als auch Export abhängt. Und dieser Verkehr wird aller Wahrscheinlichkeit nach noch zunehmen, wenn wir mal sozusagen an die anstehende Erweiterung der Europäischen Union und die Staaten des westlichen Balkans denken. Dann wird diese Nord-Süd-Achse natürlich insgesamt geschlossener und dann nimmt der Verkehr nochmals zu.
8: Warum gerade hier? Warum quälen sich Millionen Lastwagen durch dieses schmale Tal, wenn es andere Routen gäbe? Über Frankreich, über die Schweiz. Rund 30% des Schwerverkehrs am Brenner hätten dort sogar eine kürzere Fahrt. Doch der kürzeste Weg ist nicht immer der günstigste. Für einen Spediteur ist der Brenner eine Rechnung, sagt Politikwissenschaftler Andreas Maurer. Und die

0: beginnt mit der Maut, Stand 2025.
1: Die mit Abstand teuerste Route ist der Gotthard. Da zahlt ein LKW, also ein Schwerlaster, 40 Tonnen beladen, um die 330 Euro pro Tour, gefolgt vom Fréjus-Tunnel bei ungefähr 200 Euro. Und die A13, also die Brennerroute, sind für so einen Tonner gerade mal 36 Euro. Das ist sozusagen ein wesentlicher Punkt, dass man beim Brenner Kosten einspart.
0: Wer heute über den Brenner fährt, sieht vor allem Beton, Brücken, Leitplanken, Lastwagen. Doch Margaret Lanzinger, Historikerin an der Universität Wien, erinnert an die Straße unten im Tal, eine der ältesten Europas. Hier zogen Kaiser und Adelige entlang, Diplomaten und Soldaten, Künstler und Händler, alles, was Rang und Namen hatte. Denn während andere Alpenrouten wie der Gotthard erst durch die Eisenbahn zu großen europäischen Verkehrsachsen wurden, war der Brenner schon lange vorher ein Übergang.
2: Denn bereits in der Römerzeit war es eine sehr breit ausgebaute Straße, die eben ganzjährig mit Wagen befahrbar war. Also wir wissen, dass sie teilweise eine Breite von 6 bis 8 Metern hatte und wirklich einen sehr fundierten Untergrund. Das hatte fast ein Alleinstellungsmerkmal über lange Zeit.
0: Schon im Spätmittelalter ist der Brenner eine zentrale Nord-Süd-Verbindung. Wo heute Motoren brummen, klangen Hufe auf Stein. Wagenräder ratterten über die Schotterstraße. Pferde schnaubten in der kalten Winterluft.
2: Und was man oft nicht denkt, dass eben vor allem der Gütertransport sehr stark im Winter gelaufen ist. Und das haben eben vor allem bäuerliche Fuhrleute gemacht. Das heißt, die haben im Sommer die Tiere und die Zeit und die Arbeitskraft für ihre eigene Landwirtschaft gebraucht. Und deswegen war der Winter dann eigentlich die zentrale Transportzeit.
0: Bis ins 19. Jahrhundert hinein lebt das Wipptal vom Verkehr. Ein Wagen, der über den Brenner kommt, bedeutet Arbeit. Pferdewagen zahlen Weggeld. Der Straßenunterhalt schafft Arbeit für Tagelöhner, Maurer und Tischler. Schmiede reparieren Wagen, Wirte wechseln Pferde. Der Transit ist damals kein Problem, das man aushalten muss. Er ist eine Lebensgrundlage.
3: Und die haben uns immer wieder gesagt bei jedem Interview, nein, Leben haben die zur Hälfte gelebt. Aber es geht um die nächsten Generationen, um unsere Kinder, weil die brauchen auch eine Perspektive hier im Wipptal. Und genau das müssen wir mit solchen Zeichen, das ihr seid, wir alle, müssen wir dafür rufen.
0: Allein im ersten Halbjahr 2026 nimmt der Schwerverkehr am Brenner um 3,6% zu. Inzwischen passieren 3-mal so viele Lastwagen den Brenner wie alle 4 Schweizer Alpenrouten zusammen. Und damit neben der Maut zu Punkt 2, der sich für große Speditionsunternehmen rechnet. Politikwissenschaftler Andreas Maurer spricht von den Dieselpreisen in Österreich.
1: Wenn sich der Dieselpreis auf der Brennerachse 2025 im Schnitt bei ungefähr 1,55 bewegte, auf der Gotthardachse 1,90 und auf der Fréjus-Achse 1,64, dann wissen Sie, wo Sie dran sind. Dass es halt da wieder günstiger ist, auf dem Weg über den Brenner mit einem fast leeren Tank nach Österreich einzufahren, in Österreich zu tanken und dann weiterzufahren.
0: Für viele Menschen im Wipptal ist der Transitverkehr aber keine bloße Zahl. Er ist schwarzer Ruß auf dem Fensterbrett. Albert Sachs hört das Klappern der Brückenteile über seinem Dach. Wohnmobile mit Fahrrädern am Heck, Autos mit Dachboxen, Motorboote auf Anhängern. Jede LKW-Ladung tonnenschwer und spürbar.
4: Die Wirtschaft ist wichtig, aber momentan ist sie zu stark und zu wichtig für die Leute. Also ist nicht gut.
0: Sachs ist pensionierter Polizeibeamter. Er wohnt unterhalb der Lueck-Brücke in Gries am Brenner, der längsten Autobahnbrücke Österreichs. Als sie gebaut wurde, war sie ein Versprechen, eines, das man nicht halten kann.
4: Wo die Autobahn Anfang 70er Jahre aufgegangen ist, war es eine wahnsinnige Entlastung. Es war einfach im ganzen Sommer auf der Bundesstraße Stau. Damals war es quasi Traumstraße über die Alpen. Mittlerweile ist es halt die Alptraumstraße über die Alpen.
0: Wie mag der Brenner einmal ausgesehen haben? Lange bevor Autobahn und Schiene das Tal durchzogen. Noch bevor Lastwagenkolonnen und Parkplätze das Bild prägten. Wenn Historikerin Margaret Lanzinger heute über den Brenner fährt, sucht sie nach Spuren dieser Vergangenheit und findet sie in alten Gasthäusern, auch wenn darin kein Licht mehr angeht.
2: Alle 15 bis 30 Kilometer braucht es mindestens so ein Gasthaus, wo man die Pferde wechseln konnte, wo man die Waren auf- und abgeladen hat. aber auch viele Handwerker, so die Schmiede, die Wagner, die Rader, aber auch die Metzger, die Bäcker, alle, die Leder verarbeitet haben, also große Teile lokaler Ökonomien sind da dran gehangen.
0: Bis aus der alten Straße eine moderne Verkehrsachse wurde. 1867 fährt die erste Eisenbahn über den Brenner und plötzlich kommen Menschen nicht nur wegen des Transports. Sie kommen wegen der Berge, wegen der Sommerfrische, wegen der Kur. Gossensass wird zum mondänen Ferienort. Bäderhotels entstehen. Die großen Namen Europas machen hier Urlaub. Doch auch diese Welt verschwindet, sagt Lanzinger. Mit dem Ersten Weltkrieg, mit der Grenzziehung am Brenner, der faschistischen Ära in Südtirol.
2: Die Grenzziehung am Brenner war eine klare Zäsur, also gerade für Südtirol, wo praktisch diese internationale Klientel weggefallen ist, so sehr gutbürgerliche Touristen. Und vor allem scheint es so zu sein, dass die Grand Hotels, diese Bäderhotels, die am Land gewesen sind, diese Tourismusinfrastruktur sehr gelitten hat.
0: Zu Besuch auf der italienischen Seite der Brenner Autobahn, Gossensass in Südtirol. Kaum vorstellbar, dass dieser Ort einst für seine Bäder- und Kurhotels bekannt war. Heute stemmen sich Betonpfeiler über das Dorf. Die Sorgen sind dieselben wie auf der Nordtiroler Seite. Nur die Regeln sind andere. In Tirol gibt es bei Stau ein Abfahrtsverbot. Der Verkehr soll auf der Autobahn bleiben. In Südtirol gilt diese Regel nicht. Anwohner Alexander Plattner ärgert sich.
5: Weil draußen zumindest haben sie die Regelung, dass der Abfahrverbot und so weiter, dann bleibt es halt auf der Autobahn. Ich bin das Nächste, nicht? Also wenn die Autobahn zu ist, dann ist alles auf der Stadtstraße und dann ist halt diese Lano zu, nicht?
0: Dieselbe Autobahn, derselbe Verkehrsstrom, aber unterschiedliche politische Antworten. In Österreich dürfen Lkw nachts nicht fahren. Das sogenannte Nachtfahrverbot soll die Menschen in Tirol schützen. David Töni, Straßenarbeiter bei der italienischen Brennerautobahngesellschaft, sieht darin aber eine Verschiebung der Last. Südtirol bekomme die Rechnung. Was Tirol nachts erspart bleibt, kommt morgens in Südtirol an.
6: In der Früh um 5 Uhr werden starten. Es ist Stau, Staupenster, durch den das noch alle eine bestimmte Stunde fahren müssen. Natürlich verstopft sich der Atem viel schneller. Wenn der LKW mal vorn vom Krawall noch geht's. Und wenn da aber starten, bremsen, es ist viel mehr Abgas, es ist viel mehr Abtrieb und es ist viel mehr Krawall.
0: Auch Südtirol erstickt im Verkehr. Doch die politischen Stimmen bleiben leiser. Auch weil vorwiegend nur das Verkehrsministerium in Rom ändern kann, was Alexander Plattner aus Gossensass fordert. Eine höhere Maut. Österreich kratze auf seinem Brennerabschnitt bereits am EU-rechtlichen Limit und verlangt mehr als einen Euro pro Kilometer. Italien nimmt nur 15 Cent.
5: Die Maut für den Durchzugsverkehr vervielfachen, das sind also Sachen, wo ich sage, das passiert einfach nicht. Also ich fühle mich nicht gehört. Nicht. Und ein Lobby gibt es, glaube ich, da auch nicht. Also da ist der Tourismus und die Frechterlobby wesentlich stärker.
0: Dabei ließe das EU-Recht Spielraum, erklärt Peter Hilpold, Europarechtsexperte an der Universität Innsbruck. Die Maut könnte nicht nur nach Kilometern berechnet werden, sondern nach dem, was ein Lastwagen hinterlässt.
7: Also die Auswirkungen auf die Gesundheit der betroffenen Bevölkerung, auf die Umwelt, sogar eine Stauproblematik kann mit einbezogen werden in die Bemessung der Maut. In dem Zusammenhang sollte die EU vielleicht die Berücksichtigung der externen Effekte nachhaltiger einfordern.
0: Und diese externen Kosten summieren sich am Brenner laut einer EUSALP-Studie von 2026 auf rund 2 Milliarden Euro im Jahr. Ob Italien von selbst gegensteuern wird? Fraglich, denn zwischen Transit und Abhängigkeit verläuft eine schmale Linie.
7: Südtirol ist ja auf eine funktionierende Transbahn gewesen, vielleicht noch stärker als Tirol, weil sich kaum Alternativen bieten. Also haben wir schon das ganz klare Anliegen, dass der Binnenmarkt bestmöglich funktionieren soll.
0: Politisch weiß man die Frage in Tirol längst zuzuspitzen und daraus politisches Kalkül zu schlagen, meint Europarechtsexperte Hilpold. Was wiegt schwerer? Der freie Warenverkehr oder die Gesundheit und der Lebensraum der Menschen?
3: Wir haben ja im eigenen Land bzw. mit den eigenen Liegenschaften, was wir besitzen, pflegen und hätten, ja überhaupt nichts mehr zu schaffen oder anzuschaffen. Nein, das darf und kann es nicht sein.
0: Zurück in Gries am Brenner, auf dem Jaggerler Hof. Franz treibt seine Kühe auf die Weide. Viel Platz bleibt ihnen nicht. Nur wenige Meter trennen das Gras von der Autobahnbrücke, genau dort, wo die Lueckbrücke ansetzt.
4: Ja, die Kühe machen sich nicht aus. Die können 2 Meter neben der Autobahn zugehen. Sie haben sich gut gewöhnt. Wir auch.
0: Wegziehen würde Franz nie, sagt er. Dafür hängt er zu viel an seinem Hof. Aber die Autobahn hat sich tief in die Familiengeschichte geschnitten. Land wurde abgelöst. Die Aussicht hat sich verändert. Beton steht heute dort, wo früher Wiesen waren.
4: Das ist unser Grund gewesen, ja. Und da haben sie die 10 Meter, 15 Meter aufgefüllt, als die Autobahnbrücke gemacht worden ist. Und früher war das total eben alles so.
0: Da war sie also, die Autobahn, 1971 eröffnet. Nach dem Zweiten Weltkrieg wächst die Wirtschaft. Die Menschen werden mobil. Motorräder mit Beiwagen, später Privatautos rollen über den Brenner. Richtung Gardasee, Mittelmeer, Adria. Die Autobahn soll Platz schaffen für Europas Weg nach Süden, erzählt Historikerin Margaret Lanzinger. Doch niemand ahnt, wie sehr sie den Brenner verändern wird.
2: In einer gewissen Weise ist das ein Unort geworden. Also man kann sich da gar nicht mehr vorstellen, dass es da Bädertourismus gab. Wenn man Gemälde so aus dem Anfang des 19. Jahrhunderts ansieht, das ist eine völlig andere Landschaft gewesen.
0: Heute Motoren, Maschinen, Baustellen. Während der Verkehr pro Tag und Tonnen zunimmt, wird unter dem Berg der Brenner Basistunnel gebaut. Die Schiene soll übernehmen, was die Straße nicht mehr schafft. Doch auch oben wird erneuert. Die Autobahn. 380 Millionen für die Lueckbrücke, sagt die Asfinag. Baukräne ragen wie stählerne Giraffenhälse in den Himmel. Für Albert Sachs, den Polizeiinspektor, ist es ein Déjà-vu. Wieder Baustelle, wieder Ausnahmezustand, wie damals beim Bau der Autobahn.
4: Oh, ich war damals 7, 8 Jahre. War super, ich war bei jeder Baustelle dabei, bei jeder Maschine, jeder Brückenbaustelle. Mittlerweile kommt die nächste Brücke jetzt in Lurgau und bin wieder dabei. Jetzt bin ich alter Mann.
0: Der Mann, der die Lueckbrücke aus Gries am Brenner verbannen wollte, sitzt noch immer im Rathaus, Karl Mühlsteiger. Sein gescheiterter Plan? Die Autobahn raus aus dem Tal, hinein in den Berg. Ein Tunnel statt der Brücke. Kritiker sagen, damit habe er die dringend nötige Sanierung der A13 verzögert. Mühlsteiger sieht es anders.
8: Die Asfinag-Betreiber dieser Autobahn wird immer davon sprechen, es ist nur eine Generalsanierung der A13. Wenn man sich das genau anschaut, von der alten Fahrbahn bleibt überhaupt nichts über. Das ist ein kompletter Neubau. Gleichzeitig aber auch eine Verbreiterung dieser Autobahn. Und deswegen war das sicherlich das größte Straßenbauprojektverbrechen der Zweiten Republik in Österreich.
0: Bis in die 2040er Jahre sollen alle Brücken der A13 saniert oder neu gebaut werden, inklusive der Europabrücke. Keine sichtbare Abkehr vom Straßenverkehr, meint Politikwissenschaftler Andreas Maurer. Und die Menschen protestieren gegen das, was einmal ihr eigenes Symbol des Fortschritts war. Er erinnert noch einmal.
1: Diese Autobahn hat kein Holländer gebaut und auch kein deutsches Unternehmen, sondern diese Autobahn ist von Österreich gebaut worden, um Westösterreich zu industrialisieren. Wenn man davon zurückkommen will, dann verstehe ich nicht, warum man die Autobahn jetzt, die Lueckbrücke und so weiter, modernisiert. Also wenn man den Verkehr mindern will, dann lässt man so eine Autobahn schlicht und einfach, jetzt mal dumm gesprochen, verkommen.
0: Provokant, zugespitzt. Doch dahinter steckt eine größere Frage. Wohin steuert Europa und was will Österreich?
1: In Österreich ist die Diskussion selber nicht komplett ausgefochten, was man eigentlich will. Möchte man sozusagen die sauberen, schönen Alpen oder möchte man, dass Österreich weiterhin sozusagen eine der großen, modernen Industrie- und Fortschrittsnationen innerhalb der Europäischen Union ist? Und das geht eben dann leider nicht ohne Mobilität.
0: Am Brenner treffen unterschiedliche Vorstellungen von Europa aufeinander. Die eine braucht den freien Warenverkehr, ein Grundprinzip der Europäischen Union. Die andere die Verkehrswende, den Schutz des Lebensraums, auch ein großes Ziel der EU. Lässt sich beides vereinen? Ja, signalisiert der Generalanwalt des Europäischen Gerichtshofes in einer ersten Stellungnahme. Denn im Hintergrund schwelt er an diesem 30. Mai 2026 mit. Der Transitstreit zwischen Italien und Österreich.
9: Der Streit um den Transit am Brenner beschäftigt inzwischen auch den Europäischen Gerichtshof. Noch in diesem Jahr könnte er klären, wie weit Tirol den Lkw-Verkehr beschränken darf. um Verkehrsrecht sowie um die Frage, welche Belastung den Menschen und der Umwelt entlang dieser Route zugemutet werden kann. Darum geht es dann morgen im zweiten Teil der Radiokolleg-Reihe Der Brenner, die Lisa Hintner gestaltet hat. Nach diesem Blick auf die Belastung durch den Verkehr geht es jetzt um eine andere Form von Belastung, die jeder Körper kennt. Stress. Stress braucht keinen Arbeitsplatz und kein bestimmtes Alter. Seine Auslöser können sehr unterschiedlich sein. Ab Samstag widmet sich die diesjährige ORF-Initiative Bewusst gesund dem Risikofaktor Stress. Und auch im Radiokolleg geht es diese Woche um dieses oft unterschätzte Gesundheitsproblem. In der ersten Folge ihrer Reihe Unter Druck, wie Stress uns krank macht, begeben sich Gestalterin Sandra Herbsthofer und Host Tom Kamener auf eine Reise durch den Körper und fragen, was passiert eigentlich mit uns und unserem Körper, wenn wir unter Stress stehen? Wann wird aus »Das schaffst du noch« ein »Ich halte das nicht mehr aus«?
10: Aus so einer Skala von 1 bis 10, wie gestresst seid ihr gerade?
11: 5.
12: 9.
13: 3.
14: So eine 6 oder 7.
15: Ja, jetzt im Moment würde ich schon 1 sagen.
16: Er ist Thema in Klassenräumen, am Unicampus und im Büro Alltag. Er begleitet uns aus der Arbeit mit nach Hause. Und verfolgt uns vielleicht sogar bis in den Schlaf. Und wenn wir Pech haben, fährt er sogar mit uns in den Urlaub. Der Stress. Eine aktuelle Befragung zeigt, 70% der Österreicherinnen und Österreicher fühlen sich oft bis sehr oft gestresst. Zum Vergleich, 2024 lag dieser Wert noch bei 56%. Unser Stresslevel hat seit 2024 also massiv zugenommen. Der größte Stressfaktor bei erwerbstätigen Menschen ist die Arbeit. Abgeschlagen auf Platz 2 folgen die eigenen Finanzen, die Familie und die Freizeit. Haben Sie derzeit Stress? Kommt euch dieser Satz bekannt vor? Täglich hören ihn viele Menschen von ihren Ärztinnen und Ärzten. Oft ist es der erste Satz, der im Patientengespräch fällt. Und das ist kein Zufall, denn Stress beeinflusst unsere Gesundheit. Und es ist höchste Zeit, dass wir darüber sprechen.
17: Ich habe in Wien studiert und das AKH war meine erste wissenschaftliche Stätte. Und was mich dort interessiert hat, waren die Ärztinnen und Ärzte, die dort arbeiten, also nicht zwingend die Patientinnen, sondern das Personal. Und ich bin damals dort rein und habe die Anforderungen gesehen, die an diese Menschen gefordert werden. Und ich habe mir nur gedacht, wie halten die das aus?
16: Das ist Claudia Traunmüller. Sie ist Gesundheitspsychologin an der Universität Graz. Und sie kennt sich ziemlich gut mit Stress aus.
17: Das war eigentlich die Geburtsstunde von meiner wissenschaftlichen Orientierung, Stress, Stressdiagnostik und Ressourcenmanagement, weil für uns dann auch recht schnell klar war, die Rahmenbedingungen kann ich nicht ändern. Ja, wir können keine Patienten vor der Tür stehen lassen, wir können sie nicht abweisen, das geht alles nicht. Das heißt, die viel wichtigere Frage ist oder war damals, was können wir tun, damit die Ärztinnen und Ärzte dort das bestmöglich über längere Zeit gut aushalten.
16: Wenn wir über Stress sprechen,
18: dann sprechen wir auch von ausgelösten Reaktionen im Körper, die absolut notwendig und sinnvoll sind. Also wir brauchen Stress nicht wirklich, aber wir brauchen die Reaktionen, die ablaufen, und da spielt das Gehirn eine große Rolle.
16: Das ist Sonja Teser. Sie ist Neurologin und Präsidentin der österreichischen Kopfschmerzgesellschaft.
18: Wir haben eine sogenannte Hypothalamus-Hypophysen-Nebennierenrindenachse. Das ist jetzt ein langes Wort.
16: Aber eines, das wir uns merken sollten. Denn diese Hypothalamus-Hypophysen-Nebennierenrindenachse ist das wichtigste hormonelle Stress- und Regelsystem unseres Körpers. Sie steuert die Freisetzung des Hauptstresshormons Cortisol und regelt den Energiestoffwechsel sowie unser Immunsystem.
18: Und das wiederum geht dann über das vegetative Nervensystem, und da sind dann natürlich auch so Stoffe wie das Cortisol spielen hier eine große Rolle.
16: Okay, stellt euch mal Folgendes vor. Ihr sitzt im Auto und plötzlich läuft ein Fußgänger hinter einem parkenden Auto auf die Straße. Innerhalb von Sekunden ist der Körper im Alarmmodus. Das Herz schlägt schneller, die Atmung beschleunigt sich und wir sind hellwach. Dahinter stecken vor allem zwei Hormone, Adrenalin und Cortisol. Adrenalin sorgt für die schnelle Reaktion. Das Herz schlägt schneller, die Bronchien weiten sich und Energie wird mobilisiert. So bekommen Gehirn und Muskeln schnell mehr Sauerstoff und Zucker. Wir werden fokussiert und handlungsbereit. Etwas später kommt dann das Stresshormon Cortisol ins Spiel. Und Cortisol sorgt dafür, dass uns auch über längere Zeit genügend Energie zur Verfügung steht. Unter anderem erhöht es den Blutzuckerspiegel und hilft dabei, den Blutdruck zu stabilisieren. Vereinfacht gesagt, Adrenalin ist die schnelle Einsatztruppe und Cortisol sorgt für den längeren Atem. Wenn die Stresssituation vorbei ist, sollte auch der Cortisolspiegel wieder sinken. Solange Stress nur akut und nicht chronisch ist, sind wir dafür in der Regel gut gewappnet. Aber was, wenn unser Körper dauerhaft im Stressmodus bleibt?
17: Also es ist eine Anforderung-Nachfrage-Balance. Ist die in der Waage? Ist das langfristig überhaupt kein Problem? Ist die in einer Kippneigung? Kurzfristig überhaupt kein Problem? Langfristig ein großes Problem.
16: Das, was wir im Alltag erleben, wenn wir uns überfordert fühlen, ausgebrannt oder hilflos, wird negativer Stress oder auch De-Stress genannt. Im Unterschied dazu ist der sogenannte Eustress positiver Stress, also Stress, der uns hilft, uns zu steigern und uns motiviert. Aber auch wenn Eustress und De-Stress sich unterschiedlich für uns anfühlen, für unseren Körper spielt das keine Rolle.
17: Weil egal, ob ich einen positiven Stress habe oder einen negativen von meiner Bewertung her, im Körper passiert immer das Gleiche. Vom Gefühl her ist es was anderes.
16: Bestimmt wurden die beiden Arten von Stress, also De-Stress und Eustress, in den 1930er Jahren von Hans Selye, einem österreichisch-ungarisch-kanadischen Mediziner, Biochemiker und Hormonforscher. Selye veröffentlichte mehr als 1700 Arbeiten und 39 Bücher über das Thema Stress. Heute wird er als der Vater der Stressforschung bezeichnet. Stress ist also auch ein bisschen made in Austria.

0: Am Anfang dieser Folge haben wir bereits darüber gesprochen, wie uns Arbeit, Finanzen, Familie stressen können. Diese sogenannten Stressoren finden sich in allen Bereichen unseres Lebens. Aber versteckt zwischen diesen Schlagwörtern schlummern auch andere Begriffe, die als Stressoren auf uns einwirken. Care-Arbeit zum Beispiel, also die oft ökonomisch unsichtbare Zusatzbelastung in Form von Kinderbetreuung und Erziehung, die Pflege von Angehörigen oder auch die Belastung durch die Organisation des Haushalts.
1: Was aber auch noch dazu gehört, ist Beziehungsarbeit.
0: Das ist Beatrice Frasel. Sie ist Autorin, Podcasterin und Kolumnistin. Und 2022 erschien ihr Buch Patriarchale Belastungsstörung. Darin setzt sie sich mit der Ungleichheit in der Krankenversorgung auseinander.
1: Es ist ja ganz oft auch so, dass Frauen in Beziehungen, gerade in heterosexuellen Paarbeziehungen, diejenigen sind, die dafür verantwortlich sind, dass die Beziehung läuft, dass man sich um das Wohlergehen von anderen kümmert, dass sie in der Beziehung und in der Familie auch den Mental Load tragen, also die mentale Last. Das ist auch etwas, was sich in Studien zeigt, dass Mehrfachbelastung ein Risikofaktor ist für die Entstehung von psychischen Erkrankungen, weil es halt eben ein Stressfaktor ist. Ja? Also vor allem Angsterkrankungen, Depressionen werden dadurch begünstigt.
0: Stress ist also nicht nur individuell. Es gibt auch eine strukturelle Ebene, die uns stressen kann und von der Frauen besonders betroffen sind. In diesem Zusammenhang müssen wir über ein weiteres gesellschaftliches Thema sprechen, das auch in der Befragung vorkommt, nämlich unsere finanzielle Situation. Und auch das ist leider ein Gender-Thema, weil aufgrund von zum Beispiel Gender Pay Gap Frauen oft deutlich weniger Geld zur Verfügung haben als Männer.
1: Und das wiederum führt dazu, dass sie dann vor allem auch im Alter von Armut betroffen sind. Wir wissen auch, das ist auch etwas, was auch wahrscheinlich nicht sonderlich überrascht, dass Menschen, die weniger finanzielle Mittel verfügen, natürlich weniger partizipieren können, weniger Freiheiten haben auch, aber auch, dass sie psychisch eher belastet sind, ja, weil das natürlich ein extremer Stress ist, nicht ausreichend Geld zur Verfügung zu haben.
0: Laut Daten der Household Finance and Consumption Survey besitzen Frauen in Paarhaushalten in Österreich durchschnittlich rund 21% weniger Nettovermögen als Männer. Und Österreich zählt nach wie vor zu den EU-Ländern mit dem größten Lohnunterschied zwischen Frauen und Männern. Hierzulande lag der Gender Pay Gap, also der Unterschied zwischen dem durchschnittlichen Einkommen von Frauen und Männern, laut Eurostat 2024 bei 17,6%. Und damit deutlich über dem EU-Schnitt, der 11,1% beträgt. Es geht uns nicht darum, die Geschlechter gegeneinander auszuspielen. Denn Stress ist kein Wettbewerb und er betrifft uns alle, wenn auch oft nicht gleichermaßen. Aber wir haben uns das Thema aus verschiedenen Blickwinkeln angeschaut und neben der medizinischen Ebene auch strukturelle und gesellschaftliche Fragen zum Thema Stress berücksichtigt.
2: Digitaler Stress ist dieser zusätzliche Druck und die Überforderung, die man spüren kann, aufgrund digitaler Geräte.
0: Ingrid Brodnik ist Netzexpertin, Journalistin und Autorin.
2: Das kann reichen vom Smartphone, wo ich vielleicht mit Notifications zugemüllt werde. Es kann aber auch bedeuten, einfach der Stress, der kommt, weil ich im Berufsleben viel mehr Kanäle habe, die ich abarbeiten muss. Also, dass sich da etwas verschoben hat, dass Menschen auch schon früher Stress gespürt haben, ist klar. Aber digitale Tools eignen sich besonders gut, diesen Stress zu intensivieren.
0: Vielleicht habt ihr auch oft das Gefühl, ständig erreichbar sein zu müssen.
2: Dadurch, dass ich permanent erreichbar bin, verändert sich natürlich auch gesellschaftlich was. Also früher ist man nach Hause gegangen, vielleicht hatte man ein Festnetz schon, gab auch Zeiten ohne Festnetz, da war man dann wirklich aus dem Büro weg. Also das heißt, diese ständige Erreichbarkeit ist auch eine Facette, denke ich, die zu digitalem Stress führen kann.
0: Aber nicht nur die vermeintlich ständige Erreichbarkeit kann uns herausfordern, sondern auch Mechanismen, die wir von Social Media kennen. Zum Beispiel der sogenannte Infinity Scroll. Also die Tatsache, dass wir anscheinend unendlich lange im Social Media Feed verschiedener Apps weiter scrollen können und uns dabei oft sagen, ach, ein Clip geht noch und noch einer und dann noch einer.
2: Es ist so, dass es auch Verhaltensweisen gibt, die eher Stress oder Druck allgemein begünstigen können. Und das Vergleichen zum Beispiel, das Vergleichen mit anderen, ist etwas, das durchaus riskant ist. Wir sehen zum Beispiel gerade bei jungen Mädchen, bei jungen Frauen, dass wenn sie auf Social Media gehen und sich mit anderen vergleichen, dass hier die Wahrscheinlichkeit höher ist, dass sie das belastet.
0: Das Thema Selbstoptimierung, also sehr vereinfacht gesagt, der Versuch, das Beste aus sich und seinem Leben zu machen, wird aktuell sehr kontrovers diskutiert. Wenn man Selbstoptimierung rein positiv verstehen will, also als Empowerment, das eigene Leben positiv zu gestalten und als Antrieb, das Beste aus sich selbst und seinem Körper und seinem Geist herauszuholen, dann kann sich das für uns sehr gut anfühlen, weil es uns selbstwirksam macht und für Motivation sorgt. Für viele Menschen führt es aber auch zu einer überwältigenden und unerreichbaren Erwartungshaltung an sich selbst und zu dem Gefühl, nie wirklich gut genug zu sein. Der Kabarettist Michael Buchinger veröffentlicht auf Social Media regelmäßig Videos zum Thema Anti-Selbstoptimierung. Für seine Videos erntet Michi Buchinger nicht nur Zuspruch, sondern auch Kritik, und zwar von eigenen Followern.
3: Und die meinten dann so, wie kann man Anti-Selbstoptimierung predigen, wenn man einen definierten Oberkörper hat, würde ich jetzt mal sagen. Sport hat bei mir, ist ein guter Ausgleich für den Stress, vorausgesetzt, ich track ihn nicht so akribisch. Das heißt, ich habe wirklich aufgehört, zum Beispiel beim Laufen, eine Fitnessuhr oder irgend so ein Armband zu tragen, das meine Performance misst. Und ich laufe halt einfach vor mich hin, solange ich Lust habe.
4: Wir haben so viele Möglichkeiten zu tracken.
0: Das ist noch einmal Gesundheitspsychologin Claudia Traunmüller.
4: Was mich erschreckt, ist, wenn ich Patientinnen frage, wie ist ihr Schlaf, dann sagen die, Moment, ich muss auf meine Uhr schauen. Und das ist zwar eine Entwicklung, die ja auch wirklich gut ist, aber die Leute haben irgendwie einen komischen Umgang damit, weil sie vertrauen dann der Uhr mehr als ihrem eigenen Gefühl, versuchen sich selbst zu optimieren, ohne einmal die Basis zu renovieren und die einmal wirklich auf ein gutes Fundament zu bearbeiten.
5: Unter Druck, wie Stress uns krank macht, ist der Titel der Reihe, die Sandra Herbsthofer gestaltet hat. Host Tom Kamener, Redaktion Monika Kalcic. Wer das Thema vertiefen möchte, findet online unter bewusstgesund.orf.at/Gesundheitspodcast die ausführlichen Folgen mit zusätzlichen Hintergründen, was Stress im Körper auslöst. Mit Respect kehrt jetzt unsere Serie 100 Songs Geschichte wird gemacht aus der Sommerpause zurück und beschäftigt sich mit dem Song, der wie wenige andere Geschichte gemacht hat. Vor mittlerweile fast 60 Jahren singt die Tochter eines bekannten Detroiter Pastors, Aretha Franklin, Respect, und dreht damit die Geschlechterrollen eines Otis Redding-Songs um. Stefan Niederwieser und

0: Robert Stadelober stellen uns Respect vor.
1: 1967. Detroit ist Dynamit. In den Ghettos ist Armut allgegenwärtig, Polizeigewalt ebenfalls. In der Hitze der Nacht schlägt ein Funke über, Unruhen brechen aus, die Nationalgarde rückt ein. Zeit

0: Robert, Respekt, das wollen wir alle, oder?
1: Ja, wahrscheinlich in verschiedensten Formen. Deswegen ist wahrscheinlich das Lied, über das wir heute sprechen, Respect von Aretha Franklin, auch so zeitlos. Es gibt ja Leute, die sagen, man muss sich Respekt verdienen. Und in der spezifischen Zeit, als dieses Lied entstanden ist, in den 1960er Jahren in den USA, da haben viele Menschen das Gefühl, dass sie sich eigentlich den Respekt schon längst verdient haben und nicht nur die rechtliche Gleichstellung.
2: During this time, the theme of unity and respect was advocated by the civil rights and black power movements.
0: Das ist Portia Maltsby, eine absolute Pionierin in der Erforschung von Soul-Musik.
2: But it also applied notions of unity and respect to personal relationships. So many songs encouraged committed relationships and basically, in short, during turbulent times, positive and reassuring relationships were necessary to counter feelings of defeat and depression.
1: Portia Maltsby sagt hier, dass sowohl die Bürgerrechtsbewegung, also die gemäßigten Kräfte rund um Martin Luther King, als auch die militante Black Power Bewegung für Respekt eintraten, aber eben auch vor allem für Einigkeit. Und das betrifft auch persönliche Beziehungen der Menschen untereinander. Und viele Songs der damaligen Zeit machen sich eben für tiefgehende, feste, stabile Beziehungen stark, denn die Zeiten sind turbulent und deprimierend und genau deshalb sind solche aufbauenden, authentischen Beziehungen so wichtig.

0: Dieses Jahrzehnt, die 1960er, beginnt ja voller Hoffnung. Die sogenannte Rassentrennung ist bereits rechtlich aufgehoben. John F. Kennedy ist im Amt und versprüht einen neuen Elan und einen neuen Geist. Und Martin Luther King führt immer mehr Menschen an, die für Freiheit und Gleichheit marschieren. Dieser Martin Luther King kommt 1963 nach Detroit. Und dort hält er eine Rede vor weit über 100.000 Menschen. Er erzählt dort von einem Traum. Und 5 Tage später wird daraus in Washington seine berühmte Rede »I have a dream«. In der zweiten Hälfte der 60er werden dann die Rufe nach Black Power immer lauter. Und manche schließen sogar Waffengewalt nicht mehr aus, weil sie immerhin so amerikanisch wäre wie Kirschkuchen. Und es tut sich immer mehr ein Spalt auf zwischen radikalen und gemäßigten Kräften. Man kann sagen, der amerikanische Traum zersplittert.
1: Zeittafel. 1967 sind Präsident John F. Kennedy, Bürgerrechtler Malcolm X und Soul-Musiker Sam Cooke bereits durch Waffengewalt gestorben. Martin Luther King erklärt den Kampf für faires Wohnen in Chicago für gescheitert, positioniert sich gegen den Vietnamkrieg und verliert damit die Unterstützung von Präsident Johnson und den gemäßigten Demokraten. Boxweltmeister Muhammad Ali verweigert den Wehrdienst. Im Juli 1967 brechen in Detroit nach Polizeieinsätzen schwere Unruhen aus. Nationalgarde und Fallschirmjäger rücken ein. 43 Menschen sterben. Mehr als 2000 Gebäude sind zerstört. Im selben Jahr nimmt erstmals ein direkt gewählter schwarzer US-Senator sein Amt an. In einer US-Großstadt wird ein schwarzer Bürgermeister gewählt und Thurgood Marshall wird erster schwarzer Richter am obersten Gerichtshof.
0: In diesem Jahr, 1967, erscheint Respect von Aretha Franklin. Dazu gibt es ja ein Original, und zwar von Otis Redding. Aretha Franklin hört es im Radio und schreibt den Song gemeinsam mit ihren Schwestern um und verdreht die Geschlechterrollen.
1: Genau, jetzt fordert eine Frau, was ihr zusteht, als ihr Mann heimkommt, nämlich Küsse, Anerkennung für das Geld, das sie verdient, und Respekt. Und sie buchstabiert es auch noch extra für ihn, nämlich so: R-E-S-P-E-C-T. R-E-S-P-E-C-T, find out what it means to me. R-E-S-P-E-C-T,
0: take F-T-C-T. Respect wird für Aretha Franklin der Durchbruch. Und sie nimmt diesen Song in New York auf mit der Studioband, einer Band, die sie aus den Südstaaten einfliegen lässt, nämlich aus den berühmten Muscle Shoals Studios. In Alabama sind die. Denn Blaise

0: The essence of the idea of demanding respect is embedded in everything else that's happening in the Black Power movement at that time.
1: Das ist Suzanne Smith, Professorin für Geschichte an der George Mason University in Virginia. Sie ist in Detroit aufgewachsen.
0: Both orally, visually, you know, everything that's happening at that moment is shouting respect, respect me. And respect me separate from the integrationist vision of the King's early movement.
2: Respekt ist im Kern genau das, sagt Suzanne Smith, was in der Black Power Bewegung passiert. Alles schreit geradezu nach Respekt. Diese Forderung ist etwas anderes als die Vision, für die Martin Luther King noch ein paar Jahre vorher marschiert ist.
1: Und gleichzeitig kann ein guter Song auch die feinen Unterschiede oder vielleicht sogar die fundamentalen Unterschiede zwischen zwei politischen Lagern, die auf was anderes hinaus wollen, überbrücken. Nämlich Songs wie diese hier.

0: The music is expressing the political longings of these communities in ways that sometimes can really even transcend a good speech from Martin Luther King. There's a tremendous violence, tremendous suffering, tremendous inequality, and right, there's people out there who are able to put this anguish and activism into song in ways that galvanize people to keep fighting.
1: Ja, Suzanne Smith sagt, Musik kann politische Träumen eine Stimme verleihen, wie das selbst eine gute Rede niemals könnte. Wenn es rundherum enorme Gewalt, enormes Leid, enorme Ungleichheit gibt, dann können manche Musikerinnen und Musiker diese Gefühle in Songs übersetzen, die die Menschen anspornen und sie weiterkämpfen lassen.
0: Much of the commentary about the song is not just about African Americans asking for respect, but obviously women. The women's movement is also really gaining steam in this period. So she's able to not only speak to the Black Power movement, but also speak to feminists across racial lines with this song.
1: Ja, Susan Smith sagt, damals hatte die zweite Welle des Feminismus viel Zulauf und Respekt wird auch für diese eine enorm wichtige Hymne. Wenn ich mich jetzt nicht täusche, dann war doch Aretha Franklin als 14-Jährige bereits zweifache Mutter, was für Frauen in den 60er Jahren ja eigentlich eine absolute Armutsfalle war, oder?
2: Definitiv rechtlich sehr viel schlechter gestellt, nicht ansatzweise zu vergleichen mit der Situation heute. Als Respekt dann rauskommt, ist sie bereits 25. Also sie hat große Kinder sozusagen. Im Nachhinein, am Jahresende, nennt das bedeutende Ebony Magazine diesen Sommer, diesen langen Sommer von 1967, den Sommer von Aretha, Rap und Revolte. Rap ist nicht Rappen, sondern meint den radikalen Bürgerrechtler H. Rap Brown. Und Aretha Franklin kommt 1968 im Februar heim nach Detroit. Sie bekommt dort vor über 10.000 Menschen allerlei Preise überreicht. Und Martin Luther King ist auch da, um ihr einen Preis zu überreichen. Nur 5 Jahre nach dem großen Marsch durch Detroit haben sich die Rollen vertauscht. Und sie ist jetzt der Star. Und bald ist sie bekannt als die Queen of Soul. Sie hat dann auch die Macht, in ihren Vertrag schreiben zu lassen, dass sie niemals für ein segregiertes Publikum spielen wird. Sie beginnt Dukus und Dashikis zu tragen, also farbenprächtige Kleider aus Westafrika und Kopftücher. Und das wird natürlich klar als Bekenntnis zum Panafrikanismus verstanden.
1: Ja, die 60er Jahre beginnen ja weltweit, aber vor allem auch in den USA, voller Hoffnung. Und als das Jahrzehnt zu Ende geht, sind viele der politischen Anführer und Hoffnungsträger und Aktivisten durch Gewalt gestorben. Schwarze Stadtviertel werden von Heroin überschwemmt, der Vietnamkrieg weitet sich aus und Präsident Richard Nixon verspricht Recht und Ordnung. Ja, und Detroit gilt danach viele Jahrzehnte lang als urbanes Brachland.
2: Und trotzdem sagt Portia Moresby, dass Soul die Leben von sehr vielen Menschen in den USA besser gemacht hat. Soul hat Türen geöffnet, Soul hat Chancen für die Menschen eröffnet, die sie vorher nicht hatten, einfach weil sie mit der falschen Hautfarbe geboren wurden. Und Respect hat unglaublich viele Preise und Würdigungen und alles Mögliche bekommen, gilt regelmäßig als einer der wichtigsten politischen Songs überhaupt, aber vielleicht einer der wichtigsten Popsongs, ganz generell gesprochen.
3: And the bottom line is that women continue to want equality, power and respect in relationships. And I think that's why that song continues to resonate with all generations, all ethnicities, not only within America, but beyond.
1: Ja, unterm Strich wollen Frauen nach wie vor Gleichberechtigung, Macht und Respekt, sagt Portia Moresby. Und genau deshalb rührt dieser Song auch weiterhin etwas bei allen Generationen und allen ethnischen Gruppen, nicht nur in Amerika, sondern darüber hinaus. Ja, dem ist eigentlich fast nichts hinzuzufügen. Das ist wirklich eines der Lieder, die tatsächlich wahrscheinlich die Kraft haben, bis heute die Welt zu verändern. Deshalb noch einmal in Großbuchstaben Respect.
2: Und das war einer von 100 Songs. Geschichte wird gemacht.
4: Gestaltung Stefan Niederwieser, Co-Host Robert Stadelober, Redaktion Astrid Schwarz. Und jetzt hören wir Respect von Aretha Franklin.

0: Aretha Franklin beendet mit Respect das heutige Radiokolleg. Morgen geht es bei Stefan Niederwieser und Robert Stadlober dann um einen Song, der wie kaum ein anderer mit dem Ende des Kalten Krieges verbunden ist. Wind of Change von den Scorpions.
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2: Am Mikrofon ist Felix Schneider-Sturm. Die Dürre im Sommer hatte massive Auswirkungen auf den Schiffsverkehr. Wie die Statistik Austria errechnet, ist der Verkehr auf der Donau stark zurückgegangen. Vor allem im August war die Lage angespannt, berichtet Paul Sihosch.
3: Niederschläge sind ausgeblieben, die Pegel haben gelitten. Auf der wichtigen Transportader Donau hat das die Schifffahrt massiv gespürt. Die Passagierschifffahrt war eingeschränkt, Stationen konnten nicht angefahren werden. Transportschiffe waren im Schnitt nur zu etwa 40% beladen. Das hat laut Statistik Austria zu massiven Einschnitten bei den Transportleistungen auf der Donau geführt. Insgesamt sind sie um rund 56% im Juli und August zurückgegangen. Der August allein war das Monat mit dem zweitniedrigsten Transportaufkommen seit Beginn der Aufzeichnungen in den 1990er Jahren. Betroffen war vor allem der Transitverkehr durch Österreich hindurch. Er ist laut Statistik Austria in diesem Sommer fast zum Stillstand gekommen.
2: Vor dem Hintergrund der Angriffe der pro-iranischen Houthi-Miliz im Jemen auf Saudi-Arabien haben die Türkei und Pakistan die Entsendung von Truppen zur Unterstützung des Königreichs bekannt gegeben. Sie hätten sich darauf geeinigt, unverzüglich mit der Umsetzung des gegenseitigen Verteidigungsabkommens zu beginnen. Das erklären die drei Länder in einer gemeinsamen Stellungnahme nach einem Treffen in Riad heute. Auf der Choralpe im Bezirk Wolfsberg ist es heute zu einem tödlichen Arbeitsunfall gekommen. Dabei hat ein 61-Jähriger nach einem Unfall mit einem Quad tödliche Verletzungen erlitten. Der Unfall hat sich am unwegsamen Gelände ereignet. Arbeitskollegen des Mannes haben Alarm geschlagen und die Arbeiter haben gerade Wartungsarbeiten bei einer Liftanlage durchgeführt. In Frankreich wurde heute wieder an rund 400 Schulen protestiert. Sie fordern bessere Lernbedingungen, mehr Lehrer und die Sanierung von maroden Gebäuden. Und auch heute ist es wieder zu Ausschreitungen gekommen. Es wurden Feuer gelegt, Schuleingänge demoliert. Im Norden Frankreichs hat ein 15-Jähriger sogar seine Hand verloren. Aus Paris berichtet Leonie Heitz.
4: Der Jugendliche nahm dort an der Blockade eines Lycées teil. Schüler berichten von einem friedlichen Protest, die Polizei von Steinwürfen. Eine Schülerin sagte, eine Polizeigranate sei ihrem Mitschüler auf die Hand gefallen und explodiert. Die Polizei sagt dagegen, er habe die Granate aufgehoben. Die Umstände werden jetzt untersucht. Auch in Marseille berichten Schüler von Polizeigewalt. Sie sind mit Gummigeschossen und Tränengas bewaffnet. Vergangene Woche haben wir viel Tränengas abbekommen und nicht nur wir, sondern auch Passanten, die zufällig vorbeikamen. Amnesty International kritisiert bereits seit vergangener Woche einen unverhältnismäßigen Einsatz von Polizeigewalt gegen die Schülerproteste.
2: Und auch bei Protesten von Schülerinnen und Schülern in mehreren belgischen Städten ist es laut der Polizei zu gewaltsamen Zusammenstößen gekommen. Bei einer Demonstration in Lüttich mit rund 1000 Teilnehmern seien Dutzende Menschen festgenommen und 18 Polizeibeamte leicht verletzt worden. Das waren die Nachrichten mit Felix Schneider-Sturm. Zum Wetter.
5: Ruhig geht es weiter durch die Nacht und die Temperaturen wandern bis zum Sonnenaufgang meist in den einstelligen Bereich. Der morgige Dienstag bringt im ganzen Land wieder einiges an Sonnenschein und nur stellenweise Nebel und Hochnebel in der Früh, zum Beispiel im oberösterreichischen Alpenvorland. Zur Sonne kommen am Nachmittag im Westen ein paar dichte Wolken und vereinzelt kann es kurz regnen, am ehesten über den Bergen Vorarlbergs im Tiroler Oberland und im Außerfern. Und es wird spätsommerlich warm mit 18 bis 25 Grad. So viel zum Wetter von Daniel Stanker.
0: Wie spanisch klingt Spanien, wenn die Musik dazu aus Frankreich kommt? Im 19. und frühen 20. Jahrhundert war Spanien für viele französische Komponisten ein Sehnsuchtsort. Fremd genug für Projektionen, nah genug, um musikalisch greifbar zu werden. Bizet, Debussy oder Ravel griffen Rhythmen, Klangfarben und Vorstellungen auf, die bis heute unser Bild spanischer Musik prägen. Miriam Jesser hört sich dieses französische Spanien jetzt genauer an.
6: Ausgewählt.
7: Me
6: Möglicherweise begann die Geschichte der französischen Komponisten, die im 19. Jahrhundert plötzlich à la manière espagnole schrieben, möglicherweise begann das eigentlich in Havanna.

Die berühmte Habanera aus Bizets Carmen als kubanische Jazznummer zu interpretieren, wie es hier die Claes Brothers getan haben, ist weniger weit hergeholt, als es scheint. Herzlich willkommen zu Ausgewählt, indem wir uns heute auf die Spuren der Spanien-Begeisterung französischer Komponisten begeben, die zwischen 1875 und 1930 vielleicht einfach nur Mode war, vielleicht aber auch mehr. Etwa eine Spätfolge der napoleonischen Kriege auf der Iberischen Halbinsel oder eine Gegenreaktion auf den Vormarsch deutscher Musik? Sehen wir uns zuerst die Habanera an, die als Form am Beginn dieses Musikspaniens der Franzosen steht. Der baskische Komponist Sebastián de Iradier hat sie in Frankreich populär gemacht. Er war um 1860 herum in die Vereinigten Staaten, nach Mexiko und eben nach Kuba gereist und hat von dort die Habanera, also den Tanz aus Habana, aus Havanna mitgebracht. Der wiederum entstand aus dem europäischen Kontratanz, aber das ist wieder eine ganz andere Geschichte. Iradier ist der Nachwelt nur durch zwei kleine Kompositionen bekannt. Eine davon noch populärer als die andere.

La Paloma, der eine spätere Welthit von Sebastian Iradier, um 1860 komponiert im Habanera-Rhythmus, genauso wie sein zweiter Hit, der allerdings durch Georges Bizet berühmt wurde. Bizet dachte, El Arreglito, so der Originaltitel, sei ein Volkslied. El Arreglito könnte in den Salons von Havanna gesungen worden sein, so um die Mitte des 19. Jahrhunderts und in etwa wie folgt geklungen haben. Das ist jetzt eine kleine Szene zwischen einem werbenden Mann und einer zögernden jungen Frau. Ja, nein, wer kann denn sowas so schnell entscheiden?

Noémie Mazoy und César Carrasso. So in etwa hat die später so bekannte Habanera der Carmen geklungen, als sie noch eine leichtgewichtige Salon-Habanera von Sebastián de Iradier war. Als Bizet nach der Uraufführung seiner Carmen erfuhr, dass diese Habanera keine Volksmusik ist, sondern eine Komposition eben von Iradier, sorgte er für einen entsprechenden Eintrag in der Partitur. Doch wer käme auf die Idee, dass diese Habanera nicht von Bizet ist?

als Carmen. Chor und Orchester des französischen Rundfunks unter Seiji Osawa mit der Habanera, der Auftrittsarie der Carmen in Bizets gleichnamiger Oper. Die ersten beiden großen Werke französischer Komponisten, die quasi die Initialzündung waren für eine ganze Reihe von spanisch beeinflussten Stücken während eines guten halben Jahrhunderts, erlebten ihre Uraufführung zufällig mit nur einem Monat Abstand voneinander und konnten sich daher nicht gegenseitig beeinflusst haben.

Carmen wurde Anfang März 1875 in Paris uraufgeführt. La Luz, Symphonie Espagnole, eigentlich ein Violinkonzert, bereits Anfang Februar. Aber auch Lalo scheint Iradiers Habanera gekannt zu haben.

Bruno Capuçon und das Orchestre de Paris unter Paavo Järvi mit dem Intermezzo aus Lalos Symphonie Espagnole, das an die Habanera aus Bizets Carmen erinnert, beziehungsweise eben an El Arreglito von Iradier, ein unabsichtliches Plagiat von Bizet. Wie Lalo hat auch Ravel mütterlicherseits spanische Wurzeln. Was heißt spanisch? Baskische Wurzeln. Von ihm gibt es eine ganze Reihe Kompositionen, die spanisches Idiom, spanische Rhythmen, eigentlich auch spanische Psychologie ungeheuer kunstvoll und klug in eine eigene Tonsprache übersetzen. Besonders schön und konzentriert nachzuvollziehen ist es am kurzen Beispiel seiner Habanera, die er ursprünglich für zwei Klaviere komponiert hat, 13 Jahre später aber dann in seine Rhapsodie Espagnole einfügte. Langsam im schläfrigen Rhythmus soll sie gespielt werden und auch hier haben wir einerseits die vollendete Sublimierung einer Habanera und andererseits ist sie raffiniert verführerisch.

Eine Art laszive Schläfrigkeit, die Habanera aus Ravels Symphonie Espagnole. Ravel, der wie kein anderer in all seinen vielen spanisch beeinflussten Kompositionen nicht den kleinsten Anschein von Vordergründigkeit zuließ. Was ja eigentlich naheliegend wäre, all die Klischees zu bedienen. Apropos Klischee, wir hören jetzt eine Jota. Das ist ein Lied oder Tanz oder auch ein Tanzlied im Dreiertakt, eine Jota, wie sie in ganz Spanien bekannt ist, aber in jeder Region etwas anders interpretiert wird. Und wir haben jetzt eine Jota in einer südfranzösischen Flamenco-Version von Manitas de Plata.

Für uns Gringos und Gatsche klingt das authentisch und animierend, aber Manitas de Plata alias Ricardo Baliardo, ein südfranzösischer Rom, fand trotz seines großen Erfolgs keine Anerkennung bei den Flamenco-Experten, die weder technisch noch künstlerisch auch nur ein kleines gutes Haar an ihm ließen. Ich habe diese Aufnahme trotzdem ausgewählt, weil die Melodie so gut zu einem der bekanntesten Beispiele des Spaniens der Franzosen passt, nämlich zu Emmanuel Chabriers España. Chabrier, der keine spanische Verwandtschaft hatte, war ehrlich darum bemüht, die authentische spanische Volksmusik zu begreifen. 1882 reist er mit seiner Frau 6 Monate lang quer durch Spanien. Überall macht er sich Notizen, transkribiert, was er hört, in San Sebastian, in Burgos, Toledo, Sevilla, Granada, Malaga, Cádiz, Córdoba, Valencia, Saragossa und in Barcelona. Er ist von all den Jotas, Malagueñas und dem Flamenco derart begeistert, dass in ihm bald der Plan zu einer ganz besonderen Fantasia reift, in der er seine Leidenschaft und sein Verständnis für die spanische Musik mitteilen will.

Crota und Malagueña. Auf diesen beiden traditionellen Tänzen basiert Chabriers freie Fantasie España, die hier das Orchestre National du Capitole de Toulouse gespielt hat unter Michel Plasson. 35 Jahre lang war er Chefdirigent dieses Orchesters. Die bejubelte Premiere von España im November 1883 katapultiert Chabrier tatsächlich über Nacht in die allererste Liga der französischen Tonschöpfer. In puncto Authentizität erhält er vom spanischen Komponisten Manuel de Falla quasi den Ritterschlag. Kein Spanier hat die Vielfalt der Jota, wie sie von den aragonesischen Bauern gesungen wird, so genial und wahrhaftig wiedergegeben. So de Falla. Gustav Mahler geht sogar so weit zu sagen, dass España für ihn die Anfänge moderner Musik bedeute. Und Ravel erklärt feierlich, die gesamte zeitgenössische französische Musik gehe auf Chabriers Werk zurück. Erik Satie hingegen nimmt 1913, da ist Chabrier schon fast 20 Jahre tot, Satie nimmt España auf die Schaufel und nennt seine vernichtenden 70 Sekunden Españaña.

Satie parodiert Chabrier. Aus España wird Españaña. Gespielt hat Anke Fleck. Es scheint fast, als kritisiere Satie das, was heute oft als kulturelle Aneignung bezeichnet wird. Dabei ging es Chabrier so sehr um ein ehrliches Verstehen wollen, eine tiefschürfende Recherche. Claude Debussy hingegen war nie wirklich in Spanien. Er ist quasi der Karl May der spanisch komponierenden Franzosen. Einen einzigen Nachmittag hat er mal in San Sebastian verbracht, beim Stierkampf. Aber zum Abendessen war er bereits wieder zurück in Frankreich.

Manuel de Falla erklärt, dass Debussy zwar das Land Spanien vielleicht nicht gekannt hat, sich sein Spanien aber über Literatur, Malerei, über Lieder, Tanzlieder erobert hat. Tänze, die von echt

malt Debussy das spanische Kolorit mit einer höchst ausdifferenzierten Klangpalette. Am Beginn seiner iberischen Image nimmt er uns mit in die kleinen Gassen und Gässchen einer typisch andalusischen Altstadt. Und ohne Kastagnetten geht da gar nichts.

ein glasklares, transparentes und hochdifferenziertes Klangbild. Parallel rue et le chemin, also durch die Straßen und Gassen in einer besonderen Aufnahme mit Jos van Immerseel und seinem Orchester Anima Eterna Brücke, das Debussy in historischer Aufführungspraxis spielt, sein Iberia. Für seine Musikerinnen und Musiker, erzählt Immerseel, war das ein aufregendes Abenteuer, den Reichtum in Debussys ursprünglichem Orchesterklang zu entdecken und tatsächlich die Instrumente zu spielen, für die seine Musik komponiert worden ist. Das war schon wieder ausgewählt mit einer sehr kleinen Auswahl der Werke, die die Spanienliebe französischer Komponisten ausdrücken. Ab 1875 bis vielleicht zu Ravels Bolero Ende der 1920er Jahre. Technik Sabine Heiner, Gestaltung und Moderation Miriam Jesser. Adieu.

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1: Es ist Dienstag, der 6. Oktober. Im Nachrichtenstudio ist Felix Schneider-Storm. Die Ankündigung von Andreas Babler, sich als SPÖ-Chef und Vizekanzler etappenweise zurückzuziehen, löst bei den anderen Parteien unterschiedliche Reaktionen aus. Die FPÖ fordert Neuwahlen, bei den Koalitionspartnern ÖVP und NEOS will man an der gemeinsamen Regierung festhalten und das Arbeitsprogramm fortsetzen. Peter Daser.
2: Bundeskanzler und ÖVP-Obmann Christian Stocker sagt, das Regierungsprogramm sei noch lange nicht umgesetzt.
3: Parteiinterne Diskussionen dürfen diese Arbeit nicht beeinträchtigen. Und ich erwarte mir daher auch von der Sozialdemokratie, dass sie sich mit voller Kraft und auch mit voller Aufmerksamkeit dem Herbst der Ergebnisse widmet.
2: Ähnlich NEOS-Parteichefin und Außenministerin Beate Meindl-Reisinger.
4: Es ist eine SPÖ-interne Debatte. Das werden wir nicht kommentieren. Für uns muss klar sein, dass die Regierungsarbeit mit voller Tatkraft weitergesetzt wird, weil es ist enorm viel zu tun.
2: Der Generalsekretär der Freiheitlichen, Michael Schnedlitz, fordert dagegen ein Ende der Koalition und rasche Neuwahlen. Leonore Gewessler von den Grünen sagt zum Thema SPÖ, sie sorge sich um das Land und seine Zukunft, wenn eine Regierungspartei so mit sich selbst beschäftigt sei.
1: Im Jemen droht eine neue Eskalation. Die international anerkannte Regierung hat eine Großoffensive gegen die vom Iran unterstützte Houthi-Miliz begonnen. Ziel sei es, sämtliche von den Houthis kontrollierten Gebiete zurückzuerobern. Mehr von Paul Huemer.
5: Es ist eine offene Kriegserklärung. Operation Morgengrauen des Jemen beginnt. Man werde kämpfen, bis das Land vollständig aus dem Griff der Houthi-Miliz befreit sei, verkündet Rashad al-Alimi vom präsidialen Führungsrat. Saudi-Arabien steht hinter der Offensive, vor allem mit Luftangriffen. Seit Wochen eskaliert der Krieg im Jemen. Im September eroberten die Houthis in einer Blitzoffensive die gesamte jemenitische Rotmeerküste bis zur strategisch wichtigen Meerenge Bab al-Mandab, eine Lebensader der Weltwirtschaft. Die Houthis sind Teil von Irans sogenannter Achse des Widerstands. Durch sie kann Teheran auch fernab seiner eigenen Grenzen Druck auf seine Gegner ausüben. Rund 150.000 Menschen sind laut UN bereits auf der Flucht. Mit der neuen Offensive dürfte diese Zahl weiter steigen.
1: Das Verfassungsgericht in Spanien könnte in einer Grundsatzentscheidung den Weg für die Rückkehr des früheren katalanischen Separatistenchefs Carles Puigdemont freimachen. Es wird erwartet, dass die Richter morgen verbindlich entscheiden, dass die Verwendung öffentlicher Gelder für die Organisation des illegalen Unabhängigkeitsreferendums für Katalonien am 1. Oktober 2017 nicht den Tatbestand der persönlichen Bereicherung erfüllt. Genau mit dieser Argumentation hatte das oberste Gericht den Haftbefehl gegen Puigdemont jahrelang aufrechterhalten. Russland ist derzeit offenbar die größte Bedrohung für Deutschland. Im Parlament in Berlin haben die deutschen Geheimdienste mitgeteilt, die Lage habe sich seit dem Vorjahr weiter verschärft. Sabotageakte bis hin zu gezielten Tötungen seien wahrscheinlich. Aus Berlin berichtet Maria Knips-Witting.
6: Normalerweise arbeiten sie im Geheimen. Heute warnt Martin Jäger, der Präsident des deutschen Auslandsgeheimdienstes, öffentlich vor Russland.
7: Von keinem anderen Land geht aktuell eine so direkte, umfassende und konkrete Bedrohung gegen Deutschland aus.
6: Der Krieg in der Ukraine habe eine neue Phase der Brutalität erreicht. Hinweise auf einen groß angelegten russischen Angriff auf die NATO sieht Jäger im Moment zwar nicht.
7: Allerdings könnte es insbesondere im Baltikum zu niedrigschwelligen militärischen Aktivitäten Russlands kommen.
6: Die deutschen Geheimdienste gehen davon aus, dass es in Zukunft noch häufiger zu Sabotageakten in Deutschland kommen könnte. Auch gezielte Tötungen von Personen seien nicht auszuschließen.
1: Der Deutsche Buchpreis geht heuer an Shahida Bassiyah und ihren Roman »Die Lücken«. Bassiyah ist am Abend für ihre Erzählung über jüdisches Leben und die NS-Vergangenheit im Hunsrück ausgezeichnet worden. Der Deutsche Buchpreis ist mit 25.000 Euro dotiert. Einziger Österreicher auf der 6 Titel umfassenden Shortlist war der Wiener Elias Hirschl mit seinem das Verhältnis von Welt und Sprache grundlegend hinterfragenden Roman namens Schleifen. Das waren die Nachrichten mit Felix Schneider-Storm. Zum Wetter.
8: In der zweiten Nachthälfte kühlt es weiter ab. Die Temperaturen sinken auf 2 bis 12 Grad. Am mildesten bleibt es in Wien. Tagsüber gibt es heute einiges an Sonne, besonders in Wien, Niederösterreich, im Burgenland und in Teilen der Steiermark. Von Vorarlberg bis Oberösterreich und Kärnten ist es zwar auch für einige Stunden sonnig, hier gibt es aber anfangs stellenweise etwas Nebel und dann kommen am späteren Nachmittag wieder Wolken dazu im Westen. Und die bringen vereinzelt einen Regenschauer. Es wird warm am Nachmittag mit 18 bis 25 Grad. So viel zum Wetter von Daniel Stanker.
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1: Die lange Nacht der Museen hat sich eben erst zum Ende geneigt. Im heutigen Ambiente geht sie aber weiter. Herzlich willkommen bei einer internationalen Museumstour, die Sie zu recht ungewöhnlichen und unterschiedlichen Museen in Sansibar, Griechenland und Österreich führt, sagt Ursula Burkhardt.

0: Mit diesem Lied beginnt der Film The Sound of Music aus dem Jahr 1965. Die Schauspielerin Julie Andrews wandert singend über die Mehlwegwiese im bayerischen Marktschellenberg. In der Eröffnungssequenz sind außerdem Luftaufnahmen von Gletschern und der grünen Bergwelt im Alpenraum zu sehen. Vom Wolfgangsee, Mondsee oder auch vom Wasserschloss Anef. Da die Handlung des Films in Salzburg angesiedelt ist, entwickelte sich das Bundesland im Lauf der vergangenen Jahrzehnte zu einem Mekka für Sound of Music-Fans aus aller Welt, die sich die Drehorte anschauen wollen. Aus diesem Grund wurde vor 2 Wochen ein neues Museum in Salzburg eröffnet, das sich sowohl dem Film widmet, als auch der realen Geschichte, die dafür als Vorlage diente. Nämlich jener der österreichischen Familie von Trapp. Julia Reuter hat sich das Sound of Music Museum Salzburg genauer angesehen.
1: Ein sonniger Tag im August. Beim Eingang Fürstenallee auf Schloss Hellbrunn kommt gerade ein großer Reisebus an. Ungefähr 60 Personen, die sich vorwiegend auf Englisch unterhalten, steigen aus. Schloss Hellbrunn ist Teil der Sound of Music Tour, bei der Fans aus aller Welt an die unterschiedlichen Drehorte des Films in Salzburg geführt werden. Auf Schloss Hellbrunn befindet sich die einzige in Salzburg noch erhaltene Kulisse des 1965 veröffentlichten Musicalfilms. Der Weiße Pavillon bzw. Gazebo, in dem unter anderem das Duett 16 Going on 17 gefilmt wurde. Der Pavillon ist von einer großzügigen Gartenanlage umgeben, von weitläufigen grünen Wiesen, Alleen mit hohen Bäumen und einem großen Blumenbeet mit unterschiedlichen Sorten prächtiger Dahlien. Ursprünglich hat sich der Pavillon auf Schloss Leopoldskron befunden, das allerdings nicht frei für die Öffentlichkeit zugänglich ist. Die hohe touristische Nachfrage führte daher zur Übersiedlung nach Hellbrunn. Und diesen Pavillon will die Touristengruppe, die gerade aus dem Bus gestiegen ist, nun sehen. Darunter die Britin Crystal Blunden, die gemeinsam mit ihrer Tochter Mary zum ersten Mal Urlaub in Österreich macht und ein großer Fan von The Sound of Music ist. Yeah. Crystals Tochter Mary hat den Film zwar nur einmal gesehen, aber er habe ihr sehr gut gefallen.
2: She's only seen the film once, but I really like it.
1: Und wie oft hat Crystal The Sound of Music gesehen?
2: Well, probably a good 50 times.
1: Mehr als 50 Mal habe sie den Film seit ihrer Kindheit gesehen. Die Dialoge und die Liedtexte kenne sie auswendig. Ihr gefalle vor allem die Romanze, aber auch, dass die Handlung vor dem Hintergrund des aufkommenden Zweiten Weltkriegs spielt. Crystal Blunden ist eine von hunderttausenden Menschen, die es alljährlich vorwiegend wegen The Sound of Music nach Salzburg lockt.
3: Man rechnet, dass etwa 300.000 Gäste jährlich, wenn es nach einer alten Erhebung auch stimmt, ich glaube, es sind viel mehr, nach Salzburg kommen, um die Schauplätze des Filmes zu besuchen. Das ist so ganz ein wichtiges Ziel und dann in Kindheitserinnerungen zu schwelgen. Und das war der Anlass, beziehungsweise die Touristiker hier in Stadt und Land Salzburg haben gesagt, es wäre so toll, weil man irgendwo mehr über den Film und die Hintergrundgeschichte erfahren könnte. Und so ist das Ganze ins Rollen gekommen.
1: Der Kunsthistoriker Peter Husti ist Chefkurator des Salzburg-Museums und Leiter des neuen Museums Sound of Music Salzburg. Dieses befindet sich auf dem Areal von Schloss Hellbrunn, durch das Peter Husti gemeinsam mit Kai Bumdorfer führt. Sie ist zuständig für die Öffentlichkeitsarbeit des Salzburg-Museums. Das Anfang des 17. Jahrhunderts erbaute Lustschloss mit seinen Wasserspielen ist ein Salzburger Naherholungsgebiet, so Kai Bumdorfer.
4: Es erhebt sich da hinter der ersten großen Wiese der Hellbrunner Berg. Berg ist vielleicht übertrieben, aber ein deutlich sichtbarer, schön bewaldeter Hügel, wo auch noch ein kleines Schlösschen, das sogenannte Monatsschlössl, draufsteht, das übrigens auch ein Standort des Salzburg-Museums ist und die volkskundliche Sammlung beherbergt.
1: Wenige Meter vom Weißen Pavillon entfernt befinden sich die Nebengebäude von Schloss Hellbrunn. Jägerhaus, Tierwärterhaus und Remise. In diesen wurden die Ausstellungsräume des neuen Museums eingerichtet. Mit viel Umsicht, denn es galt, Denkmalschutz, konservatorische Standards und modernste Museumstechnik in diesem historischen Gebäude miteinander zu vereinen. Das Sound of Music Museum möchte die Besucherinnen und Besucher auf eine dramaturgisch gestaltete Reise führen. Der Fokus im Erdgeschoss richtet sich auf den Hollywood-Film, wie er sich zu einem kulturellen Phänomen entwickelt hat und auf seine Entstehungsgeschichte. Diese Geschichte beginnt bereits im Eingangsbereich, so Ausstellungskurator Matthias Bergsmann.
5: Wenn man reingeht, steht man im Grunde erstmal direkt vor einer großen Projektion zwischen 4 und 5 Meter breit mit der Eingangsszene von The Sound of Music, die sich abwechselt mit einem zweiten Videoclip, wo man Aufnahmen von Nicholas Hammond, die seine Mutter gemacht hat. Nicholas Hammond spielt im Film The Sound of Music Friedrich, den ältesten Sohn der Familie.
1: Nämlich der österreichischen Familie von Trapp, die kurz vor Ausbruch des Zweiten Weltkriegs in die USA emigrierte, dort als Trapp Family Singers zahlreiche Konzertreisen unternahm und so große Bekanntheit erlangte. Die 1952 veröffentlichten Memoiren von Maria Augusta von Trapp, Titel »Vom Kloster zum Welterfolg«, dienten als Vorlage für 2 österreichische Heimatfilme von Regisseur Wolfgang Liebmeiner. 1956 bzw. 1958 kamen diese in die heimischen Kinos. Kurz darauf wurde auch der Broadway auf die Geschichte aufmerksam und adaptierte sie zum 1959 uraufgeführten erfolgreichen Musical The Sound of Music. Auf diesem wiederum basiert der gleichnamige Film, dessen Dreharbeiten 1964 zum Großteil in Salzburg stattfanden. Fotos dieser Dreharbeiten sind ebenfalls im Erdgeschoss des Museums zu sehen. Die auf eine Wand projizierten schwarz-weißen Momentaufnahmen stammen vom 2018 verstorbenen Erich Lessing. Er war der offizielle Setfotograf.

0: rechten Seite bekommt man dann schon einen ersten Blick auf eine Konstruktion, eine elfeckige, die möglicherweise dem Gazebo, der draußen im Park zu finden ist, sehr ähnlich sieht. Das ist auch gewollt so. Den Eingang muss man sich dann suchen. Der ist dann erst im Zuge des Rundgangs ersichtlich. Hier ändert sich auch schon die Akustik. Es ist auch bewusst so gemacht, dass einerseits der Schall nicht nach draußen geht und von außen auch kein Schall reinkommt. Und es ist jetzt tatsächlich auch der Start der Sequenz. Man hört es schon.
1: Dieser Gazebo, also ein Nachbau des Pavillons im Park, ist eine Projektionsfläche. Ein digitaler Vorhang geht auf. Und an den elfeckigen Wänden erscheint ein Bild, das den Blick aus dem Pavillon hinaus in den Garten simuliert. Vögel zwitschern und plötzlich setzt ein Gewitter ein. Wer The Sound of Music kennt, weiß, jetzt befindet man sich mitten in jener Szene, in der die älteste Trapp-Tochter Liesel ihren Bo, den Postmann Rolf, trifft und mit ihm das Duett 16 Going on 17 singt. Auch wenn keine Filmszenen zu sehen sind, wird das Gefühl vermittelt, sich mitten im Geschehen zu befinden. Eine immersive Installation.
2: Das ist jetzt der Start dieses immersiven Raums, den die Wiener Firma Limes produziert hat für uns. Das ist real gefilmt, nicht KI generiert. Und wir wollen den Gästen das Gefühl geben, sie sind jetzt dabei, wenn Liesel und Rolf hier durch den Regen tanzen, obwohl man sie jetzt nicht sieht. Und es gibt als zweite Szene dann Doremi im Großen, wo man dann auch mitsingen kann. Aber das ist einfach dieses Gefühl, draußen ist der Pavillon, der ist immer zugesperrt. Hier kann man reingehen und ein bisschen romantisch in Kindheitserinnerungen schwelgen. Also das Faszinierende ist wirklich, dass es Realregen ist, den ihr im Studio gemacht habt.
3: Ja, genau.
2: Und nicht jetzt 11-mal oder 10-mal wiederholt der KI-Generation.
1: Chefkurator Peter Husti wendet sich an Philipp Werkinger, einen Spezialisten für Medientechnik, Systemintegration und immersive Systeme. Er erläutert, wie diese Szene gedreht wurde.
4: Also das Pavillon ist tatsächlich 3D gescannt worden, zwar damit man das im 3D nachstellen kann, die Struktur vom Pavillon. Aber der Regen ist dann vor schwarzem Hintergrund einfach im Studio mit entsprechender Beleuchtung abgefilmt worden und dann nachträglich in der Post-Production überlagert worden.
1: An den Wänden des nachgebauten Gazebos ist nun eine Filmszene zu sehen. Nämlich jene, in der Julie Andrews mit den Kindern das Lied Doremi singt. Es wirkt, als könne man den Rock der Schauspielerin angreifen, als ob die Stofffasern spürbar seien. Die Intention

0: Vision des Museums ist allerdings nicht nur darauf fokussiert, dank so einer immersiven Installation Filmmomente hautnah zu erleben und in Kindheitserinnerungen zu schwelgen, meint Chefkurator Peter Husti, sondern auch,
1: dass Salzburg als Landschaft genauso eine Hauptrolle im Film spielt wie Julie Andrews oder Christopher Plummer und was dahinter steckt. Und dieses Museum zeigt beide Geschichten. Die Filmgeschichte und was es ausmacht, was diesen Mythos oder dieses Phänomen darstellt und auf der anderen Seite, was historisch dahinter steht.
0: Dem historischen Hintergrund, also der Geschichte der Familie von Trapp, ist der erste Stock des Museums gewidmet. Zu sehen sind unter anderem alte Fotos und Kleidungsstücke. Wandtafeln und Audioguide geben einen ausführlichen Einblick in das Leben der von Trapps, beginnend mit Georg von Trapp, einem K&K-Marineoffizier im Ersten Weltkrieg, gefolgt von dessen erster früh verstorbenen Ehefrau Agathe Whitehead.
2: Und hier in der Ecke geht es dann weiter mit Maria von Trapp, also Maria Augusta Kutscherer, wie sie in sein Leben kam, als sie geheiratet haben 1927. Dann geht es weiter bis zur Emigration an dieser Stelle. Wir nennen es freundlich immer das Esszimmer.
0: Denn hier steht ein großer Esstisch mit 9 Stühlen.
2: Angelehnt an den Film wiederum, 7 Kinder, 2 Erwachsene. Also wir vermischen auch bewusst hier oben immer wieder ein bisschen die Fiktion mit rein, um das nicht aus dem Kopf zu verlieren. Auch Filmsequenzen werden dem Ganzen immer ein bisschen gegenübergestellt.
0: Mit dem Esstisch wird Bezug auf jene Anekdote genommen, so Kurator Matthias Bergsmann, die besagt,
2: dass sich die Familie gemeinsam an den Tisch gesetzt hat und dann gemeinschaftlich einheitlich beschlossen hat, Österreich zu verlassen.
1: Man muss sich vorstellen, die emigrieren dann ganz freiwillig und nicht als Flucht nach Amerika. 9 Kinder damals, Maria war ja schwanger, als sie 38 weggingen, also 2 Erwachsene, 9 Kinder, dazu der Pfarrer und eine Köchin, die mussten dort auch erst durchgebracht werden. Sie hatten wohl Vermögen noch, aber das war nicht einfach, eine neue Existenz zu gründen. Und da hat halt dieser Familienchor eine wichtige Basis geliefert, die sie gegründet haben, diese Trapp Family Singers, was aber schließlich dann in den 50er Jahren für die schon erwachsenen Kinder durchaus auch zur Last wurde, wo es auch psychischer Druck ausgeübt wurde, weil man das eben musste und weil eben keine anderen Berufsaussichten waren. Es hat ja keines der Mädchen einen Beruf erlernt, nur die 2 Burschen. Und das ist schon eigentlich im Endeffekt oder im Rückblick ein tragisches Schicksal.
0: Dass in dem Museum überhaupt Filmausschnitte gezeigt werden dürfen, ist nicht selbstverständlich. Seit den 1980er Jahren gab es immer wieder zahlreiche Projekte in Salzburg, die sich mit unterschiedlichen Intentionen dem Sound of Music Hype widmen wollten und vielfach scheiterten. Unter anderem auch aufgrund der Urheberrechte.
1: Das war immer problematisch. Und uns als Museum von Stadt und Land Salzburg, quasi die öffentliche Hand, ist es dann übertragen worden und in jahrelangen Verhandlungen hat unser Rechtevertreter das auch wirklich zustande gebracht, dass wir hier Ausschnitte des Films zeigen und zum Nacherlegen produzieren können.
0: Dass sich die Verhandlungen über Jahre hingezogen hatten, hatte mit der Komplexität der Urheberrechte von The Sound of Music zu tun.
1: Mit einer Hollywood-Produktion, mit Los Angeles im Hintergrund, mit großen Filmfirmen. Der Film ist ja von 20th Century Studios produziert worden und das gehört jetzt zu Disney, dass da immer kommerzielles Interesse ist auf der einen Seite und natürlich, dass man sehr darauf schaut, dass mit dem Film nicht irgendwas gemacht wird, was es dann ins Lächerliche, ins Komische, ins Skurrile, ins Ironische zieht. Das ist einfach eine ganz wichtige Haltung. Und das musste eben ausgehandelt werden, jetzt mit den Inhabern der Filmrechte, das ist, wie ich schon erwähnt habe, Disney, mit den Inhabern der Musikrechte, das ist Concord, die Rodgers und Hammerstein übernommen haben, und dann mit allen Schauspielern oder Schauspielerinnen und deren Erben.
0: Dass auch die Schauspielerinnen und Schauspieler bzw. deren Erben in den Verhandlungen inkludiert waren, liegt daran, dass diese fortlaufend Tantiemen für den Film erhalten. Diese Residuals, so die englische Bezeichnung, werden über Generationen weitervererbt. Also immer wenn The Sound of Music im Fernsehen gezeigt wird, als DVD erscheint oder sonst in irgendeiner Form öffentlich zu sehen ist, und seien es nur kurze Ausschnitte, werden diese Tantiemen ausbezahlt. Wer allerdings weder von den Rechten noch von Tantiemen profitiert, ist die Familie von Trapp. Eine Tatsache, über die sich Maria Augusta von Trapp ihr Leben lang beklagt haben soll.
1: Sie hat ihre Rechte am Buch vielleicht für damalige Zeiten oder im Hinblick, was das bringen könnte, günstig verkauft, hat aber heute von den Einspielungen, die bei den Ausstrahlungen im Kino oder im Fernsehen gezeigt wird, nichts.
0: Während der Film im Ausland überaus beliebt und bekannt ist, wird The Sound of Music ironischerweise in Salzburg bzw. generell in Österreich kaum wahrgenommen, führt Chefkurator Peter Husti weiter aus. Die amerikanisierte Version der Trapp-Geschichte von Regisseur Robert Wise hat hierzulande lange niemanden wirklich interessiert.
1: Natürlich wird ein Bild gezeichnet von Sonnenschein und singenden Kindern und es ist vielen hier, die in Salzburg leben, zu viel, aber die Inszenierung ist einfach perfekt. Schon am Anfang, wenn man denkt, dieser Flug über die Salzburger Landschaft mit den schönsten Gegenden und dann der Zoom auf diese Wiese mit den schneebedeckten Bergen im Hintergrund, dann ist es einfach genial inszeniert. Das kann man Robert Wise schon zugestehen, dass er da gewusst hat mit seinen Location Scouts, wo er hingeht.

0: Das neue Museum Sound of Music Salzburg befindet sich auf dem Areal von Schloss Hellbrunn. Geöffnet ist es täglich von 9.30 Uhr bis 17.30 Uhr. Weitere Informationen erhalten Sie unter oe1orf.at/ambiente. 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Ambiente ist heute auf Museumstour. Eine Reihe an Museen unternimmt große Bemühungen, die über die Schublade Kunst und Kultur hinausgehen. Nachhaltigkeit wird in unterschiedlichen Formen angestrengt. Das Kunsthaus Graz wurde 2022 mit dem österreichischen Umweltzeichen ausgezeichnet und versucht auch mit seinen Ausstellungen in diesem Bereich Akzente zu setzen. Katrin Bucher-Trantow ist Chefkuratorin und stellvertretende Direktorin im Kunsthaus Graz.
1: Wir als Kunsthaus haben die Möglichkeit, über künstlerische Projekte auch Forschung zu betreiben. Und jetzt am Dach des Kunsthauses haben wir einige Büroräumlichkeiten, die sind aus Glas und werden im Sommer sehr heiß. Wir haben uns die Frage gestellt, wie können wir das nachhaltig beschatten? Und mit Markus Schaunig einen Künstler gefunden, der sich dafür interessiert, Architektur plastisch weiterzudenken. Er hat uns jetzt eine skulpturale Form über das Dach gelegt, die erinnert an ein Gewächshaus. Und an dieser Gewächshausstruktur wachsen jetzt langsam Pflanzen nach unten. Das ist selten, dass Pflanzen nach unten wachsen. Also da ist schon ein Teil der Forschung hineingeflossen, gemeinsam mit dem Botanischen Garten auch. Und müssen bewässert werden. Also es ist eigentlich ein Gesamtkonstrukt, das ja vielleicht auch eine Architekturfirma übernehmen könnte. Aber in unserem Fall es ganz wichtig war, dass in einen künstlerischen Gesamtkontext der Ausstellung 30% Löwenzahn hineinzudenken. Also was tun wir mit unserem Umfeld, wenn wir uns direkt mit Pflanzen verbinden wollen? In dem Fall verbindet sich die Architektur mit dieser Pflanzenaufzucht am Dach und die wird uns jetzt über die nächsten 2 Jahre langsam das Dach beschatten, diese gläsernen Büro beschatten und sicherlich für Abkühlung sorgen über den Schatten allein und die Außenräume über dieses Gradierwerk, das Markus Jeschaunig gemeinsam mit der Uni aufgebaut hat und nun Messungen durchführt, ob dieser Prototyp, diese Skulptur als Prototyp, auch umsetzbar wäre in einem größeren Stil für den öffentlichen Raum beispielsweise.
0: 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Und die Ausstellung 30% Löwenzahn kann bis einschließlich 8. November im Kunsthaus Graz besucht werden.
2: Loschina Puxiomenus is one of the best preserved statue of bronze generally in all world. And then you get a statue

0: of this value, you get a whole building and let's play. And this is the result.
1: Der Museumsguide Nikola Andrejcic arbeitet seit der Eröffnung vor 10 Jahren im Apoxiomenos Museum in der kroatischen Inselstadt Mali Lošinj. Der kroatische Apoxiomenos wurde 1996 von einem belgischen Touristen beim Tauchen am Meeresgrund vor der Insel entdeckt und 1999 geborgen. Der Gwana-Palast an der Uferpromenade von Mali Lošinj wurde eigens für die Bronzestatue restauriert und das Museum diesem einen Ausstellungsstück gewidmet. Eine ganz besondere Gelegenheit für das innovative Architektenduo Idis Turato und Saša Randić. Margit Atzler hat sich für Ambiente in die sensorische Zeitmaschine begeben, die die Geschichte des Apoxiomenos nachzeichnet, vom alten Griechenland bis heute.
0: The building is quite old. It was made in the last years of the 19th century, to be exact.
2: Der Gwarna-Palast stammt aus dem Jahr 1896 und wurde von der italienischen Gewerkschaft gebaut, der Società Unione, als Bürogebäude mit einem Kaffeehaus im Erdgeschoss, dem Café Quarnero. Bis in die späten 1950er Jahre erfüllte das Gebäude seinen ursprünglichen Zweck. Dann zog das Rote Kreuz Kroatien ein, bis Jahre später die Statue gefunden und das Gebäude zu einem Museum wurde.
1: Das war 2016, erzählt der Museumsguide Nikola Andrejcic im Eingangsbereich. Die Architekten ließen das gesamte Innere des Gebäudes aushöhlen. Marineblaue Wände, eine Decke aus glänzend weißen Stahlteilen. Die Zeitreise kann beginnen. Nikola Andrejcic ist seit Beginn dabei und er verfolgte auch den langen Prozess, bis man entschied, wo der Apoxiomenos nach dem sensationellen Fund überhaupt ausgestellt werden sollte.
0: It was a big fight with these few cities between Rijeka.
2: Ein richtiger Streit brach aus. Verschiedene Städte wollten den Apoxiomenos haben. Rijeka, Zagreb, Zadar und die Insel Lošinj. Ich glaube, es war 2012 oder 2013, als man entschied, die Statue in situ auszustellen, da wo sie gefunden wurde. Eine gute Entscheidung für den lokalen Tourismus und für das kulturelle Erbe der Insel.
0: Heritage of the island. This way.
1: Die Rolltreppe führt in eine Art weißen Stahltunnel, so als würde man aus dem Meer von unten in einen Schiffsbauch hineinfahren.
2: Die weißen Stahlteile wurden alle aneinander geschweißt. Dank der innovativen Präsentation rund um die Statue waren wir unter den 40 Kandidaten, die 2019 als Europäisches Museum des Jahres nominiert wurden. Das einzige Museum aus Kroatien. Diesen Preis haben wir zwar nicht gewonnen, dafür aber immerhin den für den innovativsten Zugang zu einem Kunstwerk.
1: Jeder Raum im Museum erfüllt eine symbolische Funktion in Bezug auf die Apoxiomenos-Statue. Der gesamte Museumskörper wurde in den ausgehöhlten historischen Gwarna-Palast eingebaut. 9 Ausstellungsräume mit Verbindungsgängen, die Raum und Zeit miteinander verschmelzen lassen. Umhüllt von einer Art Schiff aus weißem Stahl, das man aber nur aus bestimmten Perspektiven wahrnimmt. Der erste Ausstellungsraum ist dunkel und um einiges kühler als die Außentemperaturen an einem sommerlichen Urlaubstag.
0: This first room, which is very cold and very dark.
2: Die kühlen Temperaturen und die Dunkelheit sollen den Meeresboden repräsentieren, wo die Statue 2000 Jahre überdauerte, in 45 Metern Tiefe. Doch noch wichtiger ist eine andere Funktion dieses Raumes. Die Statue, zu der wir noch kommen werden, braucht ein spezielles Mikroklima. Luftfeuchtigkeit ist der größte Feind von Bronze. An besonders heißen Tagen verbringen wir hier mit den Besuchern ungefähr 10 Minuten, damit sie abkühlen. Dadurch wird dann auch die Luftfeuchtigkeit im Ausstellungsraum der Statue nicht zu hoch. Daneben findet man hier auch viel Information über die Statue, über ihre Bergung bis zur Ausstellungseröffnung.
1: Boden, Decke und Wände sind durchgehend mit schwarzen Gummimatten mit Noppen verkleidet. Die vielen Bilder und Texte, auch über die Tradition der Apoxiomenos-Statuen im antiken Griechenland,
3: lassen 10 Minuten im Flug vergehen. Der Apoxiomenos von Mali Loshin ist ungefähr 2200 Jahre alt. Apoxiomenos ist kein Eigenname, sondern beschreibt eine Pose, die einen Athleten bei einer rituellen Tätigkeit nach dem Sport darstellt.
0: The Greek athletes when they made sport 2000 years ago, they made sports completely naked. They
2: put Im alten Griechenland waren die Athleten komplett nackt. Nach dem Sport rieben sie sich mit Olivenöl ein und zogen anschließend Öl, Schweiß und Staub mit Hilfe eines Strigilis, eines Schabeisens ab, das die Statue in ihrer rechten Hand hielt. Apoxiomenos ist kein Eigenname. Übersetzt aus dem Altgriechischen bedeutet es so viel wie der, der sich reinigt.
3: Der Apoxiomenos war eine populäre Darstellung in der Antike.
0: 3 are partial preserved and 5 are complete preserved and one of these 5 is here in Loshin.
3: Heute sind die 8 erhaltenen Exemplare in Museen auf der ganzen Welt ausgestellt.
0: In Vienna, in Firenze, in Boston in United States and Vatican and here.
3: 5 der 8 Apoxiomenos-Statuen sind noch komplett erhalten, berichtet Nikola Andrićić, beziehungsweise konnten wieder zusammengestückelt werden. Sie befinden sich in Wien, Florenz, in Boston und im Vatikan und auf Loshin. Dem Apoxiomenos von Loshin fehlt nur der linke kleine Finger. Interessante Details über das Alter der Statue sind dank einer Maus überliefert.
0: The statue was somewhere in Greece in some storage waiting for a ship. And during this period, the statue was in horizontal position.
2: Die Statue dürfte irgendwo in Griechenland gelagert worden sein, bevor sie auf das Boot geladen wurde, und zwar in einer horizontalen Position. Innen ist sie hohl und an der linken Fußsohle befindet sich ein Loch. Durch dieses Loch kroch eine Maus und machte es sich im Inneren gemütlich. Man fand allerlei Überreste organischen Materials. Als die Statue schließlich im Meer landete, füllte sie sich mit Sand. Und dieser Sand konservierte das organische Material in ihrem Inneren.
0: And the sand mummified these all organic materials inside. And during the process of cleaning and restoration, 2000 years after, all these organic materials.
2: Als man sie 2000 Jahre später reinigte und restaurierte, analysierte man das organische Material mittels Radiokohlenstoffdatierung. So fanden wir heraus, dass die Statue bereits 300 Jahre alt war, als sie im Meer landete und dass sie über Bord geworfen wurde.
0: So already then was an old statue.
2: Danke an die Maus. In diesem Fall war sie sehr hilfreich.
3: Das Loch im Fuß der Statue, das bei Besucherinnen und Besuchern immer wieder Fragen aufwirft, erfüllte keine bestimmte Funktion. Es war lediglich von wesentlicher symbolischer Bedeutung, erklärt der Museumsführer.
0: Only the gods was perfect. The statue cannot be perfect like the gods.
3: Ein Apoxiomenos können nicht perfekt sein, wie es nur die Götter sind, so Nikola Andrićić. Der Guide führt in den nächsten Ausstellungsraum, eine Art Kino, komplett mit bunter Wolle ausgekleidet. Die Motive erinnern an farbenfrohe Meerespflanzen.
2: Der Architekt verarbeitete hier 675 Kilo Wolle, echte Wolle, und alles handgemacht. In dieser netten Umgebung kann man sich hier einen Dokumentarfilm über den Apoxiomenos ansehen. Warum Wolle? Nun, zum einen haben wir auf der Insel viele Schafe. Das Material kommt also von hier. Wolle hat aber auch in den alten Kinos eine Tradition. In den Kinos zu Beginn des 20. Jahrhunderts. Man kleidete mit Wolle die Wände aus, wegen der Akustik. Es ist also auch eine sehr innovative Interpretation eines klassischen Kinos.
0: He wanted to make some kind of cinema of one time, but in this very innovative way.
3: Beim Verlassen des Wollkinos betritt man einen Gang, der mit roten Gummimatten ausgelegt ist. Rot wie eine Arterie. Diese Arterie verbindet symbolisch den Raum, in dem vom Apoxiomenos am Meeresgrund berichtet wird, mit den Geschichten rund um die Statue im Trockenen. Der nächste Ausstellungsraum ist in knallgelben Farben gestrichen. Gelb in Anlehnung an die Yellow Press. Die Medienberichterstattungen rund um den sensationellen Fund des Apoxiomenos vor der Insel Loshin. An den Wänden hängen Zeitungsausschnitte, Meldungen der Boulevardpresse, Artikel aus der Fachpresse und die Bildschirme zeigen Fernsehberichte. Durch ein rundes Fenster eröffnet sich von hier wie durch ein Bullauge auch der erste Blick auf die Statue.
0: In this room is the first window from a very, very interesting perspective, a very mouse perspective, let's say like this.
3: Mit interessanter Perspektive meint Nikola Andričić den Blick auf die athletische Rückseite der Statue aus der Perspektive einer Maus. An insgesamt 3 Gucklöchern werden die Museumsbesucher vorbeigelotst.
0: And also they can make pictures because inside the room where the statue is directly is not allowed.
3: Durch diese 3 Bullaugen darf man auch fotografieren, erzählt Nikola Andričić, was im eigentlichen Ausstellungsraum der Statue nicht erlaubt ist. Jedes architektonische Element im Apoxiomenos Museum ist Teil der Erzählung rund um die Statue. Der Stiegenaufgang, bevor man schließlich den Ausstellungsraum der Statue betritt, ist aus Olivenholz. In den Wänden eingearbeitet finden sich kleine Vitrinen, die die organischen Überreste der Maus ausstellen. Futter, Fellreste, Gräser, aus denen sie sich ihr Nest baute.
0: So, White Room. The main room of
2: der weiße Raum ist der Hauptraum des Museums. Rundherum ist weißer Stoff angebracht und dahinter Lampen. Somit ist die Statue von allen Seiten durchgehend beleuchtet. Es ist ein sehr weiches Licht und durch diese Art der Beleuchtung wirft die Statue keine Schatten.
3: Jedes Detail der Apoxiomenos-Statue könne so ungestört wahrgenommen werden.
0: This room is some kind of relaxing part of the museum, some kind of coming back to reality.
3: Zurück zur Realität. Die vielen Eindrücke und Informationen eines durch und durch gelungenen Museumserlebnisses können im letzten Raum reflektiert werden. Im wahrsten Sinne des Wortes.
0: Coming back to reality because
2: durch das Fenster hat man einen schönen Blick auf die Hafenpromenade von Mali Loshin. Der Raum ist ein Kaleidoskop. Überall sind Spiegel in unterschiedlichen Winkeln angebracht, wie bei einem kleinen Kaleidoskop, das wir als Kinder hatten. Die Spiegelungen ermöglichen es auch Besucherinnen und Besuchern, die nicht die Treppen hinauf zum Fenster gehen können, den Himmel und den Hafen zu sehen und wieder ins Hier und Jetzt der Insel zurückzukehren.

0: Die Museumstour von Ambiente macht nun Station in Afrika. Eine Reise nach Sansibar ist immer auch eine Reise in die Geschichte und zu bemerkenswerten Lebensgeschichten, wie die etwa von Freddie Mercury, der am 5. September 1946, also vor 80 Jahren, auf Sansibar geboren wurde. Gerald Navarra besuchte dieses Museum in Sansibar ebenso wie jenes, das einer ungewöhnlichen Frau, Sayida Salme, gewidmet ist. Sayida Salme kam 1844 als Tochter einer Sklavin und des Sultans von Sansibar zur Welt. Durch ihren Vater war sie nicht nur frei, sie war damit auch ein Mitglied der Herrscherfamilie. Nach dem Tod des Sultans wurde sie mit 12 Jahren für volljährig erklärt und mit Plantagen und Finanzen ausgestattet. Das Mädchen brachte sich selbst Schreiben und Lesen bei. Vom Halbbruder lernte sie Reiten und Schießen. Im Sultanspalast gingen zu dieser Zeit europäische Geschäftsleute ein und aus. So lernte sie mit 22 Jahren den deutschen Kaufmann Rudolf Heinrich Rüte kennen. Als sie schwanger wurde, konnte sie mit Hilfe des britischen Vizekonsuls an Bord eines Kriegsschiffes der Royal Navy flüchten. Zu bleiben hätte ihren Tod bedeutet. Sie heiratete in Deutschland, wurde 3-mal Mutter und lebte mit ihrer Familie in Hamburg. Nachdem ihr Mann bei einem Verkehrsunfall ums Leben gekommen war, erlebte sie die Schattenseiten der europäischen Kultur. 1886 veröffentlichte sie ihre Autobiografie, die Memoiren einer arabischen Prinzessin, die sie unter dem Namen Emily Rüte herausbrachte, waren ein großer Erfolg und erschienen in mehreren Sprachen. Im Sayida Salme Museum wird ihrer gedacht. Dort hat Gerald Navarra den Gründer und Kurator des Museums getroffen, Said El Gaiti, ehemals Anwalt in London.
1: What is the central theme of Princess Salme's writing? It's about European simplistic images on the other culture.
2: Was ist das zentrale Thema von Prinzessin Salmes Schriften? Yeah. Es geht um vereinfachte europäische Vorstellungen von anderen Kulturen. Und sie interpretierte die Kluft zwischen den Reichen und den Armen. Auch die Tatsache, dass sehr junge Männer gezwungen wurden, den Militärdienst zu leisten. Prinzessin Salme sah das als eine Form von Sklaverei. Sie argumentierte sogar, dass die Armen in Deutschland schlechter behandelt wurden als die Sklaven. Ich denke, sie spiegelte hauptsächlich die Erfahrung ihrer Mutter wider, die eine Sklavin war. Sie konnte sich durch die Geburt ihrer Kinder aus der Knechtschaft befreien, so wie viele Frauen, die damals im Haushalt des Sultans waren.
1: For example, this picture, this photo here, shows one of the poorest neighborhoods in Hamburg in those days.
2: Ja, und ihre Beobachtungen basierten wirklich auf gelebter Erfahrung. Zum Beispiel dieses Bild hier. Dieses Foto zeigt eines der ärmsten Viertel in Hamburg in jenen Tagen. Und sie schrieb, dass sie oft viele Kinder sah, die an Hunger und Kälte litten. Und das beunruhigte sie sehr stark. Ich finde, in ihren Schriften kommt sie als eine sensible Frau rüber, die sehr erschüttert wurde von Szenen des Leidens, die sie damals in Hamburg sah.
3: Ihr zweites Buch wurde erst lange nach ihrem Tod veröffentlicht. Briefe nach Hause ist im Internet verfügbar. Sie macht darin vergleichende Beobachtungen über das Leben in einer islamischen Gesellschaft und in Deutschland, erzählt Said El Gaiti. Ihre Beobachtungen sind sehr scharf.
1: Well, one observation she made, which I find it rather amusing, is her commentary on the state of marriage in Germany.
2: Nun, eine, die sie machte und die ich ziemlich amüsant finde, ist ihr Kommentar über den Stand der Ehe in Deutschland in jenen Tagen. Zum Beispiel interpretierte sie die außerehelichen Beziehungen, die Männer hatten, als eine Form der Polygamie. Ich zitiere ihre Worte. Die Ehefrau in Sansibar kennt nicht nur die Zahl, sondern auch den Charakter der Zweitfrauen ihres Mannes. In Deutschland hingegen weiß die Ehefrau nicht einmal von der Existenz einer anderen Frau in der Ehe.
4: Ich habe die Dinge in Europa lange Zeit nur nach dem äußeren Scheine beurteilt. Als ich den strahlenden Gesichtern in den hiesigen Gesellschaften zuerst begegnete, da musste ich natürlich zu dem Glauben kommen, dass der Verkehr zwischen Mann und Frau in Europa viel angemessener geordnet und dass infolgedessen die Ehen auch viel glücklicher sein müssten als im mohammedanischen Orient. Später jedoch fühlte ich mehr und mehr heraus, dass ich Menschen und Verhältnisse falsch beurteilt und dass ich mich viel zu sehr vom Scheine hatte blenden lassen. Ich habe so manche Verhältnisse beobachtet, welche man Ehen nannte, die aber in Wirklichkeit nur den Zweck zu haben schienen, den beiden aneinander Gefesselten bereits in dieser Welt höllische Qualen zu bereiten. Ich habe zu viele unglückliche Ehen gesehen, um glauben zu können, dass die christliche Ehe wirklich sehr viel höher stehe, die Menschen mehr beglücke als die mohammedanische. Es kommt überall auf das wahre Verständnis beider Eheleute füreinander an.
1: And also her commentary on women rights, she was critical, because in Germany in those days women were not allowed to own property.
2: Interessant auch ihr Kommentar zu Frauenrechten. Sie war kritisch, denn in Deutschland durften Frauen damals nur eingeschränkt Eigentum besitzen und durften auch nicht ihre eigenen finanziellen Angelegenheiten verwalten, besonders wenn der Ehemann starb. Das mochte sie nicht, denn aus einer muslimischen Gesellschaft stammend hatten Frauen hier ihre Rechte, insbesondere bei Eigentum. Obwohl Mädchen bei der Erbschaft weniger bekommen als Jungen, aber das Wenige, das ihnen zusteht, ist garantiert und sie können das selbst verwalten.
3: Emily Rütte, erzählt der Museumsdirektor weiter, wurde von den Behörden in Deutschland ihr Erbe verweigert. In der Gesellschaft war sie isoliert. In ihren Betrachtungen vergleicht sie orientalische Lebensart mit der europäischen.
4: Es versteht sich von selbst, dass es auch im Orient Frauen gibt, die ihre Selbstständigkeit zu wahren wissen. Dieselben sehen dann bei einem Bewerber darauf, ob er bereits eine Frau

Frau hat und lassen sich im Heiratskontrakt das formelle Versprechen ausstellen, dass er keine weitere Gattin heimführen, noch sich eine Surie kaufen wolle. In der Praxis herrscht also meistens die Monogamie.

0: Mancher reiche und vornehme Mann scheut es, sich diesen täglichen Szenen auszusetzen und huldigt schon deshalb der Monogamie.
1: Sie beklagte oft, dass, wenn Deutsche nach Sansibar kamen, sie ihren Lebensstil beibehalten durften. Aber sie selbst musste in dem Moment, in dem sie in Hamburg vom Schiff stieg, deutsch werden. Physisch und mental. Ich denke, das ist sehr symbolisch. Dort ankommen und aufgefordert werden, den Wintermantel anzuziehen und so weiter. Eines der Dinge, über die sie sich beschwerte, war, sie verließ Sansibar als Plantagenbesitzerin. Aber in Deutschland durfte sie nicht einmal ein Haus besitzen, selbst wenn sie es sich leisten konnte.
2: Emily Rütte reiste nach ihrer Amnestierung durch den Sultan in späteren Jahren zweimal nach Sansibar. Offensichtlich wurde sie dort nicht mehr heimisch, denn sie lebte in Beirut und kehrte 1920 wieder nach Deutschland zurück. 1924 verstarb sie in Jena. Von einer Art Befreiung erzählt auch ein anderes kleines, ebenfalls privat geführtes Museum in der feinen Kenyatta Road. Nicht allzu viele Besucher und Besucherinnen wissen allerdings, um wen es sich handelt, wenn der Name Farrokh Bulsara genannt wird.
3: Welcome to Freddie Mercury Museum.
4: Willkommen im Freddie Mercury Museum hier auf Sansibar. Wir haben 2019 eröffnet. Und dieses Museum ist Freddie Mercury an seinem Geburtsort gewidmet. Er wurde hier auf Sansibar 1946 geboren, als Farrokh Bulsara.
2: Karen ist die sehr junge Führerin durch das Museum. Freddie Mercury könnte fast ihr Großvater sein. Und sie erzählt von ihm, als wäre es genauso.
4: Freddie blieb hier auf Sansibar 8 Jahre. Danach verbrachte er weitere 8 Jahre in Indien, in Panchangani, zum Studium. Und kam hierher zurück nach Sansibar, als er 16 Jahre alt war. Und als er 17 Jahre alt war, gab es die Revolution auf Sansibar. Da sein Vater damals mit der britischen Regierung arbeitete, entschieden sie, nach England zu gehen. Freddie kam nie hierher nach Sansibar zurück. Brian May, der Gitarrist der Band Queen, war 2019 hier auf Sansibar. Tatsächlich ist er derjenige, der den Weg zur Eröffnung dieses Museums geebnet hat.
2: Zahlreiche Fotografien schmücken die Wände des Museums. Hier gilt, klein, aber sehr fein. Vor allem die Kindheit und seine Jugendzeit wird ausführlich dargestellt.
4: Wenn du durch das Museum gehst, kannst du Freddie Mercurys Geburtsurkunde sehen, seine Kinderbilder. Ein Bild von ihm, seiner Mutter, einem Kindermädchen, das Freddie großzog. Freddies jüngere Schwester, Kashmira. Und Bilder von seiner Zeit in Indien. Freddie war eine sehr talentierte Person. Er mochte Sport sehr. Er gewann auch eine Trophäe, als er in der Schule war. Er boxte, übte Schauspielerei, hatte auch eine Band in der Schule. Der Name der Band war Hektik. Tatsächlich war das seine erste Band, als er in Indien war. Und an dieser Schule lernte er Klavier spielen, sehr gut zu singen. Er änderte auch seinen Namen zu Freddie Mercury, weil er einen christlichen Namen haben wollte. Denn Farrokh klingt wie ein muslimischer Name. Er hatte einen Englischlehrer und er wollte einen englischen christlichen Namen haben. In diesem Museum haben wir auch handgeschriebene Songtexte von Freddie Mercury. Freddie war ja auch ein Songwriter. Und einige dieser Songs, wenn du einen nach dem anderen liest, spiegeln das Leben wider, das wir gerade leben. Zum Beispiel dieses hier. Das Lied heißt Window. Es spricht darüber, wie du dich fühlst, wenn du alleine bist, alles verlierst. Aber später findest du dich einfach selbst darin, dass du am Ende Liebe brauchst. Liebe von deinen Freunden, Familie und allen um dich herum, anstatt allein zu sein.
2: Das Museum beeindruckt durch seine bunte und vielfältige Gestaltung. Leihgaben von Queen Productions aus London sorgen für Überraschungen. Von Originalmanuskript

0: Klamotten, einem Kostüm, das Freddie Mercury bei einem seiner Auftritte getragen hat, bis zu seinem Klavier. Hier waren wirklich Liebhaber am Werk oder echte Fans.
1: Freddie joined Queen in 1970s when he moved to England. At there he started to sing very well, becoming famous and all the stuffs.
2: Freddie trat Queen in den 1970ern bei, als er nach England zog. Dort begann er sehr gut zu singen, wurde berühmt und all das. Auch die heutige Generation, die jungen Leute, hören Freddie Mercury Songs. Wir sind auch glücklich, dass Freddie hier auf Sansibar gewürdigt wird, dass er hier geboren wurde.
1: And proud of, I can say. In this museum we have some stuffs of Freddie Mercury. We have a copy of jacket. And this was his real piano.
2: Und wir sind glücklich und stolz darauf, dass wir in diesem Museum einige Sachen von Freddie Mercury haben. Das war sein Klavier. In diesem Museum haben wir viele Besucher aus aller Welt, echte Fans von Freddie Mercury. Bryan Singer, Regisseur des Films Bohemian Rhapsody, kam, um dieses Museum zu besuchen.
1: Bohemian Rhapsody. He came all along from America to here in Zanzibar. His name is Bryan Singer. So we were very happy and appreciate his visit to Freddie Mercury Museum.
2: Und hier sieht man Brian May, den Gitarristen von Queen.
1: So here we have a picture of Brian May, the guitarist from the Queen. He came here in Zanzibar in 2019.
2: Das Bild wurde 2019 vor diesem Haus gemacht.
0: Die ganze Geschichte von Freddie Mercury wird allerdings nicht erzählt.
1: Freddie was a gay and our government doesn't support this stuff. And this is the school.
2: Freddie war schwul, aber wir können sein Privatleben nicht zeigen. Unsere Regierung unterstützt das nicht. Wir würdigen nur seine Musik und sein Leben im Allgemeinen.
1: At this museum we are missing that part. We cannot show his personal life like that. We only embrace his music and his life in general. Yes.

0: Diese Reportage aus Sansibar war übrigens ein Vorgeschmack auf die Ö1-Reihe Africa Now, die im November im Programm Österreich 1 zu hören sein wird. Da wird sich der Kultursender einen Monat lang Afrika und seinen vielen Facetten widmen. Auch in Ambiente wird eine sechsteilige Afrika-Serie zu hören sein. Den Schlusspunkt zum heutigen Museumsambiente setzt Doris Steusser mit ihrer Reisekolumne. Sie hat in diesem Sommer mehrere Museen besucht und das aus gutem Grund.
1: Mein Schattendasein. Die Sonne meidend von Schatten zu Schatten führen mich in diesem Hitzesommer meine Wege in diversen Städten. Und wo ist es schön kühl? Kirchen haben sich traditionell als Zuflucht bewährt. An Hitze mag man dabei wohl nicht gedacht haben. Heutzutage aber erholen sich in Kirchen immer mehr Erschöpfte und immer wieder gibt es sehenswerte Werke bildender Kunst zu entdecken. Und was schlagen Inserate vor? Tauche ab ins kühle Museum, um in Kunst zu baden. Dort profitieren wir von der konservatorischen Erkenntnis, dass Kunstwerke gleichmäßige, moderate Temperaturen erfordern. Ende August unterwegs in Triest. Ein unauffälliges Tor, ein dämmeriger Gang. Im Palazzetto Leo ist die kleine, feine Sammlung eines kunstsinnigen Weltreisenden ausgestellt. Vor kühlblauen Wänden elegante Vitrinen mit asiatischen Kunstwerken, von Samurai-Rüstungen bis Hokusais großer Welle. Es gibt viel anzuschauen. Nächste, mir bis dahin unbekannte kühle Station, das Letz, das Haus der Literatura Trieste. Avantgarde und Revolutionäre trafen sich in dieser Stadt. Ihre Werke kann man im Literaturhaus aus dem Regal nehmen, in gemütlichen Fensternischen sitzend darin blättern. Prominent vertreten der natürlich alles überragende James Joyce, der in Triest aus Geldnot

0: 13 Mal umgezogen ist. Mit einem speziellen Stadtplan kann man seinen Adressen folgen. Sommerhitze erleben wir auch in Basel, suchen Schatten unter den Bäumen der Rheinpromenade, folgen dem Geräusch von plätscherndem Wasser und Klappern eines Mühlrades ins bisher unbeachtete Papiermuseum, können uns kaum losreißen vom Anblick glänzender alter Heidelberger Druckmaschinen, verfertigen unsere eigenen Lesezeichen. Geräusche ungewohnter Art ziehen uns weiter oben am Rhein in die riesigen Hallen des Tangeli-Museums, einen Ort des Staunens und kindlicher Freude. Es ist fast ohne Besucher, leer, wie übrigens so gut wie alle in meiner Hitzeflucht aufgesuchten Ausstellungen, ein riesiger Pluspunkt. Noch scheint also die kulturell ergiebige Abkühlung in Museen eine Art Geheimtipp zu sein. Das kann ich ruhig erwähnen. Es gibt zu viele unterschiedliche Museen, als dass sie der Fluch aller Geheimtipps ereilen könnte, der da lautet: Kaum wird ein Geheimtipp verraten, ist da schon keiner mehr.
1: Von Doris Steusser stammte diese Kolumne. Außerdem waren heute Margit Atzler, Julia Reuter und Gerald Navarra für Ambiente unterwegs. Sie hörten auch die Stimmen von Till Fierit, Michael Köppel, Raphael Sass, Ursula Scheidle und Irina Wanker. Redaktion Ursula Burkert. Nächste Woche führt sie Ambiente in den Königlichen Botanischen Garten von Madrid, an die slowenisch-italienische Grenze und auf den Spuren von Bram Stoker nach Cruden Bay. 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
3: Es ist 1 Uhr im Nachrichtenstudio Gabriele Tüchler. Der Herbst ist wieder die Zeit der Erkältungen, der Grippeinfektionen und auch die Covid-Fallzahlen steigen bereits leicht an. Es ist also auch wieder die Zeit der Impfungen. Was da zu beachten ist, darüber berichtet Raphael Krapscher.
4: Für manche Impfungen ist bereits jetzt der richtige Zeitpunkt, etwa für eine Covid-Auffrischung, die besonders für Menschen über 60 Jahren, Personen mit Vorerkrankungen und für Gesundheitspersonal empfohlen ist, erklärt Maria Paulke-Korinek vom Gesundheitsministerium.
5: Die Impfung sollte bevorzugt im Spätsommer oder Herbst erfolgen, also in Wirklichkeit genau jetzt. Und sie ist empfohlen für alle Personen ab 12 Jahren, die das Risiko eines schweren Krankheitsverlaufs und möglicher Komplikationen reduzieren wollen.
4: Für die Grippeimpfung ist der ideale Zeitpunkt etwas später, von Mitte Oktober bis Ende November. Heuer können allerdings hunderttausende Impfdosen erst verspätet geliefert werden. Für Risikogruppen, etwa für Kinder und Senioren, gibt es zwar genug Impfstoff, heißt es von Seiten der Ärztekammer. Alle anderen müssen sich aber noch etwas gedulden.
3: Die Debatte über Smart Glasses gibt es ja auch bei uns schon länger. Jetzt will die Regierung in Norwegen solche Brillen mit Kameras und Internetverbindung weitgehend verbieten. Thomas Ripp, was genau plant da Norwegen?
6: Das Verbot soll an bestimmten Orten gelten und die Liste ist recht lang. Vom geplanten Smart-Glasses-Verbot betroffen sind Parks und Strände, Museen, Fitnessstudios, Schulen, Kindergärten und Gesundheitseinrichtungen und auch öffentliche Veranstaltungen. Hintergrund ist die Befürchtung, dass mit Smart-Glasses leicht heimliche Aufnahmen gemacht werden können. Einer der Hersteller, Meta, betont zwar, dass beim Aufnehmen ein kleines Licht blinkt, das sich nicht ausschalten lässt. Die Kritiker meinen aber, das sei zu unauffällig. Etwa im Sonnenlicht.
3: Ein entsprechender Gesetzesentwurf soll jetzt mal in Norwegen eingebracht werden. Jener deutsche Forscher, der gemeinsam mit zwei Kollegen mit dem Nobelpreis für Medizin ausgezeichnet wird, hat das Mail des Nobelkomitees zunächst ignoriert. In einem Interview berichtet Peter Hegemann von einer Mail von jemandem, den er nicht kannte, mit dem Inhalt: Ruf mich zurück, ich habe etwas Wichtiges. Erst als er später erkannte, dass es eine schwedische Telefonnummer war, hat er dann doch zurückgerufen. Es war der Vorstand des Nobelkomitees. Und jetzt zum Wetter und zu Thomas Wostal.
7: Der Dienstag beginnt kühl und stellenweise nebelig trüb. Aber so bleibt's nicht lange. Tagsüber machen die Nebelfelder bald der Sonne Platz und im Großteil Österreichs ziehen nur wenige Wolken durch. Dichtere Wolken sind am Nachmittag besonders in Vorarlberg und in Tirol zeitweise möglich.

Vereinzelt sind dann auch Regenschauer dabei. Und auch heute wird es für Anfang Oktober ungewöhnlich warm, mit Höchstwerten von 18 bis 25 Grad. Am wärmsten wird es dabei im Osten. Auch am Mittwoch noch überdurchschnittlich warm, am Donnerstag dann von Westen her eine Kaltfront.

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1: Herzlich willkommen zur Ö1 Nachtmusik. Daniela Fizek begrüßt Sie sehr herzlich. In den kommenden 2 Stunden hören wir ein abwechslungsreiches Programm, angefangen bei Johann Sebastian Bach bis hin zu Ernst Mielck, einem Komponisten des 19. Jahrhunderts, und Lars-Erik Larsson. Wir starten mit Musik aus der Barockzeit und hören Johann Sebastian Bachs großes Werk Goldberg-Variationen Bach-Werke-Verzeichnis 988. Hier in einer Bearbeitung von Rinaldo Alessandrini, der auch am Cembalo zu hören ist.

Sinfonie in G-Dur, Opus 11, Nummer 1 von Joseph Bologne, Chevalier de Saint-Georges. Das Ensemble Tafelmusik und am Pult Jean Lamont. Darauf folgt nun eine weitere Sinfonie, die Sinfonie in F-Moll, Opus 4 mit Beinamen Märchen von Ernst Mielke.